ist eine Kunst, die Kunst des Wartens, die Kunst des Wartens bringt Verlängerung hinein in die Ewigkeit. Ja, Warten ist die Kunst, das Warten auf freudige Ereignisse, das Warten auf Leben, das Warten auf Freude. Ja, das Warten gehört zum Leben dazu. Gott bringt uns in das Warten hinein und am Tod braucht man nicht mehr warten, dann ist man in der Ewigkeit. Das Warten ist die Schritt hinein in die Ewigkeit. Ja, Warten gehört zum Leben und Warten bringt die Ewigkeit am Ende, wenn man tot ist. Ja, wir können warten und warten im Warten, so dass Freude entsteht, die Freude entsteht, ja, im Warten, ja, im Wagen entsteht die Freude, ja, das Warten ist immer da, ja, es stimmt.

Einheit und Vergebung sind im christlichen Ding zwei unterschiedliche Dinge, aber auch nicht unterschiedliche Dinge. Es wird leider oft missbraucht, weil Christus will keine Einheit unter Zwangsverkauf. Vergebung kommt immer vom Herzen und vom Herzen soll die Vergebung kommen. Und oft geht es hinaus, dass eine Einheit mit Zwangsführung gemacht wird, nur um des Friedens willen. Aber Zwangsverbund um des Friedens willen endet am Ende in Hass. Und dieser Hass muss durchbrochen werden. Man muss Wahrheit aussprechen können, eine Wahrheit, die zum Ziel führt, zu Christus und das himmlische Jerusalem hier auf der Erde schon bauen zu können, bevor es in der Realität kommt. Das heißt, dass der Frieden wirksam wird. Dies ist das Ziel einer von Christus geführten Vergebung, denn dieses muss wirklich entscheidend verwirklicht werden und nicht diese Zwangsver- und Zwangseinheit, Zwangsführung und Zwangsverein heißt Einheit, die bringt ihn, wie gesagt hast, hervor. Deshalb echt zu Christus gehen, zu Christus hingehen und er durchleuchtet das Herz. Und bringt hinein die Vergebung des wirklichen Herzens, dass das Herz rein ist, aber nicht unter das bedeutet man das ansprechen. Wir sind mündige Christen und dürfen ansprechen, was falsch ist und egal was die anderen denken, weil die anderen können. Meistens ist oft in der die anderen die Vergebung nicht möchten, die einfach voll Hasse sind. Deshalb ist es auch eine Siegkindergemeinde. Ja, das wird so hinkommen, wenn Christus kommt, der wird alles aufdecken, das wird das Ziel sein, arme ND, Vergebung sind im christlichen Sinn eigentlich, ja.

Eins brauchen wir noch. Brauchen wir noch eins? Oh, nam, nam. Vater, Herr, du bist ein guter Gott. Und du hast uns von eh und je geliebt, Herr. Halleluja. Du hast uns zu dir gezogen aus lauter Güte, Herr. Halleluja. Und heute Morgen, Amen. Oh, Vater, ich danke dir, Herr, dass du uns einen Frühstück... Das ist noch sehr früh, aber egal. Du hast uns, einen Frühstückstisch gedeckt. Halleluja. Und nur gieß uns überfließend ein, Herr. Halleluja. Wir dürfen trinken von deiner Gnade heute Morgen ganz frisch, ganz neu, Herr. Und du hast uns morgens sogar schon Wein angeschenkt, Herr. Halleluja. Nam, nam. Hui.

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0: Hallo liebe Hörer des Erweckungssenders. Ich begrüße euch ganz herzlich hier zu meiner neuen Sendung, die ich jetzt mal wieder machen kann, nachdem ich beruflich doch einiges zu tun hatte. Ich hoffe, ihr hattet einen schönen Himmelfahrtstag und eine schöne Pfingstzeit. Ich habe am Pfingstsonntag oder war es Pfingstmontag einen katholischen Gottesdienst im Fernsehen gesehen. Und dort las der Pfarrer vor aus dem Johannesevangelium, wo Jesus sagt, und es wird die Zeit kommen, wo man euch umbringen wird und meint damit Gott einen Gefallen zu tun. Na, das hat mich natürlich, das habe ich natürlich bemerkt, dass er das sagte, gerade nach diesen erneuten Anschlägen in England. Aber Jesus hat das gar nicht so prophetisch auf unsere Tage hingesagt, sondern er sagte das schon auf die nahe Zukunft. Denn erinnern wir uns daran, dass der Stephanus gesteinigt wurde unter dem Zutun auch des späteren Apostels Paulus. Ja, und so haben am Anfang die Juden gemeint, sie würden Gott, ihrem Gott Jahwe, einen Gefallen tun, eben wenn sie diese neue aufkommende Religion, diese Sekte, diesen neuen Weg bekämpfen würden und diejenigen, die da über Jesus reden und an Jesus glauben und in seinem Namen Zeichen und Wunder tun, töten. Ja, und so passte Paulus, der hieß da noch Saulus, auf die Kleiderstücke auf, die diejenigen abgelegt hatten, also ihre Mäntel, ihre Umhänge, die Steine nahmen, um Stephanus totzuschlagen, zu steinigen. In der Folgezeit wurde die ganze Gemeinde verfolgt, sie zerstreute sich. Paulus selbst wurde irgendwann gesteinigt, aber er stand wieder auf, entweder schwer verletzt oder von den Toten. In Rom nahmen sich die römischen Kaiser das Recht, die Christen zu verfolgen und umzubringen. Ja, das war für sie Gotteslästerung, dass man da diesen Jesus zum Gott erklärte. Das wollten die römischen Kaiser nicht hören, die sich selbst als Gott anbeten ließ. Und Nero führt das ein, was wir dann so aus Filmen kennen, Quo Vadis oder das Gewand, dass Menschen, die Christen dort in Rom in den Circus Maximus getrieben werden und dort mit Löwen kämpfen müssen. Die waren sehr hungrig, die Löwen, und die hatten richtig Hunger und die wiegen ja 150 Kilo, wenn ein Löwe, oder 200 Kilo, wenn ein Löwe sich auf dich stürzt. Da habe auch ich als 90 Kilo schwerer Mann dem Ganzen nicht viel entgegenzusetzen. Er hat es dann später noch schlimmer getrieben, meine ich, der Nero. Er hat die Christen verfolgen lassen, fangen lassen, und er hat sie an Kreuzen an den Eingangsstraßen der Stadt aufhängen lassen. Und dann hat er sie mit Öl bestreichen lassen oder übergießen lassen und angezündet, sodass an den Hauptzugangsstraßen Roms die Menschen, die Christen als brennende Fackeln dienten, ja, und es ist ganz schrecklich, ganz furchtbar. In den heutigen Tagen sind Christen überall in der Welt die am stärksten verfolgte Glaubensgemeinschaft. In Afrika, besonders irgendwo in der asiatischen Welt, auch in China, jagt man Christen und es wird ihnen ihr Christsein schwer gemacht. In Ägypten werden die Kopten in ihren Kirchen angegriffen, es gehen Bomben hoch. Ja, und auch wenn wir in Europa ja nicht alle unbedingt Christen sind, so sind wir doch das christliche Abendland, und aus unseren Ländern kommen eben auch die Flugzeuge, die den sogenannten Islamischen Staat bombardieren, und deswegen sind wir das Ziel dieser Mörder, dieser Menschen, die meinen, Gott einen Dienst damit zu erweisen, ihrem Gott Allah einen Dienst damit zu erweisen, dass sie uns töten, weil wir sie töten. Das ist dann eben so, das ist Krieg. Ja, sie glauben an einen Gott, wir an einen anderen. Unser Gott ist Jesus Christus, während der Islam ganz klar sagt, dass Jesus nicht Gott ist, sondern Jesus ist nur ein Prophet. Wenn wir Jesus als Gott anbeten, dann sind wir Götzenanbeter, und der Islam ist die reine Lehre. Es gibt keinen Gott außer Allah und Mohammed ist sein Prophet. Dieser Allah hat keinen Gott, hat keinen Sohn, er hat keinen Jesus in die Welt gebracht, und das ist der Widerspruch. Und so herrscht da eben Kampf, Krieg Zuallererst zwischen Gott und dem Satan. Ja, aber der Satan ist besiegt. Und diese fanatischen Muslime zünden dann Bomben in Konzerten, die von Teenagern besucht werden. Und kleinen Moment bitte. Ja, meine Haushälterin hat heute frei, deswegen musste ich mich eben mal selber um meinen Suppenhuhn kümmern, dass ich da gerade koche. Ja, Quatsch, ich habe keine Haushälterin. Ne? Es war ein bisschen übergekocht. Ich habe das hier duften. Der Duft liegt in der Luft von Hühnerbrühe. Ein bisschen kleiner gedreht, damit das nicht so überkocht. Und damit ich das noch essen kann, dass nicht alles in Dampf aufgeht. So, wo war ich stehen geblieben? Ja, also da viele Attentate, die wieder seit der... Viele Attentate, ist das berichtenswert? Eigentlich nicht. Mir ging nur, als man dann über dieses Manchester-Attentat redete, wo da ja Teenager und junge Mädchen besonders ums Leben gekommen sind, ging mir so durch den Kopf, dass das in der arabischen Welt, in der muslimischen Welt, im Irak zum Beispiel und früher auch oder mehr oder weniger auch immer noch in Afghanistan, dass das der Alltag ist. Dort gehen beständig Bomben auf irgendwelchen Marktplätzen hoch. Ja, da gehen Menschen, Mütter mit Kindern gehen da einkaufen und ja, für ihren täglichen Bedarf und dann explodiert so eine Bombe und dann sind Frauen, Mütter, Kinder tot. Das ist Alltag und so skrupellos sind diese Muslime, die das tun. Das hat natürlich nichts mit dem Islam zu tun. Sagen dann wieder diejenigen, die das Ganze, die die Augen verschließen und die den Koran nie gelesen haben, Fachleute wie der schon immer wieder erwähnte Hamed Abdessamad, sagt, das hat sehr wohl mit dem Iran, mit dem Islam zu tun, mit dem Koran zu tun, auch mit Allah zu tun. Weil, ja, wenn man den Koran eben liest und was Mohammed so sagt, da sieht man eben, es gab im Leben von Mohammed eine friedliche Phase und es gab eine gewalttätige Phase. Und in der friedlichen Phase, die war noch in Mekka, hat er das eine gesagt und gepredigt und die einen Visionen und Eingebungen von seinem Gott Allah empfangen. Und später in Medina, da hat er andere Dinge von seinem Gott Allah empfangen und dann weitergegeben. Solange er friedlich war, ist ihm nämlich keiner gefolgt und keiner wollte auf ihn hören. Es gab das Judentum, es gab das Christentum, auch in Mekka und es gab andere, Mekka war ein Anbetungsort für ganz viele Götter. Keiner wollte was von ihm wissen. Erst er zu dem Waffengriff und seinen dann sammelten erwarb Verbrecher an. Ja, er warb ganze Stämme an, die sowieso schon vom Raub lebten. Und als er sich mit denen zusammentat und mit ihnen die Beute teilte, da wuchs der Islam, da hörte man Mohammed zu, denn er sagte ihnen, ihr nehmt meinen Glauben an oder ich schneide euch die Kehle durch. Und ich möchte gerne nochmal auf ihn verweisen, Hamed Abdessamad. Der Mann lebt schon unter Polizeischutz, weil natürlich diejenigen Muslime, die denen das nicht gefällt, ihn dafür umbringen wollen. Lest seine Bücher, kauft seine Bücher, ja, das soll dann sein Lohn sein. Er ist ein leidenschaftlicher Sucher der Wahrheit und das schätze ich sehr. Das bin ich auch. Ja. Das, was da in Manchester passierte, ja, das möchte Allah. Allah möchte das, er möchte die Welt verwüsten, er möchte uns alle umbringen. Er will auch alle Muslime umbringen. Er hat ja keine guten Ziele mit diesen Leuten. Sondern am Ende sollen wir alle tot sein. Ja? Jesus sagt von sich selber, ich bin die Wahrheit, der Weg und das Leben. Und wenn er die Wahrheit ist, der Weg und das Leben, dann sind viele andere Wege oder andere Wege, die behaupten, sie würden auch zu Gott führen, vielleicht das Gegenteil. Der Irrweg, die Lüge und der Weg in den Tod. An den Früchten wird man sie erkennen und so wie der Islam von Anfang an sich dargestellt, also gebärdet hat, so wie sich die Muslime verhalten haben, so sage ich, seht die Früchte, da ist nur Tod. Das hat doch der Papst Ratzinger mal in einer Rede gesagt. Was ist am Islam so Neues, außer Unmenschliches und Grausames? Alles andere war vorher im Judentum schon da. Das Judentum ist eine Gesetzesreligion, die den Menschen sagte, tu dies und lass das. Ja, sei barmherzig und so weiter. Wenn das die Kernaussage des Islam sein soll, dann hätte das gar nicht kommen müssen, weil es war ja schon im Judentum da. Nun soll der Islam eben die Offenbarung Gottes besonders an die Araber sein. Aber es gibt keine besondere Offenbarung Gottes an die Araber, ein Judentum quasi für Araber, sondern dass die Offenbarung, die Gott gegeben hat für alle Menschen, auch für Araber, das ist das Christentum, das ist Jesus Christus, er ist die Offenbarung. Und er ruft am Kreuz aus, es ist vollbracht. Und wir brauchen keinen Mohammed, der sagt, alle anderen vor ihm haben eigentlich mehr oder weniger geirrt oder sie haben die oder die Wahrheit wurde, das, was die sagten, die, das wurde verfälscht und nun kommt er, um alles richtig zu stellen und nach ihm wird keiner mehr kommen, er ist das Siegel der Propheten. Bumm, ne? Siegel drauf, Stempel drauf. Ich habe es jetzt gesagt und nach mir wird keiner mehr kommen. So. Ja, diese Grausamkeit will Allah hier zu uns hineintragen. Er will das. Nun ist es ja in der öffentlichen Diskussion so, dass es verkannt wird, dass es einen Gott gibt. Ja? Es wird alles so menschlich betrachtet. Ja, die haben sich radikalisiert, die waren nicht angekommen in der Gesellschaft, die fühlten sich ausgeschlossen, diese Menschen, die dann sich da vom IS angesprochen fühlen. Es mag alles sein, das kann alles sein. Aber es wird eine Dimension, die kann der natürliche Mensch nicht ergreifen oder nicht, auch nicht begreifen. Auch Allah ist ein Gott. Eigentlich ist er kein Gott. Denn Paulus sagt, es gibt andere Götter. Paulus eierte auch so ein bisschen rum. Ja, es gibt andere Götter, aber diese anderen Götter sind in Wahrheit keine Götter, sondern sie sind Dämonen. Es gibt keinen Gott außer dem einen Gott. Und sein Sohn ist Jesus Christus. Ja, das glaubt die Welt seitdem Jesus hier war. Seitdem er Zeichen und Wunder getan hat, Kranke heilte, Tote auferweckte, übers Wasser ging, Wasser in Wein verwandelte, gekreuzigt wurde, selbst von den Toten auferstand und dann zum Himmel auffuhr. Und am Pfingsttag sandte er und kam der von ihm verheißene, versprochene Heilige Geist. Für diese Sachen gibt es Zeugen. Das waren diejenigen, die dann die Evangelien aufgeschrieben haben. Das waren zuallererst die 12 Apostel, die Jesus ausgesucht hatte. Dann sind durch diese Leute andere gläubig geworden, die auch das Pfingsterlebnis mitgemacht haben, auf die der Heilige Geist kam und sie fingen an, in Zungen zu reden, also in Sprachen, die sie gar nicht gelernt hatten, die sie überhaupt nicht selbst verstanden. Und von diesen Tagen bis heute zieht sich eine Kette durch und der Heilige Geist, so habe ich ja ganz klar auch in den Predigten der katholischen Kirche jetzt über Pfingsten gehört, der Heilige Geist ist gekommen, um vom Jesus zu zeugen und das tut er auch heute noch. All dies, das glauben wir, das ist unser Glaube, das ist das christliche Glaubensbekenntnis. Wir glauben an Gott, den Vater, den Sohn und den Heiligen Geist. Ich könnte noch das apostolische Glaubensbekenntnis raussuchen, das in jeder evangelischen und katholischen Kirche gelesen wird. 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

weil ich, der hatte ja gar nichts zu sagen. Ja, diese Allah will Grausamkeit, so wie er sie jetzt gestaltet. Guckt euch die islamischen Länder an, guckt euch den Krieg an zwischen den Sunniten und den Schiiten. Dieser Streit geht zurück sofort auf den Tag des Todes ihres Propheten Mohammed. Da waren diejenigen, die sich auf Abu Bakr, glaube ich, beriefen. Das war der Weggefährte von Mohammed. Und der sagte, folgt mir. So wie ich bin ein Weggefährte Mohammeds, ich weiß, wie er gedacht hat. Ich war von Anfang an dabei. Glaubt mir, so wie ich es sage, so hätte es auch Mohammed gewollt. Macht mich zu eurem neuen Anführer. Das sind die Sunniten. Die Schiiten, die folgen dem Schwiegersohn Mohammed. Der war verheiratet, der Ali. Der war verheiratet mit der Tochter von Mohammed. Und der sagte, seht, ich bin verheiratet mit der Prinzessin, mit der Tochter von Mohammed, mit der Tochter des Propheten. Ich bin sogar quasi ein Blutsverwandter. Ich bin eingeheiratet, ich bin verwandt mit dem Mohammed. Folgt mir, glaubt mir, dass ich weiß, wie Mohammed es gewollt hätte. Denn Mohammed hatte seine Nachfolge nicht geregelt. Und sofort in den Tagen nach Mohammeds Tod kommt es zu kriegerischen Auseinandersetzungen zwischen diesen beiden Gruppen, den Schiiten und den Sunniten, und die hält bis heute an und sie bringen sich um, gegenseitig. Und weil die hatten auch vorher schon gemordet und getötet. Das war für die nichts Neues. Die hatten ihren Einflussbereich gebaut durch Gewalt, durch Unterwerfung, durch Mord, durch Vergewaltigung, durch Raub. Und jetzt ging da übereinander, dass diese Verbrecher übereinander herfielen, war nichts Neues. Es war für sie nichts Ungewohntes. Leben zu nehmen war für sie nichts Ungewohntes. Und deswegen haben sie das auch sich gegenseitig angetan. Auch Hamed Abdessamad hat irgendwo bei Hayat TV im Internet, bei Facebook findet man das irgendwo, ein Interview gegeben, was da übersetzt wird, wo er das darstellt, dass sich dieser Mohammed mit räuberischen Clans, mit Stämmen zusammentat, die bis dahin sowieso schon vom Raub lebten und die er in seinen Dienst nahm und jetzt im Namen Allahs Ortschaften überfielen, ausraubten, Menschen verschleppten, ermordeten, als Sklaven verkauften, die Frauen unter sich aufteilten, all diese Dinge. Das waren ein oder zwei ganze Stämme, die dann dafür sorgten, dass eben die Lehre, die Mohammed zu bringen hatte, sich dort verbreitete. Und auch das Judentum und das Christentum verdrängte. Heute sind über 1 Milliarde Menschen, haben den muslimischen Glauben. Ja, und deswegen spricht man respektvoll von einer Weltreligion und keiner wagt es zu kritisieren, außer Hamed Abdessamad, der sagt, das ist nicht das Wort Gottes, der Koran. Mohammed, man muss das in Frage stellen. Mohammed war wahrscheinlich ein Epileptiker, der Anfälle kriegte. Und er war moralisch ebenso wie eben beschrieben. Und dass ein solcher Mensch redet durch einen solchen Menschen Gott, das ist in Frage zu stellen. Wer traut sich das? Jetzt gibt's erstmal Musik für euch. Viel Spaß dabei. Mhm.

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3: Es werden Tage kommen, da werden die Menschen euch töten und meinen, damit Gott einen Gefallen zu tun. Ja, wie ich sagte, anfangs brachten die Juden die Christen um, dann taten es die römischen Kaiser. Heute tun es unter anderem Muslime, muslimische Fanatiker, Fundamentalisten, ja, tun dies. Aber sie töten ja nicht nur Christen. Sie tun dies, sie tragen das da, das, was sie auch in Bagdad und in anderen Städten des Iraks tun, das tragen sie jetzt nach Manchester, nach Paris, nach London. Sie laufen mit Messern in den Straßen rum und stechen auf Menschen ein, fahren mit PKWs in Menschenmassen auf einer Brücke, machen diese Dinge, zünden Bomben in Flugzeugeingangshallen vor Konzerten beim Ausgang. Also sie tun das nicht nur hier. Sie tun das auch in der zum Beispiel im Irak, ne, in Bagdad, in Kabul. Da gehen andauernd irgendwo welche Bomben hoch. Da sprengt sich dann ein Sunnit in einer schiitischen Moschee in die Luft. Ja. Hunderte Tote, Dutzende bis Hunderte Tote. Ein sunnitischer Moslem sprengt sich in einer schiitischen Moschee in die Luft. Er hasst die so sehr, der eine Moslem hasst den anderen Moslem so sehr, der ist für ihn so dermaßen ungläubig, dass er nicht mehr leben darf. Diese Grausamkeit wollen diese Leute auch hier zu uns hertragen. Und wollen sich hier unter uns, wir sind auch Ungläubige, und wir verhindern das Kommen ihres Reiches. Ja, das war interessant. Der Hamid Abdessamad sagte, ja, der Islam geht davon aus, dass wenn dieses Reich Gottes in ihrer Sicht, so wie sie es verstehen, geschaffen ist, dann wird auf Erden Frieden herrschen. Aber dieses Reich Gottes, das der Islam will, das Allah will, muss aber durch Gewalt herbeigeführt werden. Bis dahin ist auch das Morden und Töten erlaubt. Ganz interessant, ich lerne immer wieder was von dem Mann. Und er nimmt einem so den Schleier weg und es fällt einem wie Schuppen von den Augen, wenn man ihm zuhört. Also das Reich Allahs wird gebaut durch Gewalt. Das Friedensreich dieses friedlichen und des allein barmherzigen friedlichen Gottes Allah wird gebaut durch Gewalt. Erst müssen die Ungläubigen unterworfen werden und aus dem Weg geschafft werden, damit dieses Friedensreichs Allahs hier auf Erden Realität werden kann. Welch Gegenentwurf ist doch Jesus Christus? Ja? Er redet nicht von Gewalt. Er redet nicht davon, dass sein Reich kommen muss durch Gewalt. Als Petrus das Schwert ergreift, da bei der Verhaftung und dem Diener des hohen Priesters das Ohr abschlägt, da sagt Jesus, es ist genug, steckt das Schwert weg. Wer jetzt hier das Schwert zieht, wird durch das Schwert umkommen. Mein Reich ist nicht von dieser Welt, sagt der Pontius Pilatus. Wenn mein Reich von dieser Welt wäre, dann würde mein Vater im Himmel mir jetzt Legionen von Engeln schicken, die um mich kämpfen würden. Und meine Leute würden auch für mich kämpfen. Aber nun ist mein Reich nicht von dieser Welt. Ja, das Reich Gottes, das Jesus Christus uns verkündet, für das er gekommen ist, ist kein Reich, das mit Gewalt gebaut werden kann. Alle Irrtümer der Vergangenheit, des Mittelalters, alle Glaubenskriege unter Christen sind reine Irrtümer. Niemals hat Jesus zu diesen Taten aufgerufen. Niemals hat Jesus gesagt, erobert Jerusalem mit Waffengewalt zurück und erschlagt die verräterischen Juden. Sie haben es verdient, denn sie haben mich ans Kreuz genagelt. Hat Jesus nie gesagt, nie gefordert. Ja? Er hat nicht gesagt, schlagt die Evangelischen tot, ihr Katholiken, denn das sind Irrlehrer und Ketzer. Der Konflikt in Irland ist eigentlich ein Konflikt, da in Nordirland da oben, das ist eigentlich ein Konflikt zwischen Iren und Briten. Nicht zwischen katholischen und evangelischen. Die Briten, also eigentlich die Engländer, Großbritannien besteht aus Engländern, also aus drei Königreichen, das ist das Vereinte Königreich. Ja, das ist England, Wales und Schottland und Nordirland. Davon sind, Schottland war ein Königreich. haben irgendwann, glaube ich, auf ihre Krone die verzichtet oder die wurde ihnen weggenommen mit der Enthauptung von der Königin Elisabeth I., die hat die Königin Mary von Schottland enthaupten lassen. Seitdem, glaube ich, ist das kein Königreich mehr. Aber eigentlich, ja, das sind diese Bestandteile. Und unter diesen dreien, den Walisern, den Schotten, den Engländern und eigentlich noch den Nordiren, sind die Engländer, glaube ich, so diejenigen, die Federführenden, und die waren auch immer in der Vergangenheit so die Eroberungslustigsten. Die haben irgendwann diesen oberen Teil der Insel Irland erobert und besetzt und halten das bis heute besetzt. Und deswegen gibt's da, ja, und die sind dann eben zufälligerweise evangelisch. Und die haben immer ein Problem mit den anderen dort im Land Lebenden, den eigentlich Besetzten. Das sind die Iren, die Ureinwohner, die dann eben zufälligerweise katholisch sind. Aber es ist hier vordergründig eigentlich kein Konflikt zwischen katholischen und evangelischen, sondern zwischen Iren und Engländern oder Briten. Und die Briten würden eigentlich gut daran tun, dieses Nordirland zurückzugeben an die Iren und ihre Leute, die dort da bleiben wollen oder die nicht bleiben wollen, die zu entschädigen, geldmäßig zu entschädigen, und dass man ihnen anbietet, den in Nordirland lebenden Briten, Engländern, das zurückzugehen auf die Hauptinsel, das Land, also diese irische Halbinsel zu verlassen, auch mit Geld dann zu entschädigen, damit da endgültiger Friede einzieht, denn durch den Brexit, ja, Großbritannien will ja raus aus der Europäischen Union, droht der alte Konflikt in Nordirland zwischen den Iren und den Briten, den Engländern, wieder aufzubrechen. Ja. Da hat es auch schon viele Tote gegeben in den letzten 40, 50 Jahren oder so. Das ist momentan durch das Einwirken und die Mitgliedschaft beider Länder, Irland und Großbritannien, in der Europäischen Union beendet worden. Es könnte aber wieder aufflammen. All diese Dinge sind so passiert, das kann man sehen, das beunruhigt einen. Täglich ist irgendwas, man hört es. Ja, wenn ihr all das seht und hört, fällt mir dazu ein, sagt Jesus, wenn ihr von Kriegen hört und Kriegsgeschrei, von Blutvergießen und diesen Dingen, ja, dann wisst, das muss alles so geschehen. Aber das Ende ist noch nicht da. Das muss alles so geschehen. Fürchtet euch nicht. Und als ich den Gottesdienst da, ich hatte zwei Gottesdienste gesehen der katholischen Kirche, einen am Sonntag, einen am Montag, da war es mir so, als ob Gott zuguckt in diesen Gottesdiensten und als ob die Herzen der Menschen offener geworden sind und Fragen da sind nach Gott. Und als dann dort der Pfarrer aus dem Johannesevangelium das vorlas, ja, es werden Zeiten kommen, da werden sie euch umbringen und meinen, damit Gott einen Dienst zu erweisen. Dann war das wohl die Lesung, die für diesen Tag vorgesehen war. Mein Glaubensbruder Volker, der kennt sich da besser aus, der hat so ein Perikopenbuch, der evangelischen und katholischen Kirche, die ist ziemlich identisch, da geht es eben um bestimmte Lesungen für jeden Sonntag. Da hat dann der Pfarrer eine bestimmte Auswahl, die er treffen kann, und die hat er da scheinbar getroffen mit diesen Worten. Ich weiß nicht, ob er das bewusst getan hat oder ob er einfach gehorsam war dessen, was ihm da vorgeschlagen wurde. Mir schien es so, als ob die Menschen fragender sind, und ich kann mich noch erinnern, dass so 95 davon geredet wurde, auch dieser Prophet François Botes aus Südafrika, dieser singende Prophet, der ist immer noch unterwegs, dass er sagte, Gott schickt einen Hunger ins Land, einen Hunger nach seinem Wort, einen Hunger nach ihm selbst, weil sein Wort ist Jesus, einen Hunger nach Jesus wird der Vater im Himmel ins Land schicken, auch nach Deutschland. Und es schien mir so, als ich die Gottesdienste sah nach Manchester, nach den Attentaten in Europa durch fanatische Muslime, sogenannte IS-Kämpfer. Ja, und Gott lässt die Erweckung in den Herzen beginnen, weil eine Sehnsucht nach ihm, eine Sehnsucht nach Gott. Gott stülpt nicht den Menschen hier in Europa etwas über, wozu sie nicht bereit sind, was sie gar nicht wollen, sondern er lässt einen Hunger, eine Sehnsucht nach Jesus wachsen, nach Erlösung wachsen, nach Errettung wachsen, die er ihnen dann geben kann, wenn es soweit ist, dass sie auch wollen. Es wächst wie so ein in einer Tropfsteinhöhle, die entsteht ja durch Wasser, das von der Decke tropft, durch Kalkwasser. Da wächst von oben Zapfen und unten wächst ein Zapfen. Das eine ist der Stalaktit und das andere ist der Stalagnit. Und dieses Bild habe ich, jetzt wird hier gerade draußen erstmal die Straße gereinigt, das ist nicht so schön. Der hat hier so einen Freischneider, so ein Ding mit so einer Motorsense, der macht ein bisschen Lärm. Das hat mich jetzt gerade ein bisschen abgelenkt. Und ich glaube, so wächst das Reich Gottes in den Herzen zu Gott hin und vom Himmel her von Gott zu den Menschen hin. Wie in so einer Tropfsteinhöhle die Stalaktiten und die Stalagniten. Das ist eine beidseitige Sache. So kommt mir das momentan vor. Ich weiß nicht genau, wo wir da stehen. Ich wünsche mir, es ist weit, weit gediehen, dass es bald kommt, dass es bald sichtbar wird, diese Erweckung, von der ich schon lange, lange rede, an die ich schon lange, lange glaube, seit 1997. Seit 20 Jahren. Ja. Ihr kriegt mal Musik.

0: die private Straßenreinigung ist da und tut ihr Werk. Versuche ich irgendwie mit klarzukommen. Kennt ihr diese Dinger, diese Motor, benzingetriebenen Motorsensen? Da ist er jetzt hier und senst hier irgendwo in Beeten und die Gosse frei. Heute wird nicht mehr mit Hand gearbeitet. Das ist wohl zu anstrengend, dauert zu lange. Heute muss alles mit viel Krach gemacht werden, mit einem Laubbläser, Laubsauger. Ich glaube nicht, dass das schneller geht. Ich mach selbst auch solche Arbeiten und eine Schaufel und eine Hacke ist oft und ein Besen. Ja, geht auch, aber macht keiner. Nun gut, muss man jetzt ja so hinnehmen hier. Wo war ich stehen geblieben? Was redete ich? Die Erweckung wächst von zwei Seiten her. Von Gott in einer Tropfsteinhöhle. Von Gott wächst die Erweckung von oben her nach unten und von unten her wächst in den Herzen der Menschen eine Sehnsucht nach dem Wort Gottes. Das Wort Gottes ist Jesus, so scheint es mir. Es war in den Gottesdiensten dort Betroffenheit zu sehen, als er diesen Satz sagte. Und es schien mir wirklich, dass Gott zuguckt und Freude hat auch an diesem Gottesdienst. Und die Menschen in einem Lied, das ich in einer anderen Sendung gespielt habe, da sagte der Sänger, der hieß Jamaris Artis, er sagte, es ist irgendwie Mode geworden, dass an Gott zu glauben, als an eine schöne Idee. Es tut irgendwie gut. Ja, da ist irgendwie was. Ich glaube auch an was Größeres. Ne, da ist irgendwas. Aber ich glaube nicht so im Sinne der Kirchen. Das ist moderner Glaube von moderne Leute. Man legt sich nicht fest auf irgendeine Religion. Ja, an irgendwas Größeres glaube ich ja auch. Da ist was. Ist, ja, aber nicht so was mehr die, aber nicht so eindeutig an was einem so angeboten wird. Dann sagte er, dieser Jamaris Artis dazu, Jamareo, ist jetzt nicht ganz so wichtig. Bei alledem meint man aber so, ist oder bei den Leuten ist es so, es ist eine schöne Idee, die aber nicht wirklich real ist. Weil, ja, und so ist es auch. Gerade so die Jüngeren, die jünger sind als ich und auch mein Jahrgang. Ich bin 1962 geboren. Die glauben, die wollen so glauben, ja, so ein bisschen Buddhismus, so ein bisschen, ja, so wie der wie heißt er noch der Damien Gier, wie heißt er mit Vornamen, der Schauspieler, der ist dann Buddhist nach dem Dalai Lama, von allem so ein bisschen, so eine Patchwork-Religion, von allem so ein bisschen zusammenklauben und dann ist das dann das Richtige. Aber sich bloß nicht so festlegen, man könnte ja auch irgendjemanden verprellen, man will es ja mit allen gutstellen. Aber Jesus sagt, ich bin nicht gekommen, um Frieden zu bringen, sondern das Schwert, ja. Das sagte er zu den Juden. Zu den Juden, zu denen er redete, er wusste, er wird mit ihnen keinen Frieden haben können. So. Sondern, wie es in meiner Einkomödie sagte, Jesus ist gekommen, um der Wahrheit willen Spaltung zu bringen. Um der Wahrheit willen. Und es gibt eben eine Wahrheit. Wenn es Wahrheit gibt, dann gibt es auch eine Lüge. Dann ist irgendwas nicht wahr. Und ich habe das feststellen müssen und akzeptieren müssen irgendwann. Das ist jetzt, es war eben am Anfang meines Glaubenslebens. Da war ich auch so. Ja, ist irgendwie alles Göttliche, kommt von einem Gott. So, meine Gedanken waren so ein bisschen verschwommen, war mir nicht ganz so klar. Fand die Idee auch faszinierend. Jesus war diese Reinkarnation des Göttlichen. Er war ein Dalai Lama. Er hat im Himalaya gelebt. Er war gar nicht tot. Und dann mit dieser Aussage, ich bin der Weg, die Wahrheit und das Leben, niemand kommt zum Vater denn durch mich, mit der Aussage hatte ich ein Problem. Und dann sagten die anderen mir, dann hast du kein Problem. Ich bockte dann, als ich das hörte, niemand kommt zum Vater denn durch mich, als durch Jesus. Wie ist denn der Hinduismus und der Buddhismus kein Weg zu Gott? Tun doch auch Gutes. Da wurde mir geantwortet, da hast du kein Problem mit uns, sondern mit Jesus, denn der hat ja diese Aussage gemacht. Die machen ja nicht wir. Uns wäre das recht, wenn du auch durch Mohammed und zu Gott kommst. Uns wäre das recht, aber Jesus sagt was anderes. Jesus sagt, ja, du kommst nur zum Vater, denn durch mich. Jesus ist da, ja, weil es ist eben so, er ist die Wahrheit. Und es gibt, da kommen eben Leute und das sind Lügner. Ne? Der Apostel Johannes, der das Johannesevangelium geschrieben hat, hat wohl auch die Briefe des Johannes geschrieben. Das sind seine Briefe, 3 Stück an der Zahl. Und in dem ersten und zweiten Brief schreibt er ganz klar, ja, irgendwann, es werden Leute auftreten, die werden behaupten, dass Jesus nicht der Christus ist. Jesus ist nicht der Sohn Gottes. Jesus ist nicht der menschgewordene Gott, so wie er es in seinem Evangelium sagt. Wenn ihr diese Leute hört, dann wisst, das ist der Antichrist und das ist Mohammed. Mohammed sagt, Gott hat keinen Sohn. Gott zeugte nicht und wurde nicht gezeugt. Und unsere Bibel sagt, dass der Vater durch den Heiligen Geist in Maria den Sohn zeugte. Am Anfang war das Wort und das Wort war bei Gott, das Wort war Gott und das Wort wurde Mensch. Jesus ist dieses Wort, das Mensch wurde. Er ist ganz Mensch, ganz Gott. Johannes der Täufer redet mehr, sagt das ganz, na, ich sage mal Johannes der Täufer, Johannes der Apostel sagt immer wieder ganz deutlich, dass Jesus Gott ist. Während Paulus das nicht so klar und deutlich sagt, er redet mehr davon, dass Jesus unser Herr ist und dass er so Gottes Sohn ist und dass der Vater Gott ist. Nun steht aber das eine wie das andere in der Bibel und deswegen gilt für mich als jemanden, der an Jesus glaubt, alles. Ich werte ja nicht den Johannes anders als den Apostel Paulus. Johannes ist auch ein Apostel, der hat sogar mit Jesus zusammen gelebt. Er ruhte an Jesus seiner Brust. Johannes war der Jünger, den Jesus liebte. Der Apostel Paulus hat Jesus nie persönlich erlebt. Er ist nie einen Meter mit ihm gegangen. Er hat ihn nur in einer Vision erlebt und dann wurde er erstmal blind, weil er so böse war, dass Jesus ihm das als Zeichen geben sollte. Du bist blind und du wirst erst wieder sehend werden, wenn ich es dir sage. Aber der junge Apostel Johannes, das war wahrscheinlich ein Teenager, ein 12-, 13-Jähriger wird das gewesen sein, war der jüngere Bruder des Apostel Jakobus, waren zwei Fischer vom See Genezareth. Und scheinbar auch, weil er eben an der Brust von Jesus war, deswegen war so viel Geist in ihm, so viel Heiliger Geist, so viel Pneuma, so viel Salbung. Ja, ruh du mal an der Brust von Jesus. Das tut bestimmt gut. Da geht bestimmt was über von dieser Lebendigkeit und von seinem Geist, der auf ihm ruhte, auf dich. Deswegen lassen wir uns ja von Menschen, die uns weiter voraus sind, in unseren Gemeinden die Hände auflegen, damit wir Anteil bekommen an ihrer Salbung. Ja, es ist nicht so unsere Angewohnheit, in den Gemeinden zusammen auf dem Fußboden zu liegen, beim Essen und zu kuscheln, so wie das da eben Jesus und der Apostel Johannes getan haben. Und so scheint der Johannes Apostel vielleicht Dinge zu wissen, die der Apostel Paulus nicht wusste, dass eben Jesus Gott ist. Vielleicht wusste es auch Apostel Paulus, vielleicht habe ich es jetzt nicht so vor Augen, dass er auch eben ganz klar und deutlich sagt, dass Jesus Gott ist. Aber es reicht ja, wenn es einer sagt. Ja, besser ist es, also alles soll durch den Mund von 2 oder 3 Zeugen bestätigt werden. Vielleicht gibt es noch eine andere Stelle, Jesus selber, für mich jedenfalls ist es klar, durch das, was dort steht im Johannesevangelium, das Wort war Gott und das Wort wurde Fleisch. Und Jesus ist dieses Wort. Das reicht mir. Jesus ist mein Gott. Jesus Christus ist mein Gott. Und deswegen bin ich Christ. Christ, ja, nach Jesus Christus. Ich bin kein Zeuge Jehova. Für die Zeugen Jehovas gilt das Gleiche. Für die ist auch nur Jehova Gott und nicht sein Sohn Jesus. Der ist nur unser Herr. Aus dieser Richtung kommen dann die sogenannten arianischen Christen, die sich zum Teil dann freudig den Muslimen unterworfen haben, als die Türken auf Wien zumarschierten. So kommen da wohl im Kosovo und in Bosnien-Herzegowina, so kommt es da wohl zu den Muslimen. Das waren nicht ursprünglich Muslime, sondern sogenannte arianische Christen, die in der Art und Weise glaubten, wie es heute die Zeugen Jehovas tun. Nur Jehova ist Gott, der Vater. Der Vater ist Gott, na klar, aber doch nicht der Sohn. Der Sohn ist nur, der ist nur der Sohn, der ist nur unser Herr, der ist nicht Gott. So kann man vielleicht den Paulus verstehen, aber ganz bestimmt nicht den Apostel Johannes. Ja. Wie kam ich dahin? Machen wir doch mal Musik.
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0: Die private Straßenreinigung ist fertig und weitergefahren mit seiner Piaggio Ape. Kennt er diese dreirädrigen Karren? Wir haben so einen Zweitaktmotor drin. Alles macht auch noch Lärm. Aber jetzt ist er gerade weggetuckert hier. Für was lebt ihr? Worauf wartet ihr? Ja, es gibt Christen, die warten bei alledem, was da draußen zu sehen ist, nur darauf, dass endlich jetzt Jesus wiederkommt. Denn für sie sind das alles Anzeichen des Antichristen, dass der Antichrist sein Reich baut und die bösen Dinge fangen an zu geschehen. Ja, Islamisten springen sich in die Luft und bangend und hoffend gleichzeitig geht man dann am Sonntag in die Gemeinde, weil man nun glaubt, Jesus kommt bald wieder, er entrückt uns, wir werden entrückt werden. Da steht sowas in der Bibel, aber ich glaube nicht, dass die Zeit dafür reif ist. Unsere Zeit ist es ist nicht an uns hier jetzt entrückt zu werden, sondern an uns ist es auszuharren und das Reich Gottes zu bauen durch Gebete, durch Zeugnis geben, durch Ausharren. Ja, ich habe über Pfingsten, wir hatten ein Familientreffen, Bruder, Schwester und ich, wir haben uns getroffen. Wir haben die Schwester besucht im Großraum Köln am Rhein. Und so eine volle Gegend, dort leben ja so viele Menschen auf einem Haufen. Und das wird ja dann auch als Lebensqualität beschrieben, was dann alles so angeboten werden kann, ne? Also Süddeutschland hat ja im Augen vieler eine höhere Lebensqualität als Norddeutschland. Weil da ist es so viel wärmer, die haben ja schöne Tage und im Winter sind die Alpen schon nah, dann bei München, da kann man dann Skilaufen gehen. Das Mittelmeer ist schon erreichbar. Nur fahr da mal auf die Autobahn, guck dir das mal an, wie verstopft das alles ist. Das ist fast ein Kollaps. So viele Menschen auf einem Haufen und ich muss sagen, ich brauche das alles nicht. Das ist für mich da nicht. Da muss man geboren sein, vielleicht, dann ist das Heimat, dann findet man das auch toll, dass man mit so vielen Menschen auf einem Haufen hockt. Viele Restaurants, abends schön was los und alles schön und gut. Aber, und dafür leben viele Leute, ja. Es leben viele Leute, die leben dafür, die gehen dann auch speziell in solche Großräume nach Köln, nach Frankfurt, nach Mainz, nach München, nach Stuttgart, ja. Erstens gehen sie dahin, weil da ein guter Job ist, wo sie gut verdienen, aber dann müssen sie da viel Geld ausgeben für die Wohnung und die Lebensmittel sind auch teurer und dann geht man schick essen, das ist alles auch richtig teuer. Am Ende geht's dir immer noch gut, aber viel überbleibt auch nicht. Und dann steht man ganz viel in Staus, morgens auf dem Weg zur Arbeit oder in überfüllten U-Bahnen und wenn du raus willst, irgendwo hin, ist auch alles verstopft. Und es ist alles unglaublich anstrengend. Viele Leute leben dafür, dass sie so ein Hausboot oder eine Yacht auf dem Rhein haben. Oder ein schönes Häuschen mit direkt am Rhein. Brauche ich auch nicht. Ja, unsere großen Flüsse. Der Rhein hat zwar wieder schönes, klares, saures Wasser, optisch. Aber da geht das ganze Kühlwasser von Kernkraftwerken rein. Und da kommt was raus aus Kernkraftwerken. Ich weiß das von unserem Kraftwerk hier bei uns in der Nähe. Und Das ist für mich kein guter Ort, mich an der Weser aufzuhalten. Und es ist auch für mich kein guter Ort, mich am Rhein aufzuhalten. Wo das Kühlwasser aus etlichen Kernkraftwerken vorbeikommt, wo das ganze Wasser von der BASF aus Leverkusen und Bayer von Leverkusen und BASF da von Mannheim vorbeiströmt und die ganzen Kläranlagen der Millionenstädte, das ist alles schon ganz schön gebrauchtes Wasser, ne? Also ich brauche nicht unbedingt die Nähe des Rheins, ich muss nicht an einem Rheinanleger mein Boot liegen haben, meine Yacht, ich muss auch nicht da an den Hängen des Rheins meine Eigentumswohnung oder mein Häuschen haben. Das sind alles Dinge, für die Menschen leben. Sie leben fürs Essen gehen, sie leben dafür eben in einer ganz bestimmten Region zu leben, weil das hip und angesagt ist. Ja, in Hamburg, da gibt es Stadtteile, da sind die Mieten so hoch, bisschen weiter woanders, da will kein Mensch hin, weil da sind nicht die angesagten Restaurants. Ja? Da kannst du dann als Hipster mit deinem großen Bart als Mann, mit deinem Rauschebart und den kurzen Haaren und der dicken Brille und mit der Schlumpfmütze dich nicht selber vorführen. Und dann ist das dann irgendwie der Sache nicht wert. Das gleiche ist in Berlin. Übrigens bin ich so schon vor 20 Jahren rumgelaufen mit kurzen Haaren und einem langen Bart, lange bevor das irgendjemand anderes gemacht hat. Tja, man muss eben auch manchmal ein Trendsetter sein. Worauf wartest du? Bei alledem gibt mir eigentlich immer nur Trost, dass ich auf Jesus warte, dass ich für Jesus lebe, dass ich nicht für so unsinnige, so sinnlose Dinge lebe. Das ist so, ja, für Vergängliches, für die Zimmereinrichtung. Da wird arbeiten gegangen und da wird eben die Wohnung schick eingerichtet. Und 5 Jahre später, 10 Jahre später ist das alles so veraltet, dass man sich schämt, noch Freunde einzuladen. Oh, wie sieht denn das bei euch aus? Oh Gott, ne? Das ist ja ganz unmodern und deine Klamotten, wie du aussiehst. Dafür leben ganz viele und das ist, ich bin froh, dass Gott mich erlöst hat von dieser Sinnlosigkeit des Lebens nach alter Väter Art. Dass ich da etwas warte, dass er mir einen Auftrag gegeben hat, auf sein Reich zu warten. Dass ich das sehen kann, sehen werde, so wie Abraham. Na ja, da ist eine Aufgabe und ich riskiere mein Leben nicht bei Alpentouren mit einem Mountainbike. Da fahren dann Leute ja durch die Alpen durch, aber es geht auch schön bergab wieder dann und dann bricht sich mancher das Genick dabei, stürzt in Schluchten runter. Mancher kommt beim Bungee-Jumping ums Leben oder beim sich aus dem Flugzeug stürzen mit einem Wingsuit. Dann kommen dann wie so Fledermäuse vom Himmel geflogen und manch einer hat im Geschwindigkeitsrausch verpasst er die Möglichkeit, den Fallschirm zu öffnen und er ist ein bisschen zu nah am Boden, dann macht's Platsch. Dann zerklatscht er wie so eine Fliege vor der Windschutzscheibe. Es gibt so viele Arten, wie Menschen ihr Leben riskieren, weil das Adrenalin, was dabei ausgeschüttet wird, das ist der eigentliche Sinn und Zweck nur noch des Daseins. Mein Sinn und Zweck des Daseins ist, ich lebe für Jesus. Und ich glaube und hoffe, dass es dafür einen Lohn gibt. Und ich in meinem Inneren ist dieses Gefühl, es lohnt sich für Jesus zu leben. Und ich würde das auch nie aufhören. Ich würde nie aufhören damit. Wofür lebst du? Wie fühlst du dich? Ja, wenn die Muslime sich in unserer Mitte in die Luft sprengen, mit Messern auf uns losgehen. Sie tun das, weil sie wirklich davon überzeugt sind, dass sie ihrem Gott Allah damit einen Gefallen tun. So wie es Jesus sagte. Ne? Es werden Zeiten kommen, da werden sie meinen, indem sie euch töten, Gott einen Dienst zu erweisen. Das glauben die wirklich. Und das wissen dann die Psychologen nicht und die Terrorexperten von ARD und ZDF und von Spiegel, Focus Online und ich weiß nicht was. Die wissen nichts von. Die wissen weder was von dem einen Gott noch von dem anderen Gott. Die machen das alles psychologisch und dann mit den, ja. Es gibt eben Götter. Und die sind nicht alle gleich. Das ist dem aufgeklärten Menschen, dem rationalen Menschen, ist das alles irgendwie. Das ist alles Spinnerei, es gibt gar keine Götter. Götter sind von Menschen gedacht, erdacht und sind Erfindungen von Menschen. Ja, umgekehrt, ne? Das ist, da gibt's einen Gott, der hat uns erdacht. Und die anderen Götter, die sind in die Gedanken der Menschen gekommen und haben sich ihnen vorgestellt und kundgetan als so Gebilde. Habe ich das schon mal erzählt, es gibt da die Geschichte von Walter Heidenreich, dem Begründer der Gemeinde in Lüdenscheid, Gemeinde auf, wie heißt die? Die geben diese Zeitschrift heraus, Unser Weg, haben sie jedenfalls früher. Ich denke, müsste bekannt sein, FCJG, Freie Christliche Jugendgemeinschaft in Lüdenscheid. Ich war auch mal dort auf so einer Konferenz mit Jackie Pullinger. Und dieser Walter Heidenreich war mal unterwegs mit einem Truck voller Spenden in die Mongolei. Und das war so kurz nach dem Fallen des Eisernen Vorhangs. Da fuhr er mit so einem Sattelschlepper hier von Deutschland los, durch Polen, dann durch Russland und dann da hinten Richtung Mongolei. Das liegt ja etwas nördlich über China, also genau zwischen dem hinteren Teil der Sowjetunion oder des Russlands heute, da hinten Sibirien und China, da oben ist die Mongolei. Und er hatte irgendwie scheinbar da im Gebet oder so die Vision, sie sollten sich da mal hin auf den Weg machen und ein bisschen missionieren. Und das haben sie dann wohl gemacht mit irgendwelchen anderen Leuten zusammen. Da gab es dann eben also diesen Sattelschlepper, der war vollgepackt mit irgendwelchen Spenden. Und er und wohl ein Übersetzer, und die sind dann zu dritt auf diesem LKW gefahren, immer Richtung schön hier von Westen nach Osten. Und als sie dann in die Mongolei reinkamen, hatten dann da eben auch einen so einen Scout dabei, einen Mongolen, der sie begleitete und der ihnen vielleicht auch übersetzte, vielleicht war auch einer von der Regierung gestellt, das weiß ich jetzt nicht mehr so genau. Und sie kamen dann mit dem Truck dort in den Prärien, in den Steppen der Mongolei, an so Steinhaufen vorbei. Und dann fragte Walter Heidenreich, was sind das für Steinhaufen? Und dann erklärte der Mongole, das ist jetzt, hier beginnt das Gebiet eines neuen geistlichen Herrschers. Ja, aha, das fand er interessant. Hat er noch, ja, geistliche Dinge. Und wir halten jetzt hier auch an und wir werden einen Stein suchen und auf diesen Steinhaufen mit drauflegen und vielleicht noch eine bunte Fahne oben reinstecken. Damit erweisen wir dem Geist, der diese Region hier, der Herrscher dieser Region ist, dem erweisen wir dadurch unsere Anerkennung und Aufmerksamkeit. Wir huldigen ihm damit dadurch und dann wird dieser Geist, der hier lebt und herrscht, uns gnädig sein und uns auch hineinlassen, ohne uns was zu tun. Naja, das fand er ja ganz interessant, der Walter Heidenreich. Und dann sind sie dann weitergefahren, kamen dann wieder an so einen Steinhaufen. Und dann sagte Walter Heidenreich, ja, das ist wieder so ein Steinhaufen. Jetzt kommen wir wieder in das Gebiet eines anderen Herrschers, eines anderen Geistherrschers. Ja, das ist so. Wir müssen euch jetzt wieder anhalten. Kommt, lasst mich aussteigen. Ich werde einen Stein und ein buntes Stück Stofffetzen daran befestigen und da hinlegen. Und dann sagte Walter Heidenreich, nein, das machen wir jetzt nicht mehr. Wir fahren einfach weiter, denn ich kenne den Herrn all dieser geistlichen Herren. Das ist mein Gott, Jesus Christus. Und diesem Gott, Jesus Christus, müssen alle diese Geister, die du hier verehrst und denen du hier Steine hinlegst, die müssen die gehorsam sein und untertan sein. Und deswegen fahren wir jetzt einfach weiter. Wir machen keinen Halt mehr an diesem Steinhaufen. Ja. Und da war der vielleicht ein bisschen platt, dieser Mongole. Jedenfalls hat das dann der Truckfahrer, der war dann so angewiesen, einfach weiterzufahren, nicht mehr Halt zu machen und nicht mehr die Zeit zu verschwenden, sich mit diesen Steinhaufen zu beschäftigen und dem Huldigen von Geistern, Dämonen. Und so war das überall. Und warum ist das dann Einbildung? Nein, das ist, diese Geister, diese Dämonen sprechen zu Menschen. Die haben auch zu den alten Wikingern hier oben geredet und den Sachsen, die bei uns hier lebten, Odin und Thor, und die haben sich dann bemerkbar gemacht, und wenn man dann in ihr Gebiet eindrang und die haben dann gesagt, hier, ich bin hier der Gott und du hast jetzt mir zu huldigen. Das wird damals so gewesen sein, die werden damals auch stark gewesen sein, diese Geister. Und so dass das die Menschen dann Stimmen gehört haben. Und das galt dann eben damals nicht als verrückt, sondern das war normal. Heute, wenn du Stimmen hörst, dann gehst du in die Psychiatrie. Damals hast du dann diesen Stimmen gehorchen und hast dann versucht, damit irgendwie klarzukommen und dann, okay, jetzt ist hier ein anderer Gott, und das kannten die Menschen auch. Und dann kam wohl irgendwie die Götterdämmerung, dadurch, dass Jesus sein Blut vergossen hatte. Der Stein kam vom Himmel gerollt und zerstörte alle anderen Königreiche, die Königreiche dieser Dämonen. Und so, dass die Sachsen hier zum Beispiel eben ihre Götter aufgaben und dann Jesus annahmen. Weil sie hatten gespürt, die alten Götter hatten ihre Kraft verloren. Sie redeten auch nicht mehr so stark. Man fragte sie etwas und es kam keine Antwort mehr. Ich denke, das war der Einfluss des Blutes von Jesus, das vergossen wurde auf Golgatha. Ja. Jesus Christus ist Gott. Jesus Christus ist mein Gott. Jesus Christus ist der Sohn Gottes. Der Vater ist noch größer als er, aber trotzdem sind der Vater und er eins. Und Jesus hat uns vom Vater den Heiligen Geist gesandt. Und dieser Heilige Geist kam Pfingsten. Und Pfingsten ist gerade hinter uns. Und an diesem Pfingsten erinnern wir uns daran, dass das passiert ist. Es kam wie ein Grollen vom Himmel her. Und dann kamen Feuerzungen, die setzten sich auf die Köpfe. Und mit den Menschen passierte etwas. Feuerzungen setzten sich auf jeden, der da anwesend war. Und dann begann die Zungenrede. Ja? Johannes der Täufer sagt, dieses Mal wirklich Johannes der Täufer: Ich bin gekommen, um euch mit Wasser zu taufen, aber es kommt einer nach mir, der ist größer als ich, der wird euch mit Feuer taufen. Diese Feuertaufe, das ist der Heilige Geist, und der ist da. Und der Heilige Geist, der ist auf mir. Der Heilige Geist drängt mich, hier zu predigen und das weiterhin zu behaupten, auszusprechen, zu proklamieren, zu prophezeien. Da wird eine Erweckung kommen, Leute. Da wird eine Erweckung kommen, so wie sie in Wales geschah 1904, 5, 6. Und da sind Hunderttausende von Menschen haben eine Begegnung mit Jesus gehabt, ohne dass sie die gesucht haben. Die Atmosphäre war irgendwann so gesättigt von Heiligen Geist, dass es war wie ausgegossenes Benzin, dann wo es reichte, ein Streichholz hineinzuwerfen und das ganze Land stand in Flammen. Ich bin gekommen, sagt Jesus, um Feuer anzuzünden auf Erden. Und was wünschte ich mehr, als dass es schon brennte? Ja, auf dieses Feuer warte ich. Dieses Feuer brennt in mir, dieses Feuer verzehrt mich. Und dieses Feuer der Leidenschaft für Jesus macht es, dass ich mit nichts anderem zufrieden bin. Ich gucke mich um. Ja, ich fahre durch Deutschland. Ich war vorher über das Himmelfahrtswochenende war ich in Frankreich. Ich habe einem Freund geholfen, seine Wohnung aufzulösen dort in Metz in Lothringen. Das ist schön. Als ich reinkam nach Frankreich, es war so anders und dachte mir, ja, welche Sanftheit liegt hier über dem Land. An den Straßenrändern fehlen diese Begrenzungspfähle und ich dachte, wie wohltuend fürs Auge eigentlich mal, dass man das so ein bisschen schweifen lassen kann, dass nicht immer dieses zack, zack, zack, zack, zack, da immer so alle 50 Meter so ein Plastikpfosten steht, sondern man sieht das schöne Grün und die Felder. Das ist eine echt wunderschöne Gegend. Lothringen ist sehr schön. Metz ist schön. Ich habe dort 2 Tage gearbeitet, sauber gemacht, ausgeräumt, alles hergerichtet, um die Wohnung an den Vermieter zu übergeben. Ich habe im kleinen Hotel geschlafen. Aber es ist auch was da, womit ich nicht klarkomme in Frankreich. Es ist irgendwie eine große Leere auch. Und ich war dann eigentlich bin ich wieder froh, hier zu sein, wo ich lebe. Weil all das andere, was ich da so sehe, das ist alles schöner, das befriedigt mich nicht. Weil da ist nicht Jesus. Und wo Jesus nicht ist, da kann ich nicht bleiben. Da ist, nur Jesus. Ich suche Jesus. Ich suche nicht die Schönheit irgendeiner Landschaft. Ich suche auch schöne Genüsse, mal schön essen gehen. Ich war also in Metz abends essen. Das war gut. In so französischen Restaurants, die können schon mit Nahrungsmitteln wirklich gut umgehen. Nächsten Tag waren wir günstig bei einem Araber oder einem Türken. Das war günstig, aber doch ziemlich schlecht im Vergleich zu dem, was wir vorher bei den Franzosen gegessen hatten, im französischen Restaurant. Aber das ist alles nebensächlich. Schöne Landschaften. Ich sitze davor und denke, naja, ist schön, okay, gut, habe ich jetzt auch gesehen. Ist schön, dass Vater Rhein da ist, dass Vater Rhein so breit und so schön ist, aber das hilft mir nicht zu leben. Fußball zu gucken, ja, Freundschaftsspiel irgendwie zwischen deutschen Nationalmannschaft und der anderen, das hilft mir nicht zu leben. Auf die grüne Wiese zu gucken, wo der Ball hin und her gekickt wird und irgendwelche immer wieder ausgetauschten Nationalspieler, ich verliere da mehr und mehr den Bezug zu. Was Jogi Löw da mit immer jungen Leuten macht, das interessiert mich dann auch nicht. Wer läuft da jetzt rum? Ne? Gestern war es der, heute der, austauschbar. Das ist alles so, es kommt und geht und ist so belanglos eigentlich. Paulus redet davon, ja, alle, die da auf dem Fußballplatz da unten rumlaufen, die laufen und engagieren sich und die trainieren. Naja, die tun das auch für viel Geld, ne? Die kriegen ja da, die sind alles Millionäre. Aber sie machen es um einen vergänglichen Siegespreis. Wir Christen, wir Jünger Jesu, wir laufen für einen unvergänglichen Siegespreis. Mir sagte, glaube ich, Lila Koss, ein anderer Prophet aus Seattle, USA, für dich wartet ein Lohn. Nicht nur an dem Tag, an Jesus kommt, sondern auch vorher, hier auf Erden. Ich möchte natürlich beides haben. Und ich weiß nicht so genau, was mich treibt der Heilige Geist, dass ich ausharre, Woche für Woche, Monat für Monat, Jahr für Jahr und auf das warte und hoffe, wovon ich hier rede, nämlich diese Erweckung, dass ich das sehen werde. Denn viel Lohn habe ich bislang nicht gehabt. Ich bin einer, so wie es Paulus sagt, ja, wer zieht denn in den Krieg und zahlt sich selbst, wer zieht denn in den Krieg für jemand anders und zahlt sich selbst den Lohn? So muss ich das zurzeit machen. Ich mache das hier alles für lau, für umme, ja, für kostenlos. Ich habe keinen Lohn davon. nicht nur das Radio, sondern auch diese 20 Jahre, die ich jetzt schon darauf harre und die Last trage. Das ist nämlich eine Last und das ist ein geistlicher Kampf. Wollen wir jetzt nicht zu schwermütig und tiefsinnig hier werden, dann will ich euch mal ein bisschen mit Musik erheitern und dann geht's weiter.
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1: 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Dies ist ein Bild für euer Geben des Zehnten und der Opfergaben, damit ich im Geld schwimmen kann und machen und tun kann, was ich will. Hört das Wort des Herrn. 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

vor dem Tag, an dem Jesus mir in der Bückeburger Gemeinde, die hieß Freie Christliche Gemeinde an der Parkpalette, Parkpalette, so nennen die da ihr Parkhochhaus, ja, so halb Parkgarage, halb Parkhochhaus. Und wenn man da irgendwie so die Autos eben stapeln kann, wie auf einer Palette, Bierkisten oder so, mehreren Etagen, deswegen nennen die das Ding Parkpalette. Und da nebenan war in einem größeren Gebäude diese freie christliche Gemeinde. Und ich bin damals dort mitgegangen, mit hingefahren durch gläubige Leute, die diese Gemeinde regelmäßig besuchten. Ich war noch ungläubig. Und bevor ich da war, das war für mich alles Spinnerei und das waren auch für mich Dummköpfe, mehr oder weniger. Ja. Aber da ist mir Jesus begegnet. In einer Vision. Ja, und ich jetzt auch ein Motto des Evangelischen Kirchentages, der ja über Himmelfahrtswochenende da in Berlin war. Da war das Thema und der Bibelvers, wir werden sein wie die Träumenden. Und an dem Tag war ich wie ein Träumender. Ja. Ich träumte mit offenen Augen und ich sah Jesus. Ich sah da, ja, ich sah jemanden, zu dem strömten Tausende von Menschen. Ich sah so Ledersandalen und da war jemand, stand jemals barfuß drin und ich sah seine Waden, seine Unterschenkel, seine Schienbeine. Und dann kam so ein Rock, eben so eine Bekleidung aus der Zeit, so eine Djellaba, ja, so ein irgendwie sowas Sandfarbenes, fast Weißes. Da stand einer und es war staubiger Boden und es war heiß. Und ich lief mit all diesen anderen, mit diesen Tausenden lief ich mit hin zu ihm. Und ich konnte ihn erreichen und ich fiel ihm zu Füßen und ich umarmte voller Liebe seine Beine. Und das war der Beginn meines neuen Lebens. In diesem Augenblick kam Jesus in mein Herz und das war eine Vision. Das war ja nicht real, ich war ja nicht in diesem heißen Land und es war ja auch kein Jesus da wirklich anwesend, sondern der Prediger Pastor Bergmann, der dort predigte, der hatte den Heiligen Geist eingeladen, dass der von Jesus zeugen solle, möge. Das hat er schon mal getan, jedenfalls mir gegenüber. Und ich war wie ein Träumender. Und wenn Erweckung kommen wird, dann werden die Menschen hier sein wie Träumende. Denn das ist dann so ein Zustand, man kann es gar nicht glauben. Wie, was, Jesus, den gibt es wirklich? Ja, der natürliche Mensch vernimmt nichts von diesen Dingen. Der natürliche Mensch kann das nicht glauben. Wer ist der natürliche Mensch? Ja, eben der natürliche Mensch. Guck raus, guck dir deine Mitmenschen an. Ja, diese 82 Millionen, die uns hier in Deutschland umgeben, das sind natürliche Menschen. So von der Natur geboren, ja, von Frauen geboren. Das sind natürliche Menschen und die können nichts, sie empfangen nichts vom Geist, von den Dingen Gottes. Sie verstehen davon auch nichts und sie akzeptieren es nicht. Wir werden sein wie die Träumenden. Ich war wie ein Träumender. Ich konnte es gar nicht fassen. Ich konnte es über Wochen und Monate nicht fassen. Ich bin rumgelaufen und wollte es jedem erzählen. Ich habe es dann auch vielen erzählt, die haben mich dann verarscht, ich habe mich lustig gemacht, ich habe es gar nicht verstanden. Ey du Jesus, mir ist Jesus begegnet, habe ich erzählt. Du, mir ist Jesus begegnet, mit besten Freunden, ja. Mir ist Jesus begegnet, die gibt's wirklich. Ja, Mutter, Vater, Bruder, Schwester, gute Freunde, keiner hat's hören wollen. Und ich redete ja in den letzten Sendungen viel von Träumen, in eben dieser Bunker, in dem mein Bruder drin sitzt und wo er sich eingerichtet hatte. Und so ein Bunker scheint ja unzerstörbar zu sein und der war es ja auch. Der steht auf dem Heiliggeistfeld. Hier steht dieser alte Bunker da in Hamburg, der Flakbunker. Mein Bruder lebt in Hamburg. Und dieser Bunker hatte einen Riss in der Decke und man konnte den Himmel sehen. Träume haben in meinem Glaubensleben von Anfang an eine große Rolle gespielt. Deswegen halte ich viel von Träumen. Ja. Auch in der Bibel wurde viel geträumt und die haben das wichtig genommen. Und ja, das ist ja mit Pfingsten, Petrus entgegnet dann denjenigen, die da sagen am Pfingsttag, ja, die sind betrunken, die sind voll des süßen Weines. Dann sagt Petrus, nein, sie sind nicht voll des süßen Weines, liebe Brüder, ihr Israeliten, Bürger von Jerusalem, sondern hier seht ihr das verwirklicht, was im Propheten Joel steht. Ja, der Geist wird ausgegossen und die Jungen werden Gesichter haben und die Alten Träume oder umgekehrt.
Also es ist ein Zeichen auch der Erfüllung mit dem Heiligen Geist, dass wir Gesichter haben. Und also man, es war ein Gesicht, was ich hatte, als mir Jesus zum ersten Mal da in Bückeburg in der Gemeinde begegnete. Und dann ging es gleich weiter. Kurz danach habe ich die Gemeinde gewechselt, weil es wollte Gott so, dass ich meine alte Heimatgemeinde, die Jesusgemeinde in Rinteln, kennenlernte. Das war eben dann 92. Zuerst war ich in Bückeburg, da begegnete mir Jesus, und circa 6 Wochen oder 8 Wochen später wechselte ich die Gemeinde. Dann ging ich nach Rinteln, weil ich da nicht weiterkam in Bückeburg. Und als ich dann da war, hatte ich sofort nach der ersten Begegnung mit den Leuten dort einen Traum. Und das war, nachdem die mich freigebetet hatten. Irgendwie so, ist auch schon zu lange her. Wie gesagt, das sind jetzt schon 25 Jahre ist das her. Und es war auch eine sehr turbulente Zeit für mich. Da hatte ich andere Dinge im Kopf, als mir genaue Zeitabläufe zu merken oder aufzuschreiben. Ich bin da eben frei und gesund geworden, neues Leben begann. Also ich träumte jedenfalls Folgendes. In dem Traum sah ich einen Fluss. Und dieser Fluss floss durch eine Wüste. Und es war dunkel, es war Nacht. Und links und rechts von diesem Fluss waren überall, gingen Abgänge, wie so zu U-Bahn-Stationen in die Tiefe rein, in diesem lehmigen, sandigen Boden. Ja, die gingen in Höhlen hinein. Die waren so von Hand ausgeschlagen, irgendwie so, ganz einfach gearbeitet. In den Wänden waren so kleine Aussparungen, da brannten Öllampen, wie das im Altertum üblich war. Und es waren Zeichen an den Wänden. Es waren überall Davidsterne angebracht. Und ich ging diese Höhle hinunter, dem Licht aus der Dunkelheit, oben da aus dieser Wüste, an diesem Fluss, ging ich hinunter, diese Treppe hinunter, in diese Höhle hinein. Und die Höhle war voller Schafe. Aber die Schafe waren merkwürdig. Die Schafe hatten Hundegebisse. Ja, die hatten Reißzähne und die kamen auf mich zu und die bissen mich. Und die wollten, das war unangenehm, die zwickten mich und bissen mich. Die fraßen mich nicht auf und die töteten mich auch nicht, aber die waren irgendwie aggressiv. Und als ich aufwachte und über diesen Traum nachdachte, war mir total klar, was der Traum mir sagte. Der Fluss in dem Traum, das ist der Fluss des Lebens, von dem auch die Offenbarung redet. Und dieser Fluss des Lebens durchfloss die Wüste meines Lebens. Ja, und in meinem Leben war es und in meinem Leben war es dunkel. Es war dunkel. Dunkelheit bedeckt die Erde und Finsternis die Völker, steht irgendwo im Alten Testament. Aber an diesem Fluss des Lebens waren überall, ja, waren diese Höhlen. Und das ist ein Bild gewesen für die Gemeinden. Und das bestätigt sich ja damit, dass da Davidsterne sind, also das Zeichen des Judentums, des Gottes Jahwe. Und die Schafe, die da unten waren, Schafe sind auch ein Bild für die Gemeinde des Herrn. Und dass diese Schafe dort besondere Schafe waren, indem sie eben Hundegebisse hatten, also so Reißzähne und so, das erinnerte mich wirklich ganz, ganz klar und deutlich an die Menschen, die ich in der Jesusgemeinde in Rinteln kennenlernte. Weil die waren so, die kamen an und die waren irgendwie nicht so richtig höflich. Die andauernd wollten sie was, stellten mir blöde Fragen, waren unhöflich, traten mir so auch vor Schienbein und wo kommst du denn her? Ja? Ach, von da und da. Da leben doch nur Verrückte. Ich kriegte da, es war so eine, weiß ich nicht, wie soll man sagen, das war so eine Neckerei und das war, ja, es war irgendwie so offen und ehrlich, hart, aber herzlich. So kann man die Jesusgemeinde von damals beschreiben. Und das traf genau dieses Bild von den Schafen, ja, die ja dann, das ist dann die Gemeindemitglieder, die sich aber nicht so richtig wie Schafe verhalten, sondern so ein bisschen außer Art geschlagen sind, sondern die haben Hundegebisse, ne, und beißen und zwicken ein. Nicht richtig gefährlich, aber auch ein bisschen unangenehm. Und so habe ich dann auch die Jahre, die ich da war, die 5 Jahre, die ich da war, eigentlich so mit diesen Menschen so erlebt. Ja. Also Träume spielen in meinem Glaubensleben immer schon eine wichtige Rolle. Das hat sich dann fortgesetzt, immer wieder. Es gibt einen Traum, wo ich hier in meiner heutigen Wohnung bin. Meine Großtante macht mir gerade, ich komme von der Arbeit in Semesterferien während meines Studiums, und meine Großtante war mein Oma-Ersatz. Von der Seite hatte ich da keine Oma, sondern nur die Großtante. Sie war die angeheiratete Ehefrau des Bruders meiner Oma.
Und die war dann schon verwitwet und ich habe sie besucht und ich war ihr Lieblingsneffe, ja, Großneffe. Und ich kam immer rein hier, weil sie eine alte Frau war und habe ihr Gesellschaft geleistet. Das hat mir Freude gemacht und ihr auch. Und während sie in der Küche das Essen für mich warm machte, bin ich eingenickt auf dem Sofa und ich hatte einen Traum. In diesem Traum bin ich in einem Neubauhaus. Und das ist wunderschön innen drinne, mit großen Fenstern raus zum Garten, eine ganze Front eine ganze Front, wo sich unten die so Schiebetüren öffnen lassen, hin zu einer Terrasse. Es war komischerweise keine Decke eingezogen, es war immer noch ein Rohbau. Da hingen Wäscheleinen im Raum. Weiß ich gar nicht mehr so genau. Jedenfalls schien oben aus dem Giebel vom Obergeschoss her, kam das Licht Gottes herein. Es war ja nicht die Sonne, dann war ja ein Dach auf dem Haus schon. Aber das Licht Gottes schien oben hell aus der Spitze des Giebels zu mir herunter. Und ich sah dann eine bestimmte Frau, die ich aus der Gemeinde kannte, mit der ich immer gemeinsam auch von hier zur Gemeinde fuhr. Und diese Frau, ja, die schüttete sich aus vor Lachen, und das hat sie immer so gemacht, wenn der Bob Main da war. Dann ist die vom Stuhl gefallen, die konnte nicht anders, als sich lachen. Es war ja da eine große Freude, wenn Bob Main auftauchte. Viele Menschen haben sich aus ihren Depressionen rausgelacht. Bei ihr war das wohl auch so. Und diese Frau wirft mir einen riesigen Schlüsselbund zu. Wie ein Gefängniswärter oder ein Verwalter so einen Schlüsselbund hat, ne? So ein großer Metallring, wo Dutzende Schlüssel dran waren. Diesen Schlüsselbund wirft sie mir zu. Ja, und dann kommt meine Großtante zur Tür herein mit dem Essen, und kurz vorher werde ich wach mit dem Gedanken im Kopf, wie, die wird meine Frau werden, werde sie heiraten. Und ich brauchte irgendwie keine Übersetzung für diesen Film. Ich brauchte keine für diesen Film, ja. Für diesen Traum. Ich brauchte keine Deutung für diesen Traum. Es war so, es war mir total klar. Es konnte nicht anders sein. Es war einfach, ich wachte auf. Das wird meine Frau werden. Wie ich das aus diesem Traum deutete, das weiß ich gar nicht so genau. Es war einfach unumstößlich da. Ja, und sie wirft mir eben diesen Schlüsselbund zu. Und also, dass ich jetzt schon viele Jahre auf diese Frau warte. Das Warten darauf hat mir wohl viele Türen geöffnet, weil ich wäre diesen Weg nie gegangen, wenn ich nicht diese Verheißung dieser Hochzeit hätte. Und ich hätte nicht all das auf mich genommen und wäre nicht durchgegangen. Und so hat mir wohl eben sie all die, das sind die Schlüssel für ganz viele Situationen und eben auch der Schlüssel für die Erweckung, von der ich immer wieder spreche und auf die ich warte. Und ja, das ist jetzt sehr persönlich. Ich teile es aber ruhig so mit, weil dadurch verliere ich nichts, wenn ich das hier erzähle. Und ich hatte, bevor ich angefangen habe, darüber zu reden, Gott gefragt, ob ich das erzählen soll. Und er hat mich da hineingeführt, das jetzt so zu erzählen. Das war ein anderer wichtiger Traum, und so habe ich weiter geträumt und geträumt und immer wieder geträumt, und letzte Zeit hatte ich dann eben diesen Traum von dem Bunker, von einer schwangeren Frau, die zu mir kommt und mich an die Hand nimmt und mich mitnimmt, wo ich der Meinung bin, es ist wohl diese Erweckung, die sich meiner annehmen wird, sodass ich als Prediger in größerem Umfang öffentlich auftreten kann, national und international, und wir und dass das Werk Gottes betreiben, das Reich Gottes bauen. Und ein Arbeiter ist es eben wert, dass er, ja, ein Arbeiter ist seines Lohnes wert. Und man verbindet eben, die am Altar dienen, sollen auch vom Altar leben, sagt Paulus. Und wer dem Evangelium dient, soll dann auch vom Evangelium leben. Das sage ich und sage damit nicht, dass ihr den Zehnten geben müsst. Das wäre ein anderes Thema, aber ich denke, der Zehnte gehört zum Alten Testament, und wir sollten aus freien Stücken geben, wie wir können, wie wir es uns vorgenommen haben, und nicht gezwungen werden, jeden Monat den Zehnten zu geben, weil man uns sonst sagt, ansonsten kommt der Fluch auf euch. Das war Altes Testament. Auch wenn manche dann davon Melchisedek reden und so weiter, ne, das ist aber auch nicht Neues Testament, denn alles andere ist vergangen. Alles andere ist vergangen. Mit Jesus beginnt etwas Neues. Ja, ich sage dann immer so etwas spöttisch, who the fuck is Melchisedek? Das Wissen und Kennen außer Jesus.
Und Jesus, in Jesus bin. Jesus ist das Gesetzesende. Und er steht.

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3: Finanziell, weil sonst könnte es das nicht mehr geben und das wäre traurig. Und so habe ich dann mich entschlossen dazu, mich an der Richtschnur des Zehnten, da habe ich meinen Zehnten überwiesen jeden Monat. Und dann ging es irgendwann nicht mehr. Da musste ich das, ich habe auch noch andere Werke unterstützt. Ich habe Reinhard Bonk unterstützt, monatlich mit einer Überweisung und Lester Sumrall, Feed the Hungry und auf jeden Fall die beiden und noch was. War noch was? Ich glaube, noch eine dritte Sache hatte ich auch noch. Irgendwie so, ja. Aber irgendwann war ich ganz knapp bei Kasse, musste ich all diese Daueraufträge kündigen und konnte gar nichts mehr geben. Und dann habe ich meine Zeit eingebracht. Dann hatte ich mehr Zeit, weil ich arbeitslos war und dann habe ich meine Zeit eingebracht. Ja. Und du sollst geben nach dem, was du hast, nicht nach dem, was du nicht hast. Und wenn du kein Geld hast, sondern du hast Zeit, dann bring doch Zeit ein. Vielleicht kannst du irgendjemandem in der Gemeinde eine Freude machen durch dich selber, dass du mit einer Oma, mit einer alten Dame, mit einer Oma Kaffee trinkst, dass du mit der nachmittags Kaffee trinkst bei ihr zu Hause, dass du die mal abholst und zum Gottesdienst bringst. Das ist doch viel mehr wert, als wenn du, dass du da irgendwie, weil es gefordert ist, 10% deines Einkommens abdrückst. Weil der Pastor meint, das würde ihm gehören und das ist sein Recht, davon zu leben oder so. Ich rede hier von einem Anspruch und Recht gegenüber Jesus, nicht ein Anspruch und Recht gegenüber Menschen, nicht an Gemeindemitglieder. Die habe ich keine Ansprüche, sondern ich habe nur Ansprüche an Gott, an Jesus Christus. Er ist mein Herr und mein Versorger. Alles andere, das ist Missbrauch. Ja. Vielleicht kannst du auf irgendjemands Kinder mal aufpassen. Vielleicht kannst du mitarbeiten im Kinderteam, ja, wenn drinnen die Erwachsenen sitzen und zuhören wollen, dann kannst du vielleicht nebenan bei der Kinderbetreuung helfen und das ist dein Beitrag zum Reich Gottes, ja. Aber diese Fixierung auf das Geld, auf den Zehnten, die kann viel Böses hervorbringen. Ja, bei alledem bedenke eben, die Gemeinderäume müssen unterhalten werden und deswegen guck, was in deinen Möglichkeiten steht, aber wenn du nichts zu geben hast, dann gib dich selbst. Ja, also Träume waren von Anfang an in meinem Glaubensleben sehr wichtig. Träume durchziehen die ganze Zeit. Ich hatte dann neulich noch einen Traum, da sitze ich mit alten Freunden aus meiner alten Heimatgemeinde, der Jesusgemeinde in Rinteln. Klingt schon fast wie ein Ritual, wie ich das aufsage. Zusammen und wir feiern. Und da sitzen zwei, das waren dort der Lobpreisleiter und sein Stellvertreter oder sein zweiter Mann, das war der Klaus und der Gerd. Die sitzen mit mir da am Tisch, wir essen da, es war so ein Grillen draußen im Garten und die fangen dann an, Scherze zu machen, die waren auch immer ganz lustig, die beiden. Der Klaus Fischer, der hat Bücher geschrieben, Lobpreisleiter, das ist dann eben so eine Comedy, eine Satire auch auf vieles, was in den Gemeinden geschieht. Und die fingen an, da irgendwas zu erzählen und die wollten dann Musik machen und so. War so im Traum wieder so ein bisschen, wie Träume so sind, so gar nicht so richtig schlüssig. Die fangen da was an zu erzählen und ich kann nicht aufhören zu lachen. Und das war so erleichternd. Und das war echt Versöhnung da mit denen. Ne? Und diese Träume, die vergesse ich dann nicht. Die sprechen zu mir. Ja, ich lasse zu mir sprechen. Ich träume das dann eben und dann wundere mich immer, dass ich das träume. Und dann, was war das denn wieder? Und denke ich drüber nach. Und wenn ich dann in diesem Traum drin bin, dann ist man ja ein Teil davon. Das ist ja dann wie erlebtes Leben. Und wenn man dann aufwacht, dann kriegt man ja eine gewisse Distanz dazu. Und dieses darin sein im Traum hört dann ja auf. Und dann wird daraus ja eben so eine Distanziertheit. Und dann vergeht das schon. Und man fragt sich, was soll denn das? Was hat denn das zu, was soll denn das? Und da reden wir gleich weiter drüber.

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3: Meine Haushälterin, die hat eine gute Hühnerbrühe gekocht und kocht mir jetzt gerade noch mal einen Kaffee. Ihr versteht mich. Ja, mit den Träumen. Eine Menge geträumt letzte Zeit. Der letzte Traum war, da geht es um Versöhnung mit alten Freunden aus der Jesusgemeinde. Und sind das alles Wunschträume? Träumt mein Unterbewusstes Dinge zusammen? Setzt das mein Unterbewusstes Dinge zusammen, die das dann eben da bewirken? Mein Bruder sagte sowas und ich sagte, was ist daran ein Wunsch, dass du eine Wohnung in einem Bunker hast? Wo ist da der Wunsch für mich? Welcher Wunsch erfüllt sich da für mich? Naja, das kann man immer nicht so genau wissen, was das Unterbewusstsein da macht. Ja, das kann alles sein, das kann auch alles so sein, das kann auch alles dummes Zeug sein. Träume sind halt Schäume. Wenn aber der Ziehvater von Jesus so gedacht hätte, weil dem war im Traum ja da Engel erschienen und die haben ihm gesagt, flieh, geh nach Ägypten, nimm deine Frau und dein Kind und flieh. Hätte er gesagt, was mein Unterbewusstsein mir damit wohl sagen will, weiß ich ja gar nicht so genau, was das wohl für ein Wunsch, will ich mich damit nur wichtig tun? Hat er nicht gesagt, er hat den Traum so genommen, wie er war. Da war ein Engel, der sagte ihm, nimm deine Frau und dein Kind und flieh und geh nach Ägypten. Ja, denn der König will das umbringen, das Kind. Und dann in Ägypten träumt er wieder. Die das Kind umbringen wollten, die sind jetzt alle tot. Nimm deine Frau und dein Kind und geh zurück. Und er macht das immer so. Meine Träume sind dann zwar nicht ganz so eindeutig. Sie erschließen sich mir eigentlich. Jetzt muss ich erstmal niesen, Entschuldigung. Oh ja, hätte ich das Mikro vielleicht ausmachen können. Aber ich habe zwei Mikros in der Hand, ist nicht so einfach. Die Träume erschließen sich irgendwie durch das Darinsein, durch das Darinsein im Traum, während ich ihn träume und das anschließende darüber nachdenken, wenn ich dann mit in Distanziertheit darüber und dieser Mix daraus, der ergibt dann, wenn ich dann Gott frage, ich frage ja immer bei allem Gott.

so seitdem mir eben Jesus da 1992 begegnet war. Seitdem frage ich andauernd aus Hilflosigkeit und Verzweiflung, weil ich den Weg nicht weiß, Jesus, Jesus, Jesus, Jesus. Ja, ich bin eine Jesuse. Ja. Es gibt Heususen und Jesusen, ich bin eine Jesuse. Bei allem rufe ich immer nach Jesus, Jesus, Jesus, Jesus. Ich frage sofort, Jesus. Und dann antwortet natürlich dann antwortet der Heilige Geist in mir, ja. Wenn ich Jesus nach Frage stelle, dann gibt er mir auch eine Antwort. Wenn es euch an Weisheit mangelt, sagt die Bibel, dann bittet Gott euch um Weisheit, dann wird er sie euch geben. Und Jesus ist meine Weisheit, also ich frage Jesus irgendwas und er gibt mir dann, wenn ich ihm eine Frage stelle, auch auf solche Träume hin, dann gibt er mir eine Antwort. Ja, und so ist das dann irgendwie immer. Ich träume diesen Traum, bin da mittendrin und dann anschließend wache ich auf, denke drüber nach und dann diesem ganzen, dieses Ganze, was mir eigentlich gar nichts sagt, fängt dann an, mir was zu sagen. Glaube ich jedenfalls. Und danach komme ich auf die Deutung, die ich dann auch hier mitgeteilt habe. Der letzte Traum war, ich habe dann nochmal was geträumt, wieder was sehr Schönes, sehr, sehr Privates, das behalte ich jetzt für mich. Im Großen und Ganzen aber viel geträumt letzte Zeit und ich warte auf die Erfüllung dieser Träume. Und wenn ich rausschaue in diese Welt, wenn ich schaue, was los ist, wenn ich so mein privates Leben und Erleben sehe, alles was so läuft, mir tut es gut, aus dem Haus zu kommen, in meine Zimmervermietung zu gehen und meine Arbeit zu machen, ja, weg vom Grübeln, weg vom Ausharren auf Gott und das dort meine Routine, meine Pflicht zu tun. Aber wenn ich von da dann nach Hause komme, bin ich dann froh, dann stelle ich Gott Fragen und frage Gott, wann? Wann passiert das alles? Wann erfüllen sich wann erfüllen sich die Träume, wann erfüllen sich die Verheißungen, die du mir gegeben hast, das, worauf ich warte? Wenn ich das Fernsehen sehe, wenn ich diese Belanglosigkeit der Dinge sehe, ja, Krimiserien, eine um die andere, den ganzen Tag wird irgendwo ermittelt und gefragt, wo waren sie zur Tatzeit, und da kommen die Gerichtsmediziner, und wie heißen die da, die Spurensicherung, die laufen dann in irgendwelchen weißen Papieranzügen rum, und dann hast du schon was, ja, ich habe irgendwelche Fingerabdrücke, wie wurdest du denn erschlagen, von hinten mit einem stumpfen Gegenstand. Es ist ja alles immer dasselbe, und das ist auch nicht, der Mensch ist nicht dazu geboren, vorm Fernseher zu sitzen, sondern als Gott Adam erschaffen hatte, dann sah er, dass es nicht gut war, dass der Mensch alleine sei, und er gab ihm die Frau als Gegenüber, ja. Als Mann kriegst du keine Frau, damit sie dir die Socken wäscht und den Dreck hinter dir wegräumt. Und als Frau kriegst du keinen Mann dafür, dass er dich ernährt und dir deine anderen nur deine Ängste nimmt, sondern als Gegenüber. Ja, wir sollen anderen als Gegenüber, nicht als du bist kein Teil von ihm und er ist kein Teil von dir, sondern da ist ein Gegenüber. Und man umgibt sich gegenseitig, man tut sich gegenseitig gut, man ergänzt sich, man hat sich was zu geben und da ist eben auch jemand da. Das ist ja schön, wenn man nicht alleine ist, sondern man kann was mit jemandem machen. Das ist ja viel befriedigender als Dinge, die Zeit allein zu verbringen. Und dann frage ich Gott, wann? Wann wird das alles? Wann? Ich bin unzufrieden. Ich habe Fragen an dich, Gott. Ich habe Fragen an dich, Gott. Ich habe Fragen an dich, Gott, wenn die Muslime uns hier umbringen, wenn sie hier einfallen und uns in unserer Mitte sich in die Luft jagen, genauso wie sie es in ihren Herkunftsländern tun. Da machen sie es auch, ne? Ja. Basteln sich Bomben zusammen und haben kein größeres Glück vor Augen, als sich für Allah in den Himmel zu sprengen. Da war, ja. Sich zu zerreißen durch die Bombe und weil dann haben sie ja. Sie kriegen tolle, tolle Verheißungen im Jenseits. Das wollen sie, das machen sie mehr und mehr hier auch, wollen das auch, machen das auch hier. Töten und lassen sich töten dafür, dass sie Allah einen Dienst erweisen. Wann kommst du? Wann machst du das? Wann hört das auf, diese Belanglosigkeit, die Muslime machen ernst und werden fundamentalistisch. Sie haben sich reformiert. Sie sind zurückgekehrt zu den Ursprüngen. Sie machen das, was Mohammed auch getan hat. Sie machen ganze Sache. Sie machen ernst. Während wir Europäer, was machen wir? Frankreich ist schön, aber sehr oberflächlich. Es wäre kein Land für mich. Den ganzen Tag geht's da. Es geht immer um, ist alles schön. Emmanuel Macron empfangen, dann hat er dann da die, seine Vereidigung im Élysée-Palast. Mit einem Pomp und da wird aufeinander zugegangen in einer Geschwindigkeit, das ist so langsam und alle gucken sich lieb an und
da fehlt mir Tiefe. Überall in Frankreich fehlt mir tatsächlich Tiefgang. Nach den Attentaten, die sie hatten, haben sie jetzt eine Seilbahn gebaut an den Eiffelturm. Da kann man sich dann so dranhängen und in die Tiefe rauschen, mit 100 km/h circa. Das soll die Geschwindigkeit, soll also das, die Idee ist dabei, weil da haben sie jetzt ja gerade so ein Tennisturnier. Man fährt mit der Geschwindigkeit, die ein Tennisball hat. Naja, Halleluja. Und dann erwachsene Menschen setzen sich dann da so einen Helm auf, schneiden sich so ein Haltegurt um, haken sich dann in diese Seilbahn ein und stürzen sich dann vom Eiffelturm runter und fahren dann da in diese Gartenanlage rein, die unterhalb des Eiffelturms ist. Sie wollen nur spielen, ne? Die tun nichts, die wollen nur spielen. Und unsere Antworten auf diesen islamischen Terror, ich bin ja auch ein Zyniker und mir fällt dann zuerst ein, wenn also Teenager und Jugendliche bei diesem Konzert in Manchester ums Leben kommen, mir fällt zuerst ein, ja, warum gehen die da auch hin? Könnt auch vielleicht sagt ihr das auch, ne? Als freikirchliche Christen, als Christen, ja, das ist eben, ja, die suchen in der Welt Vergnügen und dann stirbt man da. Warum gehen Teenager zu so einem blöden Konzert? Aber ist letztendlich natürlich dann, ist es zynisch, weil Menschen haben das Recht, da irgendwo hinzugehen und Lebensfreude zu haben, auch wenn es nicht mein Fall ist. Und diese Amanda Grandy, das ist ein amerikanischer Kinder- und Teenie-Star, sowas ähnliches wie Tokyo Hotel vor ein paar Jahren hier. Und da gehen dann also die Jugendlichen strömen da in Scharen hin und kreischen dann da, wenn sie da auftritt. Und was macht man dann als Antwort auf das Attentat, wo 8 ums Leben gekommen sind, oder 20 waren es, weiß jetzt gar nicht, macht am selben Ort noch ein Konzert. Da kommt dann Robbie Williams und Take That und da kommt dann Miley Cyrus, ne, das ist auch so ein Superstar, so ein Teenie-Superstar aus den USA, finde ich scheußlich. Und dann nochmal die Amanda Grandy auch nochmal und dann zu Ehren der Toten feiert man nochmal ein Konzert. Boah, also ich wäre so traumatisiert nach so einem Ereignis, wenn ich da gewesen wäre. Ich würde auf Jahre nie wieder auf so ein Konzert gehen und schon gar nicht an den Ort, wo das passiert ist oder ja, da hingehen und dann wieder diese Amanda Grandy mir anhören. Ist das so toll, dass man, es kann ja wieder was passieren. Ich habe weder den Trotz noch diese Begeisterung für diese Dinge in mir, dass das dann bei mir funktioniert. Der evangelische Kirchentag in Berlin war da am Breitscheidplatz, wo der Attentäter mit dem LKW in den Weihnachtsmarkt reingerauscht ist. Kann man tatsächlich an dem Ort, wo das passiert ist, sich zusammenfinden und feiern? Irgendwie Gottesdienst, einen Kirchentag abhalten? Geht das? Für mich weiß ich nicht. Das ist schwierig, grenzwertig. An so einem Ort kann ich eigentlich, vielleicht würde ich da weg wollen, oder nur erstarren vor Grauen und auch vor Angst. Ich war nicht da, aber das sind alles so hilflose Antworten. Es sind so, ist so hilflos, ne? Und als ich das da in Paris sah, der Seilbahn und die Franzosen, das sind so lächerliche Antworten. Das sind so unreife Antworten. Ja, mit einer Seilbahn, macht man eine Seilbahn an den Eiffelturm, um sich irgendwie abzulenken und ein Event anzubieten, dass Menschen Lebensfreude haben. Und sie erleben dann Paris ganz neu und den Eiffelturm ganz neu, diese Aussagen dann. Ja, vielleicht hat Frankreich nichts anderes zu bieten, außer eben den Eiffelturm. Gott schenkte uns das Kreuz, auf das wir schauen sollen, aber Paris guckt auf den Eiffelturm, ja, und fährt vom Eiffelturm mit einer Seilbahn in die Tiefe. Sie wollen nur spielen. Das fällt mir so ein, das ist unsere Antworten auf das, was die radikalen Muslime uns entgegenbringen, spielen wir. Wir machen ein Benefizkonzert. Robbie Williams, Take That. Andere kommen und machen dann, die haben ja dann Geld gesammelt und dann den Hinterbliebenen gegeben. Ja, okay, das ist dann noch ein anderer Aspekt. War ja dann nicht nur aus Trotz und Lebensfreude, wir feiern jetzt einfach weiter. Aber ja, ich will dann meinen Zynismus vermeiden und ich will auch nicht auf das schauen, was da passiert, sondern ich will auch nichts von Menschen erwarten, sondern ich frage dann, ja, Gott, was ist deine Antwort? Ich habe das schon vor über einem Jahr ja hier auf dem Sender auch gesagt, damit wir jetzt allmählich dann auch zum Ende der Sendung kommen.
Gott hat das gute Werk begonnen in dieser Welt und das Christentum ist seine Idee, nicht unsere. Das christliche Abendland, in dem wir leben, Europa, das haben nicht wir aufgebaut, sondern das ist ein Werk des Heiligen Geistes, eben auch in Abgrenzung zu der Finsternis Afrikas oder auch der Dunkelheit der islamischen Welt. Ich hab jetzt über meine Schwester hatte also Zimmer für mich gebucht und meinen Bruder in einer Bed and Breakfast. Das war ein Mottozimmer. Sie hat uns nicht so viel verraten, was da los war. Und als ich da hinkam, war ich dann doch schon ein bisschen schockiert. Und mein Bruder bekam ein Zimmer eingerichtet nach nordischer Art. Also da hing dann der Gott Odin an der Wand und alles so im Wikinger-Stil mit Fellen und Hörnern und mit Wikinger-Schiffen, Äxten und so. Und ich hatte die Ehre, in ein arabisches Wüstenzimmer einzuziehen. Wo ein deutscher und ein persischer Koran auf dem Nachttisch lag und eine Sure oben über dem Bett hing, die ich erstmal abgehängt habe. Und da stand dann eben drauf, Gott, du alleine bist und allein barmherzige und so weiter, segne die, die du belohnen willst und die dich lieben und zerschmettere und verfluche auf ewig diejenigen, die es verdient haben. Ja, den Satz, und dann meinte noch der Inhaber, das ist so eine Art Bergpredigt, die da oben hängen würde. Stand geschrieben, einmal in Arabisch, so kalligrafisch da aufgeschrieben und dann unten drunter mit deutscher Übersetzung. Das habe ich weggehängt, das wollte ich nicht über meinem Bett hängen lassen. Den Koran habe ich, die beiden Koranbücher habe ich rausgebracht zu den anderen Büchern, die da in so einer Leihbibliothek lagen, um da besser schlafen zu können. Und nachdem ich dieses Zimmer bezogen hatte, meinen Koffer reingestellt, da war ich wie gelähmt. Ich dachte, das geht über meine Kräfte. Meine Lebensfreude war gewichen. Ich war wie vergiftet, wie eine Lähmung. Alles war an mir gelähmt. Ich konnte nur noch auf die Fragen meinem Bruder, meiner Schwester mit einem gespielten Lächeln so antworten, weil mir war überhaupt nicht mehr zum Lachen zumute. Es war so übel. Mir hat dann Gott geholfen, da 2 Nächte zu schlafen. Es ging dann einigermaßen. Ich habe aber am Sonntagmorgen war dann wieder diese Sache da, wieder was in London passiert. Und am Montagmorgen, glaube ich, waren wieder Dreie mit einem Auto in eine Menschenmenge gerast und sind dann rausgesprungen und haben dieses für Allah rumgeschrien und Menschen abgestochen. Da habe ich dann mich geweigert, diese Huldigung Allahs wieder an die Wand zu hängen. Das habe ich dann unterlassen. Ich wollte es eigentlich, dachte ich, ne, diesem Gott huldige ich nicht, ich werde nicht seinen Namen hier wieder in dieses Zimmer hängen. Wenn das jemand will, dann soll es der Eigentümer wieder machen, aber ich mache das nicht. Übrigens machen das bei mir Muslime auch, wenn die bei mir in die Zimmervermietung kommen. Ich habe in manchen Zimmern Kreuze hängen, aus Jerusalem mal mitgebracht. Die werden abgehängt, manchmal verschwinden die auch. Ja, dann werden die hinterher auch nicht wieder aufgehängt, wurden weggeschmissen. Naja, darüber sehe ich dann hinweg, wenn jemand mehrere Monate da war und mehrere hundert oder vielleicht sogar mehrere tausend Euro an Miete bei mir gelassen hat, dann kann man dafür mal ein Kreuz für 5 Euro ersetzen. Das muss man da nicht thematisieren. Geistlicher Kampf sieht anders aus, als dass man sich mit Muslimen streitet und herumkloppt, sondern geistlicher Kampf ist das, wenn man das macht, was Jesus, wenn man also sich mit den Dämonen rumkloppt und nicht mit Menschen. Wenn man Menschen segnet und ihnen vergibt und seine Feinde liebt, aber weiß das, wenn man aber der Wahrheit hinterherjagt und sie ja, und dann Stück für Stück weise wird. Ja. Was gibt's noch zu sagen? Was gibt's noch zu sagen? Heiliger Geist. Ja, den Kopf nicht hängen lassen, sich nicht von den bösen Dingen unterkriegen lassen, nichts von Menschen erwarten, letztendlich nichts von Frau Merkel, von der Politik erwarten oder von irgendwelcher Europäischen Union, sondern alles von Gott erwarten. Wo Obrigkeit ist, ist sie von Gott angeordnet. Und die Obrigkeit trägt ihr das Schwert nicht umsonst. Und wir sollen auch Steuern zahlen, damit die Obrigkeit ihren Dienst tun kann. Also wir sollen, ja, gibt jedem, was ihm gebührt, Ehre, ja, Ehre dem Kaiser und so weiter und Gott die Ehre. Aber von Menschen, ja, aber das, was wir wünschen, das sollten wir von Gott erwarten. Wir sollten an ihn unsere Wünsche richten und an ihn und von ihm die Erfüllung unserer Wünsche auch erwarten. Zumindest die Wünsche, die er in uns selbst geweckt hat. Darüber hinaus sollten wir von ihm Gutes erwarten und Segen für unser Leben.
wir sollten nicht bitter werden über das, was ja nicht ängstlich, nicht zu ängstlich werden über das, was Menschen tun, oder nicht zu bitter werden über das, was Menschen nicht tun, sondern wir sollten getröstet sein durch den Tröster in unserem Leben, das ist der Heilige Geist, den Jesus, der Sohn vom Vater, uns gesandt hat. Ja, mit diesen Worten warte ich weiter auf das, was Gott tun will und was Gott tun wird. Erweckung. Erweckung, dass der Heilige Geist durchbricht, dass es den Menschen wie Schuppen von den Augen fällt, dass die Menschen hier im Land sein werden wie Träumende, dass sie es gar nicht fassen können. Jesus Christus ist Realität. So war es in Wales 1904, 5, 6. Darauf warte ich weiter. Darauf warte ich voller Ungeduld, mit Leidenschaft. Und ich warte auch auf die Erfüllung meines persönlichen Heils, die Erfüllung meiner Zusagen, dass der Kreis sich schließt, dass ich wieder Teil eines Teams werde, wie ich es immer wieder schon gesagt habe, Teil dieses Teams der Jesusgemeinde in Rinteln, Versöhnung mit meinen Geschwistern dort, wie ich es geträumt habe, dass der Bunker bricht, dass die Gedankenwelt, die hermetisch abgeschlossen ist, aufgeknackt wird und dass Frisches hereinkommt. Der Himmel ist sichtbar, die Sterne funkeln, frische Luft kommt rein, vielleicht auch Tageslicht. Und das ist der Bunker in der anderen Sendung, wo ich den Traum erzählt habe. Das ist ein Bild für die Gedankenwelt, die in sich vollkommen geschlossen ist. Und diese Gedankenwelt ist in dem Traum aufgebrochen worden. Ja, ich warte auf große Aufgaben, ich warte auf große Wirksamkeit gemeinsam mit anderen. Ich warte darauf, dass Millionen von Menschen hier, dass Millionen von Menschen hier sein werden wie Träumende. Nicht nur in Deutschland, davon aber weiter auch dann rüber nach Frankreich und alles, was uns umgibt und in diese Welt hinein und das auch in die Gemeinden in Afrika, die Bonke gebaut hat, frischer Wind hineinkommt, denn überall, wo das volle Evangelium gepredigt wird, gibt es nach einiger Zeit Stillstand und Zerstörung. Menschen nehmen Schaden dadurch. Südamerika, China, Indien, asiatische Welt, überall, Nordamerika, Australien, egal wo Menschen sind und Menschen in der letzten Zeit das volle Evangelium, Jesus auch erlebt haben. Das ist gut und richtig und auch wichtig, so ist es mir ja selbst auch gegangen in einer solchen Gemeinde des vollen Evangeliums, aber überall muss dieser Bunker geknackt werden. Diese Bunkertheologie, ja, die der Teufel uns gegeben hat, wo wir uns eingemauert haben in unseren Ghettos, all das muss, das ist im Traum aufgebrochen und ich erwarte, dass das sichtbar wird und dass mein Wirken und das Wirken dieses Radiosenders hier gewaltiger wird. Ja? Ich freue mich über die Zuhörer, die ich habe. Ich kann das verfolgen über die Statistik, die mir Laut FM hier anbietet, dass hier Menschen, ich sehe, dass mir immer Menschen zuhören, eigentlich rund um die Uhr. Und das ist schön. Auch Jesus hat angefangen mit 12 Jüngern und heute gibt es über 1 Milliarde Christen auf dieser Welt. Okay, ich bedanke mich bei euch für eure Aufmerksamkeit, euer Zuhören. Ich hoffe, es hat euch Freude gemacht. Ihr habt gelernt bei dem, was ich geredet habe, habt euch unterhalten lassen von der Musik. Damit verabschiede ich mich heute. Vielen Dank. Tschüss.

Devil Fantastic. Devil Fantastic. Mit den Worten im Kopf bin ich heute aufgewacht, eben gerade aufgewacht aus dem Schlaf. Devil Fantastic. Und während ich, mir war irgendwie klar, dieser Begriff bedeutet, das ist der Antichrist, der kommen wird, ja. Es wird einer sein, der die Menschen begeistert. Er wird fantastisch sein. Ich habe gestern Abend ein bisschen recherchiert bei Morningstar Worship, also das ist von Rick Joyner, die Band, und hat mir das ein bisschen angehört und mich an alte Zeiten erinnert, dieser Don Potter mit seinem Warfare, da sind also irre. Ich hoffe, dass es gut ist, und dann habe ich das verglichen mit Bethel Church, Bethel, was Jelena hört, und ich musste husten, als ich Bethel ausgemacht hatte, man kommt da in eine ganz falsche Begeisterung rein. Die ist, und ich verstehe das auch, dass Lena da reinkommt. Devil Fantastic, ja. Und während ich dieses Wort immer dachte und die Auslegung dafür hatte, das ist der Antichrist, der jetzt kommt, aufgrund, den ganzen Morgen ging draußen stark der Wind, das sind die Ausläufer eines Wirbelsturms, der über Luxemburg gezogen ist, hat da 100 Dächer abgedeckt und Verwüstungen gebracht. Ja, das Klima ist, gerät scheinbar wirklich außer Band, Rand und Band. Und zu diesem Zusammenhang wird der Devil Fantastic kommen, der Antichrist wird kommen. Und und während ich das alles so dachte, da fiel mir ein, Mensch, du hast doch eben noch einen Traum gehabt, vergiss den nicht. Und dann, hatte ich einen Traum? Ach ja, ich hatte ja einen Traum. Und also so einen Traum habe ich noch nicht gehabt. Ich war wieder mit dem Motorroller unterwegs. Warum auch immer. Und hinten drauf saß meine Nachbarin, die Armgard. Und die ist Pastorentochter. Armgard, ich gucke gleich mal nach. Heißt entweder die Gewappnete oder die Bewährte. Ja, also die mit Waffenarm. Heißt ja Armor. Armur ist also die Rüstung auch und die Waffen. Armed, ja, armed im Englischen. Armed Forces, bewaffnete Kräfte. Und Guard ist ja die Wache. Jedenfalls war ich mit ihr unterwegs auf dem Motorroller. Ich fuhr so da Richtung Rinteln auf der Nebenstrecke über Rumbeck, und da fielen Obstbäume und so lang, und es war so ein Nachmittag-Abendausflug. Warum nun Armgard hinten drauf saß, weiß ich nicht. Wir haben jedenfalls so einen kleinen Ausflug gemacht und fuhren Richtung Rinteln. Ich guckte Richtung Rinteln, und dass ich plötzlich sagte, Armgard, guck mal, da ist ein Vulkanausbruch in Rinteln. Und das Ding habt ihr noch nicht gesehen, Leute. Also sowas, das war wie in dem Film vom Krakatau. Wir sind noch ein Stück weiter gefahren oder angehalten unter diesen Apfelbäumen, Obstbäumen, die dann an der Straße so in einer Reihe standen. Und der Blick Richtung Rinteln, dann sahen wir, dass da wirklich ein Vulkanausbruch war, wie so am Krakatau. Da flog alles in die Luft, oder der Ätna. Da kamen wirklich so Staub und Asche, Fontänen und Wolken raus. Aber alles ging in die Luft, also ganz Rinteln flog in die Luft. So ein Vulkanausbruch war das. Und waren noch irgendwie andere Menschen plötzlich da, die liefen weg oder was. Ich hatte erst noch so den Eindruck, glaube ich, komm, wir fahren ein bisschen näher dran, aber dann kam über die Luft vom Himmel her kam solche Hitze. Das waren fast wie so Krakenarme, so Tentakel-Krakenarme. Kam so eine Hitzewelle auf mich zu. Und die wurde abgehalten von den Bäumen, unter denen wir da standen. Die Obstbäume, die verkohlten gleich. Die wurden zu Asche. Ich habe den Motorroller gewendet und bin in das Feld. Habe irgendwie versucht wegzukommen, schnell wegzukommen. Und bin in das Feld reingefahren. Aber wir wurden irgendwie vor der Hitze bewahrt. Vielleicht, weil ich ja Armgard dabei hatte, die mich bewahrte. Ich weiß es nicht. Also dieser Ausbruch dieses Vulkans ist unglaublich. Es war wie ein viel, viel schlimmer als irgendeine Atombombenexplosion. Kurz danach war ich dann nach Rinteln reingefahren mit dem Motorroller. Ich hatte dann aber den Mike Ratajczak bei mir, und wir sind zur Innenstadt gefahren, an die Weser, und da war nichts. Da war die Brücke, die war weg, alles war weg. Und Mike ging auf das Reststück der Brücke, überlagen so Trümmerteile rum. Und er machte in seiner
clownigen Art erstmal wieder irgendwie Scherze und fing an, da irgendwie Lobpreis zu machen und freute sich. Und ich sagte dann so, Mike, jetzt pass mal auf hier, das ist ja gerade, hier ist gerade ein Unglück passiert, hier hat es Tote gegeben, Tote und viele Verwundete, Verletzte. Du kannst jetzt hier nicht solche Scherze machen und Lobpreis machen, wir müssen jetzt erstmal Trauer und eine Traueransprache halten. Naja, also da war ziemlich eine Verwüstung und irgendwie sah es, ist ja alles traummäßig immer ein bisschen anders, als es in der Wirklichkeit ist. Ja, das war der Traum, den ich heute hatte, am 10.8. Irgendwann so um 10, 11 Uhr werde ich das geträumt haben. Also ich bin davon, ja, davon, es muss so sein, ich glaube es, ich hoffe es. Heiliger Geist, was sagst du, Jesus? Da ist, Rinteln ist in die Luft geflogen, ja, ein unglaublicher Vulkanausbruch, eine Hitzewelle, die mich fast auch versenkt hätte, und Hitzewelle, der Sommer, Devil Fantastic, der Antichrist, und der wird es eilig haben, wenn das bedeutet, dass in Rinteln, dass die Erweckung jetzt losgeht, dann wird's der Antichrist auch eilig haben, er wird sofort seine Gegenerweckung starten. Denn er weiß, er hat keine Zeit mehr zu verlieren. Ja, gucken wir mal, was daraus wird. Das war heute am Samstag, dem 10. August 2019. Eine Audioaufnahme meines Traums.

Heil bringt Erfüllung, auch Ehrlichkeit und Herrlichkeit, um in der Kombination der beiden Dinge das Ende der Dinge zu beschleunigen. Herrlichkeit durch Ehrlichkeit als Kombi-Ding. Das war ein

0: Zum Hören, was Scheiße ist, wahnsinnig Ohr, ein Zwang zum Falschhören und dann muss ein Tropfen holen, reinigen von oben von Christus. Ohren Zwang weg und gesunde Ohren, die Poren, die ihren Christus hören, Gehörgang reinigen durch Ehrlichkeit und Herrlichkeit sauber ihren Gott hören. Das bei einer Depression ist immer die Liebe verborgen, verborgene Liebe ist versteckt im Hintergrund. Wege aus der Depression sind nicht einfach, Liebe aus dem Hintergrund in den Vordergrund zu holen, geht nur übernatürlich. Liebe ist nicht einfach. Sex alleine führt auch in die Depression. Liebe ist etwas anderes. Liebe funktioniert nur in gegenseitiger Unterordnung oder auch alleine zu Christus, das ist aber nicht einfach. Es braucht die Sprengkraft des Heiligen Geistes, um Liebe zu offenbaren. Nur offenbarte Liebe führt zu einem Leben, das wohlgefällig ist. Depression kann alles zerstören, offenbarte Liebe besiegt die Depression, aber der Druck ist oft so stark, dass die Liebe es schwer hat durchzudringen. Es kann nur der Heilige Geist bewirken, dass die Depressionsblase platzt, der Teufel kommt aber nur um zu würgen, zu stillen und zu verderben. Christus aber ist gekommen, dass wir das echte Leben haben.
1: Das war eine Nachricht von
0: 0.

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Zwang haben Ohren bei Hunden, dann muss da herrlichen Tropfen. Ohrenzwang haben Menschen, die vom Teufel hören. An Zwang zum Hören, was scheiße ist, wahnsinnig Ohr. An Zwang zum Falsch hören und dann muss an Tropfen holen, reinigen von oben von Christus. Ohrenzwang weg und gesunde Ohren, die Poren, die ihren Christus hören, Gehörgang reinigen durch Ehrlichkeit und Herrlichkeit, sauber ehren. Gott hören. Das war eine

0: Devil Fantastic. Devil Fantastic. Mit den Worten im Kopf bin ich heute aufgewacht, eben gerade aufgewacht aus dem Schlaf. Devil Fantastic. Und während ich, mir war irgendwie klar, dieser Begriff bedeutet, das ist der Antichrist, der kommen wird, ja. Es wird einer sein, der die Menschen begeistert. Er wird fantastisch sein. Ich habe gestern Abend ein bisschen recherchiert bei Morningstar Worship, also diese, das ist von Rick Joyner, die Band, und habe mir das ein bisschen angehört und mich an alte Zeiten erinnert, dieser Don Potter mit seinem Warfare, da sind also irre. Ich hoffe, dass es gut ist, und dann habe ich das verglichen mit Bethel Church, Bethel, was Jelena hört, und ich musste husten, als ich Bethel ausgemacht hatte, da kommt man in eine, man kommt da in eine ganz falsche Begeisterung rein. Die ist, ja, und ich verstehe das auch, dass Lena da reinkommt. Devil Fantastic. Devil Fantastic. Ja. Und während ich dieses Wort immer dachte und die Auslegung dafür hatte, das ist der Antichrist, der jetzt kommt, aufgrund, den ganzen Morgen ging draußen stark der Wind. Das sind die Ausläufer eines Wirbelsturms, der über Luxemburg gezogen ist. Hat da 100 Dächer abgedeckt und Verwüstungen gebracht. Ja, das Klima ist, gerät scheinbar wirklich außer Band, Rand und Band. Und zu diesem Zusammenhang wird der Devil Fantastic kommen, der Antichrist wird kommen. Und und während ich das alles so dachte, da fiel mir ein, Mensch, du hast doch eben noch einen Traum gehabt, vergiss den nicht. Und hatte ich einen Traum? Ach ja, ich hatte ja einen Traum. Und also so einen Traum habe ich noch nicht gehabt. Ich war wieder mit dem Motorroller unterwegs. Warum auch immer, und hinten drauf saß meine Nachbarin, die Armgard. Und die ist Pastorentochter. Armgard, ich gucke gleich mal nach, heißt entweder die Gewappnete oder die Bewährte, ja, also die mit Waffen, Arm, heißt ja Armor. Armur ist also die Rüstung auch und die Waffen. Armed, ja, armed im Englischen. Armed Forces, bewaffnete Kräfte. Und Guard ist ja die Wache. Oder jedenfalls war ich mit ihr unterwegs auf dem Motorroller. Ich fuhr so da Richtung Rinteln auf der Nebenstrecke über Rumbeck, und da fielen Obstbäumen und so lang. Und es war so ein Nachmittag-Abendausflug. Warum im Armgard hinten drauf saß, weiß ich nicht. Wir haben jedenfalls so einen kleinen Ausflug gemacht und fuhren Richtung Rinteln. Ich guckte Richtung Rinteln, und dass ich plötzlich sagte, Armgard, guck mal, da ist ein Vulkanausbruch in Rinteln. Und das Ding habt ihr noch nicht gesehen, Leute. Also sowas, das war wie in dem Film vom Krakatau. Wir sind noch ein Stück weitergefahren oder angehalten unter diesen Apfelbäumen, Obstbäumen, die da an der Straße so in einer Reihe standen. Und der Blick Richtung Rinteln, dann sahen wir, dass da wirklich ein Vulkanausbruch war, wie so am Krakatau. Da flog alles in die Luft, oder der Ätna. Da kam wirklich so Staub und Asche, Fontänen und Wolken raus. Aber alles ging in die Luft, also ganz Rinteln flog in die Luft. So ein Vulkanausbruch war das. Und waren noch irgendwie andere Menschen plötzlich da, die liefen weg oder was. Ich hatte erst noch so den Eindruck, glaube ich, komm, wir fahren ein bisschen näher dran, aber dann kam über die Luft aus der, über den, ja, vom Himmel her kam solche Hitze. Das war fast wie so Krakenarme, so Tentakel, Krakenarme, kam so eine Hitzewelle auf mich zu, und die wurde abgehalten von den Bäumen, unter denen wir da standen. Die Obstbäume, die verkohlten gleich, die wurden zu Asche. Ich habe den Motorroller gewendet und bin in das Feld, habe irgendwie versucht wegzukommen, schnell wegzukommen, und bin in das Feld reingefahren. Aber wir wurden irgendwie vor der Hitze bewahrt. Vielleicht, weil ich ja Armgard dabei hatte, die mich bewahrte. Ich weiß es nicht. Also dieser Ausbruch dieses Vulkans ist unglaublich. Es war eine, ja, wie ein, viel, viel schlimmer als irgendeine Atombombenexplosion. Kurz danach war ich dann nach Rinteln reingefahren mit dem Motorroller. Ich hatte dann aber den Mike Ratajczak bei mir, und wir sind zur Innenstadt gefahren, an die Weser, und da war nichts. Da war die Brücke, die war weg, alles war weg. Und Mike ging auf das Reststück der Brücke, überlagen so Trümmerteile rum. Und er machte in seiner clownigen Art erstmal wieder irgendwie Scherze und fing an, da irgendwie Lobpreis zu machen und freute sich. Und ich sagte dann so, Mike, jetzt pass mal auf hier, das ist ja gerade, hier ist gerade ein Unglück passiert, hier hat es Tote gegeben, Tote und viele Verwundete, Verletzte. Du kannst jetzt hier nicht solche Scherze machen und Lobpreis machen, wir müssen jetzt erstmal Trauer oder eine Traueransprache halten. Naja, also da war ziemlich eine Verwüstung und irgendwie sah es, ist ja alles traummäßig immer ein bisschen anders, als es in der Wirklichkeit ist. Ja, das war der Traum, den ich heute hatte, am 10.8. Irgendwann so um 10, 11 Uhr werde ich das geträumt haben. Also ich bin davon, ja, davon, es muss so sein, ich glaube es, ich hoffe es. Heiliger Geist, was sagst du, Jesus? Da ist in, also Rinteln ist in die Luft geflogen. Rinteln ist in die Luft geflogen. Ja, ein unglaublicher Vulkanausbruch. Eine Hitzewelle, die mich fast auch versenkt hätte. Und Hitzewelle, der Sommer. Ja. Devil Fantastic. Der Antichrist, und der wird es eilig haben. Wenn das bedeutet, dass in Rinteln, dass die Erweckung jetzt losgeht, dann wird's der Antichrist auch eilig haben. Er wird sofort seine Gegenerweckung starten. Denn er weiß, er hat keine Zeit mehr zu verlieren. Ja, gucken wir mal, was daraus wird. Das war heute am Samstag, dem 10. August 2019. Eine Audioaufnahme meines Traums.
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26.06.2025. Hallo liebe Hörer des Erweckungssenders, hier ist euer Glaubensbruder Stefan. Ja, Heiliger Geist, komm, führ mich. Das soll ja deine Sendung sein. Ich will ja nichts reden, was nur oberflächliches Blabla ist, sondern ich will in die Tiefen des Reiches Gottes hineinführen, eindringen. Ich will Dinge erzählen, wie es ist, was kommt, Ausblick geben, auch für mich selber. Ja, das ist alles nicht einfach, Leute. Die Zeit, die Dinge können einen krank machen, die können einen kaputt machen. Das ist natürlich die Absicht des Teufels, uns in unserem Streben, in unserem Auftrag, den Gott uns gegeben hat, das Reich Gottes zu bauen, uns aufzuhalten und uns zu zerstören. Das kann er, indem er sich uns widersetzt. Ja. Ich erinnere mich daran an Thorsten Moll. Thorsten Moll, ich weiß nicht, ob der noch aktiv ist. Der ist nach Halle gegangen. Der kam aus dem Harz, ein Pastor, ein charismatischer Christ. Der predigte bei uns in Rintelmal, in der Bäckerstraße noch, in der Jesusgemeinde. Das ist schon eine Weile her, da war ich noch nicht lange dabei. Das wird so 1995, also vor 30 Jahren gewesen sein. Der war sehr liebevoll. Ich mochte den, hatte eine ganz ruhige, besonnene Art, kam auch aus dem Jesus-Treff und dem Umfeld da, der Hannoveraner Teestubenbewegung, diese Jesus People. Und er erzählte uns, dass er den Eindruck hatte, seine Arbeit, die er im Harz schon aufgebaut hatte, zu verlassen und nach Halle zu gehen, dass Gott ihn da hingerufen hat, in die neuen Bundesländer. Das war ja 95, nicht so lange nach der Wiedervereinigung, gerade mal 6 Jahre. Und er erzählte, er war dann bei uns und Vaters Haus nannte er seine Sache da, die er da aufbaute. Und er sagte, wenn er morgens aufwachte in Halle, dann war das, als ob da eine schwere Decke wie Mehltau sich über ihn gelegt hatte. Eine schwere graue Decke, ein Leichentuch. Und er hat es jeden Morgen schwer gehabt, sich aufzurappeln und da überhaupt in die Gänge zu kommen. Und er wollte der Stadt dienen, erstmal, bevor er da auch irgendwie in geistlichen Kampf geht und alles das so tut, was freikirchliche Christen so in den 90er Jahren getan haben, Dämonen binden, Herrschaften und Gewalten runterreißen. Und er nahm also auch Kontakt auf zu den anderen, auch den Stadtvätern, glaube ich. So genau weiß ich das nicht mehr. Also er wollte irgendwie erstmal da vor Ort sein und der Stadt als Christ, als Diener Christi dienen. Das war Thorsten Moll. Ich habe mal einen Film gesehen gehabt von Reinhard Bonke. Der heißt, den gibt es noch, wenn ihr den irgendwo vielleicht, ihr habt den auch vielleicht schon mal gesehen, Transformation. Da berichtet er darüber, über Gegenden in der Welt, die ganz, ganz schwer waren, da überhaupt irgendwie das Evangelium hinzubringen, die Leute für Jesus zu interessieren. Und da war eine Sache dabei, ich meine, das war in Kenia. Diesen Landstrich nannte man den Friedhof der Missionare. Die sind alle da gestorben. Egal wer da hinging, die Leute sind gescheitert. Die waren tot. Und dann erzählte Reinhard Bonke, da kam einer hin, ist einer hingesandt worden. Und der hatte also prophetische Eindrücke und er sah eine riesige Schlange. Eine Python. Und er wusste, diese Python hat was damit zu tun, mit dem Misserfolg all der Christen. Hier riecht es nach Rauch. Draußen macht einer Feuer. Oder hat seinen Kamin an. Muss mal irgendwie was verändern hier. Feuer machen ist eigentlich nicht erlaubt. Sondern man hat so einen Gartenkamin. Und dass man jetzt irgendwie ein Holzfeuer anmacht, den Kamin befeuert, ist auch ein bisschen ungewöhnlich. Wir haben es ja hier wenigstens 26, 27 Grad. Aber es riecht nach Rauch. Ist nicht so angenehm. Kommt durch die Fenster rein. Mir sticht es in der Nase.
Fenster jetzt alle zumachen, ist auch ein bisschen doof, dann ist ja schon drinne, weil es ist wirklich warm. Wir haben es ja schon Sommeranfang. Ich mache vielleicht doch mal das Fenster im Moment zu. Kenia, also da ist einer hingegangen, ein Christ, der prophetische Eindrücke hatte, nach Kenia. Und der sah eine riesige Python irgendwie im Geist. Ja, und vielleicht kennt ihr die Geschichte besser, vielleicht habt ihr den Film gesehen, das ist schon lange her. Ich habe diesen Film mal gesehen, den hat Reinhard Bonke gemacht, wie gesagt. Das wird gewesen sein 98, 99, schon auch 25, wenig, mehr als 25 Jahre her. Er ging also dahin und dann betet er und er kriegte heraus, dass da in der Stadt, in der er da jetzt hingesandt war als Missionar und eben als Christ, um dort das Reich Gottes zu bauen, alle anderen vor ihm waren gescheitert und tot. Friedhof der Missionare wurde diese Gegend genannt. Er hatte diesen Eindruck von einer riesigen Python. Und er kriegte es irgendwie raus, dass da irgendwie so eine Mama war, eine Voodoo-Priesterin, eine Zauberin. Und die wohnte in einem Wohnblock. Und die hatte in ihrer Wohnung, die wohnte in einem Hochhaus, glaube ich, oder in einem Haus irgendwie. Und sie hatte eine riesige Python. Und die verschlang ganze Schweine. Das war ein Riesenteil. Und von dieser Frau mit dieser riesigen Python, mit dieser Schlange, ging Zauberkraft aus. Irgendwie kam es dann dazu, dass die, vielleicht war das auch nicht erlaubt, da in dieser Wohnung eine solche monströse Schlange zu halten, weiß ich nicht, 5, 8, 10 Meter Länge. Die Polizei hat dann die Wohnung geöffnet und diese Schlange erschossen. Und die Frau, was mit der passiert ist, weiß ich nicht. Jedenfalls war danach das gebrochen und dieser Fluch, die Zauberkraft war gebrochen, sodass dieser Missionar, dieser prophetisch begabte Christ, dass der Erfolg hatte beim Predigen. Die Menschen hörten ihm plötzlich zu, wenn er von Jesus erzählte. Und ja, Erweckung brach aus. Eine Geschichte aus Kenia. Warum erzähle ich diese Geschichten? Ja, weil glaubst du, dass dich deine Umgebung, in der du lebst, dass du dich krank machen kann? Die Salbung, die geistliche Atmosphäre. Ich habe das hier mal in Hameln gesehen. Und auch es kommt in vielen Filmen vor und auch anderen Geschichten, wie unglücklich Menschen sind an dem Ort, in dem sie leben. Sie sind da irgendwie, sie sind wie lebendig begraben und sie kommen da nicht raus. Und das ist so traurig. Manche Menschen schaffen es auch nicht wegzugehen von dem Ort, an dem sie geboren und aufgewachsen sind. Und sie kümmern vor sich dahin. Da war eine junge Frau. Hier in Hameln war eine Nordsee-Filiale. Nordsee ist ja so ein Fischgeschäft. Die haben Filialen in ganz Deutschland und die verkaufen ja leckere Sachen, also frischen Fisch. Aber dann auch so Fischbrötchen und so Backfisch mit Pommes und so weiter. Und da ist eine Theke drin, wo du eben Fisch einkaufen kannst. Und da ist noch mein Restaurant dabei. Und draußen gibt es noch so einen Straßenverkauf, so ein kleiner Tresen, wo dann so eine Durchreiche ist oder sowas. Und da kannst du dir eben dann die Fischbrötchen aussuchen. Bismarck-Hering, Matthias-Hering, Krabbenbrötchen, Lachsbrötchen und so weiter. Und da stand eben da war eine junge Frau. Und die war wahrscheinlich, ich kenne den Namen nicht, und die war wahrscheinlich dort als Ausbildende, hat die da angefangen und dann stand die da und ich habe sie da gesehen, Jahr für Jahr. Und die wurde immer trauriger. Irgendwann hatte ich sie gesehen, lief sie durch Hameln mit großen Taschen, sie hatte eingekauft, hat sich schicke Klamotten gekauft. Und dann stand sie wieder in ihrem Verkauf da bei einer Nordsee und das Gesicht war so traurig. Sie hat mir leid getan. Ich fand das schlimm. Diese junge Frau, ihr heutiges Schicksal weiß ich nicht, da ist jetzt nichts Schlimmes passiert, aber ich hatte den Eindruck, die versauert hier in Hameln. Die ist irgendwie gefangen, lebendig begraben und sie kommt da nicht raus.
Heute arbeitet er nicht mehr. Vielleicht hat sie jemanden kennengelernt, mit dem sie glücklich geworden ist, ein Mann. Oder aber sie hat es doch geschafft, aus Hameln wegzugehen. Ich weiß gar nicht, ob ich für sie gebetet habe, dass sie das irgendwie schafft. Es war für mich so ein wirklich ein erbarmungswürdiger Zustand, wenn ich den so bei ihr erkannte. Und ich fühlte mich da auch ihr verbunden, weil es mir auch so geht. Ich bin hier irgendwie in Hameln, bin hier festgekettet, angetackert. Ich komme hier nicht weg. Ja, und es gibt so viele Menschen, die gefangen sind in der Atmosphäre der Orte, in der Städte oder auch kleineren Ortschaften, in denen sie leben. Und sie können sich daraus nicht befreien. Ja, dazu gleich mehr.

Ich glaube, dass einem, dass einen die Atmosphäre, die geistliche Atmosphäre, in der man lebt, weil die ist bestimmt durch die Geister in den Lüften, durch Mächte und Gewalten, dass die einen krank machen können. Psychisch und auch körperlich. Ich denke mir, also ja, ich glaube, mir geht es zurzeit so. Das ist passiert auf dem Weg, den Jesus mich geführt hat. Wenn Jesus mich diesen Weg führt, dann glaube ich, dann wird es zum guten Ende, dann wird er es zum guten Ende führen. Und es sagte mal einer, und wenn Sibirien der Ort ist, an dem Gott dich haben will, dann ist das der richtige Ort für dich. Suche keinen anderen. Ja? Sag ja zu deinem Schicksal. Ja zum Schicksal heißt jetzt nicht, wenn du da eben wie diese junge Frau in deinem Job und in deiner Heimatstadt versauerst, dass du dich dem ergeben sollst. Ich rede von einem Schicksal in Jesus. Wenn du nicht Jesus nicht kennst, dann such ihn, dann wünsche ich dir, dass er sich dir offenbart. Ich rede nicht davon, ja, und unser Schicksal, wenn wir Jünger Jesu sind, wenn wir Jesus schon lange nachfolgen und ihm dienen, ich denke mal so, die ersten Jahre, so war es bei mir auch, die ersten Jahre sind dafür da, dass es mir selber gut ging, Wiederherstellung. Ne? Und dann irgendwann kommt aber der Augenblick, wo Gott dich ja auch fragt, dann vielleicht durch Prediger, willst du Gott dienen? Und du sagst ja, und dann wird dein Fokus eben weggelenkt von dir selber, weil dir geht es ja inzwischen gut auf das Schicksal anderer. Wie zum Beispiel dieser jungen Frau oder Leuten, denen es noch schlechter geht, die kann auch diese junge Frau sein, die eben da versauert, und es kann ja sein, dass so jemand dann irgendwann depressiv wird und sogar Selbstmordgedanken hat, weil er sagt, in meinem Leben passiert nichts, das bringt alles nichts mehr, da kommt nichts mehr. Und wenn man nicht die Kraft hat, wenn man so gefangen ist, dass man ausbricht und sagt, ich gehe mal woanders hin, ne? Nach Hamburg oder ich weiß, also mir fehlt dazu auch die Kraft, überhaupt in Deutschland mich auf den Weg zu machen. Aber wie leicht fällt das vielen Leuten, die kommen aus Familien, wo es das gang und gäbe ist, dass die schon als Teenager mal in den USA waren, die sagen, die machen ihr Abitur, kommen aus, ne, haben auch akademische, also gebildete Eltern, und die sagen einfach, ich gehe mal für ein Jahr nach New York. Boah, also bin ich nie auf die Idee gekommen. Es war für mich außer der Reichweite meiner Gedanken. Dann studieren die irgendwo. Die kriegen ein Stipendium für so eine Elite-Uni in Harvard oder in England, Oxford, oder unglaubliche Sachen, was es da alles so gibt, was Menschen so machen. Meine Schwester ist nach der Schule, hat die den, die ist nach, wie war denn das? Das war während ihres Studiums. Die hatten ein Auslandssemester gemacht, oder Auslandsstudienjahr in Neuseeland. Und von da ist sie rüber nach, dann hat sie, glaube ich, sich ein Semester freigenommen und hat Australien bereist und dort gejobbt dann auch, um Geld zu verdienen. Also mal, da war die Kraft da, auszubrechen, sich einfach auf den Weg zu machen. Da war diese Lebensenergie da, diese innere Kraft, die Welt zu erkunden, sich aufzumachen. Das hat nicht jeder Mensch. Und für alle diese Menschen, die das nicht haben, predige ich hier auch, dass ihnen Jesus begegnet und sie herauskommen aus ihrem Gefängnis, in dem sie sitzen. Denn so steht es im Jesaja, ne? Was ist das, 63? Der Geist des Herrn ist auf mir, er hat mich gesalbt, den Armen frohe Botschaft zu verkünden, den Gefangenen ihre Freilassung. So viele Menschen sind gefangen. Nicht nur in Psychiatrien, auch ganz normal, mit dem Alkohol und den Drogen. Sie sind gefangen in einem Leben, das ihnen es nicht erlaubt zu leben. Sie kümmern vor sich hin. Es ist nur ein Dahinvegetieren.

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3: Zählte ich dann auch da weiter. Ich ging dann also zu, als dann da im Moment Ruhe einherrschte, sich einstellte, wir so zusammenkamen, da ging ich dann zum Berndchen, zu unserem Pastor und sagte, du Bernd, ich hatte gerade eben eine Vision, ich habe die Küste von Wales gesehen und ich habe eine Stimme gehört, die mir sagte, ihr bekommt eine Erweckung wie in Wales. Und da sind wenigstens 300.000 Menschen sind da wiedergeboren worden. Wales ist ein kleiner Teil, da leben vielleicht nur 3 bis 4 Millionen Menschen von Großbritannien. Es ist unterhalb von Liverpool bis da auf Cornwall zu. Die Waliser sind keine Engländer. Es gibt ja da, ne? Die Waliser sind wohl die Ureinwohner Großbritanniens, das sind die Briten. Ne? Die sind auch die Bretonen. Die sitzen ja auch in der Bretagne, dann hier drüben in Südfrankreich, in Nordfrankreich. Und ich glaube, das sind Kelten. Wie die Schotten, die haben auch so eine komische Sprache. Das sind jedenfalls keine Engländer. Ne? Die Engländer, das sind Angeln und Sachsen, sind mal eingewandert hier von Deutschland, von Schleswig-Holstein da oben, da sind die Angeln her und die Sachsen kommen hier von bei uns hier und von der Nordseeküste. Und die sind da mal rübergegangen und die haben dann die Bretonen, die Waliser, die haben die verdrängt, sodass die sich da in das Bergland an der Westküste zurückgezogen haben. Oben hatten sie, die waren auch dann die Schotten, das sind auch Kelten. Und drüben in Irland sind auch Kelten. Ja, und da war, ja, warum erzähle ich das? Das war 1996 im Herbst. Es kann auch im Frühjahr 1997 gewesen sein, in den letzten Monaten meines Aufenthaltes dort. Danach war das da alles so schwierig für mich geworden. Die hatten mich ausgegrenzt, an den Rand gedrängt, so wie die Angeln und die Sachsen, die Waliser. Und dann irgendwann war da so eine Missstimmung gegen mich, dass mein Pastor sagte, Stefan, du musst gehen. Weil ich ja so böse bin und so vieles, weil ich so viel Böses getan hatte.

Ironie funktioniert ja nicht immer, deswegen, also das war eben ironisch gemeint, dass sie so viel Böses getan hatte. Das ganze Gegenteil, ich hatte sehr intensiv gebetet, ich hatte mich untergeordnet, den Mund gehalten. Ich hatte über all das, was ich an negativen Dingen in der Gemeinde und auch an Bernd, ich war ja noch ein sehr junger Christ, gesehen hatte, habe ich geschwiegen. Ich habe, weil ich auch nicht so viel verstand, Gott hatte mir mal gesagt, ich wollte da mal dazwischen gehen, als ich sah, wie der Bernd Koch, der Pastor, so unfair zu jemandem war, da hatte ich plötzlich, fühlte ich eine Hand auf meiner linken Schulter, die mich zurückhielt. Und es fällt mir gerade ein, das war sehr intensiv. Und das wird nicht mein Nachbar gewesen sein, der Frank Kraftcheck, der neben mir stand, sondern das muss Gott selber, ein Engel gewesen sein. Es war eine ganz liebevolle, weiche Hand, die auf meiner linken Schulter sich legte und mich festhielt. Ich wollte eigentlich dazwischen gehen und wollte da den Bernd anschnauzen, weil ich ihn unfair fand. Aber dann war diese Hand da. Und so kam das, dass ich also da in den 5 Jahren, wo ich da war, ich habe nichts Negatives geredet, ich habe nicht rebelliert, ich habe, wie mir vorgeworfen wird, sondern ich bin auf den Feldweg gegangen. Wenn ich aus den Gottesdiensten kam am Mittwochabend, das ging lang. Wir waren dann hinterher noch essen. Am längsten ging es, es ging immer um 20 Uhr los und so um 10:30 waren wir fertig. Dann sind wir essen gegangen für eine Stunde, waren wir immer bei Sabit am Eck. Da gab es dann Köfte und ne, so Mettbällchen, türkische Küche. Und als ich dann da fertig war, am Freitag waren wir auch, um 20 Uhr haben wir uns getroffen, da waren wir um gegen 11 oder 11:30 fertig. Ich bin dann noch hinterher auf dem Weg nach Hause, auf dem Feldweg gefahren zwischen Hameln und Hillichs, bei Hillichsfeld. Und da habe ich mein Auto abgestellt und habe dann da so noch so einen Spaziergang gemacht in der Nacht, Gebetsspaziergang. War weit draußen, das ist, ne, da war niemand. Das war nur eine. Die B217 ist da eine Bundesstraße, die da vorbeiführt. Da musste ich dann, da bin ich abgebogen und dann da reingefahren. Und irgendwann habe ich dann laut in Sprachen gebetet. Ich habe da rumgeschrien. Ich dachte, es muss doch endlich mal irgendwie zu einem Durchbruch kommen. Es muss doch mal, ich hatte das Gefühl, da ist ein Widerstand und den haben wir noch nicht überwunden. Der muss gebrochen werden. Irgendwann, also denn im letzten Sommer, den ich da war, da fuhr mein ganzer Hauskreis und meine Sonntagsklicke, die haben sich alle, die hatten, da hörte ich, die fahren nach Elba in Urlaub. Ich war der einzige Hamelner. Alle anderen kamen direkt aus Rinteln, die Gemeinde war ja in Rinteln. Das liegt alles in Niedersachsen an der Weser. Ja, und Rinteln ist 25 Kilometer von hier, das ist nicht so weit, aber wenn du das 3 bis 4 Mal die Woche fährst wie ich, das ist dann doch auch schon, ne? Das ist schon ganz ordentlich. Und ich war dann nicht so oft da. Ne? Ich war also immer nur zu den Abenden. Die anderen, die hockten auch mal so wochentags zusammen, trafen sich da, wir hatten da eine Teestube mit einem Buchladen, man konnte dort so, da war ein Sofa. Da war immer eine Kanne Tee und Kaffee war gebrüht, der stand da rum. Man konnte da reinkommen von morgens um 8 oder 9 bis abends um 18 Uhr. Dann wurde der Laden zugemacht, wenn an den Tagen, wo dann Gottesdienste waren. Da war das dann eben noch länger offen, mittwochs dann bis eben nach dem Gottesdienst, so bis 22, 30. Freitagabends war da dann eben auch nonstop fast, kann man sagen, also bis 23 Uhr geöffnet. Das war ein Anlaufpunkt. Man traf sich dort, aber ich nicht. Ich war nur zu den Zeiten da, weil ich eben aus Hameln kam. Zu den Rinteln dann kam eine ganze Menge aus Bösingfeld hinzu. Bösingfeld ist nochmal 12 Kilometer von, oder ja, fast 20 Kilometer von Rinteln entfernt ins Lipperland rein. Und ein Teil, so ein Drittel der Gemeinde kam von dort. Und Schaumburg und Lippe, das war mal ein gemeinsames Fürstentum. Die haben irgendwie eine sehr gleiche Mentalität. Die ist sich sehr ähnlich. Aber die ist anders als die Hamelner Mentalität. Das ist auch gut und gut so. Hat mir auch immer gut getan, dass die so anders sind. Die sind lauter, frecher. Die sind anders. Also Hamelner sind dann irgendwie depressiver und so wie ich. Und
In Rinteln gibt es echte Freude, weil das gibt es in Hameln nicht. Hier ist irgendwie, hier frisst eine große Schlange die ganze echte Freude auf und hier kriegt man eigentlich nur Freude, indem man sich besäuft. Das ist immer so mein Eindruck. Also Rinteln hat mir da auch immer gut getan, aber die Mentalität ist anders und das führte dann eben auch dazu, dass da irgendwie dass ich da nicht so ganz dazugehörte irgendwie. Nicht so ganz. Das hat aber geistliche Gründe, das hatte Gründe bei den Geistern. Also meine Hauskreis-Clique, die hatte sich verabredet, die wollen nach Elba, Italien, in Urlaub fahren. Boah, ich studierte zu der Zeit, hatte wenig Geld. Meine Eltern gaben mir im Monat 200 Mark Taschengeld. Damit musste ich auskommen. Ich hatte nicht gearbeitet, nicht gejobbt. Das fiel mir nicht so leicht, weil ich vorher 10 Jahre erkrankt war. Nun ja, und dann war es da, also die Verabredeten sich hatten irgendwie alles geplant, aber keiner kam auf die Idee, mal zu fragen, will der Stefan auch mit? Hätten sie mich gefragt, hätte ich sagen müssen, Leute, kann ich mir nicht leisten. Dann hätte ich mich gefreut, wenn sie gesagt hätten, komm her, wir sind 10 Leute, jeder 50 Mark, dann bist du dabei, 500 Mark, konnte man da 1996 noch einen Urlaub machen, ne? Wenn man im Auto selber irgendwo hinfährt. Sind mit Privatwagen, glaube ich, dann runter nach Elba und haben da sich eingemietet in der Pension oder haben ein Haus gemietet gehabt und haben da eine Woche oder 10 Tage verbracht. Ich wäre ja gern dabei gewesen, aber es ist nicht passiert. Sie haben mich nicht gefragt, sind losgefahren und wiedergekommen, ohne mich zu beachten. Ich habe diesen Sommer auf meinem Feldweg verbracht. Die Bauern kannten mich dann schon, winkten mir zu. Ach ja, du bist der komische Heilige, der hier rumläuft. So wurde ich dann da betitelt. Ich wurde eingeladen, auf dem Trecker, auf dem Mähdrescher mitzufahren. Das war interessant. Ne, es war noch so ein alter Mähdrescher, ganz offen, unglaublich staubige Angelegenheit, da oben drauf zu sitzen. Bin bei den Bauern einem Kuhbauern im Stall rumgelaufen, habe mir seine Kühe angeguckt, habe seine Frau kennengelernt. So, das war dann mein Sommerurlaub und als die dann wieder da waren und der Herbst kam, dann kam es, glaube ich, zu dieser Abkühlung zwischen mir und den anderen. Die waren plötzlich kalt zu mir. Und sagten mir dann irgendwann, wir wollen mit dir nichts mehr zu tun haben, du verpestest die Atmosphäre. Das war meine Sonntagsklicke. Und danach meinte der Bernd Koch, ich muss mal mit dir reden, Stefan, du weißt schon worüber, wusste ich nicht. Und dann wurden mir dann merkwürdige Vorwürfe gemacht, ich werde so weit vorgeprescht, ich kenne viele für mich, die sind alle verrückt geworden oder gestorben. Und ich soll zurücktreten ins Glied. Und als ich dir gesagt habe, verstehe ich nicht, wovon du da redest. Ihr habt gepredigt, wir vermögen alles durch den, der uns mächtig macht. Ja, dann wirst du die Konsequenzen zu tragen haben, wenn du dir nicht sagen lassen willst. Das werde ich Bernd berichten, weil das war sein Gesandter, der Werner Hoppe, der da war. Und kurz danach kam dann Bernd zu mir und flüsterte mir ins Ohr an so einem Freitagabend, das letzte Mal, wo ich da war, kam er von hinten ran, angeschlichen und flüsterte mir ins Ohr. Stefan, der Heilige Geist sagt dir jetzt durch mich, dass du dich mir neu unterstellen sollst. Da habe ich gesagt, ich bin so wütend geworden. Ne? Das sagt nicht der Heilige Geist, da spricht ein religiöser Teufel aus dir. Dann wurde er wütend und sagte, dann gehst du jetzt sofort raus vor die Tür. Ich habe dann gesagt, okay, das mache ich. Aber erzähl ja nicht rum, dass ich gegangen bin, sondern sag allen, du hast mich rausgeschmissen. Ich mach, was ich will. Das waren die letzten Worte, die ich da mit dem Bernd Koch gesprochen habe. Dann ging ich raus vor die Tür und weinte, weil ich wusste, er hat wieder einen seiner Söhne abgemurkst, umgebracht. Und er meint, er muss das tun, um da Disziplinen aufrechtzuerhalten. Und er versteht es nicht. Er versteht es nicht, dass er da eigentlich einen Fehler macht und dass ich hatte ihm nichts getan.

Zuvor hatte ich einen Traum. Oder ja, und da, oder es war eine Vision. Ich sah so einen Ghetto-Blaster. Kennt ihr noch diese großen Radiorekorder, ne? Kassettenrekorder, die es in den 90ern gab? Mordsteile. Manchmal so verchromt oder silbern, manchmal schwarz. Große Dinger mit großen Lautsprecherboxen drin, ein Doppellaufwerk. Dann mit Booster und ich weiß nicht was. Und so ein Ding, das haben ja gerade dann die Schwarzen in den USA schon in den 80ern. In der späten 70ern schon auf ihrer Schulter rumgetragen und laute Musik mit Batterien drinnen, da laute Musik gehört, eben im Ghetto, ne? Da in der Bronx und so. Und deswegen hießen die Ghetto Blaster, sie waren so laut. Blast heißt ja etwas wegblasen, ne? Also die haben das Ghetto weggeblasen mit ihrer lauten Musik. Das ist das, was du heute oft aus Autos hörst. Aber früher hatten das eben die einfachen jungen Leute da in den, die Schwarzen in Amerika, die trugen so ein Teil auf ihrer Schulter rum, weil Auto konnten die sich nicht leisten. Und so ein Ding sah ich in einer Vision oder Traum. Und dieses Ding, das hatte Flügel. Das hatte Flügel, wie so ein Engel. Und das flatterte, wie so ein Falke. Ein Falke können ja auf der Stelle fliegen, ne? Meine ich. Ich glaube, es sind Falken. Die rütteln, das sagt der Jäger. Die stehen an einem bestimmten Punkt und können auf der Stelle fliegen, rütteln. Nennt man das. Und von da oben gucken sie dann und dann suchen die Gegend ab, da, ob da unten sich was bewegt. Die haben super scharfe Augen, die können jede Maus sehen, jedes Kaninchen, alles, was da unten so kreucht und fleucht, was größer ist und ihre Beuteschema passt. Und wenn sie das gesehen haben, dann stürzen sie sich drauf und fangen das und fressen es auf. Und so ein Teil, ich weiß gar nicht, ob das ein Gesicht hatte oder nicht, das stand also da genau über dem Haus von Bernd. In meiner Vision oder Traum. Das ist in Schaumburg. Ich sah im Hintergrund die Schaumburg und dieser Ghetto-Blaster, dieser fliegende Rekorder, der stand genau über dem Haus von Bernd. Und da verstand ich was. Da verstand ich, dass da einer ist, ein Geist ist, ein Dämon ist, der aufnimmt, was Bernd redet, der aufnimmt, was unsere Theologie, unsere Predigten und sie dann verfälscht. Die Amerikaner haben dafür einen Begriff, die nennen das Familiar Spirits. Das sind also vertraute Geister. Das sind aber keine Engel, sondern das sind dämonische Geister. Und diese Familiar Spirits sind um uns herum und die spionieren uns aus. Und auch wird also auch das Geheimnisse, die sind dabei, wenn Bernd da also mit seiner Frau über die Gemeinde redet, über einzelne Personen, auch über mich. Und in der Gemeinde sind die dabei, wenn die Familie zusammenkommt. Diese Dämonen sind immer um uns herum und diese vertrauten Geister und die kennen uns und die wissen Geheimnisse über dich und mich. Die sind in deiner Nähe und die kennen Geheimnisse über dich. Und diese Geheimnisse, die plaudern die weiter. Und das mag dann, das ist dann bei uns in den Kreisen, in den charismatischen Gemeinden, kann das dann auch, wenn, kann es dann auch als Prophetie, oh, der ist aber prophetisch, der weiß ja Dinge über mich, die weiß ja, die habe ich ja niemandem erzählt, die kann ja nur von Gott wissen. Nein, nein. Das kann auch der fliegende Rekorder gewesen sein. Das kann auch diese vertrauten Geister gewesen sein, die dich beobachten, dich abhorchen, alles aufnehmen, was du so redest und das dann eben einem anderen in den Geist geben, sodass der dann Dinge über dich weiß, wo du sagst, das muss prophetisch sein von Gott. Nein, das muss es nicht. Weil Gott verrät keine Geheimnisse, die dich in Schwierigkeiten bringen würden. Wenn also irgendeiner mal zu dir kommt und dir was vom Kopf knallt, wenn er einer sehr lieblos dir Geheimnisse über dich ausplaudert, dir ins Gesicht oder sogar noch vor anderen, die dich bloßstellen, dann kannst du davon ausgehen, das ist nicht der Heilige Geist, sondern das sind diese familiären Geister, diese vertrauten Geister, das ist der fliegende Rekorder, der da oben am Himmel steht und der alles aufzeichnet und das im Fall vielleicht dann auch eben gegen dich gebraucht. Das habe ich jetzt erzählt, weil, ja, warum habe ich das eigentlich erzählt? Irgendwie war das für mich, ich wusste, dass da Dinge ablaufen, die sind nicht rein und nicht heilig, da ist nicht nur der Heilige Geist im Spiel und im Hintergrund, der Bernd wohnt eigentlich direkt zu Füßen des Hohensteins. Der Hohenstein, das ist so eine alte sächsische Kultstätte. Da wurden auch Menschen geopfert. Das ist nicht weit, vielleicht 5 Kilometer von ihm. Es war eines der höchsten sächsischen Heiligtümer hier. Sachsen-Heiligtümer. Wir sind ja hier nicht in Sachsen, sondern in Niedersachsen, aber eben doch auch Sachsen.
und Hohenstein. Und das andere Ding ist, das sind die Externsteine, von denen habt ihr vielleicht schon mal gehört. Die sind bei Detmold. Und das ist noch größer, das sind also auch solche, da ragen solche Steinzinken aus der Erde. Und das war auch so eine Kultstätte, auch von Sachsen. Auch da haben die Druiden und so die Zauberer der Germanen, der Sachsen haben da kultische Handlungen vollbracht und auch Menschen geopfert. Blut ist geflossen, um da eben, weil es die Götter da so wollen, und dann, ja, da kommt dann auch Macht her zu den Menschen. Und in diesem Fadenkreuz eigentlich zwischen Hohenstein und Externstein, da ist Rinteln. Das Ganze ist im Landkreis eben, oder das war mal dieses Fürstentum oder Herzogtum Schaumburg-Lippe. Heute ist das geteilt in Schaumburg und Lippe, sind heute zwei Landkreise. Früher war das mal eins, und deswegen ist da so eine Einheit, deswegen sind die auch so in der Mentalität so ähnlich, und die hameln da nicht. Übrigens wohne ich hier auf dem Bassberg. Bassberg heißt Berg des Herrn. Bass ist dasselbe Wort wie Boss. Boss aus dem Englischen, aber Bass ist, Englisch ist ja auch ist ja mit dem Deutschen eine verwandte Sprache. Die Angeln und die Sachsen, die Engländer, die sind ja von hier, von Angeln. Die Angeln ist oben bei Schleswig-Holstein, bei Flensburg. So, und da, wo ich hier wohne, an diesem Berg, an dem Bassberg, soll der Gott Tius verehrt worden sein. Das ist das Oberhaupt aller germanischen, sächsischen Götter gewesen. Ja, noch nie vorher gehört gehabt. Und von Tius kommt das Wort Deutsch. Das ist Thius, Tius. Und das ist dasselbe Wort, wie soll das sein, wie Zeus im Griechischen. Und der ist ja auch da, der Göttervater, der Vater aller anderen Götter. Ich hatte nie davon gehört gehabt, dass also diese Sachsengötter, Germanengötter ein Oberhaupt haben, Odin, Wotan, Thor und so weiter, dass die also da gemeinsam einen über sich hatten, der Tius heißt. Und der soll also hier am Bassberg angebetet worden sein. Und an diesem unglückseligen Ort lebe ich. Und das ist ja das Thema, kann dich die geistliche Atmosphäre des Ortes, wo du lebst, kann dir dich krank machen? Darüber rede ich heute. Und ich sage ja. Und das kann bei dir auch so sein. Und ich bin da, meine Eltern sind da hingezogen, zu Füßen des Bassbergs. Meine Mutter hat das irgendwie, die ist da angezogen worden von diesen Orten. Ihre Mutter, Großmutter war rannte hin zu Besprechern, die hatte kein Vertrauen zu Ärzten, wurde mir gesagt. Die ging immer zu so Wunderheilern und Besprechern. Und das wirkte irgendwie weiter in der Großmutter, die ich nicht kennengelernt habe, also der Mutter meiner Mutter. Und meiner Mutter auch. Nicht, dass die jetzt zu Wunderheilern hingerannt ist, aber da war so ein okkultes Erbe. Und dieses Finsternis in meiner Mutter, das werfe ich ihr nicht vor, das war ja gar nicht bewusst. Aber dieses Erbe, das zog sie zu Orten hin, dann wirst du gelenkt, ja, die nicht gut sind, die auch finster sind. Und wir sind dann am Hammelstein. Das war wahrscheinlich das war der Ort, wo, sage ich immer so, der Hammelstein, was heißt denn, was ist denn der Hammelstein? Das ist vielleicht der Ort, wo man entweder Hammel über die Klippe hat springen lassen, dann waren sie tot, auch als Opfer für die Götter, oder man hat sie da geschlachtet, da war ein Altar. Ne? Der Hammelstein, also so ein Opfertisch. Wir haben hier es gibt so einen Opfertisch oben auf dem Hohenstein, aber der ist aus heutiger Zeit, und auch am Ohrberg gibt's auch so einen großen Steintisch. Solche Tische hat man vielleicht auch früher aufgebaut, um dort dann den Göttern, man hat ja Göttern geopfert. Die Götter kamen in die Gedanken, in die Köpfe der Menschen rein. Die waren damals noch sehr stark, und ihre Kräfte und dieses übernatürliche Welt, es war ja bei allen Naturvölkern, eben auch bei den Sachsen und Germanen hier, die haben dann auch da zum Teil, haben auch irgendwas berauschendes Zeug gekaut, geraucht. Lianen kann man rauchen, diese Waldreben und so weiter. Wenn du irgendwas rauchst und du vergiftigst dich damit so ein bisschen, dann wird die Welt, dann wird die Barriere zu der nicht sichtbaren Welt, die wird dann geöffnet, und dann können diese Geister auch in dich reinkommen. Und das ist wohl, vielleicht ist es auch ganz normal, dass diese Weltbeherrscher der Finsternis, dass die früher, es gab zu sensibleren Menschen und so eben reden konnten. Ne? Die haben dann Stimmen gehört. Sagt man ja so. Heute landen sie in der Psychiatrie, früher waren das die Heiligen Männer und Frauen.

0: Ja, Heiliger Geist, wie geht's weiter? Wie geht's jetzt weiter hier in meiner Rede, in meinem Beitrag, meiner Predigt? Ja. Vertraut man solchen Eindrücken, wenn man sowas da hat? Man sieht da, hat so eine Vision, sieht da so einen fliegenden Ghetto-Blaster, so einen Rekorder mit Flügeln. Ja, muss man sich dann eben fragen, ne? Ist das vom Heiligen Geist oder nicht? Mir ist Jesus begegnet in einer Vision, so fing mein Glaube an. Dann hat man aus mir Dämonen ausgetrieben. Ich habe geschrien vor Schmerzen. Ich wollte die Zungenrede haben, dann hat man mir die Hände aufgelegt. Der Bernhard Koch, der flüsterte mir was ins Ohr. Aber das war Zungenrede. Und dann kam es, er sagte, mach die Augen zu, ich spreche dir was, ich werde dir was ins Ohr flüstern und guck, ob was kommt. Und dann machte ich die Augen zu und er redete und dann fing es bei mir an, Hepakantarassia, Hepakantarassia. Das waren meine ersten Worte in Zungenrede. Ja, da sagte er, du hast es, wunderbar. Und das ging wohl 4 Wochen, 8 Wochen lang, habe ich nur diesen einen Satz gesagt, Hepakantarassia, Hepakantarassia. Und dann fing es an zu fließen, dann wurde es mehr. Ich sah Dinge, geistliche Dinge. Wenn wir da am Beten waren, dann spritzte irgendwie flüssiges Gold aus unseren Händen, wenn wir so rumfuchtelten und uns was zuwinkten, so, dann kam da was aus unseren Händen raus. Und ich habe dann eben auch solche Visionen da gehabt mit dem fliegenden Rekorder, die Küste von Wales. Und andere redeten prophetisch, die kamen auf mich zu und erzählten mir dann Sachen, die gut waren, wo ich wusste, das ist vom Heiligen Geist inspiriert. Das war jetzt nicht die Familiar Spirits, die vertrauten Geister, der fliegende Rekorder. Und dann eben Träume. Ja, dann hat Gott zu mir gesprochen durch Träume. Ich wach dann morgens auf und habe da was geträumt und denke, was war das denn? Dann mache ich mir eine Tasse Tee. Der Traum weicht nicht, ich denke darüber nach. Dann versuche ich dem Traum irgendwie eine Deutung zu geben. Dann denke ich, das kann jetzt nicht wahr sein. Ich werde vielleicht noch ein oder zwei Träume oder mit reinsetzen hier in diese Sendung, damit ja die dann dazu passen. Also das ist so ein Aspekt. Unser Kampf ist nicht mit Fleisch und Blut, sondern unser Kampf ist mit den Mächten und Gewalten in der Himmelswelt, den Weltbeherrschern der Finsternis. Das sind Dämonen, das sind Satan und seine Dämonen. Ja, und gegen die kämpfen wir. Und das ist nicht einfach. Wer meint, das wäre auch schon getan, Satan ist besiegt, ne? Jesus hat ja alles am Kreuz vollbracht, der irrt. Also das stimmt so nicht. Stimmt und es stimmt nicht. Die Aussage ist natürlich richtig, Jesus hat alles am Kreuz vollbracht, er hat die Voraussetzung, die Bedingung gebracht. Ja? Wenn Jesus am Kreuz nicht gestorben wäre, dann könnten wir nicht gegen Satan und seine Dämonen, gegen die Fürsten und Gewalten kämpfen. Wir könnten nichts binden, wir könnten keinen Dämon binden und wir hätten auch keine Maßnahme gegen sie zu verdrängen. So, jetzt haben wir das. Ja, Jesus sagt, ich habe euch Macht gegeben, auf Schlangen und Skorpione zu treten und über die ganze Kraft des Feindes. Die ganze Kraft des Feindes. Mir, Stefan Logarczyk, ist alle Macht gegeben, über die Mächte und Gewalten hier in der Region gegen die anzugehen, denen zu widerstehen. Und da steht an anderer Stelle, widersteht dem Satan, so wird er vor euch fliehen mit panischem Entsetzen. Und das ist unsere Aufgabe. Und die kann dich auch krank machen. Der Thorsten Moll, der erzählte da, dass er ging vom Harz weg, vom Westharz weg, wo er lebte, und er ging nach Halle. Und als er da morgens aufwachte, da war es, als ob eine schwere bleierne Decke sich über ihn gelegt hatte, die ihm fast das Aufstehen unmöglich machte. Er hat ihm die Kraft genommen. Das wurde dann so Woche für Woche, Monat für Monat wurde er so ein bisschen besser. Das war der gottlose Osten, der 40 Jahre unter sowjetischer, stalinistischer Herrschaft war und der heute noch geprägt ist eben von diesem gottlosen, antichristlichen. Das sieht man daran, dass die da für Putin sind und die AfD wählen. Ja, ihr vielleicht auch. Wenn du da zugehörst, lieber Hörer, dann tu Buße. Ja, wende dich Jesus zu. Lass dich erneuern, lass deinen Sinn erneuern. Der Heilige Geist möge dir den Geist der Geisterunterscheidung geben, dass du das Böse erkennst und ihm nicht folgst. Wenn jemand gegen Muslime ist, das heißt das noch lange nicht, dass er richtig ist. Der Islam ist nicht, das ist nicht derselbe Gott wie unser Vater im Himmel und der Vater von Jesus. Aber wenn man gegen Muslime hetzt, ist man noch lange nicht, ist man nicht im Willen Gottes. Liebet eure Feinde. Ja, und so kann man also, so ist unser Kampf. So ist unser Kampf. Unser Kampf ist gegen die Mächte und Gewalten, gegen die Machthaber. Das sind, ne, das sind unsere Gegner. Jesus hat die Grundlage, er hat die Grundlage geschaffen, dass wir gegen die vorgehen können. Du bist auch die Grundlage, ja, für deine Heilung. Wenn da steht, er trug unsere Krankheit, ne? Er trug unsere Krankheit. Wir sind durch seine Wunden geheilt. Da mag ja eine Diskrepanz sein zwischen deinem Zustand, auch vielleicht, wenn du gerade jetzt da dazugekommen bist zu Jesus, dann wird dir gesagt, du glaubst jetzt, ja, du glaubst, dass, ich hoffe, dass du glaubst, oder viele rennen ja in die Gemeinden, weil das irgendwie da, die verstehen ja gar nicht viel, die verstehen fast nichts oder gar nichts und schließen sich so einer Gemeinde an und dann werden die nur umgeschult, ne? Die werden dann geschult zum Christen, ohne wirklich Offenbarung gehabt zu haben oder Erkenntnis oder das wirklich, sind mehr Mitläufer. Und dann wird ihnen gesagt, du bist durch Jesu Wunden geheilt. Ne? Ja, auch dazu hat Jesus am Kreuz die Grundlage geschaffen. Aber es muss ist natürlich, gerade wenn du frisch dazukommst, in deinem Leben noch nicht verwirklicht. Das verwirklicht sich dann. Ne? Tag für Tag, Woche für Woche, Monat für Monat, mehr und mehr. Wenn du Gottesdienste besuchst, wo der Heilige Geist anwesend ist, aber wo ist schon der Heilige Geist anwesend? Ne? Da sind heute schon ganz andere Geister anwesend durch Irrlehrer. Und nicht jeder Geist ist von Gott ausgegangen, so steht es in der Bibel. Deswegen, wenn du also Bluthochdruck hast, dann schmeiß nicht gleich die Tabletten weg, sondern setze dich, geh in die Gottesdienste, lass für dich beten, wenn der Heilige Geist da ist. Und dann wird sich das verwirklichen, dass du sehen kannst, Jesus hat tatsächlich durch seine Wunden bin ich geheilt, er trug meine Krankheit. Das muss nicht von heute auf morgen geschehen. Vielleicht, wenn da wirklich früher war das so. Also früher waren da Prediger, die legten die Hände auf und dann ging es Leuten wirklich richtig gut hinterher. Das stelle ich heute alles so in Frage. Ich habe die Gemeinschaft Gottes Liebe verlassen, weil so viel verkehrte, falsche Einflüsse inzwischen da sind, dass ich da auf verlorenen Posten stehe. Ich kann da nichts mehr bewirken. Ich habe keine Lust mehr, immer hinterher aufzuräumen, wenn dann solche Irrlehrer, Okkultisten, Esoteriker da waren, wie Michael van Flym oder Paul Hopkins aus England, London. Die erzählen, du kannst dich irgendwo hinbeamen. Ne? Also sie können das. Sie können das zum Teil. Ja. Aber es klappt alles nicht so richtig. Es ist dann ganz lustig. Paul Hopkins hat sich schon mal irgendwo hingebeamt, dann wusste er nicht, wo er war. Und er hat auch sein Portemonnaie vergessen gehabt. Er wusste nicht, wer nach Hause kommt. Ja klar, ne? Lustige Anekdote. Ist so richtig schön Christenunterhaltung für Fromme. Aber ob das die Wahrheit ist oder wenn es die Wahrheit ist, dann, dass er sich wirklich irgendwo hinbeamen konnte, dann ist es noch gruseliger. Das ist dann wirklich Zauberei. Philippus, den nahm Gott und den versetzte er. Und da sind so viele Prediger unterwegs und die Heilungen, die sind ja alle irgendwie nicht stabil und bleiben auch nicht. Und der Teufel kann auch heilen. Esoterik kann heilen. Bachblüten, Homöopathie kann heilen. Für eine Weile. Ich hatte mal vor einer Weile, als es mir anfing, nicht gut zu gehen, da bin ich zu einer Schulfreundin gegangen, die ist Hausärztin und die sagte, wir können mal gucken. Ich rufe mal meine Kollegin rein, die macht dir mal Akupunktur. Oh, das wollte ich nicht. Aber ich dachte, jetzt kannst du nicht Nein sagen. Ich hatte zu dem Zeitpunkt, jetzt kannst du nicht Nein sagen und ist ja deine alte Bekannte hier, die will dir ja was Gutes tun und dann lässt es mal über dich ergehen. Und es war so, wie ich dachte. Ja, es gibt immer dann diese Erstverschlimmerung. Es war sehr unangenehm. Ich spürte diese Nadeln, die waren dann in meiner Stirn und Nase, Nasenrücken. Und ich spürte, wie da eine Kraft einfloss in mich. Und die war rau. Das war unangenehm. Und hinterher ging es mir schlechter als vorher. Das hat eine Weile gebraucht, 2-3 Tage. dann war das irgendwie vorbei, aber verbessert hat sich da nichts. So war es bei mir immer. Weil die da so erzählen, eine Erstverschlimmerung, die führte bei mir immer zum Teil zu einer richtig heftigen Verschlimmerung und da, auch bei Homöopathie. Und das hinterher, ich hab nie eine Besserung erlebt. Also du magst bei manchen Sachen eine Verbesserung empfinden auf der Oberfläche, aber in der Tiefe hat es eigentlich eine Verschlimmerung gegeben und die kann noch schlimmer sein. Die kann dann sich verfestigen, chronisch werden, sodass diese Verfahren wie Homöopathie und auch Akupunktur und sowas, dass die dich am Ende ruinieren. Und so ist das auch bei Gebeten, wenn dann so Prediger kommen, die heute da unterwegs sind. Der eine, der heißt Bernardo Schmidt, der kommt aus Minden. Den habe ich erlebt und das ist so, ich bin nach 5 Minuten oder nach einer Viertelstunde rausgegangen. War für mich unerträglich. Und er meint alle, wenn der da geschehen, Zeichen und Wunder und das irgendwie, der ist so ein Wirrkopf. Ich habe es früher mit Verstand versucht, sagt er, so wie Salomo, jetzt versuche ich es mal ohne Verstand und es klappt besser. Naja, mach das. Da sind so viele unterwegs, auch dieser Reinhard Hirtler oder Bill Johnson, die haben so ein Ding, das nennt sich Sozo-Heilung. Und da, wir kannten das hier schon vor 20 Jahren als Theophostik. Da sind Menschen hinterher, haben alle Frauen festgestellt, in dieser Heiltherapie da, Theophostik. Und bei Sozo habe ich es gelesen in den USA auch wieder, dass gerade dann Frauen feststellen, dass sie von ihren Vätern als Mädchen alle sexuell missbraucht wurden. Tja. Manche Väter sind dagegen vorgegangen, haben dann diese Bessel Church in Redding, Kalifornien und den Bill Johnson verklagt, wegen übler Nachrede und Verleumdung. Und dann alte staatliche Erklärungen abgegeben, dass das nicht passiert ist. Die haben ihre Töchter nicht angefasst, sexuell missbraucht, vergewaltigt. Und das habe ich aus eigener Anschauung schon 1999 und 2000 hier in Hameln erlebt. Da war einer, der sich berufen fühlt, auch Hauskreisleiter und Hauskirche zu machen. Der lud also zu sich aufs Sofa ein mit seiner Frau gemeinsam zur Theophostik. Und in dem Licht Gottes, das heißt das nämlich, im Licht Gottes erkannten die dann alle, dass sie als Mädchen sexuell missbraucht wurden. Und dann brachen sie in Tränen auf und wussten plötzlich, woher ihre ganzen Probleme kommen, warum die Ehe nicht funktioniert. Die haben sich dann zum Teil scheiden lassen, den Mann verlassen, weil sie irgendwie neu anfangen mussten. Und das irgendwie ganz großer Unsinn. Und da ist eine Menge also in unseren freikirchlichen Gemeinden unterwegs. Früher war es auch heute in evangelikalen Gemeinden. Die sind nicht mehr ganz so abgeschottet gegenüber dem Charismatischen. Auch wenn sie vielleicht nicht in Zungen reden und nicht reden wollen. Aber solche Heilungssachen, die lassen sie gerne rein. Und da gibt es alle möglichen Formen und die haben auch und Namen, was da so betrieben wird. Und ich sage euch, Leute, das ist alles Firlefanz, Humbug. Nicht aus dem Heiligen Geist, das macht euch alles kränker, als ihr vorher gewesen seid. Das ist Zauberei und das gehört angeprangert, das gehört ausradiert. Das muss alles raus aus den Gemeinden. Ja.
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Ich hatte am 10.08.2019 einen Traum. Ich will ein bisschen angeben mit meinen Träumen. Ich will es mal machen wie Paulus. Ich war neulich in einer katholischen Kirche am Freitagabend. Da hat Herr Stefan Hoffmann, der Pfarrer hat da gepredigt und er redete über Paulus, in einem der Korintherbriefe sich selber rühmt. Und das ist die. Also er sagt, ich will auch mal ganz unsinnig sein. Ich will mal mich selber loben. Eigentlich hättet ihr es tun sollen. Das wäre eure Aufgabe gewesen, aber ihr habt es ja nicht gemacht, deswegen will ich mich auch mal selber loben. So wie das die Überapostel, die Superapostel, die da zu euch kommen, das auch machen. Ne? Ja. Und er sagte, ich will mich der Offenbarungen rühmen, die Gott mir gegeben hat. Ich will mich nicht meiner selbst rühmen, sondern der Offenbarungen rühmen, die Gott mir gegeben hat. Und deswegen will ich mich noch aus den Träumen erzählen. Ich hatte also da einen Traum schon am 10. August 2019 und ich denke, in dem Traum hatte Gott mir gezeigt, dass das Corona-Ding da kommt. Am 10.8. Und ich habe dann 2 Jahre später haben sie im Fernsehen berichtet, dass zu der Zeit die ersten Krankheitsfälle in Süditalien auftauchten. Nicht in Süditalien, in Norditalien, da im Alpenraum auftauchten. Bozen, Meran. Und die konnten das damals nicht zuordnen. Die haben dann die Blutkonserven wohl aus dem Tiefkühlfach geholt und noch dann im Laufe, weil jetzt Corona ja schon da war und erkannt war, haben sie diese Blutproben sich nochmal angeschaut und dann haben sie festgestellt, die hatten Corona. Das war im September. Dann um Weihnachten rum und über Neujahr war es ja, Anfang Januar war es ja so schlimm in Bozen. Da sind ja da in den Krankenhäusern die Ärzte und die Pfleger gestorben, weil noch keiner wusste, was das genau ist und auch die Schutzmaßnahmen noch nicht so, man hat sich da noch nicht so einen Kopf gemacht. Ne? Ärzte und das Pflegepersonal sind es gewohnt, mit Kranken umzugehen und die schützen sich dann auch nicht so. Da ist ein anderer Umgang und die Ansteckung, also die Gefährlichkeit des Virus, die dachten, das ist eine Grippe oder sowas, ne? So wie das ja in den Verschwörungskreisen immer noch behauptet wird, aber ich finde das furchtbar, immer noch. Es hat die Ärzte und das Pflegepersonal weggerafft. Bozen, hatten niemanden mehr. Und andere mussten wie in einem Krieg, in den Schutz, andere mussten an die Front, wie jetzt da in der Ukraine oder im Ersten und Zweiten Weltkrieg, musste frisches Personal, mussten an die Front und mussten da kämpfen und sind wieder gefallen. Ärzte und Pfleger, Pflegerinnen, Frauen, Mütter von Kindern sind im Krankenhaus gestorben bei der Aufgabe, bei der Pflege von Kranken. 10.08.2019. Und da hat mir Gott auch gezeigt in dem Traum, dass die Gemeinden sterben werden. Ja, da war nämlich ein Vulkanausbruch und der löschte durch seine Hitze, löschte Fruchtbäume aus. Ich fuhr eine Straße lang mit einem Motorroller und fuhr unter Fruchtbäumen, Apfelbäumen, Birnenbäumen, sowas. Und da kam eine Hitzewelle und die fielen über mir, zerfielen diese Bäume zu Asche. Um mich herum und vor mir und, ne? Kennst ja so, das sind so Alleebäume, ne? Eine Landstraße, da hat man früher Apfelbäume und sowas gepflanzt. Und Und das geschah ja. Viele Gemeinden gibt's nicht mehr. Die sind weg. Das waren die Fruchtbäume. Eigentlich waren das Bäume, die Früchte trugen. Also es waren gute Bäume. Aber die verbrannten in der Hitze dieser Corona-Zeit, dieses Angriff Satans auf uns Menschen. Ja. Will ich ein bisschen angeben mit, was mir Gott so in den Träumen zeigt. Dann hatte ich einen anderen Traum, in diesem Traum, das war zum Ende der Amtszeit von Trump. Ich habe es gestern einem Freund erzählt, ich bin morgens aufgewacht und hatte ein Wort im Kopf, Imposter. IM, ja, ich dachte, Imposter, das gibt's nicht, habe noch nie gehört, was soll denn das? Ne? PC angemacht, hochgefahren, gewartet, eingegeben, das Wort Imposter und dann habe ich gelesen, das ist Englisch und heißt auf Deutsch Hochstapler. Ich dachte, das, ja, und ich wusste auch, auf wen es gemünzt ist, das ist Trump. Ja. Ich guck gerade mal. Freund meint, das wird Imposter ausgesprochen. Ich guck mal, ich gebe das mal eben ein hier bei Google mit der Übersetzung.
bleibt kurz dabei.

die große, ich weiß nicht wie die heißt, das ist die größte Kirche in Hildesheim. Und Hildesheim ist ja, ist heute noch sehr katholisch, so als letzte Insel hier oben im Norden. Da gibt es auch einen Bischof, gerade in Niedersachsen. Niedersachsen ist sonst eher evangelisch. Ich war als Kind durch meinen Vater katholisch. Und diese Kirche da, die ist heute evangelisch, war ja auch im Mittelalter, diese Kirchen sind ja alle in der Zeit erbaut worden, wo es eben nur eine große Kirche gab, die römische, die römisch-katholische, die allgemeine römische Kirche. Ne? Katholisch heißt allgemein. Und diese Kirche in Hildesheim, die war im Krieg sehr zerstört durch Bomben. Hildesheim haben sie richtig platt gemacht. Da war Schwerindustrie, Eisen, ne? So, da wurden Panzer und sowas wohl gebaut. Und und diese Kirche, die ist innen aus Sandstein, haben sie wieder aufgebaut, wunderschön, ein Riesending. Und die ist ganz schlicht. Die ist also innen ist nur Sandstein. Da ist nichts bemalt und keine Altäre, also ist fast schon schmucklos innen drin. Ich kann eben mal gucken, wie heißt denn das Ding? Ja, das ist die St. Andreas-Kirche in der Innenstadt am Marktplatz in Hildesheim. Ich habe das eben mal nachgeschaut im Internet. Ich war mit einem Freund da, der heißt Andreas und er freute sich total, dass das ja seine Kirche ist, St. Andreas. Das ist der Aal, der Andreas Lehmann. Den hat Gott mir irgendwie damals in den Weg geführt und heute ist er irgendwie, der ist obdachlos geworden. Ich habe viele solche Leute kennengelernt, die Gott in meinen Weg geführt hat, um die ich mich eine Weile gekümmert habe, die mich besuchten in meiner Wohnung und dann haben wir gegessen und getrunken und Fernsehen geguckt und Fußball, WM oder EM. Entschuldigung. Und irgendwann war die Zeit vorbei und dann verschwanden die. Er ging ins Gefängnis und ich wollte ihn noch rausholen, aber er wollte nicht. Und dann ist er in die Obdachlosigkeit verschwunden. Das habe ich mit zwei oder drei Leuten erlebt. Ja. So, das war also, ich war in dieser Kirche da im Traum, innen sehr schmucklos. Reformationszeit, sage ich mal. Ne? Also katholische Kirchen sind ja innen ausgemalt, da sind dann diese Marienaltäre auch und andere Altäre. Diese Kirche war vollkommen schlicht und in so einer Kirche war ich, in so einer ausdrücklich schlichten, Sandstein gemachten Kirche war ich da im Traum. Und ich ging da so durch und plötzlich war ich auf dem Vorplatz, auf dem Vorplatz der Kirche. Und von außen sah die Kirche aus wie eher wie so ein griechischer Tempel. Die hatte draußen so Säulen vorne vorstehen und dann so ganz ganz breit über die ganze Breite so schmale Treppen, ne? Die waren, wo man ganz leicht gehen kann, die so keinen hohen Abstand, ne? Wisst ihr, was ich meine? Und ich stand da draußen und da waren wohl noch andere Leute auch, waren anwesend und plötzlich kam aus dieser Kirche heraus eine nackte Frau. Spitterfasernackt, hatte keine Kleidung an. Und sie war tätowiert, sie hatte auf ihrem ganzen Körper einen Namen draufgeschrieben in schwarz. Ne? Ich konnte die nicht lesen, aber ich sah das. Die war beschriftet. Die war beschriftet. Mit Namen. Nackt. Deswegen konntest du auch die Beschriftung sehen, weil sie hatte eben keine Kleidung an. Sie tänzelte da so rum, als sie diese Stufen da runter ging, wie auf so einem Laufsteg und dann alle guckten schon zu ihr rüber. Die Männer waren, glaube ich, da, es waren hauptsächlich Männer anwesend, die guckten alle auf diese nackte Frau und dann kam sie zur Mitte des Platzes, kauerte sich hin und streckte ihr Hinterteil allen, die da zuschauten, entgegen. Ihr Hinterteil ließ sich zwischen die Beine gucken, man konnte ihre Vulva sehen. Das war sehr, sehr unanständig, sehr aufreizend. Ja, im nächsten Augenblick, Kameraschwenk, kommt rechts von der Kirche her eine Straße entlang gefahren. Da kommt eine Kutsche angefahren, eine ganz merkwürdige Kutsche. Sah aus, auf den ersten Augenblick, ich habe das schon ein paar Mal beschrieben, wie so eine Prachtkarosse, wo Hitler, Göring und Goebbels drinne saßen. Also so ein offenes Cabriolet mit einem geöffneten Verdeck, was man hinten so runtergeklappt erkennen kann. Diese Kutsche war aber kein Auto, das eben vorne so eine Motorhaube hatte mit Kühlergrill und einem Fahrer. Und es hatte nur eine Achse, es fuhr nur auf der Hinterachse. Und das Ding, das war rosa, hellblau. Es erinnerte mich so ein bisschen, dass der Göring, der hatte sich immer Fantasieuniformen machen lassen, die es gar nicht wirklich gab. Der lief in hellblauen Uniformen rum, der war eigentlich ja...

der war irgendwie, hatte was mit der Luftwaffe zu tun, weil der war Flieger im Ersten Weltkrieg gewesen, Göring, Morphinist, war verletzt worden, gehörte irgendwie zum Geschwader Richthofen, dem Roten Baron, war da verletzt worden durch Maschinengewehrsalven in seinem Flugzeug, hat das aber überlebt und seitdem hatte er gegen die Schmerzen Morphium gespritzt und ist davon dann süchtig geworden, das Göring. Also da saß auch jemand drin, der wirkte auch so wie Göring, so ein dicker Schwätzer, bisschen man dem Tropfen eigentlich gar nichts Böses zu. So ging mir das mal mit Göring, obwohl das ja auch ein Mörder war, an allem auch mit wusste. Und es erinnerte auch an Hitler. Wie gesagt, das Auto erinnerte so an Hitler oder diese Kutsche. Und die fuhr nur auf der Hinterachse. Und einer saß in der Mitte und er hatte so zwei Leute links und zwei Leute rechts von sich sitzen oder irgendwie was. Vielleicht gab es auch noch eine zweite Reihe, die vor ihm saß. Die waren aber stumm, still und redeten nichts. Und aber der in der Mitte da, der schwang reden und der hörte sich gerne reden und gefiel sich selber, hatte so eine Prachtuniform an, wie gesagt, das Auto, diese Kutsche war auch geschmückt. Merkwürdigerweise war da wirklich, es waren keine Pferde davor, es war kein Motor drinne, ich sah auch niemanden, der das Ding lenkte. Und dazu gleich mehr.

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2: So, jetzt habe ich euch eben von diesem Traum erzählt. Und vorher habe ich euch davon erzählt, dass ich morgens im Aufwachen diesen Begriff im Kopf hatte, Imposter. Habe ich nie gehört. Ich konnte mich nicht erinnern. Ich bin wirklich aufgewacht und habe gesagt, das Wort gibt's nicht. Entschuldigung. Das Wort gibt's nicht. Aber ich wollte es genauer wissen, deswegen habe ich einen PC angemacht, nachgeschaut, Betrüger. Mir stand sofort eben Trump vor Augen, Betrüger. Nun gibt es einen guten Bericht, könnt ihr finden, glaube ich, in der ZDF-Mediathek. Es gibt einen Journalisten, Reporter, der heißt Johannes Hajo vom ZDF und der ist schon lange Zeit in den USA und hat schon den zweiten Bericht gemacht, eine zweite Reportage, eine Berichterstattung über Trump und seinen Werdegang und sein Umfeld. Und da kommt dabei raus, dass kann man das alles so sehen, was er so gemacht hat, ne? Wie viele Firmenpleiten er hingelegt hat und dass er am Ende niemand mehr ihm Geld geben wollte. Sein Trump Tower, in dem er da selber, den er ja auch selbst bewohnt hat, lange Zeit. Inzwischen lebt er ja wohl ausschließlich in Mar-a-Lago, das ist in Florida, auf diesem Golfplatz. Das hat er nicht selbst gebaut, das war schon, ist schon älter, wohl aus den 20er Jahren hat er mal gekauft. Aber der Trump Tower, da hat er noch gelebt während der ersten Trump-Zeit mit seiner Frau und der stand leer. Als er gebaut war, fertig gebaut war, ein Riesenteil, Millionen, hat das hunderte Millionen gekostet. Niemand wollte da rein, mit Trump wollte keiner was zu tun haben, er war hochverschuldet. Alle seine Geschäftspartner waren pleite gegangen, er hatte da die Atlantic City, hatte er große Casinos gebaut, die sind heute, werden zum Teil schon abgerissen, sind verfallen, hat alles nicht funktioniert. Und in dieses Gebäude zogen dann ein russische Banken, die auf Sanktionslisten stehen, die man gar nicht, mit denen man gar keine Geschäfte machen durfte und alle möglichen finsteren Gestalten, die Oligarchen und andere und Kriminelle, die aus Russland stammen und die waren alle da, die haben sich eingemietet in den Trump Tower und waren dann also die Nachbarn von Donald Trump, weil er hatte da eben auch mehrere Etagen oder so, die er da bewohnte. Ist ja ein Hochhaus, ne? Weiß ich nicht, wie viel Meter das Ding hoch ist. 100, 200 Etagen. Keiner wollte mit ihm zu tun haben, keiner hat was gemietet, nur noch Leerstand und dann haben ihm diese Leute da, die da bei ihm dann auch einzogen, die haben ihm Gelder gegeben und so ging seine Karriere weiter, seine Unternehmerkarriere. Und wenn man das Ganze dann sich so anschaut, diesen Bericht von dem Johannes Hano, den ersten schon und den neueren auch, dann kann man den neueren, den Johannes Hano, der ZDF-Reporter, den Elon Musk mit einbezogen. Und die Kontakte zu Russland eben auch schon seit Jahren, wird täglich telefoniert mit Putin höchstpersönlich. Und dass man das bei Trump zurückverfolgen kann bis 1987, das war da, wo er wohl keiner mehr ihm Geld geben wollte, weil er hat immer nur Pleiten hingelegt. Ne? Das Geld war immer verloren. Du machst ja auch als Bank, machst du ja mit jemandem Geschäfte, du verleihst Geld und kriegst Zinsen dafür, weil du hoffst dabei, was zu verdienen, dass dein Geld mehr wird. Und wenn du aber alles verlierst, dann machst du mit so jemandem keine Geschäfte mehr. Also das wurde da, hat der Johannes Hano da berichtet. Und wenn man das so, dann hat er eben auch unter Zeugen, die das dann so sagen, haben gesagt, der KGB hatte damals in den Zahlen 87, die haben Leute gesucht. Und da gibt es so ein Profil, wie jemand aussehen soll oder wie jemand ist, was für einen Charakter jemand hat, haben muss, haben soll. Der anwerbbar ist, so als Informant, als Agent, als Spion, wie auch immer, so als nicht erkennbarer Außenposten, Mitarbeiter der Sowjetunion, Russlands, damals noch Sowjetunion. Und dann haben sie das so vorgelesen und das Charakterprofil, das war genau Trump. Ne? Ja. Großer Narzissmus, geringe Intelligenz. Narzissmus heißt unglaublich selbstverliebt, leider eine Selbstüberschätzung, lässt sich gerne auf Frauen, Prostituierte ein, Frauengeschichten und so weiter. Guckt euch mal diesen Bericht an von Johannes Hano, findet er wie gesagt in der ZDF-Mediathek. Ich habe den erst vor 8 Wochen oder so wieder den zweiten Bericht gesehen. Da haben sie jetzt auch, wurde auch dann eben, wie ich eben sagte, Elon Musk mit einbezogen. Und wenn man das Ganze dann, wenn man das so weiß, dann macht das Verhalten, das Trump an den Tag legt, das ist kein Geheimnis mehr dann. Ne? Das ist nicht mehr. Wie funktioniert jemand, der ein Agent einer fremden Macht ist? Wie agiert der? Ne? Der muss ja nicht vollkommen auf Linie sein. Also der hat ja auch noch ein eigenes Wesen und eigene Absichten, aber da ist auch Abhängigkeiten oder auch Erpressbarkeiten. Das darf ja nicht rauskommen. Aber trotzdem kann ja so jemand noch einen eigenen Kopf haben und er tut dann was für die andere feindliche Macht, dann also Trump für Putin, für Russland, das eben gerade so immer an der Linie ist, wo man das dann erkennen könnte, wo man sagt, ja, das geht jetzt gar nicht mehr. Und aber dass er eben da für Putin ist und gegen den Zelensky, das erklärt sich daraus. Er hat, und da sind noch mehr Sachen. Also, er hat schon 87, der hatte irgendwie da, glaube ich, schon der Trump mal als US-Präsident kandidiert. Wollte er aber, ist dann durch diese Vorwahlen nicht durchgekommen, ne? Und er hatte damals schon gesagt, also er findet das, also, dass er das furchtbar findet, diesen ganzen Ost-West-Konfrontation. Damals war das ja noch NATO und Warschauer Pakt. Und das war eben Sowjetunion. Da war der Kalte Krieg noch und die vielen, vielen Atomwaffen. Und da hat er gesagt gehabt, das ist doch alles irgendwie, das ist alles scheiße, lasst uns Geschäfte machen, das ist doch alles viel besser. Und von daher war er damals schon ein Feind, eben auch der NATO. Er hat damals schon gesagt, die NATO ist hinderlich für Geschäfte, die NATO ist hinderlich für den Frieden. Diese Einstellung kommt aus der Zeit, wenn er heute da eben die NATO, wenn er da raus will und von der NATO nichts hält, dann kommt das schon daher. Und er sagt, ist doch viel besser, Geschäfte zu machen, als Kriege zu führen. Und er hat dann überall Zusagen bekommen, dass er damals hat er schon, glaube ich, war das schon Gorbatschow? Es muss schon Gorbatschow gewesen sein, 1987. Denn 89 kam es ja dann zum Mauerfall und 91 wird die Sowjetunion schon aufgelöst. Es muss Gorbatschow gewesen sein. Und da war Trump in Moskau und er hat damals die Zusage bekommen, dass er einen Trump Tower am Roten Platz bauen kann. Auch jetzt hat er ja Zusagen von Trump-Towern in Tel Aviv und in Bahrain und in Katar und in Saudi-Arabien und in den Vereinigten Arabischen Emiraten. Er war ja da auf Reise und ist überall mit Zusagen zurückgekommen, dass er da Trump-Tower, also große Hotels, bauen kann. Geschäfte machen anstelle von Diplomatie und militärischer Konfrontation. Das kann man ja auch gut finden. Und Wandel durch Handel, das war lange Zeit die Politik Deutschlands, eben hier der Bundesrepublik Deutschland, BRD, als es die DDR noch gab, mit der DDR und auch mit der Sowjetunion. Da hat man auch gesagt, solange wir mit Handel miteinander treiben, da reden wir, dann schießen wir nicht aufeinander. Also besser handeln als aufrüsten. Nur in der Hinterhand war damals eben immer auch die NATO und von der Sowjetunion ging ja die Gefahr aus der Weltrevolution durch den Kommunismus, weil das war das erklärte Ziel eben der Sowjetunion, dass man den Kommunismus exportieren wollte in alle Welt. Man wollte ja, ne, Proletarier aller Länder, vereinigt euch. Man wollte die Arbeiter und Bauern aller Nationen wollte man befreien von dem Joch des Kapitalismus. Das war eine reale Gefahr, die man nach dem Ersten Weltkrieg eben hatte, da wo dann eben die Sowjetunion entstanden war, 1917. Und dafür wurde ja Hitler gefeiert, dass er da eben dann auch dann den Stalin und die Sowjetunion angegriffen hat. Da haben die Franzosen und die Engländer haben da in die Hände geklatscht. Ne? Erstmal. Oder genau weiß ich. Aber die waren damit nicht so uneinverstanden. Vielleicht da nicht mehr, weil da waren sie selber auch schon angegriffen, haben sie nicht mehr in die Hände geklatscht. Aber in den 20er und 30er Jahren, da war die Rhetorik, also was da so von der NSDAP, von Hitler, Göring und Goebbels so gesagt wurde, das war eben, man wollte einen den bolschewistischen Schutzwall wollte man haben. Man sagte, wir stehen gegen den Bolschewismus. Hitler, die Nationalsozialisten, die Nazis, wir sind gegen den Bolschewismus. Wir halten den auf, dass der sich nicht da von Osten weiter aus Russland kommend weiter über Polen, Deutschland, Frankreich, Spanien, Italien verbreitet. Ne? Das müsst ihr wissen, das muss man also wissen.

0: Ja, warum rede ich wieder über Trump? Ja, also mit Israel scheint er ja ein ganz gutes Händchen zu haben. Das kann man ihm ja zusprechen. Aber bei alledem bleibt, er ist ein Imposter, ein Betrüger. Er hat also in seinem Privatleben als Unternehmer hat er alle betrogen. Er ist wohl seit 1987 auf der Gehaltsliste der russischen Geheimdienste. Er hat da Sympathien dafür. Das ist nicht nur, er war wohl mal in Geldnot, er ist da auch, dem war schuldig. Er muss da auch was liefern, ansonsten wird er verraten wahrscheinlich. Ne? Die haben Aufzeichnungen über ihn, Putin. Und das erstmal so, also er muss da auch was liefern, er muss sich da dem Putin andienen. Er muss dem was, er muss den bedienen. Ansonsten wird er geliefert, ausgeliefert, verraten. Das wäre gar nicht gut für ihn. Auf der anderen Seite hat er ja, als er nicht gewählt wurde, 2020, hat er da ja im Januar, das ist so heiß heute, ich muss mal das Fenster wieder öffnen. Am 6. Januar 2021 hat er ja sich dahingestellt in Washington, hatte sich eine Bühne aufbauen lassen und hat die Bevölkerung aufgehetzt oder seine Anhänger aufgehetzt, das Kapitol zu stürmen. Ich habe das live gesehen und dabei sind drei Polizisten ums Leben gekommen. Die haben sich hinterher eine Kugel in den Kopf geschossen, weil sie hatten dieses posttraumatische Belastungssyndrom. Das ist eine. Wenn du da so verprügelt wirst, den ganzen Tag lang, das sind ja dämonische Angriffe, die haben Depressionen bekommen und sind aus den Depressionen nicht rausgekommen und hatten 14 Tage Sonderurlaub und an dem Tag, wo sie wieder zur Arbeit gingen und ihre Pistole ausgehändigt bekommen haben, da haben sie gesagt, ich mach Schluss, ich komme da nicht mehr raus, ich komme da nicht mehr raus. Die sind so bedrängt von Ängsten und Verzweiflung und Depressionen. Weißt du, was Depressionen sind? Ich habe gerade welche, das ist furchtbar. Das verstehst du nicht. Und du willst das nicht erleben. Das ist eine Tortur für die Seele. Das willst du irgendwie beenden. Wenn du die Möglichkeit hast, da eben eine Pistole, du kannst ja eine Kugel in den Kopf schießen, dann machst du das vielleicht. Ne? Andere stellen sich vor die Bahn und so weiter. Ich will das nicht. Ich hoffe, dass Gott mich da rausholt. Ich hatte auch wieder einen Traum, wo mein Lebensweg in einem Schredder endete. Aber ich konnte diesen Schredder irgendwie durchturnen, sodass ich da unten ankam und heile war. Ein Schredder ist ja so ein Gerät, das zum Beispiel Steine kaputt haut, Steinbrecher. Und diese Schlägel, den konnte ich ausweichen, so Etage für Etage, bis ich unten rauskam und heile geblieben war. Ja, also Donald Trump ist verantwortlich für diesen Sturm aufs Kapitol. Er hat die Menschen dazu aufgehetzt. Drei Polizisten sind dabei ums Leben gekommen. Dieses Blut klebt an seinen Händen. Ja. Und in den USA steht darauf die Todesstrafe. Wer einen Staatsstreich, wer das wer, wer einen Teil der Bevölkerung aufwiegelt zu einem Staatsstreich, zu einem Putschversuch, das ist sowieso schon in den USA, das ist auch hier eine Straftat, wenn das AfD-Leute oder Reichsbürger tun. Und das hat Trump getan und darauf steht, also da, das ist eine Straftat und die wird in den USA, das ist auf Bundesebene mit der Todesstrafe versehen, bestraft, Todesstrafe. Und weil noch drei Menschen ums Leben gekommen sind, ja, so war das bei Hitler, der hatte in München mal so einen Putschversuch gemacht. War auch am 9.11., glaube ich. Und dabei gab es an die 8 tote Polizisten. Da war er dabei und noch ein paar andere. Und weil der Graf Ludendorff damit dabei war, den wollten sie nicht zum Tode verurteilen, haben sie Hitler auch nicht zum Tode verurteilt. Und dann ist er nach ganz kurzer Zeit, wo er Mein Kampf geschrieben hat, aus der Haft entlassen worden. Und die Rest der Geschichte, den wissen wir. Ja, und also auch Hitler hätte da 8 tote Münchner Polizisten, ein Putschversuch in München. Auch Tote, also das war damals strafbar mit also Tod und in den USA ist es heute noch. Und der Trump sollte eigentlich in der Todeszelle sitzen und nicht im Weißen Haus. Nach den Gesetzen der USA, das ist nicht meine Meinung. Und das ist ja deutlich, der hat dazu aufgerufen, da könnt ihr euch die Filme angucken. Und die Leute haben das ja dann umgesetzt. Die sind ja da hochgegangen und haben das Kapitol gestürmt. Wie Zombies sind die da reingeklettert und sie wollten ja die Wahlmänner waren ja da. Das war der Tag, wo im Senat die Wahlmänner der einzelnen Bundesstaaten anwesend waren und die haben also ihre Stimmen mit. Und dann sollte da der Joe Biden, der hatte ja damals die Mehrheit, der sollte an dem Tag zum Präsidenten gewählt, also ernannt werden. Und das hat Trump gesagt, das wollen wir verhindern, das ist alles illegal, die haben uns die Wahl gestohlen. Und ihr geht da jetzt hoch oder wir gehen da jetzt hoch und wir werden das verhindern. Und dabei sind sie dann eingedrungen, haben geschrien, Nancy Pelosi, wir kommen jetzt und hängen dich. Mike Pence, wo bist du? Wir hängen dich auf. Die wollten da Lynchjustiz betreiben. Und sie wollten eben auch, und dabei sind drei Polizisten, waren ja nicht viele Polizisten, es waren vielleicht mehrere hundert. Die haben sich ja dieser Meute da entgegengestellt, aber dabei sind drei, haben so viele Schläge, so viele Prügel eingesteckt, dass die Suizid begangen haben. Das ist eine Folge, die haben sich in Folge ihres Dienstes, die haben also die Abgeordneten, die Senatoren und die haben die beschützt. Nancy Pelosi, die war damals die Chefin der Demokraten und Mike Pence war ja Vizepräsident und der Chef der Republikaner da in dem Gebäude im Kapitol. Und diese Polizisten haben sich schützend vor die gestellt und haben den ganzen Tag von morgens bis abends haben die Prügel bezogen. Ne? Gas ins Gesicht gespritzt bekommen, in der Tür eingequetscht, keine Luft bekommen. Und haben sich wegen einer Depression, die daraus entstanden ist, sich das Leben genommen. Und deswegen ist also der Imposter, das ist derjenige, der Angeber, der in seiner Kutsche da fährt. Und hinter ihm steht die Hure Babylon. Das ist diese nackte Frau, könnt ihr nachlesen. Irgendwie hat das Gott in meinem Traum so zusammengebastelt. Da gibt es eine Frau, die sitzt auf einem scharlachroten Tier. Und dieses Tier ist voller Namen. Und ich denke, das ist in meinem Traum eins, die Frau und das Tier. Und das ist der Geist, der steht hinter Trump, der treibt ihn. Und der kommt aus der Kirche. Und das sind ja da, es waren ja wieder, bei seiner Amtseinführung, jetzt bei der zweiten, waren ja alle wieder da. Jonathan Kahn, so ein messianischer Rabbi, sieht aus wie Räuber Hotzenplotz, so ein zugewuchertes schwarzes Gesicht, so ein schwarzer Bart. Und Kenneth Copeland, die ganzen Superprediger, Fernsehprediger der USA waren ja wieder im Weißen Haus, so an die 20 Leute und haben Trump die Hände aufgelegt und ihm ins Ohr geblasen, er wäre der von Gott Erwählte, der Auserwählte, der Messias. Ein Messias, ein Retter. Gott wird ihn richten für das, was er getan hat. Und Jesus sagt ja seinen Jüngern, reißt das Unkraut nicht aus. Ihr reißt vielleicht den Weizen mit aus. Lasst es aufwachsen miteinander, dann kommen die Engel und die werden sortieren. Da gibt es ja in diesem Film Herr der Ringe, gibt es ja am Ende diesen Gollum. Und der Samwise Ganshi will den ja immer töten. Der sagt, der ist böse, der muss weg. Der hat ja auch ein paar Mal versucht, die beiden auch umzubringen und ihnen den Ring wegzunehmen. Aber der Frodo sagt immer, nein, lass ihn leben. Der war auch mal anders und hat er da noch eine Aufgabe. Und am Ende hat er die Aufgabe, er muss dem Frodo den Ring vom Finger beißen, weil Frodo versagt auch. Ganz am Ende hat Frodo den Ring auf seinen Finger gesteckt und er will ihn nicht mehr da im Feuer vernichten, was sein Auftrag gewesen war. Und dann springt Gollum da aus dem Nichts herbei und es gibt einen Kampf und dann beißt er dem Frodo den Finger ab, samt den Ring und fällt dann mit dem Ring unten in die Lava dieses Vulkans und da verbrennt Gollum mit dem Ring. Also Gollum hatte eine Aufgabe. Gollum hatte eine Aufgabe, auch wenn er böse war. Oder böse geworden war, er hieß ja eigentlich mal Smergol. Und er war durch die Macht des Rings war er verhext worden, ne, verzaubert worden. Und so mag auch Trump eine Aufgabe haben, aber wir werden alle vor dem Richterthron Gottes erscheinen und wir werden unser Urteil bekommen. Für das Gute und das Böse, was wir in unserem Leben getan haben, könnt ihr nachlesen. Ja. Und das soll es für heute gewesen sein. Ja, jetzt mal, da die Welt verändert sich, jetzt ist da, also jetzt Trump hat, Trump hat da beigetragen, dass also die Atomanlagen im Iran da mit zerstört wurden. Israel hat da schon angefangen gehabt. Die Ayatollahs haben gekuscht. Sie haben klein beigegeben, weil Trump wütend geworden ist und dann auch droht. Er ist der mächtigste Mann der Welt. Auch wenn er ein Betrüger ist, ein Imposter ist und wenn er schon Blut an den Händen hat, unschuldiges Blut. Er hätte die Nationalgarde rufen müssen. Die wäre dazu zuständig gewesen, das Kapitol zu verteidigen gegen die Angreifer. Aber das hat er ganz bewusst nicht getan. Ja, und wenn er auch ein KGB-Agent ist, oder heute heißt das SFB oder FSB, und wenn er Putin zu Diensten ist, vielleicht hat er eine Aufgabe, Gott wird alle Menschen richten nach ihren Werken, und das ist gut zu wissen, kommt keiner davon, auch wenn die Menschen hier auf Erden meinen, sie könnten tun und lassen, was sie wollten, aber es kommt der Tag des jüngsten Gerichts, eine Abrechnung, und wer da nicht Buße getan hat, der, wenn er Böses getan hat, der wird sein Urteil bekommen, für das Gute und für das Böse. Wir sollten alle uns überprüfen. Wir sollten alle uns überprüfen. Wo stehen wir? Werden wir in diesem Gericht Gottes standhalten? Ja, wir sind alle Kinder des Zorns, so steht es im Epheserbrief. Wir haben es alle nötig, Buße zu tun. Das bin ich noch nicht ganz mit durch. Johannes der Täufer rief damals. Ne, der hat ja also die Leute gerufen an den Jordan und hat sie aufgerufen, Buße zu tun. Und die Menschen sind, ja, das lassen wir jetzt mal. Da ist also, ja, mit Abraham Accords, die wollen da beitreten, Syrien, wollen sich da mehr oder weniger mit Israel versöhnen. Wir werden sehen, wohin das alles führt. Vielleicht ist, ja, ich hoffe ja immer auch, wenn da in der sichtbaren Welt Dinge passieren, und das ist eine ganz, ganz üble Regierung im Iran. Die sind so wie die Nazis hier in Deutschland, die quälen das eigene Volk. Und ich hoffe immer, wenn solche Dinge in der sichtbaren Welt passieren, dass dann auch in der unsichtbaren, also für uns, dass sich Dinge entwickeln und dass diese Wales-Erweckung endlich losgeht. Dass Menschen, das hat mir ja Gott jetzt gezeigt, ihr kriegt eine Erweckung wie in Wales, dass hier 80 Millionen Menschen von neuem geboren werden. In der Nacht, dass sie anfangen, in Zungen zu reden. Darauf warte ich. Das hat Gott mir gezeigt. Das will ich sehen. Und das... Die neue Regierung ist ja so kraftlos. Es ist ja irgendwie, da geht ja nichts von aus, ne? Irgendwie. Machen es vielleicht nicht schlecht, aber irgendwie ist es auch alles saft- und kraftlos und ist alles langweilig. So war das schon mal. Als Helmut Kohl an die Regierung kam, das war auch, als ob irgendwie auf eine Bremse getreten wurde. Plötzlich war die Entwicklung, als ob eine Vollbremsung gemacht wurde in der gesellschaftlichen Entwicklung. Die CDU ist da irgendwie auch so ein Bremsschuh. Ich weiß nicht. Ich bin CDU-Mitglied, bin da nicht begeistert von. Okay, ich bin irgendwie mit meinen Kräften am Ende erschöpft. Es ist sehr warm heute. Seid gesegnet. Ganz kurz will ich noch sagen, Jesus, dein Reich komme, dein Wille geschehe, wie im Himmel, so auf Erden. Amen.
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0: Name ist.
1: Oh. Mein Name ist. Hallo? Hier ist das Studio Rinteln. Anwesend ist hier der Stefan und der Markus. Markus? Ja.
0: Und der Volker.
1: Und der Volker, der Moderator.
0: Der spricht, ja.
1: Der spricht gerade. Wir sind hier und testen gerade das Studio Rinteln aus.
0: Ja.
1: Und Christus ist gut und Christus lebt und ja, Markus, wollte erzählen, wie bist du zu Gott gekommen?
2: Weiß ich jetzt nicht, Volker, was ich sagen soll.
0: Markus, ich kann das erzählen. Sorry. Ich kann das erzählen.
2: Ja, Markus, erzähl's, weißt du? Ich weiß es jetzt
0: nicht. Er saß bei Stefan und trank Bier.
2: Ich weiß es jetzt nicht,
0: was ich sagen soll. Und da kam der Heilige Geist.
1: Dann kam der Heilige Geist.
0: Ja, er saß bei mir in der Wohnung und wir haben zusammen King of Queens geguckt und viel Bier getrunken und plötzlich wurde er an Jesus gläubig. Es war ein Wunder. Das ist die Wahrheit.
1: Ein Wunder,
0: ja. Sicher. So ähnlich.
2: Ja, kann sein. Ich habe die Bibel wörtlich genommen. Das Neue Testament habe ich wörtlich genommen.
1: Wörtlich? Ja. Wie kann das sein?
2: Ja, dann gelesen und wenn ich das als wörtlich gesehen habe, dann habe ich den Glauben.
1: Im Glauben?
0: Das muss man dann glauben. Er konnte es dann glauben.
2: Ich konnte es glauben.
1: Wie geht das mit dem Glauben? Ist das mechanisch?
0: Es war ein Wunder.
1: Ein Wunder?
0: Es war ein Wunder.
1: Ja. Wenn
0: Menschen glauben können, ist das ein Wunder. Denn Jesus sagt, ihr könnt nicht glauben, es sei denn, ihr seht Zeichen und Wunder.
2: Dadurch die Erkenntnis bekommen. Zu glauben. Ja.
1: Erkenntnis durch den Glauben?
0: Nein, Erkenntnis zum Glauben.
2: Zum Glauben.
0: Zum Glauben. Er hat plötzlich erkannt, dass man die Bibel wörtlich nehmen muss. Und dann macht das Sinn.
1: Ach so.
0: Und dann muss es Jesus wirklich geben, dann ist der ja da und dann macht das plötzlich alles Sinn. Dann ist das nicht mehr so ein Gesülz wie von den Pastoren.
2: Ja. Ne? Genau.
1: Das war's. Ach so. Und?
0: Er hat plötzlich kam Vollmacht, die Exousia.
2: Die Erkenntnis.
1: Exousia. Was ist Exousia?
0: Das weiß Markus nicht.
1: Weiß Markus nicht. Ach, nee, schon. Exousia. Dynamis heißt ja das andere Wort.
0: Ja, das ist sehr, das ist eigene, aus eigener Kraft. Dynamis ist aus eigener Kraft. Und Exousia heißt Vollmacht. Also da steht, Jesus predigt in Vollmacht, nicht wie die Schriftgelehrten. Die haben nur gelabert. Beim Konfirmandunterricht war alles nur Gelaber.
2: Ja.
0: Da konnte Markus nicht glauben. Da kriegte er nicht die Erkenntnis, dass man die Bibel wörtlich nehmen muss.
1: Apropos Schriftgelehrten. Was können denn in der heutigen Zeit Schriftgelehrten sein?
2: Zum Beispiel Johannes Hartl.
1: Johannes Hartl, ein Schriftgelehrter. Ja, vielleicht, ne?
0: Ja, evangelische Pastoren.
1: Evangelische Pastoren sind Schriftgelehrten. Ja, ja, und wie sieht es auch in den freien Gemeinden? Ach, das sind ja Freie.
0: Ja, das sind ja auch evangelische Pastoren oder evangelikale Pastoren. Ja, die sind ja ganz schlimm. Ja, die halten sich ja für was Besseres. Die meinen ja, dass sie nun ausgerechnet nicht die Schriftgelehrten wären. Sie waren ja, sind ja Bibeltreue. Und Bibeltreue glauben ja, sie hätten die Wahrheit gepachtet. Oder sogar, die würde ihnen alleine gehören. Ne? Gepachtet muss man jetzt zurückgeben, aber wenn es einem gehört, ihnen gehört die Wahrheit auf ewig. Das glauben ja die freikirchlichen Pastoren.
1: Gepachtete Wahrheit? Oh, das ist ja ein Wort. Das ist ja schon ketzerisch, gepachtete Wahrheit. Oder?
2: Ich wusste nicht, wonach ich suche. Und irgendwann ist es so gekommen, dass ich gewusst habe, was ich suche. Und das war Jesus.
1: Jesus, das ist dann die Idealsystem. Ja. Ich habe auch immer in meinem Herzen ein System gesucht. Und dann hatte ich mir gedacht, es war, Jesus ist das System ohne System. Oder wie? Ja, anderes. Ja.
0: Ja, wenn das, Jesus ist das System ohne System. Jesus funktioniert, ohne dass es ein System hat. Er ist einfach da, Jesus ist da als Person und wie er das alles macht, weiß man nicht, aber es klappt, ne?
1: Ach so.
0: Mit Jesus klappt das Leben, mit Jesus klappt das Leben.
2: Jesus ist alles.
1: Jesus ist alles, ja, das ist schon perfekt.
2: Das ist nichts, Jesus ist alles.
1: Und das Update?
2: Wie jetzt, welches Update?
0: Was meinst du?
1: das Update, die Steigerung zu Jesus. Es muss doch irgendwie was noch mehr geben, irgendwie.
2: Ja, Jesus. Kann ich dir jetzt nicht sagen.
0: Mehr von Jesus, noch mehr von Jesus.
1: Mehr von Jesus?
0: Mehr von Jesus.
1: Also ich hatte mal, früher, immer mehr, genau. früher mal, früher mal gehört, da kann man noch, es gibt immer noch ein Update auf Jesus irgendwie, dass man noch so in eigener Stärke so ein bisschen hat, Dynamis.
0: Nein. Unfug, das ist Unfug.
1: Dann ist das ja Irrlehre wahrscheinlich, ja. Das Ganze.
0: Ja.
1: Also wir haben die Irrlehre ertappt, oder?
0: Die irischen Lehrer?
1: Irrlehre.
0: Die Irrlehrer, ja, die haben wir.
1: Ach so.
2: Man bräuchte keinen Psychologen. Man bräuchte keinen Psychologen, wenn jeder an Jesus glauben würde.
1: Das ist ja perfekt. Das ist ja eine Weisheit.
0: Das wollen aber die Psychologen so nicht stehen lassen, Markus.
2: Ja, das stimmt. Ja, das wollte ich nicht so. Ich war auf einer Rehe und das konnte sie nicht akzeptieren, die Psychologin.
1: Ja, sie ist da.
2: Das konnte sie nicht so stehen lassen. Da war sie getroffen.
1: Aber eine Psychopath?
2: Wäre sie normalerweise überflüssig, wenn jeder an Jesus glauben würde.
1: Ach, das ist ja echt schlimm, ist das ja. Psychologen sind Psychopathen, oder?
2: Ja, so ist es. Genau sehe ich das. Eigentlich schon. Viele, nicht alle, aber schon.
0: Besonders die in Hannover.
2: Ja. Ich war mal in Hannover bei so einem. Der hat mich immer so schräg angeguckt, habe ich gedacht, sag mal, wer ist das? Kommt der aus der Klaps oder was?
1: Oder ja? Was? Ja. Das ist echt grauselig, ne?
0: Was gucken Sie denn immer so? Und dann hat er gesagt, ich glaube, wir brechen das Gespräch hier ab. Genau. Das denke ich auch.
2: Da habe ich gedacht, ja, und tschüss. Da hat er sich einen Kaffee gemacht, kurz bevor ich gekommen bin, hat mir kein Kaffee, nichts angeboten. Ich sage, was bist du denn für eine Pfeife?
1: Ist
2: ein Psychologe? Du? Jeder normale Psychologe hätte einem einen Kaffee angeboten, ne?
1: Ja, irgendwie stimmt das auch nicht mehr, ne? Ja. Naja, ich glaube, wir müssen erstmal eine kleine kurze Pause machen und dann mal gucken, was draus wird. Ne?
0: Ach, machen.

Devil Fantastic. Devil Fantastic. Mit den Worten im Kopf bin ich heute aufgewacht, eben gerade aufgewacht aus dem Schlaf. Devil Fantastic. Und während ich, mir war irgendwie klar, dieser Begriff bedeutet, das ist der Antichrist, der kommen wird, ja. Es wird einer sein, der die Menschen begeistert. Er wird fantastisch sein. Ich habe gestern Abend ein bisschen recherchiert bei Morningstar Worship, also diese, das ist von Rick Joyner, die Band, und habe mir das ein bisschen angehört und mich an alte Zeiten erinnert, dieser Don Potter mit seinem Warfare, da sind also irre. Ich hoffe, dass es gut ist, und dann habe ich das verglichen mit Bethel Church, Bethel, was Jelena hört, und ich musste husten, als ich Bethel ausgemacht hatte, da kommt man in eine, man kommt da in eine ganz falsche Begeisterung rein. Die ist, ja, und ich verstehe das auch, dass Lena da reinkommt. Devil Fantastic. Devil Fantastic. Ja. Und während ich dieses Wort immer dachte und die Auslegung dafür hatte, das ist der Antichrist, der jetzt kommt, aufgrund, den ganzen Morgen ging draußen stark der Wind. Das sind die Ausläufer eines Wirbelsturms, der über Luxemburg gezogen ist. Hat da 100 Dächer abgedeckt und Verwüstungen gebracht. Ja, das Klima ist, gerät scheinbar wirklich außer Band, Rand und Band. Und zu diesem Zusammenhang wird der Devil Fantastic kommen, der Antichrist wird kommen. Und er wird's

hinten drauf saß, weiß ich nicht. Wir haben jedenfalls so einen kleinen Ausflug gemacht und fuhren Richtung Rinteln. Ich guckte Richtung Rinteln und dass ich plötzlich sagte ich der, boah, Armgard, guck mal, da ist ein Vulkanausbruch in Rinteln. Und das Ding habt ihr noch nicht gesehen, Leute. Also sowas, das war wie in dem Film vom Krakatau. Ich sah dann, wir sahen, ich hielt dann, wir sind noch, ja, irgendwie noch ein Stück weitergefahren oder angehalten unter diesen Apfelbäumen, Obstbäumen, die da an der Straße so in einer Reihe standen. Und der Blick Richtung Rinteln, dann sahen wir, dass da wirklich ein Vulkanausbruch war, wie so am Krakatau. Da flog alles in die Luft oder der Ätna. Da kam wirklich so Staub und Asche, Fontänen und Wolken raus, aber alles ging in die Luft, also ganz Rinteln flog in die Luft. So ein Vulkanausbruch war das. Und waren noch irgendwie andere Menschen plötzlich da, die liefen weg oder was. Ich hatte erst noch so den Eindruck, glaube ich, komm, wir fahren ein bisschen näher dran, aber dann kam über die Luft aus der, über den, ja, vom Himmel her kam solche Hitze. Das waren fast wie so Krakenarme, so Tentakel, Krakenarme, kam so eine Hitzewelle auf mich zu. Und die wurde abgehalten von den Bäumen, unter denen wir da standen. Die Obstbäume, die verkohlten gleich. Die wurden zu Asche. Ich habe den Motorroller gewendet und bin in das Feld. Habe irgendwie versucht wegzukommen, schnell wegzukommen und bin in das Feld reingefahren. Aber wir wurden irgendwie vor der Hitze bewahrt. Vielleicht, weil ich ja Armgard dabei hatte, die mich bewahrte. Ich weiß es nicht. Also dieser Ausbruch dieses Vulkans ist unglaublich. Es war eine... Ja, wie ein viel, viel schlimmer als irgendeine Atombombenexplosion. Kurz danach war ich dann nach Rinteln reingefahren mit dem Motorroller. Ich hatte dann aber den Mike Ratajczak bei mir und wir sind zur Innenstadt gefahren, an die Weser, und da war nichts. Da war die Brücke, die war weg, alles war weg. Und Mike ging auf das Reststück der Brücke, überlagen so Trümmerteile rum. Und er machte in seiner clownigen Art erstmal wieder irgendwie Scherze und fing an, da irgendwie Lobpreis zu machen und freute sich. Und ich sagte dann so, Mike, jetzt pass mal auf hier, das ist ja gerade, hier ist gerade ein Unglück passiert, hier hat es Tote gegeben, Tote und viele Verwundete, Verletzte. Du kannst jetzt hier nicht solche Scherze machen und Lobpreis machen, wir müssen jetzt erstmal Trauer und eine Traueransprache halten. Naja, also da war ziemlich eine Verwüstung und irgendwie sah es, ist ja alles traummäßig immer ein bisschen anders, als es in der Wirklichkeit ist. Ja, das war der Traum, den ich heute hatte. Am 10.8. irgendwann so um 10, 11 Uhr werde ich das geträumt haben. Also ich bin davon, ja, davon, es muss so sein, ich glaube es, ich hoffe es. Heiliger Geist, was sagst du, Jesus? Da ist in, also Rinteln ist in die Luft geflogen. Rinteln ist in die Luft geflogen. Ja, ein unglaublicher Vulkanausbruch. Eine Hitzewelle, die mich fast auch versenkt hätte. Und Hitzewelle, der Sommer. Ja. Devil Fantastic. Der Antichrist, und der wird es eilig haben. Wenn das bedeutet, dass in Rinteln, dass die Erweckung jetzt losgeht, dann wird's der Antichrist auch eilig haben. Er wird sofort seine Gegenerweckung starten. Denn er weiß, er hat keine Zeit mehr zu verlieren. Ja, gucken wir mal, was daraus wird. Das war heute am Samstag, dem 10. August 2019. Eine Audioaufnahme meines Traums.

noch einen Nachtrag zu dem Traum-Kaufhaus-Band-Lobpreiserweckung. Und zwar zu der Astschere, dem Astkneifer, mit dem ich da auf der Schulter rumlaufe. Na, der symbolisiert ja, also das ist in gewisser Weise, ist tatsächlich momentan, wird die Arbeit meiner nächsten Tage sein, dass ich 5 Fichtenbäume, die werde ich, lasse ich umsägen vom Holzfäller und die werde ich dann entasten mit diesem Astkneifer. Also wie ich gestern da mit dem Stefan Dries geredet habe, denke ich, zeigt mir Gott eben, wie er mich sieht. Meine Aufgabe ist es eben wie ein Gärtner oder eben in meiner Spezialberufung als Aufräumer, dass ich was abschneide. Ja? Und das sind eben diese falschen Lehren vom Leib Christi. Ja, und so wie ich da jetzt, wie ich schon einen Baum zerlegt habe mit diesem Ast, mit der Astschere, so muss einiges weg. Einiges muss weggeschnitten werden, eben diese falsche Theologie, Jesus gleich Himmel, kein Jesus gleich Hölle, das sogenannte volle Evangelium, das muss abgeschnitten werden vom Leib Christi. Das muss weg. Und dann die Galaterfalle, das Sünde, Sünde, Sünde, dass wir eben durch unsere Luschigkeit, Lauheit, Sündhaftigkeit da eben das Reich Gottes, das Kommen des Reiches Gottes verhindern. Wir müssen Buße tun, umkehren. Also wie oft ich bei Facebook aufgefordert werde, umzukehren. Ich habe da schon mal geschrieben, wenn ich nochmal umkehre, bin ich wieder beim Teufel. Ne? Ja. Stefan Dries auch dann gleich wieder, ja, kann ich immer so das Alte weitermachen, mache ich doch gar nicht. Ja. Der von Gott Geborene, sagt der Johannesbriefschreiber, sündigt nicht. Der aus dem Geist Geborene sündigt nicht. Aber diese Diskussion ist müßig zu führen. Aber ich denke, das war eben nochmal das ist der Nachtrag zum der Astkneifer. Ja, über meiner Schulter, das ist mein Werkzeug. Abzug, ich bin ein Abkneifer. Ich soll abkneifen. Ich soll abkneifen. Aufräumen, abschneiden, Dinge wegschneiden, die nicht hingehören. Das ist so, wenn du so ein Grundstück hast, wie ich da oben auch. Ich habe da ja schon vor langer Zeit mit angefangen, dann eben Äste wegzuschneiden, die einem beim Laufen übers Grundstück ins Gesicht schlagen, wenn man da vorbeigeht oder in die Augen pieken. Man braucht Wege, wenn man kann nicht das ganze Grundstück zuwuchern lassen mit dem ganzen Wildwuchs der Bäume. Das ist alles, Bäume sind schön, man muss da eben Schliff reinbringen. Man muss da ein bisschen als Gärtner tätig werden, gärtnerisch tätig werden und man muss so dass man sich als Mensch dann da wohlfühlt. Und so ist das Reich Gottes auch. Da ist ziemlich viel gewachsen und jetzt müssen wir wegschneiden.

Ich habe wieder was geträumt. Ja, Gott sei Dank. Ein guter Traum. Einer, der wohl von Gott gegeben ist. Ich war auf dem Rückweg irgendwie nach Hause. Ich wollte zu meinem Auto. Das stand in der Tiefgarage eines sehr großen Einkaufszentrums, Stadtteils. Großstadt. Ich gehe durch diese Tiefgarage zu meinem Auto. Da kommt plötzlich aus einer Parklücke ein kleiner Audi A1 raus, sowas Modernes. Audi vorne auf dem, das sind ja immer die größten Rüpel auch auf der Autobahn, die da drinnen sitzen. Und fährt mich fast um. Ja, hat mich ganz klar gesehen, aber ich sollte wohl aus dem Weg gehen. Also hat mich fast über den Haufen gefahren. Ich trete deswegen aus Wut gegen die Tür, dass das Auto an mir vorbeifährt. Hat sich dann verwandelt in ein anderes Auto. Das ist ja immer irgendwie im Traum sowas. Die Frau, die da drinnen saß, die machte dann das irgendwie das Verdeck auf und kam um die Ecke rum, suchte mich scheinbar. Ich habe dann beschlossen gehabt, an meinem Auto vorbeizugehen. Nicht, dass damit sie mein Kennzeichen nicht aufschreiben und mich irgendwie anzeigen kann. Ich war schon sauer da, dass man mich da so rücksichtslos einfach überfährt. Das fand ich jetzt nicht so nett und deswegen bin ich da auch wütend geworden. Das geht ja anderen auch so. Ist ja auch nur ein Traum und deswegen nicht strafbar. Deswegen ging ich also an meinem Auto vorbei, Richtung wieder andere Ende, diese Tiefgarage oder Parkhaus, Hochhaus da wieder raus. Hab mich dann unter Menschen gemengt, für mich versteckt. In den Menschen, die da draußen waren, obwohl das ja hier Corona-Zeit ist, also eigentlich gar nicht so viele Menschen irgendwo sein konnten. Aber da draußen war wirklich Großstadtgetümmel, viele, viele hunderte, tausende Menschen, ich mitten rein und dachte, ich gehe nochmal, mach nochmal Bummel, damit die mich nicht findet. War eine Fahrerin. Damit die mich nicht findet, menge ich mich nochmal irgendwo da oben unter das Volk im Einkaufszentrum. Ging irgendwie eine Treppe hoch in so ein Einkaufszentrum rein und da war ich oben so auf Balustraden, wie das ja auch im Hamelner ECE ist, Einkaufszentrum. Ja, und da war eine Musikband spielte da und die spielte eigentlich, war das so eine weltliche Musikband, die dann irgendwann so eine Textzeile aufnahm von Gott und Jesus und plötzlich verwandelte sich das Ganze in Lobpreis. Und dann sah ich, dass da eine Menge vorstand, so mehrere hundert Leute, und dass das Lobpreismusik war, also Musik, die Jesus lobte. Und ich fing an nachzudenken über Hannover und Rinteln und dass das ja hier Hannover ist. Und ist ja klar, dass wir da in Rinteln scheitert mit unseren paar Leuten, die hier sind ja, wir konnten gegen die nicht anstinken, obwohl das ja der ganz falsche Ausdruck oder Sichtweise ist. Weil die sind ja hier, wir waren ja viel zu wenige, die sind ja wesentlich mehr, wenn man genau hinguckt, sind in Hannover zwar wirklich mehr Christen, aber es ist natürlich auch eine größere Stadt. Ja, die haben da einen Einzugsbereich, also Hannover 500.000, Großraum Hannover 1 Million, Rinteln hat 25.000 Menschen. Einzugsbereich ist auch nicht so groß, doppelte kann man dann auch vielleicht sagen. In Rinteln waren wir so circa 100 und Hannover hat vielleicht 1000 Christen, aber das war es dann auch schon, das Zehnfache. So viel ist das, so viel Manpower ist es dann auch nicht, so unbesiegbar ist dann so ein Heer auch nicht. Ich war vollkommen fasziniert darüber, dass da, erzähle ich erstmal weiter. Ich war vollkommen fasziniert darüber, blieb aber nicht stehen. Nein, doch eine Weile habe ich zugehört, habe mir das Ganze fasziniert angeguckt und war, da ist Lobpreis, hier ist Erweckung, irgendwie habe ich sowas gedacht und auch. Dann ging ich weiter durch diese Balustraden und Hallen und da war plötzlich Karen Koch und die Eva Hoppe. Die erkannten mich natürlich nicht, wie immer. Die sehen ja nur sich selber. Sind immer mit sich selbst beschäftigt, keine guten Beobachter. Ich ging an ihnen vorbei und hatte einen Astkneifer auf meiner Schulter. So ein Ding, wie ich das gerade gekauft habe, um da an den Tannenbäumen die Äste abzuschneiden. So ein Garten, so ein Ding.
Ich tat so ein bisschen so, als ob ich nicht gesehen hätte, ging an ihnen vorbei, wieder Richtung Rolltreppen da runter zu den Tiefgaragen, wo mein Auto steht. Ja. Und irgendwas dachte ich noch, während ich da runterfuhr. Ich hörte denen noch zu, die unterhielten sich. Aber ich weiß nicht mehr so genau, was das war. Ja, das war der Traum. Ja, jetzt zum Umfeld des Traumes. Gestern Abend habe ich mich in eine Diskussion eingelassen bei Facebook mit Stefan Dries, dem Prediger. Und der hatte da so ein Live, wie nennt sich das, so eine Live-Sendung gemacht. Und ich hörte ihn so reden und das war so unerträglich pharisäerhaft. Ja, er kann das nicht mehr ertragen, dass der Name Gottes in den Schmutz gezogen wird. Dass wir da irgendwie, dass es überhaupt nicht mehr um Sünde geht und ja, nur immer Wohlstand und das hat mich so ärgerlich gemacht, dass ich da was geschrieben habe in einer Kommentarfunktion. Was ich nicht wusste, ist, dass der das mitliest. Ich dachte, das würden die anderen, die da zuschauen, die da auch was schrieben, die würden mich da lesen und für die war es eigentlich gedacht, aber Stefan Dries antwortete direkt darauf. Und vielleicht kommt daher, ja, und daraus ergab sich dann. Es war ganz interessant, dass er sich auf mich eingelassen hat. Aber naja, am Ende, er ist ein Pharisäer und ich bin ein Pharisäer-Irritator. Er predigt genau das Gegenteil, 180 Grad umgekehrt wie ich. Und vielleicht war das da, hat das diese Szene hervorgerufen, da im Traum, dass mich da einer überfahren will mit seinem komischen Auto. Aber es liegt wohl Erweckung in der Luft. Es ist nur noch hauchdünn. Hauchdünne Schicht ist da noch, die Herrlichkeit Gottes abdeckt. Und ich denke, das war diese Szene da mit der Combo, mit der Musikband, die da in der großen Stadt, in der Welt war. Und die plötzlich anfing, Lobpreis zu machen. Ich denke, das ist ein Bild für, ja, das war die Stimmung der Gemeinde in Hannover, die ich da spürte. Ich war ja viel in Gemeinden von Hannover. Und da brach Erweckung aus, da in diesem Einkaufszentrum in der Welt, mitten in der Welt, im Konsumtempel. Aber ich blieb nicht stehen. Ich war fasziniert. Ich wollte eigentlich mehr davon, ich ging aber weiter. Und dann sehe ich Karen Koch und Eva Hoppe, die stehen für die Jesusgemeinde Rinteln. Und ich dachte eben schon im Traum nochmal drüber nach, bevor ich das hier gesagt habe. Und ich denke, dass ich da nicht stehen geblieben bin. Das heißt, da ist zwar Erweckung, aber das ist nicht mein Platz. Mein Platz ist bei den beiden da, bei Karen und bei Eva. Die unterhielten sich was, ich habe das nicht gehört, nicht verstanden. Ich kann mich nicht erinnern, was die da im Traum geredet haben, aber ich denke, die brauchen meine Hilfe, die brauchen mich als Prediger. Stefan Dries will mich nicht hören. Der findet all das, der ist gefangen in den alten Denkmustern und Kategorien von Hyper Grace und diese ganzen frommen Begriffe, Begrifflichkeiten, die sie sich da ausgedacht haben, die irren da alle umher in ihren Labyrinthen und finden nicht raus. Ich habe Überblick. Bin nicht so gefangen wie er zum Beispiel. Stefan Dries, ich werde mal fragen, wenn ich ihn mal sehe, wie geht's Heidi? Heidi Mundt und Hoogeser, Hooligans gegen Islamismus, ja. Ich hatte mir gewünscht, wieder mal zu träumen und der Wunsch wurde erfüllt. Danke, Jesus. Ja, wir stehen nur noch eine hauchdünne, hauchdünn war die Schicht, ist die Schicht noch, die uns von der Erweckung trennt, die Welt, die Menschen hier dieser Welt, die uns umgebenden Menschen, hauchdünn ist diese Schicht, die diese Menschen noch trennt von der Erkenntnis Gottes, vom Reich Gottes. Das ist die Welserweckung. Und ich denke, der Traum zeigt mir, hat mir das wieder auf seine eigene Art gezeigt. Auch wo mein Platz ist, was passiert. Ja, Amen.

0: wir wollen dich loben. Halleluja.
1: Ja, wir haben es Mitte März im Jahr 2022 nach Christus. So ungefähr, ne? Die genaue Zeitrechnung kennen wir ja gar nicht. Was haben wir denn da? Ich muss mal meine. Passt das mit den. Auf mit den Reglern? Ja, ich glaube, das sieht ganz gut aus. Ich bin sehr deprimiert am heutigen Sonntag. Wir haben jetzt schon fast die dritte Woche einen Krieg, wie immer in den Medien gesagt wird, mitten in Europa. Und wenn man sich die Menschen der Ukraine anschaut und wo die Ukraine liegt auf der Weltkarte, hier eben auf dem Globus, dann sieht man, ja, das ist eigentlich schon ein Teil irgendwie Europas, obwohl ich eigentlich nicht gewohnt bin, so zu denken. Für mich hörte immer Europa irgendwie da, ne, an der Grenze auf, da hinter Polen und Tschechien. Das andere, aber geografisch sagt man, geht Europa bis zum Ural. Und da sind auch noch Teile Russlands, werden auch noch in Europa. Die Lebensart ist ja doch eher der unseren verwandt, auf jeden Fall mehr verwandt als der anderer Regionen dieser Welt. Und das deprimiert mich sehr. Wie geht euch das, liebe Leute? Wie geht's euch mit dem Krieg Putins gegen die Ukraine? Das ist das Thema der heutigen Sendung, die ich hier mache, heute alleine. Ja, es deprimiert mich sehr. Ich bin, es ist ein Schock, ne? Draußen scheint die Sonne. Ich gucke eigentlich wenig Fernsehen. Kann man sich ja gar nicht anschauen. Diese Brutalität. Ich lese nebenbei, lese ich das Buch Der Herr der Ringe von Tolkien. Sehr bekannt geworden in den Jahren 2001, 2 und 3 durch die Verfilmung. Wurde in Neuseeland gedreht, ich habe mir alle drei Teile im Kino angesehen. Dafür Geld ausgegeben, jetzt sind sie ja in den vergangenen Jahren immer wieder zu Weihnachten, in der Weihnachtszeit auf Pro7 verfilmt worden. Und das ist schon erstaunlich, was da so drinne steht, wie dieser Tolkien das beschreibt, wie der ja das kann, so Stimmungen zu beschreiben und so Bilder zu produzieren. Und das passt eigentlich ganz gut zu dem, was hier gerade uns passiert. Bleiben wir da nochmal da direkt dabei. Ist wirklich ein Schock. Ich bin geschockt, was uns Putin da uns allen an seelischer Grausamkeit antut, dass wir dem da zuschauen müssen und was für Abschlachten er in der Ukraine vornehmen lässt. Ja, da ist auch gibt's einen schönen Satz von diesem König Theoden aus dem Herr der Ringe. Da haben die sich zurückgezogen in diese Festung Helms Klamm. Und dann sagt er, angesichts der Übermacht, die da auf diese Bergfestung da anstürmt, wo sich die Menschen in Sicherheit gebracht haben vor diesem Heer der Orks, die von dem finsteren Magier, dem Zauberer Saruman aus seinem weißen Turm da geschickt wurden, da sagt der König Theoden, wer kann an solchen mordenden Übermacht etwas entgegensetzen? Und er verzweifelt dann eigentlich auch, der König Theoden, aber das ist dann natürlich hier diese Fantasy-Geschichte, die wirklich wunderbar gemacht ist. Da kommt es dann ja zu einer guten Wendung. Ja, wir können beten, dass es eine gute Wendung gibt angesichts einer mordenden Übermacht. Ja, was da fällt, es rutscht einem das Herz in die Hose. Wenn man sich das ansieht und wir sind hilflos, die Ukraine ist kein Teil der NATO. Wenn die NATO eingreift, dann droht Putin mit dem Einsatz seiner Atomwaffen. Es kam doch sehr überraschend, oder? Ich habe eben gerade gehört, hier im Presseclub, das war der internationale Frühschoppen. Das ist ja so eine Abwandlung des Presseclubs von ARD, ZDF, kann man auch auf Phoenix gucken. Der Presseclub läuft normalerweise sonntags um 12 Uhr. Jetzt ist aber gerade so Sportereignisse und deswegen wird das dann allein auf Phoenix übertragen, gesendet. Und der internationale Presseclub, da sitzen dann vier Journalisten aus vier verschiedenen Nationen. Heute war jemand da aus Russland, eine Frau, ein Mann aus der Ukraine, eine US-Amerikanerin und dann ein Deutscher und dann die Moderatorin. Und der ukrainische Journalist, der hat seine Familie rausholen können, die sind jetzt hier, bei ihm wohl in Berlin, der sagte, es wird seit Jahren in russischen Talkshows darüber gesprochen, dass man sich auf einen Krieg vorbereitet, und das hat man nun getan, und es wird auch schon seit Jahren über den Einsatz von Atomwaffen dort lauthals und lachend diskutiert, wie und wo und wann man die einsetzen wird, zum Beispiel über Warschau, dass also Russland seine Atomwaffen, und das hat niemand ernst genommen, alle haben gesagt, naja, das ist halt so, ne? Das ist halt so eine, sind halt reißerische Talkshows, das ist so ein Boulevardmagazin, die kann man nicht ernst nehmen, das sind einfach nur Blödköpfe, die da das Maul aufreißen. Aber es gibt kein anderes Fernsehen mehr in Russland. Es gibt nur noch dieses erste und zweite russische Fernsehen, Staatsfernsehen, das sind Propagandakanäle, wo Lügen verbreitet werden. Und alles andere ist ausgeschaltet, die Menschen sind getötet worden, wie diese Frau Podolskaja, sitzen in Gefängnissen oder sind geflohen. Oder sie sind eben aus Angst jetzt stille. Sie sind aus Angst stille, sie reden nicht mehr. Und schon seit Jahren wird in diesen Talkshows darüber resoniert. Also lauthals, ohne Geist geredet, dass man in einem zukünftigen Krieg natürlich ganz selbstverständlich Atomwaffen einsetzen wird. Ja, da, was soll man angesichts einer solchen Brutalität und Menschenverachtung, was soll man da sagen? Wie leicht ist das, ein ganzes Land zu zerstören? Wir sehen das jetzt live. Die Ukraine, ein Volk von 40 Millionen Menschen, auf einer Fläche etwas größer als Frankreich. Frankreich ist recht groß. Frankreich ist anderthalb Mal so groß wie Deutschland, fast zweimal so groß. Und die Ukraine ist noch etwas größer als Frankreich, aber da leben nur 40 Millionen Menschen, ist also relativ dünn besiedelt, gibt mehrere sehr große Städte. Viele leben auf dem Land, einfache Verhältnisse. Und wir sehen, wir sehen die Bilder, wo Wohnblöcke, Wohnviertel mit Raketen beschossen werden, Menschen sammeln sich unter zerstörten Brücken. Die Brücken wurden wohl von der eigenen Armee zerstört, damit die Panzer nicht vorrücken können. Und unten drunter, das war wie aus einem apokalyptischen Film von diesen, da war eine riesen Menschenmenge, ich weiß nicht, mehrere tausend Menschen hatten sich unter so einer zerstörten Brücke versammelt, um dort Schutz zu suchen vor den fallenden Bomben. Ja, es ist so furchtbar, und wie lange, welche Mühe macht es, ein Land aufzubauen? Die Ukraine hat sich aufgerappelt seit dem Zusammenbruch der Sowjetunion 1990. Das sind jetzt in 30 Jahren, wo hat sich dieses Land bemüht, haben die Menschen sich dort bemüht, um Wohlstand bemüht. Und nun ist der Satan in Putin gefahren, wie in den Judas Iskariot. Und in nur 3 Wochen ist schon fast das ganze Land zerstört. So. Gleich geht's weiter. Ich hole mir jetzt erstmal einen Kaffee. Das waren meine einleitenden Worte. Und dazu kriegt ihr dann jetzt erstmal auch Musik.

Könnt ihr das auch spüren, diese Zerstörung in eurem Kopf, in eurem Geist? Ja, ich spüre das. Ich spüre die Bomben, die da explodieren, die Zerstörung, die angerichtet wird, das Grauen, das da entsteht. Ja. Fast so, als ob ich das Splittern, das Bersten von dem Stahl der Panzer spüren und hören kann. Ich war bei der Bundeswehr, ich war Panzerfahrer. Ich habe einen kleinen Beobachter, ich war bei den Beobachtern bei der Artillerie. Das war so ein Schützenpanzer, der war nur schwach gepanzert, relativ leicht. M113, amerikanisches Modell. Und der ist aus Aluminium, wiegt 10 Tonnen. Da geht sogar eine Kugel durch die Wand, obwohl die 2 bis 3 Zentimeter dick ist. Aber eine normale Kugel aus einem guten Gewehr durchdringt sogar diese Wand. Da kannst du dir vorstellen, wie sicher du in einem Panzer bist. Auch diese großen Panzer, das hat man ja gesehen in Afghanistan-Kriegen oder auch in den anderen Kriegen jetzt. Wenn Panzer von so einer Panzerfaust oder Panzerabwehrrakete getroffen werden, die platzen wie eine Melone, auf die man mit einer Kugel schießt oder wie ein Luftballon. Puff, die fliegen auseinander. Und die Vorstellung, da drinnen zu sitzen, auch als jetzt als ukrainischer Soldat, der seine Heimat verteidigt, und dass das nötig ist, das sieht man, denn der Putin hat Befehl gegeben und die russische Armee schlachtet ab. Sie schlachtet Frauen und Kinder, ja, Alte, wenn ich mir vorstelle. Dann sind die Männer ja, wir sind dann ja gerufen, und auch Frauen, die sich eben haben ausbilden lassen bei der Armee, sich dem entgegenzustellen und die Bevölkerung zu beschützen. Deswegen haben wir eine Bundeswehr. Damals musste ich die Wehrpflicht, zur Wehrpflicht, 15 Monate war ich da. Ich habe das damals nicht verstanden. Es war eine andere Zeit, 1981, war noch Kalter Krieg. Ich habe mich da auch reinziehen lassen, diese Diskussion, Kriegsdienstverweigerung, obwohl es ja kein Kriegsdienst war. Ich habe das dann versucht, bin da nicht durchgekommen mit. Habe eine schwere Zeit gehabt, hätte mir da das Leben leichter machen können, aber ich war dumm. Ich war jung, 18, 19, als ich zur Bundeswehr kam, hatte wenig verstanden von der Welt und vom Leben. Zu Hause leider keine Diskussion mit Vater geführt über diese Themen. Und so habe ich mich dann da verweigert, weil das auch scheiße war. Bundeswehr, ne, war schon ziemlich scheiße irgendwie. Wurde nur dieses Rumgebrülle, und die konnten da auch mit uns da nicht umgehen, haben auch nicht versucht, uns Wehrpflichtigen irgendwie zu gewinnen, um uns zu werben. Naja, und so habe ich damals also da innerlich dann dicht gemacht, und liefen komische Typen rum. War noch besser drauf, die Vorgesetzten da. So Hauptfeldwebel, Offiziere, Hauptmänner und so. Wie gesagt, ich war jung und dumm. Und das war eine scheiß Zeit. Aber heute sehe ich, dass das, dass es absolut notwendig ist, dass man muss sich wehren. Wer sich nicht wehrt, lebt verkehrt. Ne? Ist auch noch, auch so im Leben, muss auch jeder Christ lernen. Ja, wie weit, ich kann das komischerweise erst, seitdem ich Christ bin, dass ich mich wehren kann. Ich kann mich behaupten, das konnte ich früher nicht. Bevor ich wiedergeboren war, war ich ein Opfer. Ja, mit mir haben alle irgendwie machen können, was sie wollten. Ich war schwach, hatte keinen Selbstbehauptungswillen. Das ist heute anders. Mich ärgert heute so leicht keiner mehr. Ich merke, wo ich auch Nein sagen muss. Hoffentlich meistens. Ja, nämlich wenn du kannst nur leben und auch anderen dienen, wenn du lebst. Wenn du tot bist und wenn andere dich ausnutzen, dann kannst du auch niemandem mehr dienen. Man muss auch nicht bösen Menschen dienen. So, habe ich mich verlabert, kleinen Moment. Wir haben doch eigentlich alle auf einen schönen Sommer gehofft, ne? Der letzte, wahrscheinlich, dies vielleicht der letzte Corona-Winter, so hoffen wir. Diese Omikron-Variante ist nicht mehr so gefährlich, ist zwar sehr ansteckend, aber bei den allermeisten hat sie keine so schweren Verläufe. Jetzt haben wir so ungefähr 80% der Bevölkerung

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3: Was ich spüre das da von Osten her, wenn ich meinen Blick Richtung Osten wende, da wird's mir anders. Ich muss immer von da, wo ich wohne, zu meinem Arbeitsplatz, das ist ja meine Zimmervermietung, meine Wohngemeinschaft in meinem Elternhaus, dann fahre ich Richtung Osten. Wenn ich da Richtung Osten gucke, dann... Ich meine, das sehen zu können, den Schrecken, den Grauen. Das Grauen, das beschreibt dann der Tolkien in diesem Buch, Der Herr der Ringe, so gut. Ne? Dass man Richtung Mordor blickte, dann merkte man, dass der Schatten, der Schrecken näher kam der Schatten war in der Vergangenheit mehr grau. Jetzt ist er schwarz geworden, sagen dann die Leute. Den dann da jetzt in Minas Tirith sind die Gefährten jetzt angekommen oder die Hobbit, der eine Hobbit und Aragorn und so. Nee, der noch nicht. Wer ist denn da eigentlich angekommen? Ach, Gandalf war das. Gandalf meine ich mit Pippin. Oder mit Merry? Egal. Die sitzen jetzt in Minas Tirith und die haben jetzt da Zeit und die reden und dann sagen sie auch, selbst das Dunkel der Nacht ist schwärzer als früher. Und Geräusche klingen bedrohlicher aus der Ferne. Man kann da was sehen, dieses Land Mordor, wo der letzte große, der dunkle Herrscher Sauron in seinem Turm da wohnt. Da brennt immer irgendwelche Feuer auch und es kommen Geräusche über die Berge aus ganz weiter Ferne und der Schatten wird, das Dunkle, das Schwarz wird schwärzer. Ja, und ich gucke Richtung Osten hier, von Hameln Richtung Hannover. Und dann sehe ich irgendwie, ich spüre in der Ferne, nimmt mein Geist, ich bin sensibel, nimmt mein Geist, dass diesen Schrecken wahr, dieses Grauen, dieses Abschlachten, dieses Unmenschliche, was da passiert. Ja, man schießt mit Raketen in Wohnblöcke rein, wo Frauen und Kinder sind. Sie verstecken sich unten in U-Bahnen, in den großen Städten und hoffen. Beten und hoffen auf Hilfe von hier, vom Westen. Der Westen kann sich kaum einschalten, wir hier, weil wir Angst haben, dass Putin so verrückt ist und jegliche Hilfe von uns mit eben Atombomben beantwortet. Ich sage vielleicht ein Professor Dr. Neitzel, ein Militärhistoriker, der mich vorher heute Morgen in einer Sendung gesehen, in so einem persönlichen Gespräch mit einem Moderator auf Phoenix und er sagte, es gibt da, man kann sich vorstellen, dass Putin eine Atombombe über der Ostsee zündet, also über unbewohntem Gebiet oder über dem Schwarzen Meer, so als Demonstration, ich bin bereit, das zu tun. Ne? Und dann sagten sie im Presseclub, unter Obama wurden zwei Varianten durchgesprochen, die einen, dass man eben auf einen Einsatz einer Atombombe von Herrn Putin ihn dann vollständig eben versuchen wird oder dass man ihn vollständig dann wirtschaftlich abtrennt von dem Rest der Welt, so wie Nordkorea, dass man ihn da versucht dann möglichst schnell mit ihm in die Knie zu zwingen oder aber dass man auch, oder das Pentagon selber hat aber diese atomare Antwort dann auch durchgespielt, dass dann auch, müsste man eben vorzugsweise genau an den Ort sich aussuchen als Ziel für eine Antwort-Atombombe, wo Putin sich aufhält. Ob man ihn dann damit ausschaltet oder nicht, wäre eine andere Sache. Aber ich denke, er spekuliert auch drauf, dass wir zu weich sind, dass wir zu liebevoll sind, als dass wir auf eine Atombombe mit einer Atombombe reagieren. Das wäre natürlich ein Trumpf in seiner Hand, wenn er eine Atombombe einsetzt und wir dann einknicken und sagen, okay, wir machen das aber nicht, wir halten die andere Wange auch noch hin. Dann sind wir unter seiner Fuchtel, dann kann er seine Herrschaft über uns ausüben und dann haben wir hier keine Freiheit mehr. Ne? Frieden in Freiheit war ein Slogan, der auch eine Bundestagswahl mal in den 80er Jahren, als ich noch zur Schule ging, oder als ich dann bei der Bundeswehr auch war, 82, ne? Ich musste 81 kam ich zur Bundeswehr, das war dann bis Ende 82 so ungefähr. Und da war mal von

Helmut Kohl, meine ich, da war, ne, da war dann der Slogan bei der Bundestagswahl: Frieden in Freiheit, weil ja, wer sich nicht wehrt, lebt verkehrt. Hier ist wirklich Satan in Putin gefahren, wie ich schon sagte. Hier ist wirklich Satan in Putin gefahren und für mich kam das jetzt doch sehr überraschend, wie weit der jetzt gegangen ist. Ja, ein großer Schock, ein großer Schreck. Wir sind alle wie gelähmt, wir wissen nicht, was wir tun sollen. Der schöne Sommer wird nicht kommen. Okay, draußen ist es sonnig, aber natürlich ist die Entschuldigung, die Stimmung ist ruiniert, ne? Die Lebensfreude, wir leben im Angesicht von eines Krieges, von Morden, dem wir zuschauen, nur zuschauen können, wo Menschen da von Granaten, von Raketen zerfetzt werden, zerrissen werden. Ja, denn die unschuldige Zivilbevölkerung. Naja, sind die Soldaten schuldig? Sind die ukrainischen Soldaten, die auch in Panzern sitzen und eine Uniform tragen, Schutzwesten, Helme, sind die schuldig? Absolut absurd, ne? Das also jetzt Putin hat jetzt in der Westukraine, hin zur polnischen Grenze, hat er da hat er die Bahn wohl, Bahnhöfe sind da jetzt mit Raketen beschossen worden. Weil ja da Waffen reinkommen vom Westen her, sieht das Lavrov, der Außenminister und so, die sehen das jetzt als legitime Ziele an. Man darf Bahnhöfe an der polnischen Grenze, also auf ukrainischem Gebiet, das ist der Stadt ehemals Lemberg, Lviv. Man darf sagen, die Russen, man darf die jetzt auch angreifen, weil das sind legitime Kriegsziele. In diesem Angriffskrieg von Putin und Russland ist nichts legitim. Dieser ganze Krieg ist ein Verbrechen. Putin ist ein Verbrecher, ein Mörder. Dieser ganze Krieg ist mörderisch. In diesem Krieg ist nichts legitim. Und die russischen Soldaten, das sind Ehemänner, Söhne, ja, die sich schützend vor ihre Frauen und Kinder stellen und ihr Land und ihre Freiheit verteidigen. Und das dürfen die. Und das sind keine legitime Kriegsziele. Ja.

0: bin sprachlos. Eigentlich bin ich sprachlos. Und ich habe eben gerade am Fenster draußen einen Moment gestanden und da ist auch so eine sprachlose Stille. So. Man weiß nicht, was man sagen soll. Man ist wirklich sprachlos. Ist einfach, kann das gar nicht fassen. Und jetzt diese, seit 24. geht das. Das sind 17 Tage, ne? Heute ist der 13.3. Am 24. ging das los, waren 4 Tage des Februars und jetzt 13 sind 17 Tage. 17 Tage sind 4, sind 2,5 Wochen. 2,5 Wochen erleiden wir das jetzt alle. Wir gucken da sprachlos in die Nachrichten, in das Fernsehen oder im Radio. Manche hören nur noch Radio, der Volker hört nur noch Radio. Und sprachlos, ne? Wie kann der sprachlos, dass das passieren konnte? Und es sind Dummköpfe, die sagen, das ist unsere eigene Schuld. Wir haben den Putin in die Ecke gedrängt. Das ist ja das Böse ist in der Welt. Putin hat Angst vor der Demokratie. Der hatte selber eine Revolution da schon fast im Land. Die hat er vor ein paar Jahren gewaltsam unterdrückt. Und dann war das jetzt letztes Jahr in der Ukraine, das ist gewaltsam alles unterdrückt worden. Diese hübsche blonde Frau ist im Gefängnis, wahrscheinlich vergewaltigt oder schon umgebracht. Die sind auch ein bisschen naiv auf die Straßen gegangen, aber die Menschen sind halt so. Ne? Menschen hoffen. Ne? Was hat Herbert Grönemeyer hat das gesungen? Ne? Der Mensch heißt Mensch, weil er liebt und hofft. Deswegen heißt der Mensch Mensch. Wer nicht mehr hofft, wer nicht mehr liebt, der ist kein Mensch. Die Ukraine hatte zweimal so eine Revolution und die hatten sich eigentlich jetzt eigentlich klar dafür entschlossen, sich westlich zu orientieren. Dann war da diese Besetzung, die Wegnahme der Krim und dann haben sie da noch diese Grenzregionen, da ist viel Schwerindustrie, die hat Russland besetzt und da sollen sich verbrecherische Regime, so richtig Mafia-Banden und mit Schutzgelderpressungen sollen sich da eingenistet haben. In diesen beiden von Russland da, also wie man das da sagt, annektierten Gebieten, da herrscht nicht Recht und Ordnung und irgendwie jetzt da werden da die russische Minderheit wird da irgendwie beschützt von diesen Separatisten, sondern das ist Selbstbedienungsladen, ja. Der gleiche Selbstbedienungsladen, der auch in Russland sonst herrscht. Vielleicht nicht so, da ist es jetzt noch schlimmer. Ja. Kriminelle, mafiöse Strukturen. Der einzelne Mensch dort, der Bürger dort, eigentlich das haben sie Ukraine, sind Ukrainer, aber den haben sie jetzt allen russische Pässe verteilt, damit sie auch mal nach Russland rüber können, weil in der Ukraine, da ist eine lebensgefährliche Grenze. Da können sie nicht mehr zurück. Einkaufen fährt man dann aus diesen Separatistengebieten dann nach Russland rüber. Ja, die ganze russische Elite, das sind Mafiosis. Putin ist der Obermafiosi, zu dem kommen wir gleich. Ja, was will ich hier sagen? Ich bin sprachlos. Ein schöner, entspannter Sommer wird das nicht, ne? Und Frühling, der vor uns liegt. Man muss dann weggucken da. Wir können beten, weil Gott ist, wir haben einen Gott, der uns hilft. Jesus hilft uns. Gut, dass du den erwähnst, Stefan, ja. Mir ist Jesus begegnet vor 30 Jahren. Fast, es war im Herbst. Ich war ziemlich kaputt. Ich hatte eine schwere psychische Erkrankung, 10 Jahre lang. Ich wusste nicht mehr ein und aus. Und war überall hingelaufen, war in Therapien. Hab Psychopharmaka haben mir die Ärzte verschrieben. Es ist alles nicht besser geworden. Ich war vollkommen verzweifelt. Und dann kam es dazu, dass ich geflüchtet bin aus dem Elternhaus. Da gab es richtig Ärger. Der Herbst kam, meine Depressionen, meine Ängste wurden schlimmer. Das ging ins 10. Jahr, ich konnte nicht mehr. Und dann gab es da Auseinandersetzungen zwischen mir und meinem Vater. Und meine Mutter schrie dann, ich rufe jetzt die Polizei. Wir halten das hier nicht mehr aus, du musst weg. Und ich hatte das Gefühl, die machen ernst. Dann bin ich in mein Zimmer gerannt. Hab einen Schlafsack genommen, eine Sporttasche, habe ich alles Mögliche reingeworfen, was ich eben Geld, Führerschein, Portemonnaie, Geld, Sparbuch, Zahnbürste, irgendwas. Und dann bin ich ins Auto gesprungen und abgehauen. und irgendwo hin, wo die nicht wussten, wo ich stecke. Dann kam ich zu einer, ich hatte vorher auf einem Geburtstagsfeier eine alte Dame kennengelernt, eine über 70, eine 72-jährige Frau. Und die sagte mir, ja, man braucht eine lebendige Beziehung zu Christus. Und was redet die denn da? Und das habe ich ja noch nie gehört. Also die muss ich mal genauer kennenlernen. Und dann wusste ich auch noch, dass die da so bei der wohnten alle möglichen komischen Leute, die auch von zu Hause weggelaufen oder rausgeschmissen waren. Und da bin ich da zu der hin. Hab dann am nächsten Morgen, Nacht habe ich im Wald verbracht, im Auto, im Schlafsack, war ziemlich kalt, wurde schon Herbst, muss irgendwie September gewesen sein, sowas, September, Oktober. Und nächsten Morgen habe ich dann bei ihr geklingelt, mit ihr gesprochen, ihr meine Geschichte erzählt und sie um Hilfe gebeten und dann sagt sie, na komm erst mal rein. Ja, und dann bin ich dann nach einer Weile mit ihr nach Bückeburg in den Gottesdienst gefahren und die luden den Heiligen Geist ein. Das war so eine charismatische Gemeinde. Und und dann plötzlich war da Jesus. Und alles war Liebe. Der stand da und Menschenmassen liefen zu ihm hin. Und ich auch. Und ich kam an ihn ran. Und ich umarmte seine Beine, ich schmiss mich hin und ich kniete vor ihm und umarmte ihn. Das war eine Vision. Und das hat mein Leben, hat mein Leben sich gedreht. Da wurde alles anders, da hörte meine Verzweiflung auf. So allmählich. Vier Wochen lang gab es noch einen Kampf, dann kam ich von Bückeburg nach Rinteln, da in die Gemeinde, die heute Jesusgemeinde heißt. Da war ich dann fast 5 Jahre. Da war ich nur hingegangen und habe gesagt, ich brauche Befreiung, könnt ihr bitte aus mir Dämonen austreiben? Ja, machen wir, komm mal nächsten Freitag. Ich bin hingefahren, die haben in Jesu Namen dann irgendeinen Geist des Todes in mir gebunden, den ausgetrieben, hat glaube ich eine Viertelstunde oder eine halbe Stunde gedauert, dann war das Ganze durch. Und dann wirklich den nächsten Morgen begann für mich ein neues Leben. Das muss so irgendwie Oktober, November. Da war schon kalt. Ich habe noch, glaube ich, noch Eis von meinen Scheiben gekratzt vorher, als ich da hingefahren bin. Und das Auto sprang nicht an. Die Batterie war leer, weil es kalt draußen war. Es war irgendwie es waren Frostabende. Ich habe aber dann im Dezember kam Lila Koss vorbei, ein toller Prediger aus Seattle, USA. Den hatte ich da erlebt, der kam zum ersten Mal und das war eine Predigt. Also hat mich so aus den Socken gehauen, wie man sagt. Das war so unglaublich stark, was der da erzählte. Ne? Er sagte, ihr Alten, ihr werdet die Jungen dieses Mal nicht aufhalten. Ja, das Problem ist nicht Sünde. Das Problem ist eure Gesetzlichkeit. Vor diesen Jungen bin ich einer und die Alten haben mich nicht aufgehalten, die haben es versucht. Mir hat sogar mein alter Mann, mein alter Gemeindeleiter hat versucht, mich aufzuhalten. Der Bernhard Koch, ich habe das hier immer wieder erzählt, aber eigentlich alle anderen auch. Egal in welcher Gemeinde ich war, die Gemeindeleiter stellten sich irgendwann nach einer Weile gegen mich, obwohl ich mir nicht zu Schulden habe kommen lassen. Gott ist mein Zeuge. Ja. Gott baut sein Reich. Jesus baut sein Reich. Jesus baut sein Reich. Und das ist bitter nötig, wie wir sehen. Ja, ich muss Hoffnung sammeln. Merke gerade, während ich hier rede, ich kriege einen ganz starken Druck in der Stirn, wie so eine Stirnhöhlenentzündung. Ich bin wirklich angeschlagen auch, dem Ganzen hier die Stirn zu bieten, diesem Schrecken da im Osten in der Ukraine. Der Teufel tobt. Das ist gar nicht so einfach. Deswegen hat es jetzt immer ganz gut getan, ein bisschen von der Vergangenheit zu erzählen, von den Anfängen meines Glaubenslebens. Ich bin dann gesund geworden. Ja. Ein Jahr später habe ich angefangen zu studieren. Ein Jahr wurde ich in Ruhe gelassen. Ne. Entschuldigung, war ja auch richtig. Ich wog damals 67 Kilo mit 30. Abgemagert, runtergehungert, Kettenraucher, ausgezehrt, nervlich am Ende. Boah, was hatte ich für Malessen? Der ganze Körper funktionierte überhaupt nicht viel vernünftig. Das Rauchen hat mich auch so kaputt gemacht. Ich war 10 Jahre lang mehr oder weniger schlaflos. Ja, ich konnte dann schlafen. Immer wenn die Vögel anfingen zu zwitschern im Morgengrauen, dann bin ich in Schlaf gefallen. Dann habe ich auch pennen können bis immer so 3 Uhr, 15 Uhr nachmittags. Das machen wir im Winter, wenn es um 3:30, 4 dunkel wird. Dann drehst du durch. Ja. Ne? Und keine Hilfe. Ich bin hin und her gelaufen. Ich wusste nicht, was ich tun soll. Habe jetzt eine Bekannte, der geht so ähnlich. Ich kann ihr meine Ansätze, ihr zu, für sie zu beten, haben es nicht so gebracht. Dämonen austreiben ist nicht unbedingt meine Hauptgabe. Ja, und dann muss ich sie loslassen und sagen, ich muss darauf vertrauen, dass Jesus bei ihr ist, dass Jesus sie weiterführt, wo ich mit meinem Latein auch dann am Ende bin. Da bin ich an dem Punkt. Ja, und ihr kriegt erstmal Musik.
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0: Mich deprimiert das, was Putin da tut. Es macht alles so sinnlos. Die ganzen Bemühungen zum Guten, ne? Meine kleinen Bemühungen, was macht das für Mühe? Ich habe ein Haus, das in Stand zu halten, zu renovieren. Meine kleinen Versuche, da eben Zimmer zu vermieten, eine Wohngemeinschaft zu haben, ja, dass Menschen sich da auch verstehen, miteinander ein bisschen was zu tun haben und leben wollen, dann neue dazu zu bekommen, davon Einkommen zu haben. Ja, was für eine Feuerkraft ist da? Wie schnell ist ein Haus zerstört? Ganze Stadtteile sind vernichtet, Dörfer, kleine Städte sind ausgelöscht, jetzt schon in der Ukraine, Zehntausende Tote. Nur in ganz wenigen, ne? Schon am ersten Tag. Oder jetzt in 2,5 Wochen. Zehntausende Tote. Ich war bei der Artillerie, diese Haubitzen, das waren amerikanische, die gibt's heute, die sind alt, die gibt's nicht mehr. Gibt's da modernere, die schossen bis zu 50 Kilometer weit und so eine Granate, wenn die einschlug, die hat in 50 Meter Umkreis, hat die alles kaputt gemacht. Wahrscheinlich ist heute die Feuerkraft viel größer von diesen Granaten. Wenn man da mit solchen Raketen schießt, das ist dann noch schlimmer. Die zerstören alles im Umkreis von scheinbar von mehreren hundert Metern. Ja, wir sind dann mal hingefahren. Wir waren dann auf dem Schießplatz in Munster, Lüneburger Heide. Wir sind dann ins Zielgebiet gefahren. Weiß nicht warum, aber ich bin da. Also ich war der Fahrer und hinten drauf war ein Kommandant. Das ist dann irgend so ein Oberfeldwebel oder so. Der regierte mich da irgendwo hin und dann waren wir mitten da, wo die Granaten eingeschlagen waren. Die zünden zum Teil über dem Boden, die schlagen nicht auf, sondern in so ein paar Meter Höhe, in 10 Meter Höhe, 20 Meter Höhe. Und da lagen tote Wildschweine rum. Die waren nun gerade diese Truppenübungsplätze sind Naturparadiese. Das sind auch sonst gleichzeitig auch Naturschutzgebiete. Oder sind es gar nicht, ich weiß es gar nicht. Aber jedenfalls ist da, weil da Menschen sich nicht reintrauen, nicht rein dürfen, da gibt es keine Landwirtschaft, da wird nichts gemacht, kein Rasen gemäht, nicht irgendwie, da laufen keine Kühe rum. Diese Truppenübungsplätze der Lüneburger Heide sind wirklich Naturparadiese. Da sind ganz viele seltene Arten und die Natur kann sich da frei entfalten. Nur ab und zu kommt halt mal eine Granate vom Himmel und die explodiert. Und wenn dann die Wildschweine, die ganze Rotte, sagt man ja, so eine Wildschweinfamilie zur falschen Zeit am falschen Ort ist, dann war es das für die. Ne? Und die lagen da rum. Konntest noch sehen. Ne? Ja, Fell und Knochen, die waren noch nicht so. Es muss erst vor kurzem gewesen sein, dass die getroffen worden waren. Da waren wohl schon irgendwelche Füchse oder was waren wir da und haben dann Teile von den Innereien weggefressen. Das machen die dann zuerst. Aber das war da noch alles, Kopf und Schädel und das Fell außen drum und auch Fleisch dran und so weiter. Und da lag, es war so eine ganze Rotte. Ganze Wildschweinfamilie. Ja, das nur so da, das nur noch mal so nebenbei. Ja, das will ich auch noch sagen. Also angesichts dessen, was ich da die ersten Tage, was ich so gesehen habe, war mir dann schon klar nochmal, dass so eine Wehrfähigkeit wichtig ist. Ne? Man muss da antworten können. Wenn der Gegner dich nicht ernst nimmt, dann kommt er einfach und versucht's, ne? Und das eben, weil er böse ist. Das Böse ist in dieser Welt. Und ich habe dann mir so gesagt, ich bin zwar jetzt auch schon fast 60, aber den Panzer könnte ich immer noch fahren, ne? Das ist ja keine große Sache. Ist wie Autofahren. Hast du einen Sitz, sitzt da. Wenn man das mit vielleicht, wenn man das mit Freunden zusammen machen würde, für eben, dann müsste man, ja, ich dachte dann so, ich habe gesagt, wir nehmen uns, ne, Panzer, 3 Mann drauf und dann, wenn man dann eben dann auch stirbt dabei, getötet wird, wenn einen dann die Panzerfaust oder die Granate trifft, aber man, dann hat man eben auch gelebt. Ich bin ja schon 60, ne? Man muss dem Bösen die Stirn bieten, man darf sich das nicht bieten lassen. Ja. Oder aber man lässt sich unterwerfen. Das ist eben die andere Sache. Ne? Ob es klug ist, man muss das dann, die Ukrainer haben sich so entschieden. Ob es wirklich klug ist, was sie getan haben, das weiß ich nicht. Aber sie haben sich entschieden. Und das ist auch keine Sünde, sondern Sünde ist das, was Putin tut. Und wir müssten eben auch hier, wir müssen das. Die NATO muss abschrecken. Die NATO muss zeigen, auch da oben, diese 3 kleinen Länder da ganz oben, ne? An der Ostsee, das ist Estland, Lettland, Litauen, die sind ganz gefährdet. Die sind noch abgetrennt von der Rest der Europäischen Union und von Polen durch diese Enklave Kaliningrad. Das ist das ehemalige ostpreußische Königsberg. Und das gehört nach wie vor zu Russland. Und die haben nur einen, da ist eine Verbindung von Polen zu Estland, meine ich, das sind nur 20 Kilometer. 20 Kilometer Grenze zwischen Polen und Estland. Und wenn man, wenn also aus der Enklave Kaliningrad heraus oder von der anderen Seite von Belarus, kann man ganz schnell diese Landbrücke da 20 Kilometer abschneiden und dann sind die baltischen Länder da oben, dann sind die alleine. Da kann man die nur noch von der Nordsee her, von der Ostsee her versorgen oder so. Und da ist ja eben die Gefahr, auch die Sorge da, dass sich Putin diese drei Länder auch noch holen will. Deswegen verlegt man jetzt schon dorthin, sind schon NATO-Truppen aus den USA und aus Deutschland und aus Polen. Da hat man also jetzt schon diese Truppen dort verstärkt, um Putin zu zeigen, jetzt heißt den Preis. Ne? Und ja, ein dritter Weltkrieg kann so ausbrechen. Also grundsätzlich habe ich für mich dann so entschlossen oder gesagt, okay, manchmal muss man auch einfach handeln, ohne dann über alles nachzudenken oder auch dann eben bereit sein, letztendlich dann auch dafür zu sterben, dass man eben sagt, okay, dann steige ich wieder in den Panzer und dann fahre ich dahin und gucke, ich fahre die Beobachter dahin, wo sie beobachten wollen und dann, weil wir müssen das tun und wir müssen dann das Feuer der Haubitzen auf die feindlichen Truppen lenken, die Soldaten lenken, die können ja auch nicht unbedingt was dafür, die da drinnen sitzen, aber wir müssen das tun, weil deren Generäle, die haben keine guten Pläne mit unserer Zivilbevölkerung, mit unseren Frauen und Kindern, mit unserer Familie, mit unseren Geschwistern, unseren Schwestern, ja, Müttern, Vätern, den Altenheimen, wird alles zerstört. Man kann das sehen, Putin ist, er zerstört alles. Er ist dabei, die gesamte Ukraine zu zerstören. Das ist deprimierend, das ist wirklich deprimierend und das schlägt einem irgendwie so das alles aus der Hand, was man so hat. Dann sagt man irgendwie, ich gebe auf, ich habe keinen Bock mehr, die Verheißungen ziehen sich hin, irgendwie kommt die Erweckung nicht, die Gott versprochen hat, die Wiedervereinigung, die Versöhnung mit dem alten Gemeinde, mit dem Pastor, die irgendwie auch versprochen und erhofft war, passiert nicht, die Heilungen bei den Menschen, für die man hier betet, die man sich kümmert, die passiert auch nicht. Irgendwie ist es irgendwie, ja, wo ist Gott? Wo ist Gott? Wo bist du? Wo bist du, Jesus? Aber was kann man denn tun? Kann man, ja, Gott verlassen, aufhören zu glauben? Was hat man denn dann noch? Man kann einfach nur weitergehen. Es ist zu mächtig, was da passiert. Und bei Facebook schrieb eine: Wir müssen nicht auf die Soldaten da schießen. Unser Kampf ist doch nicht mit Fleisch und Blut. Wir brauchen doch nur beten und fasten. Ja, mach mal. Hast ja recht, steht in der Bibel. Unser Kampf ist nicht mit Fleisch und Blut, sondern mit den bösen Mächten und Gewalten in der Himmelswelt. Hast du schon angefangen zu beten und zu fasten? Mach das ruhig. Es wird auch bestimmt ein bisschen was bringen. Ja? Aber ich glaube nicht, dass dadurch Putin jetzt gestoppt wird, die russische Armee dann aufhört, da zu schießen. Ne? Granaten zu verschießen. Vielleicht wird das in einem Vierteljahr, im halben Jahr, weiß ich nicht, oder die Ukraine, die ist zerstört, die ganze Ukraine ist zerstört, die Armee ist zerstört, der Präsident ist umgebracht, dann wird dann die russische Armee aufhören. Ne? Aber das Ding ist zu groß. Ne? Also, dass da eine fromme Christin per Facebook aufruft, lasst uns alle jetzt fasten und beten, wir müssen, ne? Ist doch ganz einfach, den Feind zu stoppen, dann bist du naiv, mach das ruhig und such dir andere, die mitbeten. Ich kann das nicht mehr hören, das ist naiv. Nicht, dass das Wort Gottes nicht stimmt, aber du wirst es so nicht, ich mach da nicht mit, weil das ist aussichtslos, ich werde jetzt nicht fasten und beten. Aber ihr könnt das ruhig machen, wenn ihr das meint. Wird auch vielleicht ein bisschen den ganzen Verlauf beeinflussen, aber diese Spontanaktion und dann da sich dann einzubilden, nur weil ich jetzt auf die Idee gekommen bin, zu fasten und zu beten, um hier bei Facebook ein Bibelsprüchlein zu veröffentlichen, dann wird sich das ganze Weltgeschehen da verändern. Ich habe dann die Welt gerettet, hahaha. Ne, daran glaube ich nicht. Ja. Der Messias wird irgendwann kommen, den die Juden erwarten, das ist unser Jesus, der wird wiederkommen. Der wird den Satan binden, dann wird sowas nicht mehr passieren. Und bis dahin müssen wir leider wohl mit der Realität leben, dass immer sowas wieder mal auch passiert. wir sehen es jetzt vor unser aller Augen, was in der Vergangenheit Putin und Russland und seine Clique, dieser Lavrov, der Außenminister, was die da für einen Schaden verursacht haben. Die haben mitgemischt im Irak, in Syrien, ne, und überall da. Wir haben das alles uns aus der Ferne angesehen. Ich ja sowieso als hilfloser Bürger dieses Landes hier, der nicht in verantwortlichen Positionen ist. Aus der Ferne haben wir das durch die Medien mitbekommen, dass da immer irgendwo Krieg war, ne? In Georgien, Tschetschenien, in Aserbaidschan und Armenien und in Irak und in Syrien und im Iran und ich weiß nicht wo, in Afghanistan. Da haben die immer mitgemischt, die Russen auch. Die haben da Waffen geliefert, die haben da Einfluss genommen. Putin hat ganz Syrien platt gemacht. Aleppo wird da als Beispiel genannt. Vollkommen zerstört. Das wäre nicht passiert, wenn da Putin nicht Waffen geliefert hätte und seine Soldaten hingeschickt hätte. Wirtschaftlich ist Russland ein Zwerg, militärisch ein Riese. Und die sagten ganz richtig, finde ich, in einer Fernsehsendung, Putin hat an Werten, die was mit Wirtschaft, mit Entwicklung und zivilgesellschaftlich Kultur hat Putin nicht zu bieten. Außer ein paar schön restaurierte Paläste und Kirchen mit goldenen Kuppeln. Aber er hat in Richtung Zerstörung und Grausamkeit, da kann er was anbieten. Der hat Söldner, glaube ich, auch Söldnertruppen in Libyen und in Mali und in Russland gilt der Mensch nicht viel. Das hat was mit der russischen Geschichte zu tun oder mit der sowjetischen. Da komme ich dann gleich nochmal drauf.
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Ja, eine bedrückende Stille empfinde ich es draußen. Und das Blut der Ukrainer schreit vom Acker zum Himmel. Und Gott hört das und sieht das, er schreibt alles auf. Er schreibt die Werke der Menschen auf. Und dann kommt der Tag, das jüngste Tag des jüngsten Gerichts, dann werden die Menschen gerichtet nach den Werken, die in diesen Büchern aufgeschrieben sind. Offenbarung 20, Vers 12. Ich glaube, das so steht es da. Oder 2022. Ich kann nochmal nachgucken. Ist nicht ganz so, also ungefähr, ne? Offenbarung Kapitel 20. Schaut mal nach, alle Menschen werden gerichtet nach ihren Werken. Und wenn du gute Werke hast, ich lese gerade das Buch der Weisheit. Wo bin ich jetzt? Die habe ich schon durch. Ach, jetzt bin ich bei Jesus Sirach, auch toll. Ja, Söhne Gottes sind die, wurden damals schon, ne? Schon hunderte Jahre vor Jesus werden die Söhne Gottes genannt, die Gerechtigkeit üben, das Gute tun. Unsere Theologie, dass du nur mit Jesus in den Himmel kommst und alle anderen verloren gehen, ist falsch. Aber weil wir das glauben, deswegen haben wir auch jeden moralischen Kompass haben wir verloren und unsere Gemeinden sehen so aus, wie sie aussehen. Desaströs, voll dummer Menschen, die sich ein X für ein U Form machen lassen, also sich alles Mögliche erzählen lassen, die den Verstand verloren haben. Aus den Gemeinden kommt nichts Gutes, wir haben keinen Einfluss in dieser Gesellschaft. Das ist alles nutzlos. Volker wollte mit mir eigentlich eine Sendung machen, die sollte heißen, ja, kraftlos, fruchtlos, nutzlos. Nutzlos sind sie am Ende, die Gemeinden, ne? Weil da passiert ja nichts Gutes. Ja, keiner will da rein, Gott schickt keine mehr hin. Die da reinkommen, die kriegen zu ihren normalen Problemen noch fromme Probleme dazu. Es ist niemand da, der Befreiung erlebt, aber das ist ein anderes Thema. Ja, das Böse ist in dieser Welt, ne? Die Geschichte da, die wir in der Bibel lesen können, dass eben der Satan, die Schlange, die Menschen verführt hat und so kam eben der Tod in die Welt, das Böse, mit dem Tod das Böse. Kain erschlägt erstmal seinen Bruder Abel und. Das können wir nun vielleicht auch nicht unbedingt glauben. Ich weiß nicht, ob man es wörtlich nehmen kann. Aber wir sehen, mir ist Jesus begegnet, deswegen weiß ich, dass es Gott gibt. Das heißt deswegen nicht, dass alles, was in der Bibel steht, eins zu eins so genommen werden kann. Aber Jesus gibt es und ich brauche keine Bibel eigentlich. Mir ist Jesus begegnet und ich habe geglaubt ohne Bibel, ohne dass ich die Bibel jemals gelesen hatte. Ich habe die Bibel danach gelesen. Die Bibel ist nützlich in vielen Punkten und hilft mir auch. Aber die ist für mich jetzt weder ein Orakelbuch, das ich aufschlage und das gilt dann für mich. Ich habe einen Vers gefunden, ich hab einen Vers bekommen. Du hast die Bibel aufgeschlagen und was gelesen. Ja, das heißt nicht, dass das jetzt für dich, dass das jetzt irgendwie in die Situation hineingesprochen ist. Das muss das nicht heißen. Ich brauche keine Bibel, aber ich lese die Bibel von vorne bis hinten immer wieder. Ja, aber Jesus ist das Wort Gottes, die Bibel nicht. Die Bibel ist ein Buch. Buch, Bibel heißt Buch, Biblios, Buch. Ja. Und wir brauchen. Und die Christen sitzen vor der Bibel mit der Lupe und versuchen den Sinn zu ergründen. Das ist so, wie manche den Wald vor lauter Bäumen nicht mehr sehen. Genau so. Brauchen Abstand, muss das auf sich wirken lassen. Und wer Jesus nicht erlebt hat, der muss auch die Bibel eigentlich nicht lesen. Ja, dann bist du, ja, und in Gemeinden sitzen überall nur Zwangsbekehrte. Fast nur. Die aus Angst vor der Hölle jeden Sonntag in die Gemeinde rennen und sich da umschulen lassen vom Heiden zum Christen. In jedem Bereich ihres Lebens und am Ende scheitern sie doch und es ist unattraktiv und das will keiner. In unseren Gemeinden, da ist nicht der Jesus, zu dem 5000 in die Wüste gegangen sind. Der war attraktiv, der Jesus, der da in der Wüste, ne? Jesus muss da ein Brotwunder machen, weil sie nicht mehr nach Hause schaffen. Er sagt, gibt ihnen zu essen. 5000 Männer, dazu Frauen und Kinder wahrscheinlich. Und dann riecht echt eine große Menge.
ne, sind ihm in die Wüste gefolgt. Ja? In unsere Gemeinden, da, wer folgt uns da? Die müssen sie meistens Leute werden da reingezerrt. Wir holen sie ab. Oh, du musst immer abholen, die Leute. Ne? Oh, ich hole dich ab, willst du mal mit in die Gemeinde kommen? Ne? Ist aber eigentlich nicht mein Thema. Was soll man solch schrecklicher Zerstörungskraft wie der russischen Armee entgegensetzen? Die Ukraine hat ein internationales Bataillon gegründet, dem kannst du dich anschließen, du wirst dann da mit Waffen ausgerüstet und mit Schutzkleidung. 16.000 hatten sich da schon vor einer Woche dem angeschlossen. Es ist Putins Schuld, er wird dafür den Preis zu bezahlen haben. Ich hatte einen Traum, da stand ich auf einem Haus, das war das Vaterhaus, also das Haus Gottes. Ich stand oben auf dem Dach und da hatte so ein Geländer. Das war wie auf so einer Burg, so Zinnen, ne? So ein Wehrgang oben drauf. Und da waren einige Leute, das war so ein bisschen so dachgartenmäßig. Und ich stand dann da und dann hielt ich jemanden an den Knöcheln fest und den hielt ich über den Abgrund. Und im drüber nachdenken, ich kannte das Gesicht irgendwoher und es erinnerte mich auch an Putin und der hieß, das ist ein Junge aus Kindertagen. Der heißt mit Nachnamen Bos, wie böse. Ne? War der gar nicht böse, aber ich denke, der symbolisiert den Putin. Und ich habe den über den Abgrund gehalten. Das macht man ja so, kommt so in so Filme aus Chicago vor, so Mafia-Filme, dass man also da Leute, um irgendwas aus ihnen herauszupressen, dann hält man die bei den Beinen über aus dem Hochhaus, aus dem Fenster raus oder so, oder im Balkon. Und will sie dann da, das ist Folter, damit sie dann irgendwas eben aussagen. Ne? Man droht ihnen den Tod an, sie in die Tiefe stürzen zu lassen, um eben eine Umkehr eine innere Umkehr zu bewirken. Und ich denke, das war. In dem Traum war das Putin und Gott hält ihn. Gott hält ihn an den Hammelbeinen, an den Knöcheln über den Abgrund und er wird in diesen Abgrund stürzen, denke ich. Er hängt über dem Abgrund. Das ist der Abgrund, das was er hat sich ja selber über den Abgrund begeben und er wird in den Abgrund fallen. Ja, wenn man sich also das Böse ist in dieser Welt und wenn man sich das eben anguckt, wenn man sich den Putin anguckt und sich auch Russland anguckt und dann muss man auf die Sowjetunion vorher gucken, dann das ist eine andere Welt, als in der wir hier leben, in Westeuropa. Ne, das Ganze hat eben, da eben diese Entwicklung begann 1917 mit der Revolution, mit der Revolte der Matrosen in St. Petersburg. Die wollten sich vom russischen Zaren nicht mehr da in den Tod schicken lassen, auf den großen Kriegsschiffen gegen das Deutsche Reich und dann haben ja die dann, sind ja, ist ja Russland aus dem Krieg ausgestiegen. Der Kaiser wurde verhaftet, der russische Zar wurde verhaftet und so begann das ist die sogenannte Oktoberrevolution, mit der eben dann der Kommunismus dort beginnt. Und es gab gute Gründe dafür, dass diese Revolution entstand, weil Russland ein schrecklich rückständiges und armseliges Land war, in dem viel Ungerechtigkeit bestand. Und so fanden gerade die Ideen von Marx und Engels des Kommunismus dort besonders viele Anhänger. Was dann daraus wurde in den 20er Jahren, ja, unter Lenin und Trotzki und dann in den 30er Jahren, dann kommt Stalin an die Regierung bis 55, glaube ich, ne? Das war so grausam, war so brutal, war so menschenverachtend. Das sind, allein Stalin soll 30 Millionen Menschen auf dem Gewissen haben. Lenin hat gemordet, mein Bruder hat da auch Reportagen gesehen drüber, was Lenin gemordet hat. Die haben alle umgebracht oder in diese Gulags, in diese Umerziehungslager gebracht. Alles, was nicht ein Arbeiter oder Bauer war. Alle gebildeten Ingenieure, Rechtsanwälte, Juristen, Ökonomen, Gelehrte,

Armenien, Aserbaidschan, Kasachstan und. Ne? Das waren ja etliche zusammen. Ja, gleich mehr davon.

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3: Schreckliche Grausamkeit ist der Nährboden auf dem, was da heute auch in Putin lebt, ist der Nährboden der Gleichgültigkeit in der russischen Bevölkerung gegenüber auch diesem Krieg jetzt, ist der Nährboden für die Falschinformationen, die dort verbreitet werden und auch schon seit Jahrzehnten zu uns kommen und von der ihr, liebe Christen, euch ganz viel schon reingezogen habt über Telegram und andere Messenger-Dienste oder eben auch Facebook, die sind eifrig unterwegs. Die Geheimdienste von Putin sind eifrig unterwegs, Falschinformationen zu unterbreiten. Und es geht das Gerücht um, dass schon Donald Trump schon seit 1987 eben auch ein Agent ist, der auf der Gehaltsliste der russischen Geheimdienste steht und der deswegen überhaupt nur noch auch Geschäfte machen konnte, weil er von diesen russischen Banken und anderen mit merkwürdigen, gefährlichen Typen auch Geld bekommen hat und ihm geholfen wurde, eben ins Präsidentenamt zu bekommen. Trump findet den Krieg, den Putin gegen die Ukraine führt, das Morden findet er sogar rechtschaffend. Das ist ein gerechtfertigter Krieg. Das sagt Trump. Trump, der von den Evangelikalen, den konservativen Christen in den USA bewundert, gelobt und unterstützt wird, findet dieses Morden an Zivilisten in der Ukraine als gerechtfertigt. Das ist rechtschaffend. Das schafft Recht. Ja? Der Trump ist unmoralisch. Der ist unmoralisch. Die kommen alle in die Hölle. Ja? Putin kommt in die Hölle. Wo ich ihn da über den Abgrund habe stehen sehen, wird dieser Krieg ihn selber in den Abgrund ziehen, dass das für ihn nach hinten losgeht. Das wird scheitern. Und das andere ist, die Werke bringen ihn in die Hölle. Ja, diese Werke bringen Putin in die Hölle und der wird nicht umkehren. So wenig wie Hitler umgekehrt ist. Ja? Da gibt es keine. Irgendwann ist der Punkt of no return. Dann hast du es verpasst, Buße zu tun. Dann findest du keinen Raum mehr für Buße. Dann bringen dich deine bösen Werke, das Schlechte, was du getan hast, das Grausame, Furchtbare, das bringt dich in die Hölle. Und da bin ich überzeugt von. Putin wird nicht Buße tun, sondern der geht der hat einen Mörder sollst du nicht am Leben lassen, steht in der Bibel. Und das ist Mord. Jeder einzelne Ukrainer, der getötet wird, der ist ermordet durch Putin. Und Putin war KGB-Chef. Wusstest du das? Der war KGB-Chef. Der war nicht nur KGB-Agent. Der war eine Zeit lang, bevor er dann Ministerpräsident wurde, im Kreml und dann Staatspräsident wurde, war der KGBer. Dann war der KGB-Chef. Ja. Nicht nur ein kleiner KGB-Agent. Und da gab es diesen Litvinenko, der wurde in London dann mit Polonium vergiftet. Das war dann einer, der da im Krankenbett lag mit Glatzkopf, sah aus wie Jules Brynner. Und das ist folgende Geschichte. Als der Wladimir Putin KGB-Chef wurde, vorher war er Vizebürgermeister von St. Petersburg, das waren alle schon mafiöse Verhältnisse. Und Putin war da die Schnittstelle zwischen dem regierenden Bürgermeister, also dem ersten Bürgermeister von St. Petersburg und der Unterwelt. Und Putin war da die Schnittstelle, der Vermittler. Und der hat das Ganze da gedreht, dass der Bürgermeister nicht umgebracht wurde und dass die Mafiosis dafür Geld bekamen, dass sie den leben ließen und dass da irgendwie Geschäfte gemacht wurden. Da fing das alles an, dass auch Putin sagte, wenn ich hier so eine gefährliche Aufgabe mache, will ich da was von haben. Ich brauche Geld, ja, große Summen. Und so lebt er wohl heute noch, dass alle seine Oligarchen von seinen Gnaden leben und er da, ich weiß nicht, 30%, 50%, 70% Anteil an deren Gewinnen aus ihren Fabriken und Geschäften und so weiter bekommt. Ne? Putin hat den gesamten Machtapparat der UdSS oder nein, des Russlands hat er unter sich. Und das ist das Traurige, dass solche Apparate dann, dass die funktionieren. Ja, das war ja auch im Dritten Reich. Das Verderben, dass hier, ja, dass die Apparate, Polizei, Geheimdienste, Militär, die funktionieren oft zu gut. Und da sind keine Kontrollen darüber, wenn einer eben der Falsche an die Macht kommt, dann wird dieser ganze Machtapparate, die werden missbraucht. So, wo wollte ich denn hin? So. Putin ist in einer ganz armen Familie aufgewachsen, in so einem Hinterhof in St. Petersburg, in so einer Wohnung, nennt man Kommunalskaja. Das sind oft lange Flure, große Wohnungen mit 7, 8 Räumen, in einer gemeinsamen Küche und einem gemeinsamen Bad oder Toilette. Da ist er aufgewachsen. Er war ein Schulhofschläger, hat sich einer Straßengang angeschlossen. Einer, der ihn kannte, sagte, es war schwierig, nicht von ihm verprügelt zu werden. Der ist einfach auf dich zugekommen. Man musste sich vor ihm aufbauen und ihm selber drohen. Ansonsten hat er gleich der zugeschlagen. Auf dem Schulhof hat er wohl so die Oberhoheit gehabt. Alle haben sich vor ihm gefürchtet. Er ist rumgegangen mit rausgestreckter Brust und hat allen gedroht und und hat auf die Fresse gehauen. Der war von klein auf bösartig und dann hat ihm einer aus deinem Viertel gab es so ein Judo-Studio. Ne? In den USA hast du dann diese Box-Gyms, wo die in den Ghettos die Schwarzen reingehen und da vor ihrer eigenen Brutalität und kriminellen Karriere gerettet werden, indem sie dann Boxer werden, so wie Mike Tyson. Und in der UdSSR war das damals, da waren das so solche Judo, ne, Judo-Sportstätten. Und da hat ihn so ein Judo-Lehrer, hat ihn da reingeholt und der wurde dann ganz gut im Judo. Und in diese Judo-Sportstätten, da kam der KGB vorbei. Und der guckte sich da um nach jungen Männern, die auch aggressiv waren und im Judo ganz gut waren, solche Kämpfer und dann auch Sieger. Und da haben sie den Wladimir Putin ihm angeboten, beim KGB anzufangen. Und er hat eine relativ langweilige Karriere gemacht. Er ist in Dresden gelandet. Dann musste er dann nach der Wiedervereinigung Dresden verlassen. Hat er sich mit Frau und zwei Töchtern ins Auto gesetzt, ist nach St. Petersburg gefahren, in seine Heimatstadt, wo er geboren wurde. Da war er erst arbeitslos und dann hat sich dann diese Stelle da für ihn, hat sich das da angeboten, dass er da in die Dienste genommen wurde von dem Oberbürgermeister, von Bürgermeister von Sobchak hieß der. Und als der legal abgewählt wurde, da war er wieder seinen Job los, aber irgendwie, da ist er nach Moskau gegangen, wahrscheinlich im Hintergrund, weiß man ja alles nicht in solchen, er hat sich da selber auch geäußert, der Putin, aber man muss davon ausgehen, dass der ja lügt, dass der ja auch eine Geschichte, die eigene Geschichte beschönigt wird oder nicht alles erzählt wird. Er kam nach Moskau und war relativ bald KGB-Chef, haben sich alle drüber gewundert. Und dann war er, kurz danach wurde er Ministerpräsident und dann hat der Jelzin, der war wohl auch krank, ne? Deswegen hat er den Alkohol nicht vertragen oder er war öfter halb doch alkoholisiert oder er hat der hatte auch irgendwie schon Demenz oder was und der lief ja dann immer betrunken da rum, war eine große Schande für Russland und den beerbt dann Putin und wird dann auch gewählt. Und ich denke, das ist was anderes da. Das Land ist zu groß, ist meine Einschätzung. Landmasse hat was zu tun mit Dämonen, Fürstentümern. Ja, denn als Gott die Erde geschaffen hat, hat er irgendwie, glaube ich, die gesamte Erde, als die Menschheit dann aufkam. Ne? Die Erde ist wahrscheinlich wirklich viele Milliarden Jahre alt, aber die Menschheit ist erst noch nicht so lange hier. Und Gott hatte irgendwie die ganze Landmasse, die dann da war und die dann auch Menschen besiedeln konnten, die hatte er irgendwie unter Engelfürsten aufgeteilt, irgendwie als seine Mitarbeiter. Die sollten Vermittler sein zwischen Gott und den Menschen, irgendwie sowas. Ich weiß es nicht, steht ja nichts in der Bibel drüber. Außer irgendwie so da der König von Tyros, das ist irgendwo in Hesekiel, könnt ihr was nachlesen, ne? Der Gott gleich sein wollte und dann fiel und ein Feuer in ihm entbrannte, das ihn verzehrt. Ich denke, das ist Satan selber, der Luzifer. Und Russland, das heutige Russland, das ist, glaube ich, ein Drittel der Weltoberfläche, der Landmasse. Und da hast du so viele Dämonen, Fürstentümer, da sind so viele, ja, die da, die fahren alle in den Menschen hinein, die kriegen alle Macht über den Herrscher dieser Region. Das ist jetzt Putin. Und früher war das, ne, Ivan der Schreckliche, Stalin, wie gesagt. Und dass das Christentum, dass sich das hier in Europa durchsetzen konnte, also hier bei uns, ne, hier im Westeuropa, guck mal auf eine Landkarte. Guck mal auf eine Landkarte, auf so einem Globus, guck dir das mal an, wie klein das ist. Ja, was für ein Fliegenschiss auf der Landkarte dieses Europa ist, wie filigran und klein, und dann daneben diese riesige Landmasse Asiens. Und diese riesige Landmasse Asiens ist eben, ja, ich gucke hier gerade drauf, diese riesige Landmasse Asiens ist zur Hälfte eben russisch und die andere Hälfte ist dann China, Mongolei, Indien und dann diese arabischen Länder. Dass sich das Christentum durchsetzen konnte bei uns hier und von hier aus in alle Welt ging, hat dazu tun mit der Kleinheit der Landmasse und dass dann doch relativ wenig dämonische Fürstentümer niedergerungen werden mussten. Und es war ja schon schwierig genug. Was hat das also von damals, wo Jesus hier war, bis heute durchs Mittelalter, was hat das hier auch für Kriege, Auseinandersetzungen gegeben, was eine Grausamkeit. Und dazu hört ihr mich gleich nochmal wieder.
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0: und du bist das, Freiheit, Jesus. Halleluja.
1: Der menschliche Geist ist in der Lage, die Wahrheit zu erkennen. Wahrheit zu erkennen. Pontius Pilatus fragte Jesus, was ist Wahrheit? Was ist Wahrheit? Ja, wie die Zunge die Speise prüft, prüft unser Geist, unser Verstand die Rede eines anderen oder auch was man eben so beobachten kann. Ne? Deswegen gibt es überall Wissenschaften, auch eben Geschichtswissenschaftler und. Und es ist Dummheit, wenn man als einzigen Satz aus der Bibel, wenn man was über den Verstand sagen kann, dass man dann sagt, verlass dich nicht auf deinen Verstand, sondern von ganzem Herzen auf den Herrn. Das mag in Ausnahmesituationen richtig sein, aber ist doch nicht die Regel. Ja? Wenn du im Autoverkehr, wenn du im Straßenverkehr fährst und du fährst ohne Verstand und richtest dich nicht nach den Regeln, die Regeln sind ja aufgrund des Verstandes, wenn du auf der falschen Seite der Straße fährst, weil du sagst, kann ich doch machen, ich brauche doch nicht auf mich und meinen Verstand verlassen, ich verlasse mich doch auf den Herrn, ne? Dann wirst du scheitern. Ne? Wenn du sagst, ich muss nicht bei Grün, ich muss nicht bei Rot an der Fußgängerampel stehen bleiben, ich brauche meinen Verstand nicht vertrauen. Ne? Der Herr wird mich schon beschützen, auch wenn ich jetzt bei Rot durch den fließenden Verkehr laufe, dann wirst du scheitern. Ne? Wenn du eine Autobahn überqueren willst, wo Autos 200 km/h oder noch schneller fahren zum Teil, wenn du sagst, ich brauche da die Fußgängerbrücke nicht nehmen, ich kann hier quer rüberlaufen, ich muss auf meinen Verstand nicht vertrauen, ich verlasse mich auf ganzem Herzen auf den Herrn, dann wirst du scheitern. Ne? Wenn wir am Sonntag in die Gemeinde gehen und die Woche über so leben, dass wir uns überall auf den Herrn verlassen und nicht auf unseren Verstand, wenn du nicht die Hände wäschst, weil du sagst, brauche ich doch nicht, muss man doch nicht die Hände waschen, hat Jesus auch nicht gemacht. Die Pharisäer werfen ihm sogar vor, warum wäschst du dir nicht die Hände? Boah, ne? Ich mache das wie Jesus, ich muss mir die Hände nicht waschen, ich kann ruhig mit schmutzigen Händen essen. Ja, dann kriegst du dann halt Pilze, Bakterien, Viren, ne? Wenn Jesus das da vielleicht eine Zeit lang eine Ausnahmesituation gemacht hat, ich denke nicht, dass Jesus ein Ferkel war. Seine Mutter wird ihm auch beigebracht haben, Junge, wasch dir vorm Essen die Hände, weil das war bei den Juden sind ein reinliches Volk. Die wuschen ja sogar Bänke und Tische und Töpfe alles ab, wenn sie vom Markt kamen und die waren ja sehr reinlich, ne? Sind ja. Wenn du den Verstand so gering schätzt, wegen diesem einen Bibelwort, habe ich gerade wieder erlebt. Wir sollen uns von ganzem Herzen auf den Herrn verlassen und nicht auf den Verstand. Ja, 120 Verse, glaube ich, habe ich gefunden, wo der Verstand und die Vernunft positiv gesehen wird und nur dieser eine einzige Vers. Ja, es gibt noch was Höheres als den Verstand. Ja, der Verstand sagt mir ganz klar, das kann nicht sein. Maria ist nicht von der die hat nicht den Heiliger Geist. Jungfrau Maria ist doch Unsinn, ist doch gegen den Verstand. Gibt's doch gar nicht. Ne, wer hat das schon gesehen, dass eine Frau ohne einen Mann schwanger wurde? Pff, na, tolle Ausrede, ne? Nächste. Jesus von den Toten auferstanden? Ja. Für den Himmel aufgefahren, wer es glaubt, wird selig. Ne? So, Gottes Sohn, kann jeder behaupten. Ne? Muss man anders deuten. Wir sind ja alle Gottes Söhne. Also in diesen Punkten, dann ist eben unser Verstand zu klein. Da vertraue ich, da weiß ich, das ist anders. Ne? Da weiß ich, dass Gott größer ist als mein Verstand. Jesus wurde halt vom Heiligen Geist gezeugt. Maria hat mit keinem Mann Geschlechtsverkehr gehabt, sodass Jesus gezeugt wurde. Ich glaube die Geschichte, die da steht. Dann ist er am Kreuz gestorben, am dritten Tag auferstanden und dann ist er zum Himmel aufgefahren, am Himmelfahrtstag. Ne? Und dann kam am Heiligen, und an Pfingsten kommt der Heilige Geist und seitdem haben wir diese komische Zungenrede hier auf Erden, wo viele sagen, die gibt's gar nicht oder was soll denn das? Ne? Shikaraha kasia, satakurohoko shikiyataka, sekarokoko shikiyakateke. Also da ist der Verstand dann kleiner als Gott. Da ist Gott größer als der Verstand. Aber ansonsten ist der Verstand nicht zu verachten, sondern hoch zu loben. Gott hat durch Verstand die Erde gegründet, steht da. Und wenn Gott durch die Erde durch Verstand gegründet hat, dann können wir den Verstand nicht aus unserem Leben irgendwie rausschmeißen. Das geht nicht. So, das dazu. Nun hatte ich vorher erzählt, die Grausamkeit der Sowjetunion. Vorher war auch Russland schon grausam. Ivan der Schreckliche, es gab die Leibeigenschaft. Die Bauern gehörten den Fürsten, solange wie die Sklaven in den USA, die Schwarzen als Sklaven in den USA da arbeiten mussten. Das war zur selben Zeit. Ja, ich glaube 1863 endete die erste Leibeigenschaft der russischen Bauern gegenüber ihren Adligen. Und die haben irgendwie nie was getan. Das war ja der Grund für die Revolution auch so hier in Frankreich. Dass der Adel hat sich's gut gehen lassen, der Adel, der französische König dann auch, Ludwig der 14., sagte, ja, ich bin von Gottes Gnaden. Ja? Gott hat mich hier, das war überall, also alle, wo Obrigkeit ist, ist sie von Gott angeordnet. Das haben die dann da für sich ausgenutzt. Und daraus entstanden die französische Revolution, auch in Deutschland gab es eine, die ist dann gescheitert, dann die russische. Und diese Grausamkeit auch dieser riesigen Landmasse, da ist dann so viel. Ja, wer zu viel will, der hat am Ende gar nichts. Und wenn wir das in Deutschland hier, wir haben unsere bösen Zeiten hinter uns, und wenn wir das heute hier, wie ich glaube, ganz gut hinbekommen, auch mit unserer Demokratie, unsere Kanzler oder Kanzlerinnen sind dann kontrolliert vom Parlament, und da sind viele Ratgeber, und in der Fülle der Ratgeber liegt Weisheit. Und deswegen sind die USA, ich bin immer ganz begeistert, wenn ich also so diese US-Regierungen sehe, die letzte nicht so, die vom Trump, die war scheiße, aber jetzt der Biden, vom ersten Tag an, das war im Januar eben letzten Jahres, da ist der dann ins Amt eingeführt worden, und vom ersten Tag an hat der einen Stab um sich, einen Beraterstab, Mitarbeiter hat er um sich, und die treten danach vor die Kamera, diese Pressesprecherin, die kennen sich aus, die sind informiert, die sind gebildet, die haben sowas auf dem Kasten, das begeistert mich. Also da haben die uns echt was voraus, die Amerikaner. Ne? Unglaublich finde ich das. Und die ziehen das dann da durch, vom ersten Tag an. Vom ersten Tag an sind die auf dem Posten. Die können was. Während bei uns hier, das geht ja immer alles dann langsam los. Und nach der Wahl, dann gibt es dann so diese Verhandlungen, und bis die dann muss ein Kabinett, eine Koalition und ein Kabinett, und bis die dann mal Pläne haben. Und jetzt ist ja auch wieder so bei uns, ne? Kleiner Abschweifer. Da kommt eine neue Regierung, und die hat sich ganz viel vorgenommen. Das war das letzte Mal mit der SPD auch. Das war 1998, als Gerhard Schröder mit Joschka Fischer in die Regierung kam. Die hatten auch erst gleich mal einen Krieg auf dem Zettel. Ne? Damals war das dieser Balkankrieg mit Ex-Jugoslawien, Milosevic. Und jetzt hier genau das Gleiche. Die sind nur 3 Monate im Amt, und jetzt müssen die hier den Dritten Weltkrieg müssen die hier irgendwie verhindern. Ne? Und da ist es furchtbar. Es ist so schrecklich. Ja, und das war 98 bei Schröder auch genauso. Ne? Der war ein halbes Jahr im Amt, meine ich. Da ging dieser Jugoslawien-Konflikt da los. Ne? Ja, okay.

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3: Ja, eine riesige Landmasse, vielleicht hat auch da hinten, das geht ja hier von eben hinter der ukrainischen Grenze, geht das Russland ja bis rüber, bis nach, nach Alaska und unten, das ist ja alles ein großer Kontinent, ne? China, Mongolei, ist ja auch alles grausam. Mongolen, da kam Genghis Khan. Die Araber sind ja auch nicht besser da unten. Das, ne? Einzige, was ja wirklich friedliebend ist, das ist dann Indien, aber dass die da mit 1,5 Milliarden Menschen auf so kleinem Raum, engen Raum, ganz gut zusammenleben, die haben sich da eine besondere Mentalität irgendwie zugelegt, sind aber auch untereinander jetzt nicht mehr so, da geht's auch, die gehen aufeinander los, die Hindus gehen auf die Muslime, die Muslime war immer schon mit den Hindus und die Hindus jetzt auf die Muslime und die Christen auch dann alle von allen Seiten. Andere Geschichte. Aber ich bin ja bei der Brutalität und Grausamkeit Putins und die erklärt sich eben auch dann, man muss die Geschichte, denke ich, der Sowjetunion sehen und dieser großen Landmasse und da ist ein Heer von Dämonenfürsten, die alle in ihn gefahren sind und ich erwähnte das deswegen vorhin, dass der mal KGB-Chef war, weil der hat alle Machtapparate unter sich. Ne? Als er damals KGB-Chef, der ist sehr mächtig und das sind dann so, haben so Geheimpolizeien und Entschuldigung. Und dann wurde er Ministerpräsident, dann wurde er Staatspräsident. Der hat absolute, unkontrollierte Gewalt. Und das ist ihm so zugekommen. Ne? Das hat er sich, der glaube ich, der kann das selber gar nicht verstehen, dass er so mächtig wurde. Da kam da ein bisschen auch wie die Jungfrau zum Kinde, eben vom Vizebürgermeister das war ja so sein erster großer Karriereschritt, Vizebürgermeister unter diesem Sobchak in St. Petersburg. Und in diesem System, wenn du dann in so einem System da bist, die Sowjetunion und dann Russland, und du hast diese Apparate, so diese Geheimpolizeien unter dir und auch dann die normale Polizei, die Geheimdienste und dann die Armee, dann bist du irgendwann, im Land hat er absolute Macht. Niemand kann ihm was. Er hat alle seine Widersacher, politischen oder auch, die hat er alle verhaften lassen, umbringen lassen, die sind einfach umgebracht worden. Er hat da schon mit zu tun, denke ich, da alles andere wäre blauäugig. Und weil er das eben sieht, dass im Inland hat er absolute Macht und er regiert fast einen Kontinent, ne? Der hat im Inland, kann ihm niemand was. Er hat die Presse ausgeschaltet, ihm kann keiner was. Und aufgrund der Größe des Landes und dann dieser vielen Dämonenfürsten, die da eben über ihn Herrschaft gewonnen haben, da glaubt er eben, das kann er im Ausland auch machen. Also auf seinem eigenen Territorium ist er unantastbar. Alle haben Angst vor ihm. Niemand wird... Und so war es dann auch bei dem Stalin zum Beispiel. Der ist dann auch ganz einsam und in seiner Datscha irgendwo außerhalb von Moskau hat er noch gelebt. Und wenn dem einer einen Teller Suppe, der versalzen war, vorgesetzt hat, der wurde dann gleich wurde nach Sibirien verbannt, der Koch, ne? Oder der die Suppe gebracht hat. Und so ein Schreckensregime hatte Stalin aufgebaut. Das war der Stalin-Terror in der 30er Jahre. Willkürlich wurden Menschen entweder verhaftet und kamen willkürlich, vollkommen willkürlich, oder aber umgebracht. Auch willkürlich. Du weißt nicht, hat's nichts verbrochen. Das war sein Prinzip der Terrorherrschaft. Und das muss man alles wissen, wenn man den Putin anschaut und das alles lebt in ihm. Das sind Geister und Dämonen, die haben ihm Macht bekommen über Russland. Das ist die Sünde, die herrscht dann über das Land. Das Land wird unrein, das Land ist unrein geworden. Die Erde ist eh unrein, ne? Weil durch den Sündenfall, aber wird dann eben durch das Handeln der Menschen wird es noch unreiner. Und das ist alles so und dann kommt wohl auch so ein Cäsarenwahn dazu. Dann fängt er da an zu träumen und jetzt ist er 70 und er sieht, mit 78 sehe ich so aus wie Joe Biden, dann war es das. da kriege ich nicht mehr viel hin, da bin ich ein alter Tatterkreis, ich vergesse Sätze oder Wörter, was wollte ich eigentlich sagen? Ne? Und jetzt sind da, er hat noch vielleicht noch, sagt er, ich habe vielleicht noch 5 oder 10 gute Jahre und dann kommt da so dieses Erbe, wie wird die Geschichte mich betrachten? Und er will jetzt will er Russland wiederherstellen, das Russland des Zarenreiches in seiner Blüte und Pracht. Und dazu steht eben der alle Apparate, der ganze Staatsapparat Russland steht ihm zur Verfügung, eben auch das Militär, das hat er in den letzten 15 Jahren durch die Exporterlöse von Öl und Gas hat er das gut ausgerüstet, so wie ich gehört habe. Und er träumt einen Traum, ja, wo er eben so eine, er ist also ein Cäsar, so ein Zar. Zar kommt von Cäsar, das ist dasselbe Wort, ne? Kaiser. Er ist da der absolute Herrscher und er ist das im Innenland. Und er glaubt sich genauso unantastbar eben nach außen hin, weil er Atomwaffen hat und eine starke, das größte Landheer der Welt, ja, und deswegen macht er das da alles. Und es steht ihm eine ja wohl auch unbegrenzte Grausamkeit zur Verfügung durch seine eigene Geschichte, durch seine, er, König Salomo sagt, ich wurde in einen, so gut wie ich war, gab Gott mir einen guten Körper, eine gute Seele und einen guten Körper. Ne? Beim Herr der Ringe wird auch viel davon geredet, von edleren und nicht so edleren Völkern. Mag man dann als rassistisch ansehen, aber vielleicht ist, ich weiß es nicht. Also der Putin war von klein auf ein Schläger, wie das erwähnte ich vorhin, hatte auf der Straße oder so einer Gang angehört und die, wenn du dem begegnet bist, die haben dich erstmal zusammengewichst, die haben dich vermöbelt, weil denen das Spaß gemacht hat. Das sind böse Geister, die sind in Russland freigesetzt, wie ich schon sagte, durch die Geschichte der Sowjetunion und die fahren dann auch in Menschen rein, das verändert Menschen, ne? Die gehen in Menschen rein, du bist dann quasi Besessener, du bist wie ein Besessener, obwohl du nicht verrückt bist. Du bist von bösen Mächten besessen, sind wir ja eigentlich alle Menschen, deswegen brauchen wir ja die Erlösung, deswegen müssen wir ja von neuem geboren werden, wir müssen ja erlöst werden von dem Sündenfall, na, Adam und Eva. Das Böse hat in uns im Menschen Fuß gefasst und es ist unsere Aufgabe, über das Böse zu herrschen, es nicht zu tun. Deswegen gab es das Judentum und die Gesetze und dann eben durch Jesus Christus die Erlösung. So. Und Putin hat eben nicht über das Böse, was in ihm selbst war, geherrscht, sondern er hat im freien Lauf gelassen auf dem Schulhof, auf draußen an der Straße mit der Straßengang. Und dann später hat dann der Staat, in dem er lebte, die Sowjetunion, fand dafür Verwendung. Und so kam er zum KGB. Ne, und dann bricht die Sowjetunion zusammen und dann findet er Verwendung wieder bei, als Krimineller oder Halbkrimineller oder, ne, findet er da Verwendung bei dem Sobtschak, bei dem Bürgermeister von St. Petersburg. Und mit seiner ganzen Bösartigkeit steigt er immer weiter in der Leiter hinauf, dann eben zum KGB-Chef. Der KGB, er hat dann noch große, ach, da war ich von weggekommen, ne? Er hat dann eine große Rede geschwungen, da, dass der KGB, die Mitarbeiter müssen ganz besonders moralisch hochstehend sein, die dürfen sich nicht auf Korruption einlassen und. Und dann kommt dieser Litwinenko an, ganz begeistert, auch ein KGB-Mitarbeiter, geht zum Putin rein, dass der ganz neu dabei war und gibt ihm Bericht darüber, wie das so abläuft hier in seinem KGB, wo er ja jetzt Chef ist. Der Litwinenko erhofft sich darauf, dass der Putin wirklich ein Reformator des KGBs ist, weil der Litwinenko beschwert sich darüber und sagt, ich kriege von meinen Vorgesetzten, den KGB-Generälen, anderen Mordaufträge. Die halten die Hand auf und dann geben die nach unten hin zu uns den Befehl weiter, wir sollen den umbringen und diesen umbringen. Und da sagt er, dafür bin ich doch nicht, ich will dem Staat dienen. Ich will Russland dienen. Ich will, dass das hier ein gutes Land wird. Ich bin doch kein Mörder. Ich will das nicht. Und dann übergibt er dem eine Liste und einen Bericht darüber, dieser Litwinenko, der dann in London da an Vergiftung stirbt, glatzköpfig da im Krankenhaus liegt, an den Schläuchen, in dem Bett. Und Putin hört sich das alles ganz gerne an, bedankt sich dafür, beendet das Gespräch und am Folgetag ist der Litwinenko aus dem Dienst entlassen und flieht dann nach London und beantragt dort Asyl, weil er jetzt Angst hat, von seinem Arbeitgeber KGB und vom Staat, vom russischen Staat und von Putin umgebracht zu werden, was dann ja auch passierte. So sieht's aus. Also, ne, also der Putin hat nicht die Informationen genommen, um den KGB aufzuräumen, so wie er in seiner ersten geschwollenen Rede da andeutete, sondern hat genau das Gegenteil getan. Er hat all die Informationen genutzt, um dann daraus für sich selber Nutzen und Vorteil zu ziehen. Eben Anteil zu bekommen an der ganzen Korruption und die Hand aufzuhalten, so ne, mit Schutzgeld und ich weiß nicht was, daraus Gewinn zu ziehen. Und zwar über sein Gehalt als KGB-Chef hinaus. Dann wird er Ministerpräsident unter Jelzin und dann wird er Jelzins Ersatz und Nachfolger. Und dann mit Staatspräsident. Und er hat niemanden. Alle haben, ja, am Anfang war das vielleicht noch anders, aber so nach und nach. Er hat sich dann auch hier und da Respekt erworben. Er hat diesen Tschetschenienkrieg geführt. Da hat er Menschen, da hat er auch zehntausende Menschen umgebracht. Hat diese Stadt Grosny platt gemacht, der Putin. Aufgrund der Vermutung oder der Behauptung, dass da zwei oder drei Hochhäuser, Wohnblöcke in Moskau waren, wohl in die Luft gesprengt worden. Wo man da heute davon ausgeht, das könnte auch der russische Geheimdienst selbst gewesen sein. Es gibt da Beweise für, dass das gar keine Tschetschenen waren. Aber der große, das Plattmachen Tschetscheniens hat Putin dann die Wiederwahl eingebracht. Er wurde erst, glaube ich, der Nachfolger vom Jelzin, so, weil der zurückgetreten war. Und kurz danach gab es dann eine Wahl, ein Jahr später. Und diese Wahl, da hat ihm das geholfen, dass er so eine Härte angewandt hat gegen diese Islamisten, die da auch da schon unterwegs waren im Jahr 1999, 2000. Ja, große Brutalität. Ein Land, Russland, Sowjetunion, ja, Russland als das wiedererstandene Russland, ein Land voller Brutalität, Blutvergießen, Menschenverachtung, da ist Menschenlebens nicht wert und so erklärt sich gerade das, was wir da sehen. Das ist nur so zu erklären und das habe ich so nicht vermutet, dass das passiert. Ich denke, die ganze Welt ist geschockt und der Teufel ist in Putin gefahren und er hat momentan einen Triumph. Dies ist die Stunde des Fürsten dieser Welt, so hat das Jesus bei sich gesagt, als er dann verhaftet und getötet wurde. Dies ist die Stunde des Fürsten dieser Welt.

0: Also, du bist Freude!
1: Dies ist die Stunde des Fürsten dieser Welt. Aber der Fürst dieser Welt ist jetzt besiegt. Er ist nicht mehr so wie zu der Stunde, wo Jesus das über ihn sagte. Denn durch Jesus seinen Tod am Kreuz ist der Fürst dieser Welt besiegt. Wir haben Macht über ihn. Jetzt nicht so viel, dass ich jetzt hier mit Fasten und Gebet das da Ganze da stoppen kann oder mit dir zusammen oder auch nur, ja, ich weiß es nicht, wenn die ganze Menschheit zusammen fasten und beten würde, alle 8 Milliarden, dann wird es vielleicht, dann werden wir auch vielleicht den Krieg dadurch stoppen können. Aber es liegt nicht an jemands Lauf oder Wollen, sondern an Gottes Erbarmen. Dass wir das erleben müssen, das ist die Schuld von Putin, das ist die Schuld des Teufels, das ist nicht unsere Schuld. Wir dürfen uns da nicht belügen lassen, wir dürfen nicht glauben, dass sich Putin in die Ecke gedrängt fühlte und er musste das tun. Das ist russische Propaganda, die verbreitet er schon seit 20 Jahren aus dem Kreml. Ja, das ist dann auch in christlichen Kreisen, gerade unter Russlanddeutschen, Christen besonders beliebt, wie auch bei Putin, zum Beispiel bei Trump, der auch sowas sagt. Putin hat nicht Angst vor der NATO und vor den schlappen Westeuropäern, die überhaupt nicht kämpfen wollen. Wir gehen auch zur Armee, um zu leben, während in Russland du hast oft keine anderen Chancen, irgendwie Karriere oder gutes Geld zu verdienen, und deswegen gehst du zur Armee und nimmst auch den dann eigenen Tod in Kauf. Ist auch in den USA, ne? Viele Schwarze, die sonst keine Chance haben, Karriere zu machen, die verpflichten sich bei der Armee, bei der US-Armee, weil sie sonst im Ghetto sitzen, in der Armut rumsitzen würden. Und bei der Armee, da können sie Karriere machen. Also in Russland ist das vielleicht noch schlimmer. Wir dürfen uns das nicht einreden lassen, wir dürfen nicht den Lügen glauben, wir hätten da selber Schuld dran, was der Putin da jetzt tut. Der kann gar nicht anders, er ist in die Ecke gedrängt. Nein, nein, nein. Der hat Angst vor der Demokratie, der hat Angst davor, dass sein Konstrukt, damit auch seine Stellung, der ist besessen, ja, der ist vom Teufel besessen und der will herrschen, der will Gott gleich, er ist Gott gleich, im Landesinneren ist er Gott gleich. Und er kreiert jetzt er will den Staat kreieren nach seinen eigenen Vorstellungen. Ja, er will bis zum Lebensende regieren und er will Allherrscher sein, Allbeherrscher sein im Inland, und er ist eben einer der mächtigsten Männer der Welt, und wenn er da eben träumt von dem neuen Glanz Russlands, dann träumt er von seinem eigenen neuen Glanz. Und dieser Glanz ist der Glanz Satans, das ist der Glanz Luzifers, Luzifers. Und in Putin ist ein Feuer entbrannt, das ihn selbst verzehrt. Ja? So wie es eben im Teufel, in Satan, im Luzifer selber auch ist. Er hält sich Gott gleich. Und er glaubt auch, dass, das ist eben auch Tradition dann durch den Sozialismus, Kommunismus, es gibt keinen Gott. Er ist ja ein richtiger Christ, ne? Er ist ja ein orthodoxer Christ. Ja, klar. Ist ein Heuchler, ist er nicht. Ein Christ mordet nicht. Ne? Du sollst nicht morden, steht bei dem Juden im Alten Testament. Und Jesus war kein Mörder und Jesus hat nicht Raketen in Wohnblöcke geschossen. Aber was genau das, was Putin tut, ne? Eine schwache Nation, eine schwächere Nation zu überfallen und in Schutt und Asche zu legen. Sowas macht kein Jünger Jesu. Ja, er ist Gott gleich, er kann das alles tun, niemand kann ihn aufhalten, und er ist einer der mächtigsten Männer der Welt mit seinen Atomwaffen. Das Ausland kann ihn auch nicht aufhalten, und das führt dann dazu, war wohl immer in der Geschichte, dass also grenzenlose Macht die Macht verrückt, die korrumpiert, sagt man, also die korrumpiert. Ich muss das Wort mal genau nachschlagen, was das wirklich wörtlich bedeutet, aber also wenn jemand unkontrollierte Macht hat, grenzenlose Macht hat, das ist nicht gut. Dann bist du krank im Kopf und kriegst du diesen Cäsarenwahn. Ne? Du machst, was du willst, du bringst einfach Leute um, einfach so zur Belustigung. Ja. Und so ein Neurowissenschaftler sagte, das macht was im Kopf. Wir haben da so Belohnungssysteme, und da werden Opiate ausgeschüttet bei uns im Kopf, im Gehirn. Und wenn du so eine Macht hast, die auch dann eben sowas anordnen kannst, ganze Kriege, Vernichtung von Städten, Tötung von Zehntausenden von Menschen, wenn du auf diesen Weg begibst, dann kommst du nicht mehr runter. Das steht auch in der Bibel. Das ist eben, mit den Sündern wird es je länger, desto schlimmer. Du wirst davon süchtig wie von Heroin und Opium. Das ist eine Droge. Macht ist dann eine Droge, Machtgier, und die verlieren am Ende da. Ja, das waren eh schon, ne, wie ich das vorher schon. Es gibt viele Gründe, warum da so eine Skrupellosigkeit und so eine Brutalität jetzt da ausgeht von Putin, und da gibt es mehrere Gründe für, und das wird nicht, das wird je länger, desto schlimmer, und da gibt es auch keine Umkehr mehr. Wenn er damit aufhören würde, dann würde das, wäre er, wenn man ihn, ja, dann, man kann damit nicht mehr aufhören. Das ist wie Zigarettenrauchen auch. Es hinterlässt eine ganz große Leere. Man misst das, kommst durch einen Entzug vielleicht, aber ja, ich glaube auch, es gibt eben, wenn du genug Böses getan hast, es kommt der Punkt, wo du nicht mehr umkehren kannst. Ne? Das ist dann, das haben die alle nicht. Also Stalin ist nicht umgekehrt. Stalin hat 30, 50 Millionen, sagen andere, eigene Leute, Russen also Sowjets umgebracht, also Menschen der Sowjetrepublik umgebracht. Kannst du dir das vorstellen, 50 Millionen Menschen auf dem Gewissen zu haben? Ne? Einen umzubringen, wahrscheinlich, würde uns allen so ein schlechtes Gewissen verursachen, dass wir uns verkriechen würden. Steht da in dem Buch Weisheit, da redet der Schreiber über das, was mit Ägypten war, während dieser Plagen, der 10 Plagen, ne? Dass sie die in der Finsternis, die dann über sie kam, fürchteten sie sich vor den eigenen bösen Gedanken, und die Schrecken dessen, was sie getan hatten, eben auch, dass sie die Kinder der Israeliten haben, dass sie die umgebracht haben, dass der Pharao das angeordnet hat, all das, dieses schlechte Gewissen kam über sie und quälte sie. Also unsere schlechten Taten, die quälen uns eigentlich. Dann haben wir ein Gewissen, ne, wenn wir noch ein Gewissen haben, aber es gibt dann eben Menschen, die haben kein Gewissen mehr. Putin hat kein Gewissen mehr. So, was will ich noch erzählen? Da muss ich eben mal drüber nachdenken, und dann werde ich auch bald mal zum Schluss kommen, glaube ich.

Ja, okay. Dann haben wir das jetzt alles erzählt und möchte ich noch, ja, noch sagen, kommen wir nochmal zu den beliebten Märchen, dass ja, na, wenn ihr das alles seht, jetzt Kriege und Pest, dass dann irgendwie das Ende da ist, sagt ja Jesus. Die einen, ja, das Ende der Welt ist jetzt da. Ja. Ich glaube, das hat Jesus so nicht gemeint. Das ist auch falsch übersetzt. Da steht nicht wenn, sondern falls. Falls ihr das seht, dann erhebt euer Haupt und denn eure Erlösung ist nah. Das hat aber nicht zeitlich irgendwie so miteinander zu tun, sondern für uns Christen mag das ja auch gelten, dass wir mehr gläubige Christen sind, dass wir A, entweder beschützt werden, bewahrt werden oder selbst dann, wenn wir getötet werden, dann haben wir ja ewiges Leben. Wir müssen ja gar keine Angst vorm Tod haben. Habe ich auch eigentlich manchmal nicht. Oder natürlich aktuell oder dann doch. Ich sterbe auch nicht gerne. Falls ihr diese Dinge seht, dann erhebt euer Haupt. Glaubensbruder Volker hatte so einen Ansagedienst gemacht, den haben wir in der letzten Sendung gespielt. Da ging es darum, wenn ihr das seht, wenn also der Teufel rumläuft wie ein verwirrtes Russland, tatsächlich hat er das so ausgedrückt, dann weiß er, wenn nicht er brutale Dinge tut, weil er nicht mehr weiß, was er tun soll, dann ist Erweckung nahe. Das kann sein, das hoffe ich. Aber das beliebte Märchen, dass jetzt irgendwie das Ende der Welt da ist, das glaube ich nicht. Ne? Wann hat es denn andere Zeiten gegeben? Wir haben jetzt 70 Jahre Frieden hier in Mitte Europas gehabt, ja, oder wo wir hier sind. Davor war der Zweite Weltkrieg. Kam da das Ende der Welt? Nein, es ging weiter. Davor war der Erste Weltkrieg. Kam danach das Ende der Welt? Nein. Ne? Da war der 30-jährige Krieg und da war gleichzeitig Pest und die Franzosen hatten mit den Engländern den 100-jährigen Krieg. Ne, Kriege andauernd, ne, von an. Ne, und das Römische Reich ist zusammengebrochen, weil die Völkerwanderung kam. Die waren die Vandalen und die Ostgoten und die Westgoten und die haben Rom. Ist dann die Welt untergegangen, weil da Krieg war und Pest und Hunger? Nein. Wir haben seitdem Jesus diesen Satz sagte, ne, wenn ihr seht Erdbeben und Hungersnöte und Seuchen und Kriege oder falls ihr diese Dinge seht, dann erhebt euer Haupt. Es hat diese 2000 Jahre seitdem hat es das immer gegeben. Da war immer Erdbeben, Hungersnöte, Seuchen und Kriege. Und es ist immer weitergegangen. Ne? Irgendwann wird dann Jesus kommen und dann wird das auch vorbei sein. Aber ob das nun jetzt gerade der Fall ist, das glaube ich nicht. Und dann schon gar keine Entrückung. Ja? Die Entrückung ist bei dem Auferstehung der Toten zum jüngsten Gericht. So verstehe ich das, was da im ersten Brief an die Gemeinde in Thessaloniki geschrieben ist. Lest euch das mal genau durch, was da steht. Da geht es darum, dass wir denjenigen, die ja schon verstorben sind, nichts voraushaben werden am Tag des Herrn. Erst werden die Toten auferstehen und dann werden wir mit ihnen gemeinsam dem Herrn entgegengerückt. Und das ist also, da steht, ne, das ist bei der Auferstehung der Toten. Und die Auferstehung der Toten wird sein am Ende der Zeit. Erst werden nämlich noch Märtyrer auferstehen und die werden mit Jesus 1000 Jahre diese Erde regieren. Diese ganze Entrückungsding da, das habe ich noch, weiß ich nicht. Also habe ich das auch mal geglaubt, vielleicht. Aber ich glaube das nicht mehr und das ist mir irgendwie das ist absurd. Das kommt scheinbar von diesem Bibelübersetzer Scofield und einem Herrn Darby, der zur selben Zeit lebte, irgendwie so 1880 oder sowas, oder 1850, 40. Die waren eigentlich Engländer, sind dann in die USA gegangen und haben die Bibel in dieser Art und Weise so gedeutet. Ne? Nach der wunderbaren Art des Bibelbastelbogens, dass man bestimmte Bibelverse aus dem Zusammenhang herausschneidet und dann zusammenbaut und dann hat man dann ja diese Lehre. Ne? Da werden zwei Frauen an der Mühle sein. Die eine wird angenommen, die andere wird verworfen, steht in der Luther-Übersetzung 1912. Heute steht da drinne, die eine wird mitgenommen, die andere zurückgelassen. Angenommen und verworfen, da geht es dann um deine Werke, ne, am Tag des jüngsten Gerichts. Die eine war gut, die andere war böse, die an der Mühle stand. Die eine Frau hat das Gute getan, das Böse gemieden, bei der anderen war es umgekehrt. Die andere Frau hat das Gute gemieden und das Böse getan. Und deswegen wird sie verworfen. Ne, alle Menschen werden nach ihren Werken gerichtet, das sagte ich vorhin schon. Und deswegen glaube ich, auch deswegen, ja, glaube ich auch nicht, deswegen weiß ich, dass Menschen nicht wiedergeboren sein müssen, um in den Himmel zu kommen, sondern wir kommen durch die Wiedergeburt kommen wir in das Reich Gottes. Aber das ist hier und jetzt. Das Reich Gottes ist mitten unter uns. Jesus sagt, das Reich Gottes ist nicht so, dass man sagen könnte, hier ist es oder dort ist es, sondern das Reich Gottes ist mitten unter euch. Das Reich Gottes war immer schon auf dieser Welt und es kam dann eben, mit der die Gnade kam, es kam ganz speziell dann noch
vielleicht kam es stärker oder vielleicht von mir begann es auch erst mit Jesus. Mit Jesus kam das Reich Gottes auf diese Erde und ich bin wiedergeboren, mir ist Jesus begegnet, ich habe Ja zu ihm gesagt. Und dann habe ich den Heiligen Geist empfangen durch die Geistestaufe, ich fing an in Zungen zu reden und ich kann das Reich Gottes sehen. Bei mir ist das eingetreten, was Jesus sagt. Wenn ihr nicht von neuem geboren seid, könnt ihr das Reich Gottes nicht sehen. Ich sehe das, ich verstehe das, was Jesus sagt. Ich habe Eindrücke, prophetische Eindrücke, Träume. Der Heilige Geist kann mich inspirieren und treiben, auch hier in dieser Sendung. Ich kann die Zukunft deuten, die Gegenwart deuten. Ich kann das, vielleicht noch nicht perfekt, aber so ansatzweise. Ich kann Entwicklungen sehen, weil die Weisheit Gottes in mir wirkt, durch die Wiedergeburt. Der Heilige Geist ist in mir. Vielleicht war ich da auch stehen geblieben vorhin. Wir können Wahrheit, der menschliche Geist kann Wahrheit erkennen. Ja, und gerade wir Wiedergeborenen, wenn wir wiedergeboren sind aus dem Geist Gottes, von oben geboren, dann sollte es uns erst recht möglich sein, die Wahrheit von der Lüge zu unterscheiden, Wahrheit zu erkennen. Ne? Nochmal, wie die Zunge die Speise, so prüft das Ohr die Rede oder eben auch die Nachrichten. Wir können das unterscheiden, wir können das erkennen, ob wir was bei Telegram oder bei TikTok oder bei Twitter oder in irgendeinem anderen Ding da, bei Facebook, wenn wir was lesen oder hören, wenn wir eine Predigt hören, wenn wir Fernsehen hören, wenn wir Radio hören, dann sollte uns das eigentlich das möglich sein, dass wir die Wahrheit erkennen, dass wir Wahrheit erkennen und von der Lüge scheiden können. Ja, das sollte uns möglich sein, weil in uns wohnt, wir haben, ja, in uns wohnt der Heilige Geist und dieser Heilige Geist, Verbindung mit unserem Geist, der Wiedergeborenen, von oben Geborenen, der mag die Lüge nicht, der erkennt das Unreine, ne? Das Hinterfotzige, das uns da einer was untermogeln will als Wahrheit, was Lüge ist. Wir können das erkennen. Und das ist auch unsere Aufgabe. Und komme ich dann auch vielleicht zum Ende. Da ist ein Kampf im Gange jetzt auch da zwischen Russland und der Ukraine oder zwischen Russland und der westlichen Welt, zwischen Lüge und Wahrheit. Die Lüge will sich durchsetzen und das Brutale, der Teufel will durch Putin die Wahrheit aufhalten. Das ist ein einziges Lügengebilde. Alles, was da jetzt im russischen Fernsehen, es gibt da nur noch zwei Kanäle, Russisch 1 oder Russland 1, Russland 2, Da wird ein Kampf ausgetragen zwischen der Wahrheit und der Lüge. Die Wahrheit kommt von Gott und die Lüge vom Teufel. Und was Putin da betreibt, das ist, und er will auch eben die Ausbreitung, was vom Westen, was von unserem christlichen, guten Europa hier, heute ist auch eine lange Entwicklung bis hierher gewesen. Aber das Reich Gottes ist in dieser Welt wie Sauerteig, es durchsäuert die ganze Welt. Das Reich Gottes durchsäuert die Welt, so wie der Sauerteig das Mehl durchsäuert. Kannst jetzt auch sagen, Sauerteig hat auch Jesus mal was Negatives drüber gesagt. Aha, also guck drauf, was Jesus sagt. Er sagt, das ist alles nicht so, eindimensional. Entschuldigung. Guck drauf, was Jesus sagt und dann guck, und jetzt ist hier ein Kampf am Gange, dass sich das Reich Gottes eben gerade auch hier von Westeuropa ausbreitet. Und auch von den USA, die werden auch demnächst wohl ein Problem kriegen. Ich rede jetzt mal von Europa, von hier breitet sich die Wahrheit aus und die will Putin aufhalten. Der will da sein Regime, der hat sich da was im Kopf gesetzt und er meint, er könne das und der ist vom Satan besessen, von der Finsternis besessen und von der Lüge besessen und er meint, er könne machen, was er will. Das ist der Kampf, ja, zwischen Wahrheit, die hier von uns hierher kommt, und die Wahrheit soll sich nicht ausbreiten hinein in den Osten, wo die Lüge und der Tod herrscht. Jesus sagt, ich bin der Weg, die Wahrheit und das Leben. Und diesen Weg, den gehe ich als Christ. Und ich denke, den geht Deutschland als Nation und auch Europa mit der Europäischen Union. Ganz anders als es in christlichen, genau umgekehrt, als es in christlichen Gemeinden, wie es in christlichen Gemeinden behauptet wird. Und so breitet sich das aus in der Welt. Ja. Es breitet sich Richtung Osten aus und da ist was anderes. Und entweder gewinnt jetzt die Wahrheit, ja, und das Leben, oder das Rad der Geschichte wird zurückgedreht und es setzt sich das durch, was Putin da will. Das kann mir aber nicht vorstellen. Und vielleicht, ja, das, was der Volker da sagte, ne, wenn der Teufel rumgeht und nicht mehr und brutale Dinge tut und nicht mehr weiß, was er machen soll, dann hat er vielleicht
ja, dann ist diese Erweckung nah. Und das kommt hier, es wird dann wie eine Sonnenexplosion, Eruption, wird hier Licht ausgehen aus unserer Mitte, aus Mitte Europas, aus Deutschland. Und das wird sich, ja, das wird übers Land hinwegfegen, wie so eine, wie heißt diese andere Bombe? Es gibt die Atombombe und die Wasserstoffbombe. Wasserstoffbombe ist ein ganz interessantes Ding. Von der Technik her, in der Auswirkung natürlich auch furchtbar. Die wurde gar nicht so oft gezündet. Die USA haben mal eine gezündet und zwar haben sie da einen riesigen Behälter mit mehreren tausend Liter Wasserstoff. Ein Tank, ja. Ein Tank mit mehreren tausend Litern Wasserstoff, das war gekühlt. Gekühlter Wasserstoff, den haben sie da hingestellt und dann haben sie da unten drunter eine Atombombe gepackt und dann haben sie das Ganze gezündet. Und dann hat tatsächlich die Atombombe hat dazu geführt, dass dieser Wasserstoff, von diesen mehreren tausend Litern Wasserstoff, dass die Atome des Wasserstoffs oder die Moleküle H2, ne, dass diese Atome verschmolzen zu Helium. Man hat das geschafft, was in der Sonne passiert. Man hat durch diese unglaubliche Energie, die die Atombombe den Druck und die Hitze von der Atombombe hat man dazu genutzt, eine Kernfusion zustande zu bringen, nämlich von Wasserstoff zu Helium. Und dadurch kannst du nochmal Energie freisetzen. Aber ne, und diese Energie, die durch diese Kernfusion da freigesetzt wurde, war wesentlich größer als die Energie, die man eingesetzt hat durch die Atombombe. Sodass das war eine Wasserstoffbombe, die ist wohl nur wenige Male, auch von Russland mal oder der Sowjetunion eingesetzt worden. Und, ne, und so eine Kernfusion, so eine, was in der Sonne passiert, ne, im übertragenen Sinne, ja, auf die hoffe ich, dass jetzt hier, dass das Böse nicht siegt, dass Putin scheitert mit dem, was er da vorhat, dass der Teufel scheitert mit dem, was er vorhat, dass er damit scheitert und dass das Gute siegt und wir dem kommen, dass das Reich Gottes sich in dieser Welt ausbreitet. Das wünsche ich mir. Vielleicht, ich hoffe das. Ich bin wirklich deprimiert. Ich habe eigentlich keine Hoffnung. Wie soll man Hoffnung haben angesichts dessen, was da passiert? Wenn ich jetzt zuschauen muss, wie ein ganzes Land verwüstet wird, zerstört wird, was soll man da hoffen? Was soll man hoffen? Wie gesagt, sagte König Theoden angesichts einer solchen mordenden Übermacht. Aber es trotzdem, ich hoffe es trotzdem und ich bete dafür, dass das passiert und dann kommt irgendwann der Messias und dann irgendwann wird die Zeit reif sein, dass Jesus selber wiederkommt und er wird mit den Märtyrern diese Welt regieren und wird das wiederherstellen, was kaputt ist und ja, dann wird es gut sein. Der Satan wird 1000 Jahre gebunden sein. Noch ist er nicht gebunden, noch tobt der Teufel und der ist in diesen Menschen gefahren, wie er schon früher in viele Menschen gefahren ist, der Satan. Und diese Menschen sind ja auch als Babys geboren worden, wurden von der Mutter gestillt und dann hießen sie irgendwann sind sie bekannt geworden als die, ja, als die in die Geschichte eingegangen sind, eben auch Hitler, Stalin, Mao Zedong, Pol Pot und andere Millionen Massenmörder, ja, die Millionen von Menschen auf dem Gewissen haben, sind geboren, haben an der Brust, im Schoß einer Mutter gelegen, an der Brust einer Frau wurden sie gestillt und dann wurden sie zu solchen Monstern. Und das ist auch jetzt auch wieder hier. Ein neues Monster ist in dieser Welt. Der Satan ist in diesen Menschen gefahren. Aber wir sind auf dem Weg, dass das Reich Gottes sich mehr und mehr offenbart. Und dann wird irgendwann der Messias kommen und wird uns diese Welt regieren. Der unsterbliche Jesus wird kommen mit den unsterblichen Märtyrern. Die waren alle schon tot, die werden von den Toten auferstehen. Das steht in meiner Bibel, auch wenn ich das nicht so richtig glauben kann, dass das passieren wird, aber es steht in der Bibel. Und mir ist dieser Jesus begegnet, ja, von dem da geschrieben wird. Ich glaube ohne die Bibel. Wenn mir die Bibel wegnimmst, brauche ich nicht. Ich habe eine persönliche Beziehung zu Jesus. Wie das damals die alte Dame da zu mir sagte, man braucht eine persönliche Beziehung zu Jesus Christus. Ja, um zu leben, nicht für die zukünftige Welt, wo wir die Ewigkeit verbringen werden, das werden unsere Werke entscheiden, ob gut oder böse. Was Gott in den Büchern über uns aufschreibt, Offenbarung 20, Vers 12, nur ob du jetzt das Reich Gottes sehen kannst, ob du jetzt schon Teil des Reiches, du kannst heute Teil des Reiches Gottes sein, heute, indem du zu Jesus sagst, Jesus, ich möchte Teil des Reiches Gottes sein. Was muss ich dazu tun? Bitte
lass mich von oben geboren werden, Jesus. Nimm mich an, ich glaube an dich. Du bist da, Jesus. Ja? Wende dich zu Jesus und du wirst von neuem geboren werden. Amen. Vater unser im Himmel, geheiligt werde dein Name, dein Reich komme, dein Wille geschehe, wie im Himmel, so auch auf Erden. Unser tägliches Brot gib uns heute und vergib uns unsere Schuld, wie wir vergeben unseren Schuldigern. Und führe uns nicht in Versuchung, sondern erlöse uns von dem Bösen. Denn dein ist das Reich, die Kraft und die Herrlichkeit in Ewigkeit. Amen. 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

dein Wille geschehe. Oh, wo du bist, da ist Freiheit, Jesus. Halleluja.

0: Wenn wir auf Wand sind, du bist richtig. 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
1: 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Unter Gottes Schutz. Psalm 91. Unter Gottes Schutz. Wer unter dem Schirm des Höchsten sitzt und unter dem Schatten des Allmächtigen bleibt, der spricht zu dem Herrn, meine Zuversicht und meine Burg, mein Gott, auf den ich hoffe. Denn er errettet dich vom Strick des Jägers und von der verderblichen Pest. Er wird dich mit seinen Fittichen decken, und Zuflucht wirst du haben unter seinen Flügeln. Seine Wahrheit ist Schirm und Schild, dass du nicht erschrecken musst vor dem Grauen der Nacht, vor den Pfeilen, die des Tages fliegen, vor der Pest, die im Finstern schleicht, vor der Seuche, die am Mittag Verderben bringt. Wenn auch 1000 fallen zu deiner Seite und 10.000 zu deiner Rechten, so wird es doch dich nicht treffen. Hallo liebe Hörer des Erweckungssenders, es grüßt euch ganz herzlich, euer Glaubensbruder Stefan. Ja, ich habe euch eben diesen Psalm wahrscheinlich von König David vorgelesen in der Luther-Übersetzung, von Martin Luther, wunderschön übersetzt, in den Zeiten des Coronavirus. Ja, auch ich habe gewisse Sorgen, ja, wenn ich höre, dass also wie viele Todesfälle es in Italien schon gegeben hat, dann ist das ganz schön nah und auch ganz schön heftig. Über 100 Tote allein in Italien. Alles, weil da wieder Menschen Fledermäuse gegessen haben. Also der Virus, diese Viren, diese ganz, ganz üblen Viren, die kommen wohl vor in Fledermauspopulationen. Und diese Fledermäuse werden wohl gegessen oder verfüttert in China wie auch in Westafrika. Entweder selbst gegessen, weil man Hunger hat, ne? Oder aber an andere Tiere, werden eingefangen oder verfüttert an andere Tiere. Und dann geht der Virus über auf den Menschen über. Also in China, hatte ich gehört, ist es eine Schleichkatze. Das ist so ein Mittelding irgendwie zwischen einem Marder und einem Waschbär. Und diese Tiere werden lebend oder geschlachtet auf chinesischen Märkten gehandelt. Und das war ja da in der Provinz Wuhan. Diese Märkte waren eigentlich 2005 verboten worden, als da auch so ein Virus von dort kam, dieser SARS-Virus damals. Sowas ähnliches, auch eine Lungenerkrankung, an der viele gestorben sind. Und aber die chinesische Regierung hat das nicht so richtig überwacht und da hat sich das wieder eingebürgert, dass es diese großen Märkte gibt, auf denen wird alles angeboten. Ja, also wie gesagt, lebende und auch geschlachtete Tiere. Und dann geht wohl der Virus von den lebenden Tieren da irgendwie auf das schon geschlachtete Fleisch von Tieren über. Das ist wohl so, was dann Menschen gegessen haben, vielleicht nicht ganz durchgegart. Ja, irgendwie ist es zum Menschen gekommen. Genauso ist es mit Ebola in Westafrika. Ja, jetzt kann man den Menschen ja da Vorwürfe machen, dass die uns alle gefährden. Man kann dann auch mit Speisegeboten kommen. Ja, die Bibel hatte recht, das Judentum hat recht mit ihren koscheren Gesetzen. Ja, alles schön und gut und auch richtig. Aber wenn du nichts zu fressen hast, wenn du am Verhungern bist, weil du in einer Kriegsregion oder ne, so das ist Westafrika, da ist immer irgendwo Bürgerkrieg und die Menschen, die haben alle Hunger, die schieben Kohldampf, die wissen nicht, was sie essen sollen, die sind unterernährt. Und in Westafrika, ja, gehen sie dann eben in die raus aufs Land oder die dortigen Lebenden, die erlegen Wildtiere, das sogenannte Buschfleisch. Und das ist alles, was da so kreucht und fleucht, wird da eben auch eingefangen, abgeballert und dann kommt das in den Kochtopf. Elefant und Gnu und Antilope und Affe, Schimpanse, Bonobo, Gorilla. Und und die haben dann da ja, es gibt da Höhlen, Anlagen, in denen wohl Millionen von diesen Fledermäusen leben. Und dann spannt man Netze auf, zum Vogelfangen und fängt diese Tiere ein. Ja, und die werden dann eben dann vom Land in die Städte hinein transportiert, wo Menschen auch eben was essen wollen. Und weil es zu wenig gibt, wird auch das gegessen. Bei den Chinesen ist es wohl genauso, Tradition, alles zu essen, weil dieses Volk der Chinesen ist durch ja, wahrscheinlich auch, ja, es ist sehr groß geworden. Vielleicht auch dadurch, dass da mal irgendeiner der Könige alle anderen Könige unterworfen hat und ein Riesenreich geschaffen hat mit einer zentralen Verwaltung. Früher gab es ganz, ganz viele kleinere chinesische Königreiche. Ich weiß nicht wann, so um 800 nach Christus oder so. Und dann ist einer auf die Idee gekommen, er wollte der Kaiser der Chinesen werden, also ne, der König der Könige, und hat die anderen Königreiche alle gewaltsam unterworfen und ein Riesenreich gebaut. Die haben dann auch diese chinesische Mauer gebaut und so. Und es, weil es da immer so viele Menschen gab und gibt in China. Ja, ich denke, das ist die Erklärung und Entschuldigung dafür, dass auch die Chinesen Hunde, Katze, Schlange, Affe und eben hier dann auch solche Schleichkatzen essen und vielleicht auch Fledermäuse selber oder die an diese anderen Tiere verfüttern, damit die da auch Protein, Eiweiß bekommen, Bauchvoll bekommen. Ja, das kann man, ja, man kann da besserwisserisch mit Speisegeboten des Judentums kommen, wäre sicherlich richtig, wenn diese Menschen davon da irgendwas wüssten, aber das wissen sie nicht, und weil sie eben Hunger haben, machen sie dann eben solche Fehler. Ist übel, und jetzt haben wir wieder sowas, und ja, aber wir haben also hier, du und ich, die wir ja Christen sind, wir sind ja unter dem Schutz des Höchsten, und da bleibe ich auch, und ich spreche zu dem Herrn, meinem Gott, auf den ich hoffe, du bist meine Burg und meine Zuversicht.
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1: Denn der Herr ist deine Zuversicht, der Höchste ist deine Zuflucht. Es wird dir kein Übel begegnen, und keine Plage wird sich deinem Hause nahen. Denn er hat seinen Engeln befohlen, dass sie dich behüten auf allen deinen Wegen, dass sie dich auf den Händen tragen und du deinen Fuß nicht an einen Stein stoßest. Über Löwen und Ottern wirst du gehen und junge Löwen und Drachen niedertreten. Er liebt mich, darum will ich ihn erretten. Er kennt meinen Namen, darum will ich ihn schützen. Er ruft mich an, darum will ich ihn erhören. Ich bin bei ihm in der Not. Ich will ihn herausreißen und zu Ehren bringen. Ich will ihn sättigen mit langem Leben und ihm zeigen mein Heil. Sind das nicht wunderbare Worte, die ich euch gerade vorgelesen habe? Das spricht Jesus Christus zu dir und zu mir. Ja, ich will ihn erretten. Er liebt mich, darum will ich ihn erretten. Er kennt meinen Namen, darum will ich ihn schützen. Das ist die Grundlage. Das ist die Grundlage der Versprechungen, dass wir ihn lieben. Ja, dass ich ihn liebe. Ich liebe Jesus. Die Grundlage ist nicht, dass ich irgendwas tun muss, nicht, dass ich irgendwelche Gesetze halten muss, rein und sündlos bin, denn das kann kein Mensch sein, sondern einfach nur das, was hier steht: Er liebt mich, darum will ich ihn erretten. Er kennt meinen Namen, darum will ich ihn beschützen. Er ruft mich an, darum will ich ihn erhöhen. Also ruft den Herrn an, er will uns erhören. Ja. Muss man mal über den Teufel heute reden. Ich habe keine Angst, über den Teufel zu reden, denn der Teufel ist besiegt. Und im ersten Brief des Apostels Johannes, da steht, dass Jesus dazu erschienen ist, die Werke des Satans zu zerstören. Kleinen Moment mal, das suche ich jetzt raus. 1. Johannesbrief, Kapitel 3, Vers 8. Der Sohn Gottes aber ist erschienen, um die Werke des Teufels zu zerstören. Ja, mir ist das aufgefallen, dass erstmal, das ist ja ein ziemlicher dunkler Punkt der Weltzeit. Ne? Die Welt ist vereint in der Angst vor Corona, vor dem Coronavirus, oder das Ding heißt Covid-19. Die Erkrankung, die dann daraus folgt, nennt man dann wohl Corona, eine Lungenerkrankung. Bei der besonders, also junge, kräftige Leute, denen macht das nicht viel. Du kannst gar nichts merken, du nimmst diesen Virus auf und trägst ihn in dir, aber es passiert gar nichts. Andere kriegen einen leichten Schnupfen, manche eine Grippe, grippeähnliche Dinge. Die, die schwächer sind, chronisch Kranke, die Zucker haben oder Zucker, ja, also, oder alte Leute, alte Leutchen, 80-Jährige, die können schwere Lungenentzündungen bekommen und die schaffen, viele von denen schaffen es nicht, sich davon zu erholen. Und ja, das ist so der Stand der Dinge. Ich habe einen Virologen gehört, der ein Deutscher, der sagte, die Zeit spielt uns in die Hände. Nach 3 bis 6 Monaten wird dieser Virus sich wie alle anderen Viren auch in einen weniger gefährlichen Virus verwandeln, weil, das war seine Erklärung, die ich jetzt erstmal so höre, dieser Virus will seinen Wirt gar nicht zerstören, sondern dieser Virus sucht einen Wirt, in dem er leben kann. Aber der macht am Anfang noch ein bisschen Unfug. Und da er muss sich erst anpassen an seine, der ist neu eben auf dieser Welt und weiß noch nicht, sich zu benehmen quasi, wie er umzugehen hat mit denjenigen Wesen, die er befällt, um sie nicht umzubringen. Und das musste er erst lernen, war also die Aussage von diesem Virologen. Das musste er erst lernen, dieser Virus, weil er eben noch neu ist hier. Ja, der kennt sich noch nicht so aus. Aber das wird er irgendwann tun und dann so nach 3 bis 6 Monaten wird er sich verwandeln in etwas harmloseres und dann ist er ein ganz normaler Schnupfen, so Grippe, Erkältungsvirus, der dann durch die Weltgeschichte wandert und geistert. Menschen werden erkranken, aber sie werden dann nicht mehr an ihm sterben. Das sagte der eine. Ein anderer Virologe sagte jetzt gerade vorgestern, der benimmt sich ein bisschen anders, dieser Virus, der verändert sich gar nicht. Der bleibt, ja, und der ist wohl, also der ist doppelt so ansteckend wie ein normaler Grippevirus und zehnmal gefährlicher, zehnmal tödlicher. Und der hat also seit seinem Auftreten, das war wohl so Mitte Dezember, das ist ja jetzt schon, also ganzen Januar, Februar, sagen wir mal, in 3 Monaten hat er sein Verhalten, der hat sich noch nicht verändert, der ist kein bisschen weniger gefährlich oder weniger tödlich. So steht also die eine Aussage da und die andere auch. Ich weiß es nicht. Das sind so die Aussagen der Virologen. Aber wir haben ja hier die Aussage nochmal, wir haben ja die Zusagen aus Psalm 91, dass die Pest, die im Finstern schleicht und die Seuche, die am Mittag Verderben bringt, uns nicht betreffen werden. Ja. Ich muss mal eben einen Schluck Kaffee trinken, kleinen Moment. Den Schluck Kaffee trinke ich ja, um ganz kurz mal meine Gedanken zu sammeln, weil ich nicht genau weiß, was ich sagen will oder wie ich jetzt hier den Bogen kriege. Ja, also das waren also Aussagen von einem Virologen. Also dieser Virus ist eigentlich gar nicht so böse, der will ja auch nur leben. Und deswegen sucht er eben also Wirtstiere oder Wirtsorganismen, in denen er das tun kann. Und das sind auch wir Menschen. Und weil der eben noch ein bisschen unerfahren ist, deswegen bringt er eben anfangs welche um. Na, das ist eine Aussage eines Mediziners, eines Medizinwissenschaftlers. Ich gucke ja auch ein bisschen anders auf die Welt. Das Böse kommt ja vom Teufel. Ich sagte vorhin, wir müssen heute mal über den Teufel reden, über den Satan, den Feind Gottes, den Widersacher, den Zerstörer, den Durcheinanderbringer, unser Feind. Ja, mein Glaubensbruder, der Mike, der sagt immer, ja, wenn der Teufel uns sieht, uns Menschen sieht, dann dreht er immer durch, weil der sieht dann Gott, ne? Weil wir sind ja im Ebenbild Gottes erschaffen und er ja nicht. Und wenn er uns sieht, dann wird ihm klar, er ist nicht Gott, weil er hält sich ja für Gott, ne? Er tritt dann ja auf den Plan in all den Gottheiten dieser Welt, auch in Allah, und dann, er hält sich ja für Gott. Und er hält sich, ja, also Allah hält er sich ja für den Alleingütigen und Barmherzigen. Er hat ja früher seine böse Fratze offener gezeigt in Kulten, wo dann wie Moloch da in Babylon und so, wo man aber auch im ganzen Land Kanaan, selbst die Israeliten haben ja, obwohl sie es nicht durften, diesem Gott Moloch Kinder geopfert. Überall auf der Welt, von Azteken, Mayas bis zu den Sachsen bei uns hier, überall Afrika. Da hinten Indonesien, in dieser Ecke, wurden Menschenopfer diesen Göttern gebracht. Da haben also diese Götter oder Satan mit seinen Gottheiten, in denen er sich zeigt, hat ganz unverhüllt sein böses Gesicht, seine böse Fratze gezeigt, was er will. Er ist nämlich blutdürstig. Ja, und er will Blut, er will Opfer, Menschenopfer, Tieropfer, wir sollen ihm opfern, auch Reis und ich weiß nicht was und Getreide und damit, weil irgendwie kriegt er da wohl Energie durch, weil er ist ja aus der Gegenwart Gottes verbannt. Jesus sah ihn ja wie einen Blitz vom Himmel fallen. Ja, in der Kaaba, in Mekka wird ein schwarzer Stein verehrt. Das erinnert mich, ich muss immer daran denken, an diesen Satz, dass Jesus den Satan wie einen Blitz vom Himmel fallen sah. Und ich krieg's nicht so ganz aus meinem Kopf raus, dass das eben Satan, der versteinerte Satan ist, der Blitz, der irgendwie da auf der Erde dann Metall oder Gestein verschmolzen hat. Kann auch ein Meteorit sein, ist dann auch nicht so wichtig. Bin ich jetzt abgeschweift. Ja, aber da muss ich mich gerade nochmal sammeln. Ja, wenn man über den Satan lästert, dann mag der nicht so und dann kriegt man auch ein bisschen Verwirrung im Kopf. Aber ich mache das, auch wenn im Jakobusbrief was anderes steht, dass wir das nicht tun sollten. Ich glaube nicht, dass der Jakobusbrief wirklich vom Heiligen Geist inspiriert ist. Satan ist eben, ja, der ist da und der ist doch ein Arschloch und ein Schweinehund und ein Menschenmörder von Anfang an, wenn ich das sagen darf. Da darf ich doch auch mal da ein bisschen Geschichten über ihn erzählen, dass er da vielleicht als versteinerter Klumpen irgendwo rumliegt und in der Kaaba angebetet wird, obwohl ja die da Muslime ja sagen, das wäre, sie beten ja den alleinigen Gott an, aber dann haben sie auch komischerweise so einen komischen schwarzen Stein, den sie verehren. Macht ja auch nicht so richtig Sinn. So, jetzt muss ich mich doch nochmal etwas länger sammeln und dann komme ich nach der Musik zurück. Ja, die Werke Satans. Die Werke Satans. Jesus ist erschienen. Dazu ist Jesus, der Sohn Gottes, erschienen, um die Werke Satans zu zerstören. Und mir ist es aufgefallen, schon ja seit langer Zeit aufgefallen, dass das dieses Sprichwort wirklich stimmt. Ein Unglück kommt selten allein. Ja. Nach dem Zweiten Weltkrieg gab's die kältesten Winter seit langem, ja, nach 45 hatten wir hier in Hameln, hier hat sich das Eis in der Weser aufgetürmt und so war das die Jahre vorher nicht und das hat dann auch war auch später nicht mehr so. Dadurch gab es Hunger, ja, und es sind Menschen erfroren, ja, weil das so kalt war. Nach dem Ersten Weltkrieg 1918 brach eine der größten Grippe-Epidemien aus, die es je gegeben hat. Ich glaube, 300 Millionen Menschen sind durch die sogenannte spanische Grippe, auch so eine Viruserkrankung, ums Leben gekommen. Ja, nun kann man sagen, okay, die Menschen waren eben da auch 1918 geschwächt. Wenn man wenig zu essen hat und Häuser sind zerstört, dann kann natürlich so eine Grippe dann auch da wüten. Aber es fällt mir doch schon auf, dass also da kommt immer noch, ja, der da kommt immer wird immer noch einer oben drauf gesetzt. Ich glaube, das sind nicht die alleinigen Gründe, dass dann da so ein böser Virus auftaucht, der dann eben Geschwächte und auch Menschen, die nicht so gut geheizten Häusern sitzen, dahin rafft. Kann auch vielleicht alleine der Grund gewesen sein, aber ich glaube, der Teufel ist ein, der ist ein Trittbrettfahrer, der wartet immer auf seine Gelegenheit. Und wenn die Umstände günstig stehen für ihn, dann langt der so richtig zu. Ja? 1980, da ging es bei uns in der Familie so ein bisschen bergab. Die Geschäfte meines Vaters, der war Einzelhändler, die liefen nicht mehr so gut. Der musste da ja noch ein Haus abbezahlen und eine Frau und drei Kinder versorgen und so weiter. Und da kam noch einiges zusammen. Dann hat er noch ein Alkoholproblem gekriegt und haben den Führerschein abgenommen. Meine Mutter wurde depressiv, ich wurde depressiv. Die ganze Familie hat da runtergelitten. Der Familiensegen hing schief. Wir sind alle da damals doch sehr verstört gewesen in diesen Jahren, 1980, 81, 82, 83. Und dann bin ich auch noch erkrankt. Ich bin dann richtig erkrankt, 82, 83 und dann 10 Jahre nicht mehr gesund geworden. Und wenn du am Boden liegst, dann kommen immer noch welche und dann die treten sogar noch nach. Das, was man heute so auch unter Jugendlichen so erlebt, so eine Rücksichtslosigkeit, das wie man mit Schwachen umgeht, also das kommt vom Teufel und ich glaube, das habe ich damals, das kann ich in meinem eigenen Leben so beobachten und beurteilen, dass das so war, da was ich eben gesagt habe. Ne? Wenn du schon angeschlagen bist, Kranke Tiere werden erbarmungslos von den Räubern gejagt. Auch schwache, junge. Ne? Es gibt ja in Afrika, wenn Antilopen, Gnus so ihre Kinder da zur Welt bringen, die ziehen ja das ganze Jahr auf großen Wanderrouten so da den Kontinent auf der Suche nach Gras und Wasser, und die kleinen Gnus und die kleinen Antilopen werden während der Wanderschaft geboren. Und es sind immer gleich die Löwen da, die Hyänen da, die versuchen, für die sind diese Neugeborenen eine leichte Beute, und natürlich auch die Kranken. Es ist ja unfair, ne? Die Natur ist ja nicht fair, sondern das ist da ja so, ne? Dass die Räuber gucken nach den Schwachen, nach den Angeschlagenen, den Kranken. Das ist auch vielleicht in der Natur ganz gut, dass sich keine Krankheiten ausbreiten. Ne? Ist auch vielleicht jetzt, naja, sind auch, ja, vielleicht sind das jetzt schlechte Beispiele, aber ich bleib dabei. Ein Unglück kommt selten allein, und der Teufel sucht seine Gelegenheit, er wartet auf seine Chance und sammelt seine Kraft, um die Menschheit zu vernichten. Ja, er ist der Menschenmörder von Anfang an, so steht's in der Bibel. Satan, der Teufel, ist der Menschenmörder von Anfang an. Der ist nicht harmlos, aber er ist besiegt. Ja, und durch meine Grundausbildung, meine geistliche, christliche Grundausbildung, die ich in der Jesusgemeinde in Rinteln bekommen habe, wir waren da wirklich ein kriegerisches Völkchen, kann das so sehen, das war wie eine Ausbildung bei der Armee, habe ich jegliche Angst vor dem Teufel verloren. Ja, ich fange an, mit den Nackenmuskeln zu spielen, wenn ich an den denke, und ich habe Lust, mit dem zu kämpfen, ich will den fertig machen. Ja, Luther hatte dem Satan gesagt: Satan, ich will dir eine Pest sein. Ja, und das will ich auch. Ich will Satan, ja, ich will Satan eine Pest sein. Ich will ihm all die Depressionen Depressionen zurückgeben, die er mir mal gegeben hat. Die Ängste soll er leiden, von denen ich gelitten habe. Ich habe keine Angst vor dem Teufel und auch nicht vor seiner Seuche, die am Mittag schleicht. Das ist nicht eben jeden Augenblick so deutlich ausgeprägt, weil unser Glaube wird ja auch getestet. Ja. Ich war vor ein paar Tagen im Supermarkt und habe eingekauft und habe tatsächlich auch gesehen, dass da Regale leer sind, ja. Hamsterkäufe. Ich habe das gar nicht so mitbekommen, dass irgendwie die Bundesregierung uns da irgendwie empfohlen hat. Sowieso grundsätzlich, man sollte für 10 Tage Wasser und irgendwie Lebensmittel im Hause haben. Also Wasser kommt bei mir aus dem Wasserhahn, das trinke ich. Und Lebensmittel, ich habe immer so circa, ich habe 25 bis 50 Kilo Kartoffeln. Wenn es nichts anderes mehr gibt, dann kann ich die noch essen. Außerdem bin ich auch dick genug. Ich kann auch mal 4 Wochen fasten wie Jesus. Hauptsache, man hat noch klares Wasser da. Ich glaube, das kommt weiterhin aus der Leitung, auch wenn es ein Grippevirus oder so ein Coronavirus hier unterwegs ist. Aber das hat mich schon erstaunt, dass da tatsächlich, wie ich das im Fernsehen hörte, Hamsterkäufe, ne? Leute kaufen alle Hamster. Haha. Und während ich da also so meinen ganz normalen Einkauf machte und nicht am Hamstern war, könnt ihr euch noch erinnern, im Jahr 1999 auf 2000, da wurde sogar bei uns in den Gemeinden darüber gepredigt. Ich habe das hier mitbekommen gehabt, dass also wegen der befürchteten Computerabstürze, weil ja da die PCs waren alle noch, ne, die alten PCs, die hatten alle nur so ein Zahlenlaufwerk, das ging bis 1999. Die wussten nicht, wie die Computer reagieren, wenn es da irgendwie auf 2000 geht, ne? Und ob der PC das schafft, der hat dann einfach bei 0 wieder angefangen, auch wenn er nicht 2000, aber das ist für den PC ja kein egal, der kriegt ja nicht eine Krise, weil er nicht 2000 sagen kann. Der PC fing dann an wieder mit 0000 und dann, ne, hat alle seine regelnden Tätigkeiten in Kaufhäusern und Warenhäusern und für Kühlung und so weiter gemacht und ist nicht abgestürzt. Aber hier in Hameln, in der Pfingstgemeinde und in der Ekklesia, Christus für Hameln, wurde gepredigt, wir sollten uns alle bevorraten, damit wir nicht Hunger leiden und in eine Krise reinkommen, weil wahrscheinlich die Kaufhäuser alle dicht machen müssen wegen ausgefallener PCs, Computer und alles abtaut. Ich hatte gesagt, Moment mal, wenn da alles abtaut in den Kühlregalen und so, dann kann es doch sein, dass die Türen aufmachen und den Leuten sagt, ey, kommt, holt euch, was noch zu verbrauchen ist, dann müssen wir das nicht entsorgen, kostenpflichtig. Naja, aber es ist nichts passiert, aber haben doch etliche, haben sich bevorratet, ihre Keller voll gemacht und dann kamen sie auch zu mir mit dem Stefan, willst du vielleicht noch ein paar Pizzen haben? Wir haben so viel tiefgefrorenes Zeug, was jetzt alles, was wir gar nicht loswerden. Wir haben uns bevorratet, wir wissen nicht, wohin damit. Das wird ja auch alles, es läuft ja alles von der Haltbarkeit her ab und willst du was haben und so? Ja. Also amüsiere ich mich drüber, über das, was damals so war. Ich habe auch damals nicht diese Panik geschoben, 1999 über Silvester auf das Jahr 2000. Und mir kam es auch jetzt eigentlich nicht in den Sinn, jetzt hier irgendwie Panik zu bekommen wegen diesem Coronavirus da aus China. Ja, aber das tastet mich dann doch auch schon an. Und was ich eben da noch erzählen wollte, ich ging also so durch die Regale hier bei uns im Rewe-Markt. Und plötzlich stand da so eine Wand, ich hörte noch irgendwie irgendwas was tuscheln und plötzlich stand da so eine Wand aus Panik, tatsächlich. Also der Teufel benutzt das auch und um einen Geist der Angst zu entfesseln und unter die Leute zu bringen. Und in der Art und Weise ist jetzt wirklich zurzeit ein dunkler Zeitpunkt der Geschichte, in der wir leben. Ich sagte ja, die Welt ist vereint in der Angst vor Corona und auf der anderen Seite ist dann noch der Herr Erdogan, der mit Bussen die Flüchtlinge, die zu ihm ins Land gekommen sind aus im Irak und Syrien, dass er die mit kostenlos mit Bussen, dass er die einlädt und sagt, die Grenze nach Europa ist offen, ja, und komm, ich fahre euch jetzt dahin, ich fahre euch an die türkisch-griechische Grenze, ihr dürft raus hier, ne, ihr könnt jetzt endlich weg von mir hier, die lieben Europäer warten schon auf euch, das hat er da erzählen lassen und wirklich Bussen die Flüchtlinge eingesammelt und dann zur türkisch-griechischen Grenze gefahren, was uns wiederum Panik macht, weil wir sehen wieder, wir erinnern uns an das, was 2015 passiert war, und da war wahrscheinlich sowas Ähnliches, ne? Vielleicht war das auch von Erdogan gesteuert, der da einfach auch die Flüchtlinge nicht, die wollte er weiter schleusen, was soll ich mit all den Flüchtlingen hier, was soll ich da mit denen aus meinen Nachbarländern Syrien und Irak, ne? Sollen doch sich, warum soll ich mich da alleine drum kümmern, können doch die Europäer tun. Ne? Er hatte zwar mitgemischt, er hatte den Islamischen Staat mit Waffen beliefert und unterstützt diese, auch jetzt noch, diese islamistischen Rebellengruppen, gegen den Regierungschef Assad kämpfen. Aber ja, das ist ein Heuchler, das ist ein Lügner. Ne? Da fällt mir auch wieder ein, wo Obrigkeit ist sie von Gott angeordnet. Und in der Art und Weise sollten auch wir vielleicht Europäer Respekt haben vor dem Assad. Er wird hier verschrien als ein Terroristen, ein Terrordiktator, der seine eigenen Leute schlecht behandelt. Aber unter ihm war das Land es wurde gut regiert und die Sunniten und Schiiten hassen sich eben und man kann das wohl so sagen, dass es da nicht anders geht, als mit harter Hand so ein Land überhaupt zu regieren und im Griff zu behalten. Ansonsten gerät das außer Kontrolle, wie es man jetzt sieht. Das Gleiche war ja in allen anderen muslimischen Ländern. Ne? Ja, und die Sunniten haben aufbegehrt gegen ihn und die Schiiten wollten sich von denen, weil die ja Ungläubige sind, nicht mehr regieren lassen. Ja, kleiner Schluck Kaffee. Also mich hatte da im Supermarkt tatsächlich Panik angegriffen. Ich höre immer so viel von anderen, Bekannte erzählen mir dann so, ja, sie hatten starke Angriffe. Ich kenne das schon lange nicht mehr so. Ich bin oft ich kenne es vielleicht anders. Ich weiß dann, ich habe oft mit, wenn ich in Begegnung mit anderen Menschen Konfrontationen, dann merke ich, dass in denen Dämonen leben. Und da bin ich hinterher, ich fühle mich dann müde, matt und marode. Und das ist vielleicht genau das Gleiche. Das sind vielleicht auch diese Angriffe. Aber was ich da im Supermarkt erlebt habe, das kam so aus dem, das war so hinterrücks, ja. Habe überhaupt nicht mitgerechnet. Ich gehe durch so eine Regalreihe und plötzlich kam da so über mich und ich hatte richtig so Panik, so eine kleine Panik, wie so eine Panikattacke, so kann man das sagen. Aber es war auch gleich schon wieder vorbei. Es war, als ob ich so durch so einen Geist durchgegangen bin. Ja, ich bin durch diesen Geist durchgelaufen, wie in so einem schottischen Spukschloss, wo man dann plötzlich spürt, oh, hier ist aber irgendwie, hier ist kalt und ich habe Angst bekommen und dann will ich da nicht mehr hin oder traue mich nicht mehr in eine bestimmte Ecke vom Schloss. Tatsächlich war das da so. In der vordersten Regalreihe. Ging gerade auf dem Weg zur Kasse, hatte noch geguckt bei Zahnpasta und so. Und da hatte ich tatsächlich auf einmal wegen Corona

Ich habe mal Gartenbauwissenschaften studiert und in Hannover an der Universität und dachte eigentlich da zu dem Zeitpunkt noch, dass wir doch eins der besten Lebensmittelüberwachungssysteme der Welt haben, aber das ist so löchrig und wir haben so wenig Leute da, das ist alles, der deutsche Staat ist so schlank, der ist quasi vorm Hungertod. Der hat Anorexie, der sieht aus wie so ein verhungerter Mensch aus irgendeinem armen Land oder so ein Fotomodel, da ist nichts mehr dran, ja. Keine Kraft mehr, irgendwas zu bewirken. Unsere Ordnungsämter und diese Aufsichtsbehörden, Lebensmittelkontrolleure und so weiter, die sind so wenige, die haben so viele Aufgaben, dass da ganz, ganz viel liegen bleibt und alles, ne, wird kaum noch was kontrolliert. Ziemlich wenig, so dass da doch auch dass sich da eben Lebensmittel drunter verstecken, die schadstoffbelastet sind, ne? Da sind dann, ja, in diesem Gemüse aus China, da ist dann Quecksilber, Blei, Cadmium, ich weiß nicht was, weil das sind die Industrieabwässer aus den großen Fabriken. Die werden da ungeklärt, ungefiltert auf die Felder gebracht, auch Reis und ich weiß nicht was. Das wird alles da munter zur Bewässerung benutzt, diese Abwässer von allen möglichen Fabriken. Und in Berichten, die ich gesehen habe, müsste man dieses ganze Gemüse an ihr Sondermüll entsorgen. Aber wenn das dann auf Fertigpizzen und in andere Fertiggerichte zum Beispiel kommt oder weiterverarbeitet ist, nicht als frisches Gemüse, dann wird das auch von der Herkunft nicht deklariert und so essen wir lecker ganze Menge von dem, was aus China kommt. Ja. Aber auch da gibt es ja einen Trost. Ja, selbst tödliches Gift soll uns nicht schaden. Finden wir geschrieben im Markus-Evangelium, Kapitel 16, Vers 16. Und ja, viele, viele sagen, wenn sie über ihre Speise beten vorher, dann ist sie vom Herrn gesegnet. Gut. Kleine Pause. Ja, der Teufel gibt sich die größte Mühe, uns das Leben, die Laune zu vermiesen, die Freude am Leben zu verderben, zu nehmen und uns Angst und Panik zu versetzen. Und das wird so weitergehen. Ja, jetzt also die Aussicht auf die Aussichten hier beim Coronavirus sind jetzt wohl folgende, dass das jetzt wohl noch ansteigen wird mit den Infektionen. Viele werden sich infizieren. 40 bis 70% der Bevölkerung werden diesen Virus bekommen, sagt der Mediziner Lauterbach. Der ist bei der SPD für die SPD im Bundestag und Professor. Ist öfter auch mal in den USA unterwegs. Die meisten werden dagegen auch dann die Immunität wahrscheinlich entwickeln, das ist alles noch ein bisschen unklar. Ältere und Schwächere werden, viele, viele von denen werden daran sterben. Im Sommer über wird der Virus so ein bisschen in den Hintergrund treten, dann wird man das nicht mehr so bemerken, aber der wird im Herbst zurückkommen. Aber mit dem kommenden Sommer werden wahrscheinlich die Jugendlichen wieder stärker für Fridays for Future auf die Straße gehen. Wir werden wieder mehr den Klimawandel, den CO2-Ausstoß um die Ohren gehauen bekommen. Wir haben jetzt den wärmsten Winter seit Jahren. Der ist wohl um 3,4 Grad zu warm im Durchschnitt. Wir hatten aber auch schon wesentlich Kälte. Also es gibt auch Winter, die sind viel zu kalt und gegenüber dem Durchschnitt. Und jetzt ist mal viel zu warm. Aber ja, jetzt ist ja die Sonne auf der Südhalbkugel, jetzt ist ja da unten wärmer. Die Arktis ist wohl zurzeit, die Antarktis, die war jetzt wohl an einem bestimmten Sommertag. Die haben ja jetzt Sommer da auf der Antarktis, da wo die Pinguine leben. Die hatten an einem bestimmten Tag die gleiche Temperatur, wie sie in New York war, also am selben Tag, zur selben Stunde. Oder ein Tag, ja, so ungefähr zeitgleich. 18,3 Grad war es da in der Antarktis warm. Da kannst du, ja, das ist schon, sonst ist es da wahrscheinlich nicht ganz so warm, aber da wird es auch wärmer. Im Sommer als im Winter. Im Winter haben die da minus 40 Grad dann. Wenn die Sonne wieder dann zu uns über den Äquator wandern wird, das ist dann im Sommeranfang. Am 21. Juni kommt die Sonne ja über den Äquator und dann wird es bei uns hier oben im Norden wärmer. Und dann werden wir dann wieder hören, dass Sibirien auftaut. Der ganze Permafrostboden, das ist dann in Sibirien, auch in Alaska, in Kanada. Da gibt es Böden, die waren eigentlich jetzt über Jahrhunderte tiefgefroren, die tauen auf oder sogar Jahrtausende tiefgefroren. Und da kommt alles Mögliche, da kommen tiefgefrorene Mammuts zum Vorschein, haufenweise, ne, diese Stoßzähne von Mammuts und Gebisse, also diese

dicken Zähne von denen und Schädel und Knochen, alles Mögliche. Und gleichzeitig mit den, mit diesen Knochen von diesen Tieren kommt ganz viel unverrottetes auch Pflanzenmaterial zum an die Oberfläche, das wird aufgetaut und das gast aus. Da kommt Methan wird da freigesetzt, weil mit Methan ist, glaube ich, das ist anaerobe Verrottung, ne, Verwesung. Dann entsteht dieses Faulgas Methan. Und Methan, das ist 20, das brennt, ist A brennbar und zum anderen ist es 20 mal klimaschädlicher als CO2. Und was da für Mengen, das sagten sie jetzt letzten Sommer schon, was da für Mengen von Methan frei werden, das können wir gar nicht mit CO2 gegen angehen. So viel könnt auch ihr nicht oder die jungen Leute in den großen Städten gar nicht Fahrrad fahren und das Auto stehen lassen. Ja. Im Übrigen ist, glaube ich, was ein Mensch pro Jahr ausatmet an CO2, ist wesentlich mehr als jedes große Auto, als jedes große SUV an CO2 freisetzt. Also Menschen selber sind ganz große CO2-Emittenten, Ausscheider und dadurch Klimasünder. Ja. Deswegen hat er ja wohl auch irgendeine Organisation der UN hat er dazu aufgerufen, einfach weniger Kinder in die Welt zu setzen. Weil Kinder sind schlimmer als jedes SUV, was das CO2 anbelangt. Ne? 2-3 Kinder müsste eigentlich jeder Deutsche haben, damit wir hier auf dem Stand bleiben, den wir haben, den Bevölkerungsstand, weil so lässt sich am besten planen. Naja, aber in vielen Ländern dieser Welt, da haben eben Eltern 5 Kinder bis 10 Kinder, ne? 12 Kinder gab es bei uns früher auch. Okay, lass ich einfach mal so stehen. Ja, sei mir nicht böse, wenn ich über das, was ich hier sage, ist ja nicht meine Meinung, sondern ich gebe das ja nur wieder. Und das wäre eben auch eine Möglichkeit, weniger CO2 auszustoßen, indem man weniger Kinder hat. Ja. Wer unter dem Schirm des Höchsten sitzt, unter dem Schatten des Allmächtigen bleibt, der spricht zu dem Herrn, meine Zuversicht und meine Burg, mein Gott, auf den ich hoffe. Auch wenn 1000 fallen zu deiner Seite und 10.000 zu deiner Rechten, so wird es dich doch nicht treffen. Das ermutigt mich auch. Also mein Glaube wird getestet. Ich gehe in den Supermarkt rein und kriege eine Angstattacke. Plötzlich überfällt mich da was, weil da was lauerte. Ja, nun sind Gottes Güte führt zur Umkehr, steht in der Bibel. Ja, ich hoffe und ich warte auf Erweckung. Ich hatte mal in der letzten Sendung, letzte Sendung war überschrieben, Erweckung hat begonnen. Und das war die zweite Sendung, die ich dieses Jahr 2020 schon gemacht habe, weil ich die Gegenwart Gottes hier gesehen habe in der Kirche, in der katholischen Kirche von Hameln. Und ich war da am Heiligen Abend und dann habe ich den gleichen Priester, den Fabian Bongard, wiederentdeckt bei der Mehr beim Johannes Hartl in Augsburg. Die Mehr ist eine große Konferenz, wo da so 10.000 bis 20.000 Menschen in die Messehallen nach Augsburg strömen. Und der Dr. Johannes Hartl, der ist Leiter des Gebetshauses, das ist ein ganz sympathischer, netter Mensch, den viele als Irrlehrer ansehen. Aber wer wird nicht als Irrlehrer angesehen? Besonders wenn du Erfolg hast, wenn also mal ein paar bei dir vorbeikommen und du nicht alleine irgendwo rumsitzt, das weckt natürlich den Neid des Teufels und dann gibt's dann solche arme Hanseln im Internet, die in irgendeinen Videoblog, so einen Blog machen da und was erzählen, so ähnlich wie ich hier, und die dann ganz, ganz neidisch sind auf Leute, die dann da mal so 10.000 bis 20.000 Menschen um sich versammeln und denen was erzählen können. Na, oh, das müssen Irrlehrer sein. Wenn die erfolgreich sind, dann sind das Irrlehrer. Wenn aber diese kleine Hinterhofgemeinde, so eine freikirchliche, ja, wo dann so ein verbitterter Haufen rumsitzt und die sind natürlich dann, die haben die reine Lehre. Ne? Ja. Also, ich sagte, die Erweckung hat begonnen, weil ich habe Gottes Herrlichkeit in der katholischen Kirche gesehen. Und der Geist Gottes weht, wo er will. Ja? Wenn er nicht wehen darf in den
in den evangelikalen und charismatischen Gemeinden, weil die irgendwie die schon einen anderen Geist eingeladen haben. Ja. Es gibt eine Menge Irrlehrer und es gibt da auch falsche Salbungen. Ja. Nicht alles ist in was bei uns in den Gemeinden glänzt, ist Gold. So, ja. Und bei Bethel Church und so, das ist dieser Lobpreis, der löst doch Depressionen aus, habe ich schon mal gesagt. Und dieses Awakening Europe, ich habe da reingeschaut, in so eine Veranstaltung, Livestream aus Wien. Und da ist ein Dämon da, ja, die haben einen großen fetten Dämon, den die für den Heiligen Geist halten, ja. Da fangen dann Menschen an zu schreien aus Hysterie. Das ist nicht der Heilige Geist. Ich habe dazu geguckt, ich kenne den Heiligen Geist, ich habe den erlebt in den Jahren von 92 so bis 2000, nicht nur in meiner Heimatgemeinde, der damaligen Heimatgemeinde, wo ich aufgewachsen bin, so quasi als Christ. Bin 30 bin ich da reingekommen. Und dann war ich da 5 Jahre. Auch in anderen Gemeinden habe ich die wunderbare Gegenwart, die herrliche und wohltuende, heilende, gesundmachende Gegenwart des Heiligen Geistes erlebt. Wie Millionen andere Menschen auch in ihren Gemeinden oder anderen Gemeinden in den 80ern, 90ern. Ja? Sondern was die da in bei Awakening Europe haben, das kann ich nicht ertragen. Ja, und Jesus sagt, meine Last ist leicht und mein Joch ist sanft. Das ist kein sanftes Joch, wenn ich Depressionen bekomme bei einer Veranstaltung. Ja, dann ist das, auch wenn da auf der Bühne dann so ein philharmonisches Orchester spielt, dann ist das nicht der Heilige Geist. Ich kenne den Heiligen Geist, Leute. Ja, das ist er nicht. Und das wird von Bethel, ne, Redding, Kalifornien da organisiert. Diese ganze Bewegung da von ICF, ne, International Christian Fellowship, wie heißt der Typ, der das begründet hat da in der Schweiz, und ein Ableger Tobias Teichen in München, das ist auch Depression, das ist doch nicht der Heilige Geist. Ja, also da haben wir was Besseres verdient als das. Ja, also ich habe den, ja, also der Heilige Geist kann, der wirkt seit 2000 nicht mehr in der freikirchlichen Welt, ne. In der charismatische Welt hat ihn betrübt durch ihre Lieblosigkeit, durch dieses falsche Evangelium, das gepredigt wird, und diese Hauszucht, die da immer durchgeführt wird, immer Leute rausschmeißen, weil ja alle irgendwie rebellisch sind und sich und stolz und Sünde im Leben haben und so, muss ja immer gereinigt und, ne? Ja, dem Satan hat's beliebt, euch zu worfeln wie den Weizen, und dann fliegen die Leute. Und alle deine Freunde sind nicht mehr da, und irgendwie jede Woche ist wieder einer weg und die Gemeinde wird immer kleiner, aber die Leiterschaft freut sich. Sie sagt, ja, das ist ein Reinigungsprozess. Ihr erschlagt die Schafe, die Jesus gesammelt hat. Und ihr schlagt sie und dann lasst ihr sie irgendwo tot liegen, schmeißt sie tot über Bord. So sieht's aus. Ja. Das sind die Evangelikaler, das sind die Charismatiker. Die hatten einen ganz guten Lauf in den 70ern, 80ern, 90ern. Das kam wahrscheinlich von der Jesus People Bewegung. Da hat ja alles irgendwie da in den USA so einen Aufbruch gehabt und schwappte dann hier nach Europa rüber, wie ich das so nachvollziehen kann. Aber die Evangelikalen, die waren ja immer dem ganzen Charismatischen mit der Bewegung des Heiligen Geistes ganz abgeneigt. Immer, fand das ja immer verdächtig. Und heute gibt's ja so viele evangelikale Gemeinden, freie evangelische Gemeinden, die ja da irgendwie so eine Tür so halb aufgemacht haben. Aber was da reinkommt, das ist ja noch schlimmer, ne, als das, was sich jetzt in den charismatischen Gemeinden eingenistet hat. Ja, ist nichts, das Evangelikale, das ist nichts Halbes und nichts Ganzes. Das ist gar nichts. Und das ist ja alles zusammen, ja. Das sind, ja, und die alles, die Gemeindeleiter, da die, alle diese die ganze Bewegung, die ganze freikirchliche Bewegung, das sind die anführen, sind alles blinde Blindenführer, die, und alle gemeinsam fallen sie in die werden fallen alle gemeinsam fallen fallen in die Grube. Jesus sagt das, ne, wenn der Blinde einen Blinden führt, dann werden alle, so redet er von den Pharisäern, und unsere Gemeindelandschaft ist durchsetzt von leitenden Pharisäern, ne. Jesus sagt, hütet euch vor dem Sauerteig der Pharisäer. Haben wir uns davor gehütet? Was ist der Sauerteig der Pharisäer? Hast du es verstanden? Ne? Die Jünger meinen, oh, das ist das Brot. Ne? Wir haben Brot vergessen. Jesus sagt, das ist die Gesetzlichkeit.
Und was gibt's für uns Christen Schöneres und Höheres als die Gesetzlichkeit? Ne? Dass wir die Peitsche rausholen können und die irgendeinem um die Ohren knallen und uns selber auch, oh, ich bin so scheiße, ich habe schon wieder gesündigt, der Herr kann mich gar nicht lieben und ich habe schon wieder das Gesetz nicht beachtet und ich habe gesündigt und unreine Gedanken gehabt. Ich habe eine fremde Frau und ich fand die Frau da schön im Vorbeigehen und es ist ja so schön, es macht so einen Spaß, sich wichtig zu tun, so selber so sado, ne? Erstmal masochistisch sich zu quälen und ich bin ja nicht gut genug für den Herrn und ich habe es ja gar nicht verdient und dann aber die Peitsche rausholen und die anderen auch noch, ne? Die anderen müssen es dann, wenn ich leiden muss, dann müssen die anderen auch leiden. Ja? Das ist nicht sado-maso, das ist maso-sado. Ja? Schön quälerisch, selbstquälerisch, andere quälen und dann wundern wir uns, dass die da draußen mit uns nichts zu tun haben wollen. Ne? Ja? Die schütteln den Kopf über uns freikirchlichen Christen. Und wir meinen, weil der Heilige Geist irgendwann mal wirklich unter uns gewirkt hat, da sind Menschen gesund geworden, Dämonen sind ausgefahren und es hat Prophetie gegeben. Irgendeiner hat angefangen, den Mund aufzumachen und zu sagen, so spricht der Herr, ne? Prophetie. Ja, der Heilige Geist ist unter uns, also müssen wir auf dem richtigen Weg sein. Sonst wäre ja der Herr nicht hier. Ja, wir sind richtig, unsere Theologie ist richtig, alles ist richtig, was wir hier machen, weil da hat ja irgendeiner prophetisch geredet. Ne? Ich bin auch gesund geworden in so einer freikirchlichen, in so einer charismatischen Gemeinde. Damals war der Heilige Geist da. Aber der wirkt auf Grundlage von Jesus seinem Opfer. Ne? Der wirkt, weil Jesus am Kreuz gestorben ist, nicht weil unsere Theologie richtig ist. Das muss man mal schön auseinanderhalten. Das muss man mal ganz fein unterscheiden. Ja? Der Heilige Geist ist einfach da, ob wir nun frisch gewaschen aus der Dusche kommen oder ob wir stinkend in den Reihen da sitzen. Der Heilige Geist wirkt. Nicht, weil wir frisch gewaschen sind, auch nicht geistlich jetzt mal, ja, geistlich frisch gewaschen sind oder geistlich müffeln, weil wir ganz furchtbare religiöse, gesetzliche Miefer sind, ja, die in ihrer Gesetzlichkeit alles kaputt machen. Der Heilige Geist ist da und wirkt auf Grundlage des Opfers, der Tat. Jesus hat am Kreuz alles vollbracht. Deswegen kam der Heilige Geist, der kam an Pfingsten, das war die, ne, seitdem ist er da und der wirkt in den Gemeinden, im besten Fall. Ja, im schlechtesten Fall ist es nicht er, der wirkt, sondern der Antichrist hat längst angefangen, glaube ich, bei uns in den Gemeinden Wunder zu tun. Ja, ich habe das schon mal erwähnt. Ist das Parfum überhaupt noch da? Wo ist das Parfum hin? Das Parfum war immer bei, in Heidelberg in der Taube, bei Pirofei war das Parfum da. Oh, und das hat man auch in anderen Gemeinden dann gehört. Das Parfum war da. Oh ja, das Parfum. Goldstaub, ist der noch unterwegs? An Händen und Hals? Was ist, ja? Was tut sich in Stuttgart, wie ist das, Peter Wenz, jetzt macht's der Sohn oder was? Was tut sich in diesen Riesengemeinden? Ha? Ich habe da keinen Respekt. Das ist alles... Alles, was unter der Lausanne-Erklärung steht, ja, hier ERF, Evangeliumsrundfunk, Bibel-TV, schau mal nach, Lausanne-Erklärung, alle Welt geht an ihrer Sünde verloren, ja, das stimmt nicht, alle Menschen, in der Bibel steht, alle Menschen werden nach ihren Taten gerichtet, Offenbarung, Kapitel 20, Vers 12, und es werden Bücher aufgetan und die Menschen werden gerichtet nach dem, was in den Büchern über sie aufgeschrieben ist. Und wer dann nicht gefunden wird im Buch des Lebens, der wird geworfen in den feurigen Pfuhl. Ja? Da kommt zuallererst der Tod rein mit seinen Engeln und so und der Teufel, der Satan selber. Der Antichrist, der falsche Prophet. Und ich sage dir, du musst dich gegen das Leben versündigen, damit du nicht mehr im Buch des Lebens stehst. Du musst morden, du musst anderen Menschen das Leben genommen haben, rücksichtslos, brutal, grausam. Gewesen sein, damit Gott sagt, damit deine Werke gegen dich sprechen. Deine Werke werden gegen dich sprechen. Nicht wofür du oder wogegen du dich entschieden hast. Ja, das kann ich gar nicht oft genug wieder so klar und deutlich betonen und hilf mir, Heiliger Geist, diese Wahrheit hier klar auszusprechen und das auch zu beweisen, dass das so ist. So ist die Bibel gemeint. Wir müssen das Böse, Gott wird uns für das Böse tun, was wir richten. Ich habe auf einen Satz verzichtet vorzulesen aus Psalm 91. Das war der Vers 8. Ja, du wirst es mit eigenen Augen sehen und schauen, wie den Gottlosen vergolten wird. Ich habe diesen Satz rausgenommen,
weil er dann wieder so in diese Kerbe haut, die wir Freikirchler ja so gewohnt sind. Ja, da draußen, das sind die Gottlosen, alle, die ohne Jesus sind die Gottlosen, und die wird jetzt vergolten. Den wird vergolten, weil die haben die Speisegebote nicht eingehalten, die haben Fledermäuse gegessen. Jetzt der Virus rübergekommen. Der Gottlose, ja, das ist der Böse. So wicked steht da im Englischen immer. Ja, eigentlich sind wir alle von, und damals war ja das ja so das Gegensatzpaar war ja hier, ja, zu der Zeit, wo dieser Psalm geschrieben wird, der Psalm 91, entweder Mose oder so, oder König David. David war ja so circa 1000 vor Christus. Da war ja das Gegensatzpaar waren ja die Juden, also das Volk Gottes, und dann auf der anderen Seite dann die anderen Völker ringsherum. Und diese anderen Völker haben Menschenopfer gebracht. Die hatten böse Götter angebetet, wie ich das anfangs erwähnt habe, den Moloch. Ja, und Gott hatte Abraham und dann seine Nachfahren herausgerufen aus dem und dazu bestimmt, seine Gebote zu halten. Und die Menschen ringsherum taten das nicht. Ja. Und wenn wir heute vom Gottlosen reden, dann reden wir von, ne, und diese Menschen haben damals viel Böses getan. Wenn du Kinder opferst, wenn du eigene oder wenn du dem Nachbarstamm Kinder klaust und die dann deinen Göttern opferst, es gibt nichts Böseres als unschuldige und noch wehrlose und noch nicht mündige Menschen, dass du die nimmst und denen die Kehle durchschneidest und sie dann auf einem Feuer verbrennst, um sie Göttern zu opfern. Es gibt nichts Böseres. Und wenn du einem solchen Volk angehörst, dann kommt das Böse, was da diese Priester tun, das wird über dich kommen. Und solche Völker waren dann böse. Die waren wirklich abgrundtief böse. Ja, die waren verdorben und die haben sich dann auch immer daran aufreizen lassen, gegen das Volk Israel zu kämpfen. Und die waren, das muss man mal sich klar machen, wenn hier von Gottlosen geredet wird. Das ist nicht so unsere freikirchliche Sicht auf die Dinge. Ja, wir hier in der Gemeinde, wir sind ja das Volk Gottes, und da draußen, das sind die Gottlosen. Wir sind umgeben von Gottlosen. Wir sind ja die gottlose Welt, die Welt, die Welt, die Welt. 2 Jahre lang habe ich hier in Hameln die liberale jüdische Gemeinde besucht. Ich war da im Freundeskreis. Zu der Zeit, kurz vorher, habe ich ja meine alte Heimatgemeinde verlassen müssen. Und dann war ich so auf der Wanderschaft in anderen freikirchlichen, charismatischen Gemeinden. Und ich hatte große Lust drauf, weil ich das gehört hatte, dass es hier in Hameln eine jüdische Gemeinde gibt, die kennenzulernen. Ich wusste gar keine genaueren Umstände, ob die nun... Heute weiß ich, es gibt da diese Kultusgemeinden, die sind so eher konservativ und orthodox, sagt man auch, gehen in Richtung Orthodoxie, das ist das Altüberlieferte. Und dann gibt es auch so liberale jüdische Gemeinden, und die gehört dazu, wo auch zum Beispiel hier war, die Leiterin war eine Frau. Und das würde in einer orthodoxen Gemeinde nicht vorkommen, aber diese Gemeinde würde gegründet von dieser Frau. Sie hatte sich zur Aufgabe genommen, gerade den nach Hameln gekommenen russischen Juden, die hatten in Russland viele Probleme. Da gab es schon in den Anfang der 90er gab es da Judenfeindlichkeit, sodass die bedrängt wurden. Und dann hatte Helmut Kohl denen angeboten, kommt doch nach Deutschland. Wir haben unsere jüdischen Gemeinden, den fehlt hier an Nachwuchs. Und ihr könnt die auffüllen, mit frischem Blut versorgen, also mit Nachwuchs. Kommt doch. Und da gab es eine generelle Einladung an alle russischen Juden, nach Deutschland zu kommen. Und da kam circa 1 Million. 1 Million Juden aus Odessa, aus St. Petersburg und aus Kasachstan. Ich habe viele von denen kennengelernt, mit denen gegessen und getrunken. Die haben mich zu sich nach Hause eingeladen. Ich habe mit denen dann Pelmeni gegessen und Borsch, so diese Suppe mit roten Rüben drin und so. Liebe, nette Leute, die dann alle schon ein bisschen Deutsch gelernt haben. Und die meisten von denen waren im Vorruhestandalter, also über 60. Manche sind gekommen mit Anfang 50 und so, haben dann versucht, hier noch was Neues anzufangen, mit vielen Schwierigkeiten, weil ihre Ausbildungsabschlüsse oder Berufsabschlüsse nicht so anerkannt waren. Dann machen wir es, glaube ich, den zu uns kommen immer viel zu schwer. Ja,
Heute suchen wir Fachkräfte, damals kamen so viele und die ganzen Fachkräfte, ja, denen wurde gesagt, naja, du warst vielleicht in der UdSSR eine Fachkraft, aber doch nicht in Deutschland. Wir haben doch viel höhere Ansprüche. Anstatt diese Menschen fortzubilden und ein bisschen umzuschulen, hat man ihnen einfach dann den Zugang zum deutschen Arbeitsmarkt verwehrt. Ja, so mussten sie dann von Hartz IV leben und das war nicht so unbedingt das, was sie sich vorgestellt hatten unter einer Einladung, ja. Wie man als eingeladener Mensch aus der Sowjetunion hier dann nach Deutschland kommt. Aber ja, da gibt es dann die Gemeindeleiterin Rachel Dome, eine US-Amerikanerin, die einen Biologiestudenten in den USA kennengelernt hat, einen Deutschen, und die machen hier eine Pilzfarm, produzieren hier Pilze, und die leitet diese liberale jüdische Gemeinde in Hameln. Und ich war da 2 Jahre, wie ich sagte, zu Gast und habe alle Riten und so zweimal den Jahreslauf der jüdischen Feste erlebt und dann wirklich gesehen, dass die hohen Feiertage der Juden, decken sich ja mit unseren hohen Feiertagen, ne? Nur haben die einen anderen Namen, und aber von der Bedeutung her, ja, habe ich alles erst so begriffen, was ich dann da war, also saß. Pfingsten ist eigentlich Pentecost, 50 Tage, ne, nach Ostern, glaube ich. Da geht es erstmal um den Empfang des Wortes Gottes, ne? Das war Pentecost. Pfingsten. Das feiern die Juden. Und den Empfang der Tora. Und wir feiern, dass der Heilige Geist kommt, ja? Der Buchstabe tötet, aber das ist das Gesetz. Das Gesetz tötet, aber der Geist macht lebendig. Und Pfingsten kommt der Geist. Pfingsten kam der Geist. Und das, ja, so sind unsere Feste, die christlichen, wenn wir sie denn wirklich verstanden haben, sind die Erfüllung der Feste, die die Juden schon feiern. Ja, das Pessach, das Fest des Auszugs aus Ägypten, wo man das Opferlamm schlachtet. Mit dem Blut bestreicht man die Türen. Ja, unsere Türen sind bestrichen mit dem Blut von Jesus, deswegen kann die Seuche, die nachts kommt, nicht bei uns eindringen. Das steht ja hier, der Todesengel, der die Erstgeborenen der Ägypter tötete, konnte nicht in die Häuser der Israeliten gehen, wenn sie ihren Türpfosten bestrichen hatten mit dem Blut des Lammes, das sie dann essen sollten, bis zum Morgengrauen hastig, und dann mussten sie aufbrechen, weil der Tag war da, dass sie aus Ägypten hinausgeschmissen wurden. Sie mussten sich aufmachen und die Wanderschaft begann ins verheißene Land, ne? Das Land, was Gott ihnen zeigen wollte. Und was ich auch gelernt habe bei diesem zweijährigen Besuch, dass das Judentum, das ist sehr pragmatisch. Das ist für den Alltag hier und heute. Es geht eben um ganz klare Regeln, was wir tun und was wir lassen sollen. Und es ist alltagstauglich. Der Besuch an der Synagoge macht dich fit für den Alltag. Ja, dem Besuch von christlichen Gottesdiensten nicht sagen kann. Ja, schon gar nicht von evangelischen. Da kriegst du dann Ansagen, da wird dann theologisiert und alle möglichen Aufrufe, immer nur, es dreht sich immer noch, Flüchtlinge, wir sollen uns um Flüchtlinge kümmern und ja, aber wo bist du denn, wo empfängst du denn was du das alles kannst? Ja, ich bin immer in die Kirche gegangen, weil ich selber in Not war, weil ich selber Not litt, seelische Not litt an dieser Welt. Ich war verzweifelt, fühlte mich verloren, hilflos, orientierungslos. Ja, ich hatte Angst. Ich hatte Angst in dieser Welt. Dann ging ich in eine Kirche, aber da sollte ich noch anderen helfen. Ne? Und konnte ich gar nicht. Ich wusste jetzt auch gar nicht, wo. Und mich da einzubringen, war ich zu weit weg. Ja, ich brauchte selber erstmal einen Gott, der mir Hilfe gibt. Und das, also bei den Juden findest du das. So einen jüdischen Gottesdienst, das ist alles ganz einfach. Ne? Ja, liebe deinen Nächsten und hasse deinen Feind. Auge um Auge, Zahn um Zahn. Nicht mehr. Darfst nicht von Auge, du darfst nicht, wenn dir einer einen Zahn ausschlägt, ihn umbringen. So darfst du nicht in Rage geraten. Das ist ja Aufruf zur Mäßigung, ne? Auge um Auge, also, ja, wenn dir einer ein Auge ausschlägt, dann höchstens auch ein Auge ausschlagen. Aber besser gar nicht, ne? Aber das ist, steht das eigentlich so im Alten Testament? Auge um Auge, Zahn um Zahn, Leben für Leben. Wenn einer einem anderen das Leben nimmt, weil er ein Mörder ist, soll ihm das Leben genommen werden. Ja, wie kam ich da jetzt hin? Also, ja, kleinen Moment mal.
Naja, da habe ich mich vergaloppiert jetzt. Jetzt weiß ich nicht, wo ich hin wollte. Ja, das Judentum ist die Grundlage des Christentums. Ich habe viel gelernt, das kann man nochmal festhalten. Ich habe viel gelernt bei dieser zweijährigen Zeit, wo ich da zu Gast sein durfte. Bin da jeden Freitagabend zum Shabbat-Gottesdienst hingegangen, 2 Jahre lang. Ich habe 2 Jahre lang alles miterlebt, ne? Chanukka, Pessach, wie die anderen Feste, Laubhüttenfest und so, wie das alles so heißt. Ich bin habe dann eine Gemeinde in Köln besucht, eine befreundete liberale Gemeinde. Noch so nebenbei also erzählt, also es ist interessant, wenn da, also der, da in Köln, da stand immer der Rabbiner, der hat so seinen Redepult, diesen Predigpult, der ist nicht die auf, ja, der blickt nicht Richtung Zuhörer, also nicht Richtung Gemeinde, sondern der Priester steht bei den Juden zwischen der Gemeinde und Gott. Also Gott ist dann, also, ne, versteht er mich? Also Gott ist dann quasi an die große Wand, an der großen hinteren Wand so projiziert, oder da ist er. Ne? Also das Volk sitzt hinten in den Reihen und dann kommt der Priester, der steht dann da an seinem Rednerpult mit einer aufgeschlagenen Tora, mit der Schriftrolle. Aber mit all seine Gebete verrichtet er vom Volk weg, von der Gemeinde weg, Richtung auf den vorgestellten Gott, der dann im Himmel wohnt. Ne? Also da hinter der Wand, über der Decke. Und das ist schon interessant, das ist ein interessantes Gefühl, wenn man das so sieht. Das macht irgendwie auch Sinn. Ne? Dass, also er ist Priester und er steht ja stellvertretend, fürbittend, und dann auch, er wendet sich Gott zu und er bittet den Segen und macht diese Dinge. Ich habe das war sehbar, spürbar, also, ne, fühlbar, diese Gegenwart Gottes, die da also dann sich aufbaute, ja, jenseits des Priesters. Der Priester steht zwischen Gemeinde und Gott. Wir haben ja das allgemeine Priestertum und deswegen stehen wir ja alle selber vor Gott. Ich fand es trotzdem eigentlich ganz sinnvoll, dass der Priester nicht andauernd so predigend vor der Gemeinde steht und sich der Gemeinde zuwendet, sondern dass der Prediger sich ganz viel Gott zuwendet mit seinen Gebeten und so weiter. Ne? Also das war schon interessant. Hab da viel gelernt, und die Juden müssen sich nur an die Gebote halten und dadurch sind sie, du kannst ja Jude werden. Ne? Also hier in der liberalen jüdischen Gemeinde, die hatten doch eine starke, wie nennt man da, also einen starken Zulauf. Viele Konvertiten, es waren viele Hamelner, die mit dem Christentum irgendwie nichts anfangen konnten und sagten, das Judentum, das ist machbar. Meine Feinde lieben kann ich nicht. Aber ich kann trotzdem versuchen, ein guter Mensch zu sein. Und die Juden müssen einfach nur, ja, und so sind auch etliche Hamelner, haben dann so einen einjährigen Seminar gemacht und anschließend eine Prüfung abgelegt von den Rabbinern und sind Juden geworden. Und sie müssen nicht an Jesus glauben, sondern sie müssen nur die Gebote halten, ja. Und damit eben die Inspirationsquelle Jahwe akzeptieren, und dann tust du das Gute, du lässt das Böse und dann bist du vor Gott angenehm und heilig, rein und heilig. Das ist alles viel einfacher als bei uns, ja, was wir daraus gemacht haben in den Freikirchen und aber auch die evangelischen und die katholischen. Es ist so kompliziert und so ein Durcheinander und da steigt keiner richtig durch und es ist alles nur Widersprüche und wir drehen uns im Kreis und kommen nirgends irgendwo an. Du meinst vielleicht, du wärst irgendwo angekommen, aber ich glaube nicht, weil wir sind keine Hilfe für die da draußen, dieses Millionenvolk. Die meisten irren umher und jetzt haben alle Angst. Ja, und wir sind ihnen keine Hilfe. Im Judentum weißt du, was richtig und was falsch ist. Du tust das Richtige, lässt das Falsche. Wenn du was Falsches getan hast, dann bittest du Gott um Verzeihung und kannst auch mit dem Rabbiner reden, dann eben da so beichten. Und dann wird man das gemeinsam versuchen, wieder zu richten. Und das ist alles, ja. Aber nicht, wer glaubt, der wird selig, wer nicht glaubt, wird verdammt. Ja, Markus Evangelium. Das sagt das Christentum aus. Da müssen ja die Juden alle verdammt sein. Ja, vielleicht gibt's ja dann für die Juden haben wir da so eine Sonderregelung, ne? Die wollen wir ja nicht missionieren, also muss es für die, das wird dann Gott schon wissen, wie er das macht. Das überzeugt mich nicht. Mich überzeugt nur das vorher Gesagte, wir werden alle nach unseren Werken gerichtet. Jesus ist ein Zugang jetzt, hier und jetzt, ins Reich Gottes. Wir können jetzt
Teil des Reiches Gottes sein. Ich bin jetzt Teil des Reiches Gottes. Ich bin da schon seit 27,5 Jahren bin ich Teil des Reiches Gottes. Ich bin wiedergeboren, ja, und ich kann das Reich Gottes sehen. Und ihr müsst alle von neuem geboren sein, damit ihr das Reich Gottes sehen könnt. Ein Freund von mir, der hat sich taufen lassen, der sagte, Stefan, ich muss das auch machen, was du da hast machen lassen. Was du gemacht hast. Ich meine, worüber redet der? Der kam mit der Sprache raus und sagte, die Taufe, ich will mich taufen lassen. Es ist wichtig, dass ich mich taufen lasse, denn ja, man muss eben glauben, um getauft zu werden. Ja? Diese Kindertaufe, das bringt ja nichts. Ja? Ich möchte mir jetzt eigentlich vorschlagen und sagen, du hast ja um die Taufe gebeten. Am 1. Januar 2020 habe ich dann gesagt, also wir warten jetzt nicht mehr bis Sommer wird, das war an den Baggersee fahren, da wo ich getauft wurde, sondern ich habe gesagt, er redete andauernd davon, dass wir eine Taufe muss er machen. Habe ich gesagt, okay, dann machen wir das doch. Habe ich die Badewanne volllaufen lassen und habe im Namen des Vaters, des Sohnes und des Heiligen Geistes getauft. Ja. Gestorben und auferstanden mit Jesus Christus. Und ich möchte mir jetzt eigentlich vorschlagen, weil er sagte, er wartet darauf, dass er seine Berufung empfängt. Und deine Berufung kannst du nur empfangen, wenn du den Heiligen Geist, wenn du Jesus hören kannst. Ja? Meine Schafe hören meine Stimme, sagt Jesus. Er hat sich ja taufen lassen, also das ist ja der Ausdruck dafür, er will zu Jesus gehören. Aber ja, ich habe den Heiligen Geist empfangen, die Geistestaufe, und seitdem kann ich Jesus hören. Vorher ging das auch nicht. Ich habe mir die Hände auflegen haben, ich wollte das unbedingt haben, diese Zungenrede. Ja? Ich habe das gehört gehabt bei den anderen da und ich war da, brannte darauf, ich wollte das auch. Ich wollte diese Gabe haben, diese Geistesgabe der Zungenrede. Und dann haben einen Abend mir dann mein Pastor gesagt, Stefan, der Bernhard Koch, wir machen das bald, das kriegst du bald. Und dann hat er mir irgendwann die Hände aufgelegt und hat gesagt, mach die Augen zu und hör mir zu. Und er flüsterte mir was ins Ohr, sagte, ich werde jetzt in Zungen reden. Ich flüstere dir was ins Ohr und mach einfach Augen zu, Mund auf und lass es kommen, lass es fließen. Guck, ob da was kommt, was da kommt, sprich das aus. Kann ganz wenig sein. Und dann kam Hippakantarassia, Hippakantarassia, Hippakantarassia. Es war dieser eine Satz, Hippakantarassia, Hippakantarassia, Hippakantarassia. Und den habe ich wohl wochenlang, habe ich diesen einen Satz gesagt. Immer wieder Hippakantarassia, Hippakantarassia. Ich weiß ja nicht so genau, was das heißt. Ja. Ein Bekannter sagte mir, das heißt, dass ich singe das hohe Lied, dass ich singe das Loblied des Herrn. Ja, Hepa, Hyper, Cantara heißt singen auf Lateinisch und Sia heißt wie Sir. Also das war jemand, mit dem ich zusammen gesessen habe, wir hatten uns viel unterhalten, ein gebildeter Mensch und ich kann dem zustimmen, ja. Und das macht Sinn. Ich lobe den Herrn, in hohen Tönen. Ja, Hepa, Cantara, Sia. Das hohe Lied des Herrn. Ich singe das hohe Lied des Herrn. Ich lobe und preise Jesus Christus. Er ist mein Herr. Das macht Sinn für mich. Und das möchte ich eigentlich dem Markus vorschlagen, dass er die Geistestaufe empfängt. Weil erst durch die Geistestaufe wirst du mit all dem Geist erfüllt und dann kannst du deine Bestimmung empfangen. Dann kannst du selber von Gott hören. Ansonsten bist du noch nicht angeschlossen an diesen Kraftstrom Gottes, ja? Dann müssen andere dich informieren. Kannst du dich nicht selber informieren. Da kannst du nie ein mündiger Christ werden, wenn du nicht den Heiligen Geist empfangen hast, wenn du selber die Stimme Gottes nicht hörst, wenn du immer da rumvermuten muss, war das jetzt Jesus, war das der Heilige Geist oder du hast alles Mögliche jetzt eben die Tür zugeschlagen, will mir Gott natürlich was sagen, ne? Diese Zufälle da, das war das, ich habe da den und den vom Supermarkt getroffen, will mir da Jesus was durchsagen, der Heilige Geist will in dir wohnen, dafür ist er Pfingsten gekommen, lade ihn ein in dein Leben. Bitte ihn darum, dass du von neuem geboren wirst, dass du auch diese Zungenrede als Zeichen empfängst, dann geht alles besser. Das kann ich nur so dir nur so empfehlen. Bei mir ist das so. Und und das funktioniert. Das funktioniert für mich jetzt seit 27 Jahren. Ja, ich hab auch manchmal in der Anfangszeit, da haben mir andere Leute dann Dinge eingeredet. Ich habe dann kriegst du Prophetien, dann ne, so spricht der Herr und
Irgendwann merkst du, oh, dann kannst du unterscheiden, kriegst du auch den Geist der, kannst du die Geister unterscheiden. Und dann, ich habe anfangs auch ein paar Dinge geglaubt, die ich heute nicht mehr glaube, weil ich heute weiß, das war wohl nicht der Heilige Geist. Irgendwann hatte ich so, dachte ich mir, wieso redet Jesus in Hameln so anders als in Rinteln? Ja? In Hameln war er so sanft immer zu mir, immer ermutigend, aufbauend. Und dann, als ich in Rinteln war, da war Jesus so grob, ne? So grob, auch durch Prediger. Und dann, ja, so spricht der Herr, und dann kriegt es eine ganz grobe Prophetie oder irgendwie so. Und dann kam ja, dann fiel mir irgendwann auf, das ist gar nicht der Heilige Geist. Ja, da hat damals schon einer durch auch die Prediger geredet, auch, ne, dann in der öffentlichen Predigt, die ganze Predigt war überhaupt nicht vom Heiligen Geist. Da meinte einer, er wüsste was, und er hat dann da, ich vergebe das, das kann passieren, aber da hat einer eben gemeint, durch ihn würde der Heilige Geist reden, aber es war damals schon nicht der Heilige Geist, und das ist ganz viel in gemein. So, jetzt werde ich allmählich zum Ende kommen. Was ich eben, ja, also all das, was ich hier sage, das muss der Heilige Geist bestätigen. Ich kann hier Dinge immer wieder behaupten und erklären. Ich kann sagen, dass bei uns in den Gemeinden ein falsches Evangelium gepredigt wird, was stimmt, wovon, ja. Wir predigen kein Evangelium. Evangelium heißt frohe Botschaft. Das ist doch keine frohe Botschaft, wenn ich den Leuten sage, ohne Jesus kommst du in den Himmel. Aber ich kann dir einen Ausweg zeigen. Ohne Jesus kommst du in die Hölle. Ja, alle Menschen gehen verloren. Ne? Nur die, die Jesus annehmen, die kommen in den Himmel. Ja? Also, ja. Alle Menschen sind auf dem Weg in die Hölle, aber wir haben ja einen Ausweg anzubieten. Kannst ja mit Jesus klare Sache machen, und dann ist ja gut. Ne? Ich kann das immer wieder sagen, ich kann das immer wieder betonen, das tue ich auch, aber letztendlich muss das Jesus in großer Breite, Entschuldigung, Jesus muss das in aller Öffentlichkeit und in großer Breite bestätigen. Und zwar, ja, mit den nachfolgenden Zeichen und Wundern. Ansonsten stehe ich hier auf verlorenem Posten. Ne? So, und das, ja. Unsere Gemeinden funktionieren deswegen nicht. Wir machen das alles selber kaputt. Wie ich schon sagte, das Wirken, ja, da war mal irgendwann das Wirken des Heiligen Geistes in unseren Gemeinden. Ich habe das erlebt. 1992 kam ich dazu, da ist mir Jesus begegnet in der Vision. Da wurde da vorne was von Jesus erzählt. Ich habe das alles für Spinnerei gehalten, aber ich hatte plötzlich eine Vision von Jesus. Jesus kam, ich rannte auf ihn zu, ich umfasste seine Füße, seine Beine, und alles war Liebe, Liebe, Liebe, Liebe. Und dieser Augenblick hat mein Leben verändert. Die Predigt, aber kann ich mich nicht daran erinnern. Das war so, ne, das war so das Übliche. Ich habe das nicht mehr. Ich war entrückt, versetzt in eine andere Welt. Da lief ein Film ab, in dem ich dritten Teil war. Das war wunderschön. Das war Jesus. Da ist mir Jesus begegnet. Ja. Jesus muss das und der Sinn dafür, ja, wir machen alles selber kaputt. Und die Herrlichkeit Gottes habe ich gesehen hier wie ich sagte, in der katholischen Kirche, und dann nochmal da beim Johannes Hartel. Die Salbung war auf diesem Vikar hier. Wunderbar, wunderschön. Ja, und das habe ich nicht nur einmal gesehen. Ja, und ja, bevor ich gedemütigt wurde, irrte ich. Die ganze Welt wird zurzeit gedemütigt. Das ist demütigend, da so ein Coronavirus aushalten zu müssen. Es kann sein, dass du dich irgendwo ansteckst auf der Straße, im Supermarkt, im Konzert, gehst ins Theater, Kino, irgendwo einer hustet und zack, der hat es. Dann hast du es auch. Kannst schwer krank werden, bis sterben. Ne? Besonders gefährdet, wie gesagt, sind kleine Kinder und Alte, die noch nicht oder nicht mehr so ein gutes Immunsystem haben oder eben chronisch Kranke. Wir werden gedemütigt. Diese Angst ist demütigend. Angst, ja. Der Teufel, ja, gibt sich große Mühe, uns die Freude, das Leben zu vermiesen. Und es wird alles nicht besser werden. Die Probleme werden immer mehr. Ne? Wir werden immer mehr Menschen auf dieser Welt. Das ist keine Überbevölkerung, aber es ist diese schiere Zahl an Menschen. Das ist ja auch dann.
so Monokulturen, wenn du so ein in deswegen muss ja in der Landwirtschaft gespritzt werden. Weil wenn da eben so ein Weizenfeld ist, dann die Halme stehen so dicht an dicht, dann kann die Krankheit, so ein Schimmelpilz oder irgendwas, schnell überspringen von einem auf den einen Halm auf den anderen, weil die so dicht stehen. Wenn also diese Weizenhalme irgendwo ganz alleine irgendwo zwischen vielen anderen stehen würden, dann würde sich so eine Krankheit, dann kann die nicht so schnell von, dann würde die von einem, wenn hier ein Halm steht und einen Meter weiter der nächste Halm, dann würde vielleicht dieser Schimmelpilz da nicht rüberspringen können.

und dann den ganzen Bestand vernichten. Würde vielleicht ein Halm kaputt gehen, aber die anderen wären gar nicht aufgrund der Entfernung, die wären gar nicht davon berührt. Im Wald, wenn du so einen Fichtenwald hast und da kommt so eine Krankheit rein, so in dieser Borkenkäfer, und erstmal ein Baum befallen ist, dann ruckzuck breitet sich das, der krabbelt weiter und der frisst alle Bäume kaputt. Wenn du einen Mischwald hast, wo eben von einem Tannenbaum, ne, dann kommt erstmal eine Buche und was anderes, eine Eiche und eine Lärche und ich weiß nicht was. Wenn da also so 10, 20 Meter dazwischen sind, dann findet vielleicht der Käfer die nächste Fichte gar nicht und dann kann sich das nicht so ausbreiten. Ja, und nun neben Menschen leben eben auch in großen Massen, ganz besonders da in China. 1,5 Milliarden Menschen so circa leben da zusammen in diesem Land. Das Land ist zwar ziemlich groß, aber die leben dann doch sehr gedrängt aufeinander, weil in China sind große Flächen sind Wüste. Dann hast du die Wüste Gobi und dann hast du da den Himalaya und noch andere Regionen, die kaum besiedelt sind. Die Menschen drängen sich in ganz bestimmten Gebieten und da gibt es Megastädte. Berlin ist bei uns jetzt die größte Stadt, glaube ich, in Deutschland mit 3 Millionen Menschen. Oder sind jetzt ja, so Richtung 4 vielleicht oder irgendwie so. Aber das ist in China überhaupt nichts. Ne? In China hast du da Städte, da hast du noch nie, die hast nie, Namen hast du noch nie gehört, dass die haben 10 Millionen. Da gibt es, ne? 1,5 Millionen Menschen muss erstmal irgendwo unterbringen. Und die leben nicht in der breiten Fläche, sondern die ballen sich da in riesigen Städten mit riesigen Hochhäusern. Und das sind dann eben auch, wie eben gesagt, so eine Art Monokultur. Und dann kann sich eine Krankheit sehr schnell ausbreiten vom einen zum anderen Menschen. Ne? Nur durch eine Tröpfcheninfektion, ein bisschen Spucke aus dem Mund beim Reden, auf den anderen rüber die Hände schütteln und dann fasst du dir an den Mund. Man soll sich nicht so am Mund fassen momentan. Ne, wenn du irgendjemand und immer viel Hände waschen, das ist ja schon gut, muss man gar nicht mal so viel desinfizieren, sondern auf jeden Fall Hände waschen, öfter mal am Tage, dass man dann, ne, nicht, dass du damit zum Munde gehst oder Augen oder ja, das sind so die Schleimhäute, dass dich dann, da kann man sich dann besonders leicht infizieren. Ja, worauf wollen wir jetzt noch hinaus? Erweckung hat begonnen, sagte ich, so nannte ich meine letzte Sendung, weil ich die Herrlichkeit Gottes hier gesehen habe. Nun rede ich aus Glauben, ne? Wovon das Herz voll ist, geht der Mund über. Hier liegen keine schriftlichen Bestätigungen, ich habe keinen Fax von Jesus Christus, ist keine Steinplatte vom Himmel gefallen oder ähnliche Bestätigungen, sondern ja, ich lebe aus Glauben und ich nehme das auch nicht zurück. Ja, das wird alles nicht besser werden, das mit der Welt, das wird alles nicht besser werden mit Mikroplastik im Meer und auftauende Permafrostböden. Der Teufel, jetzt hat er gerade mal wieder wie sagt man, ein Ass ausgespielt. Panik geht durchs Land, durch die ganze Welt. Hat ja doch schon erstaunliche Auswirkungen so auf Wirtschaft und die ganzen Wirtschaftskreisläufe. Das ist ja wie, ne? Es kann am Ende nur ein Ziel geben, weil es kann nur ein Ziel geben, dass Jesus diese Welt regiert. Wir werden das und dass er Satan gebunden wird für 1000 Jahre. Und ich hoffe bald, ja, weil das wird alles, die Probleme werden nicht weniger. Die Menschen werden immer mehr, wir werden, ne, alle Bevölkerungen wachsen. Die China hat die Ein-Kind-Politik abgeschafft, die vermehren sich jetzt, die waren 1,1, jetzt sind sie schon, wie ich sagte, wahrscheinlich 1,5 Milliarden Menschen. Indien hat auch so viele, ne? Afrika hat ein, wir in Afrika verhungern nicht mehr so viele, die sterben nicht mehr so viel an Krankheiten, und auch 1,5 Milliarden. Das sind schon 4,5. Dann hast du noch Südamerika und ne, Rest der asiatischen Welt. Wir sind so circa 8 Milliarden auf der Welt. Das geht auf 10, soll wohl hochgehen bis zu so 12 Milliarden. Dann wird irgendwann die Welt so bei 14 Milliarden oder irgendwas so einen Höhepunkt erreicht haben und dann viel mehr wird es da nicht werden, dann wird es sich da so halten. Und das sind alles Vorstellungen, also nochmal, ne, nochmal so viel wie jetzt. Und mit allen Problemen, die dazu kommen, ne, dann vermehren sich ja Krankheiten schnell, du brauchst viel Essen, viel Wasser und jeder Mensch atmet CO2 aus. Das nimmt doch, wo soll das hinführen? Ja? Alle in der westlichen Welt glauben irgendwie, wir leben in der schlechtesten aller Zeiten. Weil
wir hören so viel und die Wahrscheinlichkeit, dass es irgendwie keiner, also ich kann mir auch schlecht vorstellen, wie das, deswegen rede ich ja so, ich kann mir das schlecht vorstellen, wie das noch lange gut gehen soll hier alles, ne? Und die Hoffnung, die Bibel anbietet, ist ja, dass der Messias, dass Jesus Christus wiederkommt. Er sagte, na, ich komme wieder, keine Frage. Ich komme wieder, keine Frage. Ist noch nicht das Ende aller Tage. Ne? Er kommt auch nicht wieder am Ende aller Tage, sondern wenn ich der Bibel Glauben schenken kann, wird Jesus diese Welt 1000 Jahre lang regieren. Ein 1000-jähriges Friedensreich, in dem der Satan gebunden ist. Und Jesus wird diese Welt regieren. Und das brauchen wir. Wir brauchen das. Wir brauchen einen wie ihn, der andere inspiriert und mit denen zusammen diesen ganzen Laden hier, diese Welt, gut lenkt. Ne? Weil wir kriegen das wirklich schlecht hin. Ja, und der Satan muss gebunden werden, dass er die Menschen nicht mehr verführt dazu, was jetzt der Erdogan da macht und der, ne, und diese Islamisten da in Idlib und ja, und dass der Assad auch andere Mittel hat, irgendwie sich zu wehren. Ja, der Islam muss weg. Das ist böse. Das ist eine Erfindung des Bösen, der Islam. Ne? Aber wir brauchen Hilfe. Jesus, hilf uns. Hilfe, Hilfe, Herr, komm bald. Ja, er wird uns nicht, ich glaube nicht, dass er uns entrücken wird. Ich habe das nochmal nachgelesen. Es gibt ja eine Bibelstelle, im ersten Brief an die Thessaloniker. Da steht was davon, dass wir dem Herrn entgegengerückt werden. Aber das ist nach der Auferstehung der Toten. Ne? Und nach der Auferstehung der Toten kommt das jüngste Gericht. Dann ist die, ne? Dann werden also da, das kannst du in der Offenbarung nachlesen, dann werden alle die Toten werden lebendig und wir werden alle erscheinen müssen vor dem Richterthron Gottes, auf dem Jesus sitzt und er wird uns, dann werden die Bücher aufgetan und aus den Büchern wird eben vorgelesen, was wir getan haben und dann wird Jesus über uns Gericht halten. Ne? Das ist das, und dann wird die Hölle aufgetan und dann werden die, dann wird der falsche Prophet, der Antichrist und was da alles so steht und der Satan selber und der Tod und sein Reich und, ne, und alle, die nicht gefunden werden im Buch des Lebens, das sind die, die mit Satan, das sind die wirklich Böses getan haben, die alle werden gemeinsam geworfen in den feurigen Pfuhl und dann wird diese Erde vergehen. Im Petrusbrief steht da was, dass also diese Erde wird vergehen am Feuerball. Ja, und die wir bei Gott geborgen sind, wir werden dann Jesus entgegengerückt, steht das da, und wir werden immer bei ihm sein und nicht mehr von ihm getrennt. Also ich bestreite, dass es so eine Entrückung geben wird, auf die ja so viele Christen hoffen. Oh, wenn der Schlamassel hier so richtig losgeht, dann werden wir, ich werde ja nicht dabei sein, denn ich bin ja ein wiedergeborener Christ, ich bin ja eine von den klugen Jungfrauen, ne? Und die anderen da, der eine wird genommen, der andere nicht. Also das bezieht sich meiner Meinung nach und meinem Verständnis, was ich jetzt habe, in diesem Augenblick habe, auf das Ende der Welt. Ja, und das danach wird diese Welt hier, die Schöpfung, die ganze Schöpfung, das ganze Universum wird vergehen in Feuer. Es wird sich auflösen, die Dimensionen werden sich auflösen und alles, was Masse ist, wird Energie werden und wird einfach vergehen. Und was bleiben wird, ist Gott mit denen, die bei Gott sind. So verstehe ich das heute. Demnach, es gibt keine Entrückung. Ja, aber Jesus wird kommen und diese Welt regieren. 1000 Jahre lang. Und das steht uns bevor. Steht uns nicht bevor, dass Jesus wiederkommt und uns hier abholt, ja, sondern er kommt mit den Märtyrern, steht da. Na, die werden zuvor auferstehen von den Toten. Jesus kommt mit den Märtyrern, so lese ich da was. Aber nicht, dass wir hier alle weggeholt werden aus irgendeinem Schlamassel vom Antichristen oder irgendwie sowas, sondern wahrscheinlich müssen wir da alle durch. Wir müssen alle durch diese Herrschaft des Antichristen. Ja, das ist momentan so. Wenn ihr das besser wisst, könnt ihr mich ja mal versuchen zu belehren. Dann erklärt mir das mal aus der Bibel im Zusammenhang. Aber diese eine Stelle, ich glaube, ist die einzige Stelle, die mir jetzt bekannt ist. Das ist im ersten Brief an die Gemeinde in Thessaloniki. Wo was darüber steht, dass wir ihm entgegengerückt werden. Aber das ist im Zusammenhang gebracht mit der Auferstehung der Toten. Das kann nicht das ist am Ende, ne? Danach ist mit der Erde hier vorbei. Aber vorher, das ist aber noch wenigstens 1000 Jahre noch, ist das noch hin. Weil vorher muss ja Jesus diese Welt hier 1000 Jahre regieren. So. Und, Bernd in Rindeln sagte immer, ja, bevor die Verheißung Wirklichkeit wird, dann kommt die Anfechtung.
Aber das kann man auch immer sagen, ne? Und die Menschen werden vergehen vor Angst, weil über die Dinge, die da geschehen, und das ist ja auch, das ist ja schon immer der Fall. Das ist ja immer der Fall. Es hat ja keine andere Zeit gegeben. Es war ja, ne, wenn es mal, es gibt immer ein paar ruhige Jahre, auch zwischen den großen Kriegen und dem 30-jährigen Krieg und von einer Pest zur anderen hat es immer zwischendurch auch mal gute Zeiten gegeben, aber die waren doch immer relativ kurz. Wir haben jetzt schon 70 Jahre hier sehr gute Zeiten in Deutschland. Und aber da ja, es brauen sich Dinge zusammen. Klimawandel, Methan kommt aus den Sibirien, aus den Böden, Mikroplastik, die Tierarten sterben aus viel schneller als früher. Also jeden Tag geht oder jede Minute geht wohl, jede 3 Minuten geht irgendwie eine Tierart verloren und sei es nur irgendein Insekt oder eine Mikrobe oder irgendein Pilz oder irgendeine ganz kleine Pflanze. Aber das wird alles nicht besser. Und es geht auf das Ende. Diese Welt, die wird irgendwie scheitern, die Schöpfung nimmt mehr und mehr Schaden, die geht kaputt. Ja, und dann muss Jesus wiederkommen, ne? Und ich warte darauf, dass Jesus hier in Deutschland anfängt, die Gemeinde zu reformieren. Dass das, was ich hier sage, öffentlicher wird. Ja, das muss öffentlich, Jesus muss sich dazu stellen, auch dass ich als Prediger vor einer Gemeinde stehe, weil jede Erweckung in der Vergangenheit ist daran zugrunde gegangen, dass an dieser falschen Theologie, die bei uns in den Gemeinden üblich ist, Grundlage ist. Ja? Alle Welt geht in ihrer Sünde verloren. Nein, wir gehen nicht alle verloren. Es gibt auch Menschen, die ohne Jesus in den Himmel kommen werden, aufgrund ihrer Werke. Ne? Offenbarung, Kapitel 20, Vers 12. Deine Werke, das, was du tust, entscheidet über dein Schicksal, über deine, wo du die Ewigkeit verbringen wirst. Das ist nicht, ob du an Jesus geglaubt hast. Das ist ein furchtbares Joch. Das ist nicht Jesus, der sowas sagt. Ne? Das hat Billy Graham mit anderen Predigern, da freien Predigern in damals in Lausanne erzählt. Ja, was so in diesen 2000 Jahren das Christentum oder was da so alles erzählt wurde, ne? Was auch aus den Klöstern kam, und ich habe heute wieder Berichte gesehen, mit was sich da auch Theologen und Geistliche beschäftigt haben, das ist alles so kaputt, diese Kreuzzüge. Aber auch heute, ne, das ist so viel, dass das Christentum wirklich noch da ist, das ist ein Wunder. Dass das Christentum immer noch lebendig ist. Das liegt daran, dass der Heilige Geist da ist, so heute wie auch früher. Der Inspirator, ne? Die Quelle. Gott ist in dieser Welt, der Heilige Geist ist in dieser Welt und kann uns inspirieren und auf dem Weg. Jesus ist der Weg. Er kann uns auf den richtigen Weg zurückbringen. Und das will er. Und ich warte drauf. Ich habe das geschrieben. Da steht das noch momentan noch auf der Seite. Es wird ihm wie Schuppen von den Augen fallen. Diesen Eindruck gab mir Jesus auf die Leiterschaft meiner ehemaligen Gemeinde. Sie werden wie Paulus da stehen und plötzlich wird alles klar sein. Plötzlich ist was weg. Und glaubt, das steht uns bevor. Ja, vielen Dank fürs Zuhören. Gott segne euch. Ja. Vater unser, der du im Himmel bist, geheiligt werde dein Name. Dein Reich komme, dein Wille geschehe. Wie im Himmel, so auf Erden. Unser tägliches Brot gib uns heute und vergib uns unsere Schuld, wie auch wir vergeben unseren Schuldigern. Und führe uns nicht in Versuchung, sondern erlöse uns von dem Bösen. Denn dein ist das Reich, die Kraft und die Herrlichkeit in Ewigkeit. Amen.

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Ich möchte mehr Zeit mit dir verbringen. Und ich tue alles durch Gnade. Ich habe etwas in dich hineingelegt. Und es wächst heran. Und dieses Kind wird die Völker richten in Gerechtigkeit.

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Unter Captain Jeffs Leitung hat eine Truppe von Bibelkämpfern ein Lager vor der mächtigen Stadt Metropol errichtet. Ihre Mission? Die frohe Botschaft von Jesus verbreiten. Sie haben Kundschafter ausgeschickt, um die Lage zu erkunden. Und nach einiger Zeit kehren diese zurück. Captain Jeff, berichtet einer der Kundschafter aufgeregt. Es sieht schlecht aus. Die Menschen stehen voll unter der Kontrolle des Feindes. Viele glauben, es gibt keinen Gott. Andere gehen nur weltlichen Vergnügungen nach. Und wenn wir etwas sagten, so glaubten sie uns nicht. Es sieht schlecht aus. Wir sind zu wenige. Das schaffen wir nicht. Die Truppe im Lager verliert den Mut angesichts dieser Nachrichten. Die Lage scheint hoffnungslos zu sein. Bibelkämpfer, ruft Captain Jeff, habt Vertrauen in Gott. Er gab uns den Auftrag, die Menschen dieser Stadt zu seinen Jüngern zu machen. Dann wird er es auch gelingen lassen. Zweifelt nicht. Für ihn ist nichts unmöglich, egal wie die Situation aussieht. Ja, ruft einer. Captain Jeff hat recht. Lasst uns voll und ganz auf Jesus vertrauen. Er hat alle Macht.

0: And in this land,
1: und in diesem Land,
0: the Elijah Spirit will feel welcome.
1: Der Elia Geist wird ein Willkommen fühlen.
0: I prophesy tonight,
1: ich prophezeie heute Abend,
0: that the Elijah Spirit,
1: dass der Elia Geist,
0: will feel welcome,
1: sich willkommen fühlen wird.
0: In the north,
1: im Norden,
0: Spirit of Elijah,
1: Geist von Elia,
0: we welcome.

0: Angst ist die Angst, sie lähmt. Angst lähmt den ganzen Leib und den Körper, aber Christus ist gekommen. Christus ist gekommen, die Angst zu besiegen. Es muss in das Herz Christus und der Geist einziehen. Dadurch wird die Angst im Hintergrund gedrängt und aus dem Hintergrund herauskommen Liebe, Freude, Frieden, Geduld, Freundlichkeit, Güte, Sanftmut, Selbstbeherrschung. Ja, die Früchte des Geistes kommen mit Christi Hilfe, sodass die Angst, die an in den Hintergrund gedrängt werden kann, das ist wahrlich wahr.
1: Ich habe wieder was geträumt. Und zwar habe ich im Traum ganz herzlich Karen Koch umarmt. Zur Erklärung, Karen Koch ist die Frau des Leiters der Jesusgemeinde Rinteln, in der ich früher war, Bernhard Koch. Und mit Karen hatte ich nicht so ein gutes Verhältnis zu meiner Zeit, als ich noch da war. Und dass ich sie so ganz herzlich im Traum umarme, ja, ist für mich ein Traum, der mir die Versöhnung signalisiert. Die Versöhnung mit der Jesusgemeinde, ganz speziell mit Karen, aber auch mit Bernd. Mit Bernd hatte ich ja in der Auseinandersetzung so, dass ich gehen musste. Ich hatte Widerspruch ihm gegenüber und der hat sich bestätigt über die Jahre, dass ich den haben soll und haben darf und sogar haben muss von Jesus her. Ja, also in diesem Traum, ich dachte als einziges dazu, endlich, es ist soweit, ja, Versöhnung mit der Jesusgemeinde. Das bedeutet auch meine Rückkehr dorthin. Ja.

0: Mein Name ist Religio und ich bin dein Freund. Jeder Weg, der führt zu Gott, wie immer du ihn auch nennst. Gott ist überall, auch in Bäumen und in Winden. Ja, auch dort kannst du ihn finden. Schließe heute einen Wunsch mit mir und jeder Kult, der ist mir recht. Nichts ist gut und nichts ist schlecht.
1: Nein, nein, nein.

0: 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Er kann dir auch nicht helfen, ist eine Legende, wie von Elfen. 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Willst du das Leben meistern? Lass dich von meinen Ideen begeistern.
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ich muss mal kurz weg. Kleinen Moment. Oh Herr, ich stell mich unter deinen Lebensstrom. Wasch den Schmutz weg, oh yo. Boah, was kommt denn da für eine Suppe runter? Ich wusste gar nicht, dass es so dreckig war. Mann, ist das gut, das ist so gut, ist das geil, echt. Okay, weiter geht's. Okay, weiter geht's.

0: best for last.
1: Ich habe sicherlich das Beste bis zum Schluss aufgehoben.
0: I have kept the very best for last.
1: Ich habe das Allerbeste bis zum Schluss aufgehoben.
0: And I will close this age.
1: Und ich werde dieses Zeitalter beenden.
0: With my very best.
1: Mit meinem Allerbesten.
0: I will close this age with my very best.
1: Ich werde dieses Zeitalter beenden mit meinem Allerbesten.

0: keine Angst. Hab keine Angst.
1: Don't fear, don't fear.
0: Hab keine Angst.
1: For you, my church, I've kept the very
0: Denn
1: best for last.
0: Ihr seid meine Gemeinde und das Beste habe ich zum Schluss aufbewahrt.
1: Won't you clap your hands with me?
0: Möchte, dass ihr mit mir in die Hände klatscht.
1: The Lord says,
0: der Herr sagt,
1: we as an end-time generation,
0: wir als eine Endzeit-Generation,
1: he's kept the very best for us.
0: Für uns hat das Allerbeste aufbewahrt.

0: Das Warten in der Heiligkeit bringt Verdruss in der Heiligkeit. Zu warten kann zu Depressionen führen und diese Depressionen des Wartens in der Heiligkeit bringen eventuell eine Fügung hinein in den Gedanken, dass man das Warten abkürzen könnte. Dieses Abkürzen des Wartens in der Heiligkeit ist dann eine Sache, die entsteht durch langes Warten. Aber wenn man die Angelegenheit abkürzt, das Warten abkürzt, entstehen ja die Ismaeliten im Geist, wie damals auch die echten Ismaeliten bei Abraham entstanden sind, ja, und deshalb sollte man die Abkürzung nicht abkürzen, sondern hineingehen, hinein in die Heiligkeit ohne Abkürzung, aber das ist nicht schwer, so kürzen die anderen ab, die charismatischen Gemeinden, und gehen hinein in okkulte Dinge, in empelde Sachen, sie gehen hinein in okkulte Sachen und versuchen ihr Glück darin mit Gnostik, mit Gymnastik, ja, das geht nicht, aber es passiert, das passiert bei jedem, nicht nur bei charismatischen Gemeinden, sondern auch so in den kleinen Menschen, bei den kleinen Menschen, ja, das geschieht auch dort, ja, weil die so ist das halt nicht das Ziel der Heiligkeit, aber es geschieht halt, oder muss Christus diesen Fluch brechen, und auf dieses Brechen des Fluches warten wir warten auf das Brechen dieses Fluches, ja, so ist es, aber nein.
1: Ihr Unvernünftigen, wer hat euch verblendet? Ist euch Jesus Christus nicht deutlich als der Gekreuzigte vor Augen gestellt worden? Dies eine möchte ich von euch erfahren. Habt ihr den Geist durch die Werke des Gesetzes oder durch das Hören der Glaubensbotschaft empfangen? Seid ihr so unvernünftig? Im Geist habt ihr angefangen und jetzt wollt ihr im Fleisch vollenden? Habt ihr denn so Großes vergeblich erfahren? Wenn es denn vergeblich war, warum gibt euch denn Gott den Geist und bewirkt Machttaten unter euch? Aus Werken des Gesetzes oder aus dem Hören der Glaubensbotschaft?
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0: priesterliche Dienst des Königs. Der Frieden kommt, er kommt, wenn der König treu ist. Aber der König ist treu, der König ist treu, der hat Gnade empfangen. Also kann Christus in seiner Herrlichkeit die Herzen berühren und sie werden, weiche Herzen in der Herrlichkeit des Herrn. Das bringt den Frieden auf, denn die Menschheit wahrlich wartet. Sie sehnt sich nach dieser Friede, Freundlichkeit, nach dieser Herrlichkeit, nach diesem Segen, nach dieser Freude. Das wird geschehen in seinem See.
1: Prophetie eines Weggefährten, Christian Taddei, über mich, Bruder Stefan. So spricht dein Vater im Himmel. Mein Wort wird immer eine feste Burg sein, in die du flüchten kannst. Du wirst immer dazu zurückkehren. Ich gebe dir neue geistliche Erkenntnisse. Ich gebe dir größere geistliche Autorität.

0: Babylon fällt, ist es mit Bösen vorbei.
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0: Segen raus, sie gehen raus und predigt das Evangelium. Ja, siehe, Leute gingen aus und ein aber der Bösewicht, der Böse kam und hinderte sie daran und verhinderte daran, dass sie Wunder tun konnten. Sie konnten keine Wunder tun, weil die Zeit noch nicht reif war. Die Zeit für Wunder war noch nicht gekommen und es kam eine gähnende Langeweile, eine Langeweile hinein in das Leben derjenigen, die auszogen. Ja, aber diese Zeit wird überwunden werden und es wird wieder sein, dass sie kommen zu leben. Zu predigen und alle heilen, die vom Teufel überwindet waren. Ja, das wird kommen. Die Zeit ist reif, die Zeit ist reif, dass wieder 10, 20, 72 ausgesandt werden. Hinaus. Ja, die Jünger werden wieder ausgesandt werden und dann wird es gehen, es wird geschehen, es wird wieder geschehen. Amen.
1: Devil Fantastic. Mit den Worten im Kopf bin ich heute aufgewacht, eben gerade aufgewacht aus dem Schlaf. Devil Fantastic. Und während ich, mir war irgendwie klar, dieser Begriff bedeutet, das ist der Antichrist, der kommen wird, ja. Es wird einer sein, der die Menschen begeistert. Er wird fantastisch sein. Ich habe gestern Abend ein bisschen recherchiert bei Morningstar Worship, also diese, das ist von Rick Joyner, die Band, und hat mir das ein bisschen angehört und mich an alte Zeiten erinnert, dieser Don Potter mit seinem Warfare, da sind also irre. Ich hoffe, dass es gut ist, und dann habe ich das verglichen mit Bethel Church, Bethel, was Jelena hört, und ich musste husten, als ich Bethel ausgemacht hatte. Da kommt man in eine, man kommt da in eine ganz falsche Begeisterung rein. Die ist, ja, und ich verstehe das auch, dass Lena da reinkommt. Devil Fantastic, ja. Und während ich dieses Wort immer dachte und die Auslegung dafür hatte, das ist der Antichrist, der jetzt kommt, aufgrund, den ganzen Morgen ging draußen stark der Wind, das sind die Ausläufer eines Wirbelsturms, der über Luxemburg gezogen ist, hat da 100 Dächer abgedeckt und Verwüstungen gebracht. Ja, das Klima ist, gerät scheinbar wirklich außer Band, Rand und Band.

Und zu diesem Zusammenhang wird der Devil Fantastic kommen, der Antichrist wird kommen. Und er wird's. Und während ich das alles so dachte, da fiel mir ein: Mensch, du hast doch eben noch einen Traum gehabt. Vergiss den nicht. Und dann, hatte ich einen Traum? Ach ja, ich hatte ja einen Traum. Und also so einen Traum habe ich noch nicht gehabt. Ich war wieder mit dem Motorroller unterwegs. Warum auch immer. Und hinten drauf saß meine Nachbarin, die Armgard. Und die ist Pastorentochter. Armgard, ich gucke gleich mal nach. Heißt entweder die Gewappnete oder die Bewährte. Ja, also die mit Waffen. Arm heißt ja Armor. Armur ist also die Rüstung auch und die Waffen. Armed, ja, armed im Englischen. Armed Forces, bewaffnete Kräfte. Und Guard ist ja die Wache oder. Jedenfalls war ich mit ihr unterwegs auf dem Motorroller. Ich fuhr so da Richtung Rinteln auf der Nebenstrecke über Rumbeck und da fielen Obstbäumen und so lang. Und es war so ein Nachmittag-Abendausflug. Warum im Armgard hinten drauf saß, weiß ich nicht. Wir haben jedenfalls so einen kleinen Ausflug gemacht und fuhren Richtung Rinteln. Ich guckte richtig Richtung Rinteln und dass ich plötzlich sagte ich der, boah, Armgard, guck mal, da ist ein Vulkanausbruch in Rinteln. Und das Ding habt ihr noch nicht gesehen, Leute. Also sowas, das war wie in dem Film vom Krakatau. Ich sah dann, wir sahen, ich hielt dann, wir sind noch, ja, irgendwie noch ein Stück weitergefahren oder angehalten unter diesen Apfelbäumen, Obstbäumen, die da an der Straße so in einer Reihe standen. Und der Blick Richtung Rinteln, dann sahen wir, dass da wirklich ein Vulkanausbruch war, wie so am Krakatau. Da flog alles in die Luft oder der Ätna. Da kam wirklich so Staub und Asche, Fontänen und Wolken raus. Aber alles ging in die Luft. Also ganz Rinteln flog in die Luft. So ein Vulkanausbruch war das. Und waren noch irgendwie andere Menschen plötzlich da, die liefen weg oder was. Ich hatte erst noch so den Eindruck, glaube ich, komm, wir fahren ein bisschen näher dran. Aber dann kam über die Luft aus der über den ja vom Himmel her kam solche Hitze, das war fast wie so Krakenarme, so Tentakel Krakenarme, kam so eine Hitzewelle auf mich zu und die wurde abgehalten von den Bäumen, unter denen wir da standen. Die Obstbäume, die verkohlten gleich, die wurden zu Asche. Ich habe den Motorroller gewendet und bin in das Feld, habe irgendwie versucht wegzukommen, schnell wegzukommen und bin in das Feld reingefahren, aber wir wurden irgendwie vor der Hitze bewahrt. Vielleicht, weil ich ja Armgard dabei hatte, die mich bewahrte. Ich weiß es nicht. Also dieser Ausbruch dieses Vulkans ist unglaublich. Es war eine, ja, wie ein viel, viel schlimmer als irgendeine Atombombenexplosion. Kurz danach war ich dann nach Rinteln reingefahren mit dem Motorroller. Ich hatte dann aber den Mike Ratajczak bei mir und wir sind zur Innenstadt gefahren. An die Weser und da war nichts. Da war die Brücke, die war weg, alles war weg. Und Mike ging auf das Reststück der Brücke, überall lagen so Trümmerteile rum. Und er machte in seiner clownigen Art erstmal wieder irgendwie Scherze und fing an, da irgendwie Lobpreis zu machen und freute sich. Und ich sagte dann so: Mike, jetzt pass mal auf, hier ist gerade ein Unglück passiert, hier hat es Tote gegeben, Tote und viele Verwundete, Verletzte. Du kannst jetzt hier nicht solche Scherze machen und Lobpreis machen, wir müssen jetzt erstmal trauern und eine Traueransprache halten. Naja, also da war ziemlich Verwüstung und irgendwie sah es, ist ja alles traummäßig immer ein bisschen anders, als es in der Wirklichkeit ist. Ja, das war der Traum, den ich heute hatte, am 10.8. Irgendwann so um 10, 10, 11 Uhr werde ich das geträumt haben. Also ich bin davon, ja, davon, weil es muss so sein, ich glaube es, ich hoffe es. Heiliger Geist, was sagst du, Jesus? Also Rinteln ist in die Luft geflogen. Rinteln ist in die Luft geflogen. Ja, ein unglaublicher Vulkanausbruch. Eine Hitzewelle, die mich fast auch versenkt hätte. Und Hitzewelle, der Sommer. Ja. Devil Fantastic. Der Antichrist, und er wird es eilig haben. Wenn das bedeutet, dass in Rinteln, dass die Erweckung jetzt losgeht, dann wird's der Antichrist auch eilig haben. Er wird sofort seine Gegenerweckung starten. Denn er weiß, er hat keine Zeit mehr zu verlieren. Ja, gucken wir mal, was daraus wird. Das war heute am Samstag, dem 10. August 2019. Eine Audioaufnahme meines Traums.

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0: Einigkeit bringt Einigkeit in der Entschleunigung des Seins, das dann ist es Ich in der heiligen Einigkeit. Deshalb bringt die Einigkeit die Heiligkeit. Heiligung ist deshalb das Übel. Denn so das denn so super eilig und heilig wird es nicht so werden, denn ein Ich heilig, heilig, ja, es wird so sagen, dass es nicht geht, denn Heiligkeit bringt nichts. Heiligkeit, denn das hat Christus bewirkt, Christus hat es bewirkt, was das Ziel des Ganzen ist. Die ganze Einigkeit kommt ohne Heiligkeit und mit heiliger Eid in den Werken des Sein, das Sein ist so, wie es sein kann in der einigen Weltwirtschaft. Deshalb soll es nicht so sein, deshalb wird Christus die ganze Heiligkeit formeln, niederschmettern, niederschmetternd im Ganzen.
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4: Prophetie von Bernhard Koch, Leiter der Jesusgemeinde in Rinteln, über mich, Bruder Stefan. Ich habe dich zum Propheten deiner Heimatstadt berufen. Du hältst dich für einen Niemand, aber ich rufe dich wie David von den Schafen weg. Du musst nichts von dir erwarten. Ich werde alles tun. Du bist frei. Ich habe dir alles geschenkt. Ich liebe dich.

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0: Warum toben die Heiden und alles Volk und verachten alles Wohlgefallige? Gib frei Mut allen, dein Wort zu reden, auszuführen und auszubilden in Christi Kraft. Zum Guten es wird werden.
1: Das war eine

0: Die Welt steht unter meiner Kontrolle. Was könnt ihr kleine Aufgeben, wie stark Neid schon tun? Es hat keinen Sinn, geht nach Hause, dann werde ich euch vielleicht verschonen.
1: Nein.
0: Nein,
1: wir rufen an unseren Herrn.
0: Was?
1: Der alle Macht hat im Himmel und auf Erden.
0: Nein, nicht er.
1: Er ist Gottes Sohn.
0: Nein,
1: und in seinem Namen
0: ist nicht
1: der Gott.

0: Angst ist die Angst, sie lähmt. Angst lähmt den ganzen Leib und den Körper, aber Christus ist gekommen, Christus ist gekommen, die Angst zu besiegen. Es muss in das Herz Christus und der Geist einziehen. Dadurch wird die Angst im Hintergrund gedrängt und aus dem Hintergrund herauskommen Liebe, Freude, Frieden, Geduld, Freundlichkeit, Güte, Sanftmut, Selbstbeherrschung. Ja, die Früchte des Geistes kommen mit Christi Hilfe, sodass die Angst, die an in den Hintergrund gedrängt werden kann, das ist wahrlich wahr.
1: Unter Captain Jeffs Leitung hat eine Truppe von Bibelkämpfern ein Lager vor der mächtigen Stadt Metropol errichtet. Ihre Mission? Die frohe Botschaft von Jesus verbreiten. Sie haben Kundschafter ausgeschickt, um die Lage zu erkunden. Und nach einiger Zeit kehren diese zurück. Captain Jeff, berichtet einer der Kundschafter aufgeregt. Es sieht schlecht aus. Die Menschen stehen voll unter der Kontrolle des Feindes. Viele glauben, es gibt keinen Gott. Andere gehen nur weltlichen Vergnügungen nach. Und wenn wir was sagten, so glaubten sie uns nicht. Es sieht schlecht aus. Wir sind zu wenige. Das schaffen wir nicht. Die Truppe im Lager verliert den Mut angesichts dieser Nachrichten. Die Lage scheint hoffnungslos zu sein. Bibelkämpfer, ruft Captain Jeff, habt Vertrauen in Gott. Er gab uns den Auftrag, die Menschen dieser Stadt zu seinen Jüngern zu machen. Dann wird er es auch gelingen lassen. Zweifelt nicht, für ihn ist nichts unmöglich, egal wie die Situation aussieht. Ja, ruft einer. Captain Jeff hat recht. Lasst uns voll und ganz auf Jesus vertrauen. Er hat alle Macht.

warum toben die Heiden und alles Volk und verachten alles Wohlgefallige? Gib frei Mut allen, dein Wort zu reden, auszuführen und auszubilden in Christi Kraft. Zum Guten es wird werden. Das war eine

0: And in this land,
1: und in diesem Land,
0: the Elijah spirit will feel welcome.
1: Der Elia-Geist wird ein Willkommen fühlen.
0: I prophesy tonight,
1: ich prophezeie heute Abend,
0: that the Elijah spirit,
1: dass der Elia-Geist,
0: will feel welcome,
1: sich willkommen fühlen wird.
0: In the north,
1: im Norden,
0: Spirit of Elijah,
1: Geist von Elia,
0: we welcome you.

wieder was geträumt. Und zwar habe ich im Traum ganz herzlich Karen Koch umarmt. Zur Erklärung, Karen Koch ist die Frau des Leiters der Jesusgemeinde Rinteln, in der ich früher war, Bernhard Koch, von Bernhard Koch. Und ja, mit Karen hatte ich nicht so ein gutes Verhältnis zu meiner Zeit, als ich noch da war. Und dass ich sie so ganz herzlich im Traum umarme, ja, ist für mich ein Traum, der mir die Versöhnung signalisiert. Die Versöhnung mit der Jesusgemeinde, ganz speziell mit Karen, aber auch mit Bernd. Mit Bernd hatte ich ja eine Auseinandersetzung, so dass ich gehen musste. Ich hatte Widerspruch ihm gegenüber und der hat sich bestätigt über die Jahre, dass ich den haben soll und haben darf und sogar haben muss von Jesus her. Ja, also in diesem Traum, ich dachte als einziges dazu, endlich, es ist soweit. Ja? Versöhnung mit der Jesusgemeinde. Das bedeutet auch meine Rückkehr dorthin.

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1: Mein Name ist Religio und ich bin dein Freund. Jeder Weg, der führt zu Gott, wie immer du ihn auch nennst. Gott ist überall, auch in Bäumen und in Winden. Ja, auch dort kannst du ihn finden. 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Nichts ist gut und nichts ist schlecht.
2: Nein, nein, nein.

0: Ich bin Know, ich weiß sehr viel. 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Willst du das Leben meistern? Lass dich von meinen Ideen begeistern.
1: Nein, nein, nein. 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
1: Nein, nein, nein! 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

ich muss mal kurz weg. Kleinen Moment. Oh Herr, ich stell mich unter deinen Lebensstrom. Wasch den Schmutz weg, oh yo. Boah, was kommt denn da für eine Suppe runter? Ich wusste gar nicht, dass es so dreckig war. Mann, ist das gut, das ist so gut, ist das geil, echt. Okay, weiter geht's.

Einheit und Vergebung sind im christlichen Ding zwei unterschiedliche Dinge, aber auch nicht unterschiedliche Dinge. Es wird leider oft missbraucht, weil Christus will keine Einheit unter Zwangsverkauf. Vergebung kommt immer vom Herzen und vom Herzen soll die Vergebung kommen. Und oft geht es hinaus, dass eine Einheit mit Zwangsführung gemacht wird, nur um des Friedens willen. Aber Zwangsverbund um des Friedens willen endet am Ende in Hass. Und dieser Hass muss durchbrochen werden. Man muss Wahrheit aussprechen können, eine Wahrheit, die zum Ziel führt, zu Christus und das himmlische Jerusalem hier auf der Erde schon bauen zu können, bevor es in der Realität kommt. Das heißt, dass der Frieden wirksam wird. Dies ist das Ziel einer von Christus geführten Vergebung, denn dieses muss wirklich entscheidend verwirklicht werden und nicht diese Zwangsver- und Zwangseinheit, Zwangsführung und Zwangsverein heißt Einheit, die bringt ihn, wie gesagt hast, hervor. Deshalb echt zu Christus gehen, zu Christus hingehen und er durchleuchtet das Herz und bringt hinein die Vergebung des wirklichen Herzens, dass das Herz rein ist, aber nicht unter das bedeutet man das ansprechen. Wir sind mündige Christen und dürfen ansprechen, was falsch ist und egal was die anderen denken, weil die anderen können. Meistens ist oft in der die anderen die Vergebung nicht möchten, die einfach voll Hasse sind. Deshalb ist es auch eine wie Kindergemeinde. Ja, das wird so hinkommen, wenn Christus kommt, der wird alles aufdecken, das wird das Ziel sein, arme ND Vergebung sind im christlichen Sinn eigentlich, ja.

0: keine Angst. Don't fear, hab keine Angst.
1: Don't fear, don't fear.
0: Hab keine Angst.
1: For you, my church, I've kept the very
0: Denn
1: best for last.
0: Ihr seid meine Gemeinde, das Beste habe ich zum Schluss aufbewahrt.
1: Won't you clap your hands with me?
0: Möchte, dass ihr mit mir in die Hände klatscht.
1: The Lord says,
0: der Herr sagt,
1: we as an end-time generation,
0: wir als eine Endzeit-Generation,
1: he's kept the very best for us.
0: Für uns hat das Allerbeste aufbewahrt.

Ihr Unvernünftigen, wer hat euch verblendet? Ist euch Jesus Christus nicht deutlich als der Gekreuzigte vor Augen gestellt worden? Dies eine möchte ich von euch erfahren. Habt ihr den Geist durch die Werke des Gesetzes oder durch das Hören der Glaubensbotschaft empfangen? Seid ihr so unvernünftig? Im Geist habt ihr angefangen und jetzt wollt ihr im Fleisch vollenden? Habt ihr denn so Großes vergeblich erfahren? Wenn es denn vergeblich war, warum gibt euch denn Gott den Geist und bewirkt Machttaten unter euch? Aus Werken des Gesetzes oder aus dem Hören der Glaubensbotschaft?

0: sein Wortlaut schnell.
1: Halleluja! Halleluja! Oh!
2: Das Warten in der Heiligkeit bringt Verdruss in der Heiligkeit. Zu warten kann zu Depressionen führen und diese Depressionen des Wartens in der Heiligkeit bringen eventuell eine Fügung hinein in den Gedanken, dass man das Warten abkürzen könnte. Dieses Abkürzen des Wartens in der Heiligkeit ist dann eine Sache, die entsteht durch langes Warten. Aber wenn man die Angelegenheit abkürzt, das Warten abkürzt, entstehen ja die Ismaeliten im Geist, wie damals auch die echten Ismaeliten bei Abraham entstanden sind, ja, und deshalb sollte man die Abkürzung nicht abkürzen, sondern hinein in die Heiligkeit ohne Abkürzung, aber das ist nicht schwer, so kürzen die anderen ab, die charismatischen Gemeinden, und gehen hinein in okkulte Dinge, in empelde Sachen, sie gehen hinein in okkulte Sachen und versuchen ihr Glück darin mit Gymnastik, ja, das geht nicht, aber es passiert, das passiert bei jedem, nicht nur bei charismatischen Gemeinden, sondern auch so in den kleinen Menschen, bei den kleinen Menschen, ja, das geschieht auch dort, ja, weil die so ist das halt nicht das Ziel der Heiligkeit, aber es geschieht halt, oder muss Christus diesen Fluch brechen, und auf dieses Brechen des Fluches warten wir auf das Brechen dieses Fluches, ja, so ist es, aber nein.
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0: priesterliche Dienst des Königs. Der Frieden kommt, er kommt, wenn der König treu ist. Aber der König ist treu, der König ist treu, der hat Gnade empfangen. Also kann Christus in seiner Herrlichkeit die Herzen berühren und sie werden, weiche Herzen in der Herrlichkeit des Herrn. Das bringt den Frieden auf, denn die Menschheit wahrlich wartet. Sie sehnt sich nach dieser Friede, Freundlichkeit, nach dieser Herrlichkeit, nach diesem Segen, nach dieser Freude. Das wird geschehen in seinem See.
1: Du merkst, dir fehlt etwas im Leben und spürst, wie dich Gedanken quälen. Sie sagen dir, dass du was verpasst und gönnst dir deshalb keine Rast.
2: Du willst begehrt sein und zeigst, wie toll du qualmen kannst. Du willst cool sein und machst dafür die dümmsten Stunts. Du willst immer dabei sein und trinkst Bullensaft und merkst nicht, wie dich das langsam da